0: Am Tage ein Wechsel aus Sonne und Wolken, gebietsweise stark bewölkt, vereinzelt Schauer, 21 bis 33 Grad. Am Dienstag in der Nordwesthälfte Regen, in der Südosthälfte sonnig, 19 bis 31 Grad und am Mittwoch im Südosten Regen, sonst Schauer bis 22 Grad. Es ist 2.03 Uhr.
1: Vielen Dank an die Kollegen von den Nachrichten. Und wir machen gleich weiter mit dem Blick auf die Straßen in Deutschland. Achtung, Falschfahrer auf der B5 Köritz-Charlottenburg. Zwischen Nauen und Dalgo-Döberitz kommt Ihnen aktuell ein Falschfahrer entgegen. Fahren Sie bitte äußerst rechts und überholen Sie nicht. Wir geben sofort Bescheid, sobald die Gefahr vorüber ist. Achtung, Falschfahrer zwischen Nauen und Dalgo-Döberitz. Das Ganze auf der B5 Köritz Richtung Charlottenburg. So, wir blicken weiter auf die Straßen in Deutschland. A3 Oberhausen-Arnheim zwischen Emmerich-Ost und Grenzübergang Elten wegen Bauarbeiten bis 5 Uhr in beiden Richtungen Fahrbahn gesperrt. A8 Karlsruhe Richtung Stuttgart zwischen Pforzheim-Süd und Heimsheim wegen Fahrbahnerneuerungsarbeiten bis 5 Uhr Fahrbahn gesperrt. Die Umleitung führt über die U9. A24 Hamburg Richtung Berlin. Da ist die Fahrbahn zwischen Schwarzenbeek, Grande und Thalkau wegen Bauarbeiten bis 5 Uhr gesperrt. A43 Wuppertal-Recklinghausen. Da ist zwischen Kreuz Bochum und Kreuz Recklinghausen wegen Brückenbauarbeiten bis 5 Uhr in beiden Richtungen die Fahrbahn gesperrt. Weiter geht's mit der A44 Kassel Richtung Dortmund zwischen Diemelstadt und Marsberg wegen Bauarbeiten bis 5 Uhr Fahrbahn gesperrt. Es gibt eine Umleitung und zwar über die U24. So, und jetzt eine Meldung von der A46 Heinsberg Richtung Düsseldorf zwischen Grevenbroich, habe ich gelernt von einem Kollegen. Vielen Dank an die WDR-Kollegen, die gerade unterwegs sind und mir den Hinweis gegeben haben, sowie auch an die Hörer, die geschrieben haben. Ganz tolles Ding. Also wir sind immer dankbar für Aussprachehilfen. Ich sage es nochmal, zwischen Grevenbroich und Kapellen wegen Bauarbeiten bis 5 Uhr Fahrbahn gesperrt. Und wir blicken auf die B10 Stuttgart-Bad Cannstatt. Ulm Richtung Stuttgart ist im Rosensteintunnel nach einem Unfall aktuell die Fahrbahn gesperrt. Soweit unser Blick auf die Straßen. Ich wiederhole nochmal, Falschfahrer auf der B5 Köritz-Charlottenburg zwischen Nauen und Dalgo-Döberitz kommt Ihnen aktuell noch immer ein Falschfahrer entgegen. Fahren Sie äußerst rechts und überholen Sie nicht. Soweit unser Blick auf die Straßen in Deutschland.
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1: Am Mikrofon Ronny Krappmann.

0: Entwarnung auf der B5 Küritznaun. Kein Falschfahrer mehr zwischen Naun und Dalgo-Döberitz unterwegs. Das sind gute Nachrichten. Wir wünschen Ihnen weiterhin eine gute und sichere Fahrt. Machen weiter mit Musik von Heinz Rudolf Kunze. Jetzt bei uns in der ARD-Hitnacht.
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Ein Klassiker aus den 80ern von Toto, Rosanna in der ARD-Hitnacht. Heute bei uns so ein bisschen das Thema Radiofamilie. Aber nicht nur das, es gibt auch noch die Sportfamilie, die Seelenverwandten, wie man so sagt, oder auch die Kumpelfamilie, die einem sehr nah sind, die man sich selber aussucht. Und ich habe sie gefragt, schreiben Sie mir Ihre Gedanken unter ard-hitnacht@mdr.de. Und viele Menschen haben das getan, bin hier fleißig am Lesen und E-Mails beantworten und einige pick ich raus, so ab und zu für die Show und zum Vorlesen in Verbindung auch mit sehr, sehr schöner Musik. Die Heike hat geschrieben, einen herzlichen guten Abend in die Nacht, groß ins Studio nach Dresden vom Rande der Stadt von der Heike. Hallo Ronny Krabmann, Sie haben ja heute irgendwie das Thema Familie, Radiofamilie oder was auch immer. Ich bin mittlerweile aber ganz alleine, habe niemanden mehr aus meiner Familie und vor 2,5 Jahren ist auch noch mein Ziehpapa gegangen, was mir irgendwie den Boden unter den Füßen weggezogen hat. Ich habe ganz, ganz lange gebraucht, um damit zurechtzukommen. Deshalb würde ich sagen, dass man froh sein kann, wenn man seine Familie noch hat und man sollte das schätzen, dass man die Familie hat und glücklich darüber sein. Man sollte sich nicht streiten und ich kann nur sagen, erst wenn man keine Familie mehr hat, weiß man oft erst, wie glücklich es war, als man noch gemeinsame Zeit verbringen durfte. Herzliche Grüße, die Heike. Liebe Heike, vielen, vielen lieben Dank für diese ganz, ganz offenen Worte.

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1: Na, bevor es soweit ist, machen wir erstmal einen Verkehrsfunk. Also, hallo liebe Autofahrer, hier ist der Blick auf die Straßen mit einer Entwarnung von der B5 Köritz-Nauen. Kein Falschfahrer mehr zwischen Nauen und Dalgo-Döberitz unterwegs. So, jetzt sind die restlichen Straßen in Deutschland dran. A3 Oberhausen-Arnheim zwischen Emmerich-Ost und Grenzübergang Elten ist frühzeitig wieder geöffnet worden. Soweit die Information. A8 Karlsruhe Richtung Stuttgart zwischen Pforzheim Süd und Heimsheim wegen Fahrbahnerneuerungsarbeiten bis 5 Uhr. Selbige gesperrt. Es gibt eine Umleitung über die U9. A24 Hamburg Richtung Berlin zwischen Schwarzenbeek, Grande und Thalkau. Bauarbeiten bis 5 Uhr. Fahrbahn gesperrt. A43 Wuppertal Recklinghausen zwischen Kreuz Bochum und Kreuz Recklinghausen. Brücken Bauarbeiten bis 5 Uhr in beiden Richtungen gesperrt. A44 Kassel Richtung Dortmund zwischen Diemelstadt und Marsberg. Bauarbeiten bis 5 Uhr, Fahrbahn gesperrt. Es gibt eine Umleitung über die U24. A46 Heinsberg Richtung Düsseldorf zwischen Grevenbroich und Kapellen wegen Bauarbeiten bis 5 Uhr, Fahrbahn gesperrt. IB10 Stuttgart Bad Cannstatt Ulm Richtung Stuttgart ist im Rosensteintunnel nach einem Unfall aktuell gesperrt. Soweit unser Blick auf die Straßen in Deutschland. Wir wünschen eine gute und sichere Fahrt.
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Musik aus der Jackson-Dynastie. Janet Jackson mit Together Again in der ARD-Hit nach 2:39. Für alle, die jetzt schon langsam mal ans Aufstehen denken müssen, also 3:09, wenn der Bus erst 5 Uhr fährt, haben wir noch ein bisschen Zeit. Ne? Aber ich weiß, wie das ist. So. Denn da Nacht aufstehen ist es also irgendwie, oh Gott, hör auf. Also, wenn der Wecker jetzt geklingelt hat, dann am besten sofort Licht anschalten und raus aus den Federn, ansonsten verpennt man. Glauben Sie mir, ich spreche aus Erfahrung. Okay, damit Sie gut in den Tag kommen, machen wir jetzt einfach richtig weiter mit richtig guter Musik, die unser Leo und unser Christian ausgesucht hat. Das sind die Redakteure der Musiknacht. Jetzt am Start, Cool and the Gang mit einem schönen Song aus den 80ern, der da heißt, Achtung,

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1: Um 3 Uhr mit Ronald Lessig. Die AfD hat die Landtagswahl in Sachsen-Anhalt laut der jüngsten Hochrechnung von Infratest DIMAP deutlich gewonnen, aber keine absolute Mehrheit erreicht. Die vom Landesverfassungsschutz als gesichert rechtsextremistisch eingestufte Partei kommt demnach auf 44% der Stimmen. Aus der Nachrichtenredaktion Gisela Former.
2: Damit hätte die AfD ihr Ergebnis mehr als verdoppelt verglichen mit der Wahl von vor 5 Jahren. Die CDU von Ministerpräsident Schulze stürzt dagegen ab auf etwas mehr als 17%. Etwa halb so viel im Vergleich zur letzten Wahl. Linke, SPD und Grüne kommen laut Hochrechnung auf jeweils rund 9%. Für das BSW könnte es mit rund 5% knapp reichen. Nicht mehr im Landtag wäre danach die FDP mit gut 2%. Die Regierungsbildung dürfte damit kompliziert werden. Bislang regierte in Sachsen-Anhalt eine Koalition aus CDU, SPD und FDP.
1: Was Politikerinnen und Politiker auf Bundesebene über die Wahlergebnisse sagen, fasst Uwe Berndt aus Berlin zusammen.
3: SPD-Generalsekretär Klüssendorf sieht auch in der Politik der Bundesregierung einen Grund für das Wahlergebnis in Sachsen-Anhalt. Die Zahlen seien ein Signal für Berlin. Viele Menschen seien unzufrieden mit dem Reformkurs. Kanzleramtsministerin Nina Wagen spricht von einer Zäsur für die CDU. Es sei ein sehr schwieriges Ergebnis für ihre Partei. Sie erklärte es damit, dass die angestoßenen Reformen der Bundesregierung erst noch ihre Wirkung entfalten müssten. BSW-Chefin Amira Mohamed Ali sagte, dass sich ihre Partei für einen überparteilichen Ministerpräsidenten einsetzen wolle, wenn sie in den Landtag einzieht. Sie werbe für einen dritten Weg mit wechselnden Mehrheiten unter Einbindung des gesamten Landtags.
1: Der wegen versuchter Sabotage auf das deutsche Stromnetz gesuchte Mann aus Nordrhein-Westfalen ist weiter auf der Flucht. Ein Großeinsatz der Polizei im Hambacher Forst bei Kerpen ist erfolglos geblieben. Es seien keine Hinweise gefunden worden, hieß es. Die generelle Fahndung nach dem Verdächtigen gehe aber weiter. Der 48-Jährige hatte Bekennerschreiben verschickt. In seiner Wohnung hatten die Ermittler Sprengstoff entdeckt. In der Fußball-Bundesliga hat Augsburg die Tabellenführung übernommen. Das Team von Trainer Manuel Baum gewann bei Eintracht Frankfurt mit 4:1. Schlusslicht ist der Hamburger SV, der mit 0:5 gegen Mainz verlor. Das waren die Nachrichten. Das Wetter in Deutschland. In der Nordhälfte wechselnd bewölkt, vereinzelt Schauer, im Südosten locker oder gering bewölkt. 16 bis

0: Erneuerungsarbeiten bis 5 Uhr Fahrbahn gesperrt. Eine Umleitung führt über die U9. A43 Wuppertal-Recklinghausen. Zwischen Kreuz Bochum und Kreuz Recklinghausen Brücken Bauarbeiten bis 5 Uhr, die Fahrbahn in beiden Richtungen gesperrt. A44 Kassel Richtung Dortmund. Zwischen Diemelstadt und Marsberg Bauarbeiten noch bis 5 Uhr, Fahrbahn gesperrt. Eine Umleitung führt über die U24. A46 Rheinsberg Richtung Düsseldorf. Zwischen Grevenbruch und Kapellen wegen Bauarbeiten bis 5 Uhr, Fahrbahn gesperrt. Und noch eine Meldung von der B10 Stuttgart, Bad Cannstatt, Ulm Richtung Stuttgart. Da ist die Fahrbahn im Tunnel Rosenstein nach einem Unfall gesperrt. Soweit unser aktueller Blick auf die Straßen in Deutschland.
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0: Schön, dass Sie am Radio sind. Gemeinsam starten wir rein in einen neuen Tag, in eine neue Woche. Und das auch mit richtig cooler Musik. Zum Beispiel von Womack & Womack oder Michael Patrick Kelly. Ich bin auch mit am Start. Mein Name ist Ronny Krampmann.

Musik von Roxy Music in der ARD Hit nach 3.22 Uhr. In 8 Minuten ist es 3:30. Die einen oder anderen werden jetzt langsam aufstehen müssen. Ja, wir machen den passenden Rhythmus dazu, oder? Radio mal ein bisschen lauter machen. Es lohnt sich. Klassiker aus den 80ern, jetzt am Start. Falco, damit hatte er einen Welthit. Rock me Amadeus. Coole Nummer. Damals ein Riesenhit in den Staaten und in Europa. Und jetzt zu hören.

0: Unverkennbar der Sound von Mr. Phil Collins. Inzwischen 3.30 Uhr. Hab hier. Guten Morgen, liebe Autofahrer. Wir schauen gemeinsam auf die Straßen in Deutschland. A8 Karlsruhe Richtung Stuttgart. Zwischen Pforzheim Süd und Heimsheim wegen Fahrbahnerneuerungsarbeiten bis 5 Uhr noch die Fahrbahn gesperrt. Es gibt eine Umleitung über die U9. A43 Wuppertal Recklinghausen. Zwischen Kreuz Bochum und Kreuz Recklinghausen Brückenbauarbeiten noch bis 5 Uhr in beiden Richtungen die Fahrbahn gesperrt. A44 Kassel Richtung Dortmund zwischen Diemelstadt und Marsberg wegen Bauarbeiten bis 5 Uhr die Fahrbahn gesperrt. Es gibt eine Umleitung über die U24. A46 Heinsberg Richtung Düsseldorf zwischen Grevenbruch und Kapellen wegen Bauarbeiten bis 5 Uhr noch die Fahrbahn gesperrt. Und noch eine Meldung von der B10 Stuttgart-Bad Cannstatt-Ulm Richtung Stuttgart, dass die Fahrbahn im Rosensteintunnel nach einem Unfall weiterhin gesperrt. Soweit unser Blick ganz aktuell auf die Straßen in Deutschland. Wir haben keine Falschfahrer, keine Blitzer, wünschen eine gute und sichere Fahrt.
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letzte Woche erst aufgetreten bei der Goldenen Henne in Leipzig und jetzt schon wieder bei uns am Start. Das war Musik von Michael Schulte, Back to the Start. Damit haben wir es 3.41 Uhr, 11 Minuten nach halb vier. 11 Minuten nach halb vier. Guten Morgen, Freunde.

In der Radiofamilie, da tauscht man sich aus, auch in so einer ARD-Hitnacht. Vielen Dank, liebe Katja, für die lieben Zeilen und die liebe Nachricht. Habe ich mich sehr gefreut. Schöne Grüße nach Hanau und eine gute Nacht, wenn Sie denn jetzt langsamer schlafen gehen oder vielleicht sind Sie auch schon wach. Wer weiß, auf jeden Fall haben Sie das richtige Programm eingestellt, weil Sie hören ja die ARD-Hitnacht, was uns sehr, sehr freut. Aus Franken haben wir Post bekommen und zwar von Jürgen. Jürgen schreibt, ja, Familie und Freunde sind das höchste Gut, das man immer pflegen soll, auch wenn es mal Differenzen geben sollte. Das Leben ist kurz und man sollte das Beste daraus machen. Danke übrigens auch für die gute Musik, die ich teilweise auf meinem Heimatsender nur selten höre. Tja, müssen wir vielleicht mal mit den Kollegen vom Bayerischen Rundfunk reden, oder? Obwohl, die machen ja die Musik ja auch mit. Also, wir haben ein ganz tolles Team. Thomas Leonardi, der Christian Eltgen, die sitzen zusammen, die besprechen sich mit allen Redaktionen der ARD-Anstalten und dann bauen die hier für diese Nacht die ARD-Hitnacht-Musik und ich finde, die haben einen tollen Job gemacht. Also von daher auch ihre Feedbacks, die ich alle gern weiterleite, sprechen da eine ganz klare Sprache. So, wir haben noch ein bisschen Zeit für richtig coole Mucke, zum Beispiel von Rod Stewart oder den Cars. Jetzt am Start bei uns. Da gibt's gleich Nachrichten, Wetter und Verkehr und dann hören wir uns wieder zur ARD.

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1: Um 4 Uhr mit Ronald Lessig. Die AfD hat die Landtagswahl in Sachsen-Anhalt mit großem Vorsprung gewonnen, eine absolute Mehrheit hat sie aber verpasst. Die Wahlbeteiligung liegt demnach bei über 77%. Aus der Nachrichtenredaktion Michael Latz.
2: Wie die Landeswahlleitung mitteilte, landete die AfD mit 43,8% vor der regierenden CDU von Ministerpräsident Schulze, die lediglich auf 17,2% kam, ihr schlechtestes Ergebnis bei einer Landtagswahl in Sachsen-Anhalt. Nach dem vorläufigen Endergebnis erzielte die SPD 9,3%, vor den Grünen mit 8,9% und der Linken mit 8,6%. Auch das BSW zog mit 5,3% in den Magdeburger Landtag ein. Eine Regierungsbildung dürfte äußerst schwierig werden. Die Rolle des Zünglands an der Waage könnte dem BSW zufallen.
1: Nach der Wahlniederlage für die CDU in Sachsen-Anhalt will Ministerpräsident Schulze im Parteivorstand über Konsequenzen sprechen. Er fahre am Morgen nach Berlin zum Bundesvorstand. Am Abend wolle er dann dem Landesvorstand einen Vorschlag machen, sagte Schulze in Magdeburg. Sachsen-Anhalts Ministerpräsident hat das Direktmandat in seinem Wahlkreis verpasst. Es ging an die AfD. Der Nachwahlbefragung von Infratest DIMAP zufolge litt die CDU unter der negativen Bewertung der Bundesregierung. Demnach finden 84% der Befragten, die CDU habe vor der Bundestagswahl viel versprochen, aber wenig davon gehalten. Am internationalen Flughafen von Miami ist ein Amazon-Frachtflugzeug über die Landebahn hinausgeschossen, hat mehrere Fahrzeuge gerammt und ist in Brand geraten. Dabei sind nach Behördenangaben mindestens 5 Menschen ums Leben gekommen. Mehr als 60 Einsatzfahrzeuge der Feuerwehr waren vor Ort. Der Flughafen wurde nach dem Zwischenfall komplett gesperrt. In der Fußball-Bundesliga ist Augsburg nach 2 Spieltagen Tabellenführer. Die Mannschaft von Trainer Manuel Baum gewann mit 4:1 in Frankfurt. Aus der Sportredaktion Moritz Kühn.
3: Es war ein Spiel der unterschiedlichen Halbzeiten. In der ersten Hälfte führte Frankfurt nur mit 1:0, war klar besser. Nach dem Seitenwechsel die Augsburger wie ausgewechselt. Sie spielten sich in einen Rausch und gewannen am Ende durch die Tore von Ibrahimovic, Fellhauer, Claude Maurice und Rieder mit 4:1. Der FCA ist damit nach 2 Spieltagen Tabellenführer. Punkt- und torloses Schlusslicht ist der Hamburger SV, der zu Hause eine 0:5-Klatsche gegen Mainz kassierte.
1: Das waren die Nachrichten. Das Wetter in Deutschland. Am Tage ein Wechsel aus Sonne und Wolken, gebietsweise stark bewölkt und vereinzelt Schauer, 21 bis 33 Grad. Am Dienstag in der Nordwesthälfte Regen, in der Südosthälfte sonnig, 19 bis 31 Grad und am Mittwoch öfter Regen bis 22 Grad. 4:03 Uhr.
4: Einen guten Morgen. Auf die Straßen. Hier ist der Verkehrsservice in der ARD-Hitnacht. So, wir blicken sofort auf die A8, Karlsruhe Richtung Stuttgart, zwischen Pforzheim Süd und Heimsheim, Fahrbahn

0: Stauns. Das wäre alles. Keine Staus, keine Blitze weiter. Das klingt gut. Wir wünschen eine gute und sichere Fahrt.
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0: Einen schönen guten Morgen wünscht Ronny Krabner.

Unverkennbar, der Sound von Bob Dylan in der ARD-Hitnacht. Na, schon langsam gut aus den Federn gekommen? Das freut uns natürlich sehr. Also ab unter die Dusche. Wenn Sie denn um 5 zur Arbeit müssen, wird es langsam Zeit, dass Sie in die Pötte kommen. Jetzt um 4:11 Uhr. Und wir machen eine richtig coole Mucke dazu. Im Hintergrund geht's schon los. Musik von Mr. Lionel Richie. Und danach gibt's Shania Twain. Guten Morgen, Deutschland.

Klassiker von Jimmy Cliff in der ARD-Hitnacht. So, kurzer Vergleich. Sieht gut aus. 4.26 Uhr, 4 Minuten noch, dann ist es 16:30. Schauen wir auf die Straßen, was ist los? Und an der Stelle möchte ich mich auch bei allen bedanken, die heute Nacht so in der Radiofamilie geschrieben haben. Zum Thema Familie, Freundschaft, zum Thema, was macht Familie aus? Hab mir alles durchgelesen, waren schöne Zeilen dabei, tolle Gedanken. Und an dieser Stelle nochmal ganz, ganz herzlichen Dank an alle Mitstreiter in der Radiofamilie. Tja, und einen guten Start schon mal für alle die jetzt langsam raus müssen. Ne? Wir machen weiter mit richtig cooler Mucke. Jetzt.

0: auf geht's in den neuen Tag. Auf die Sekunde. 4.30 Uhr. Und damit Zeit, um auf die Straßen zu schauen in Deutschland. Guten Morgen, liebe Autofahrer. Hier ist der Verkehrsservice in der ARD-Hitnacht. A8 Karlsruhe Richtung Stuttgart zwischen Pforzheim Süd und Heimsheim. Wegen Fahrbahnerneuerungsarbeiten noch bis 5 Uhr. Das Ganze gesperrt. Es gibt eine Umleitung über die U9. A43 Wuppertal-Recklinghausen. Zwischen Kreuz Bochum und Kreuz Recklinghausen wegen Brückenbauarbeiten bis 5 Uhr in beiden Richtungen die Fahrbahn gesperrt. A44 Kassel Richtung Dortmund zwischen Diemelstadt und Marsberg. Wegen Bauarbeiten bis 5 Uhr Fahrbahn gesperrt. Eine Umleitung führt über die U24, wobei ein Hörer gerade geschrieben hat, das hätte sich erledigt mit den Bauarbeiten und Sie können dort wieder langfahren, wenn wir darauf vertrauen, was er geschrieben hat. Vielen Dank für den Hinweis. A46 Heinsberg Richtung Düsseldorf zwischen Grevenbruch und Kapellen. Wegen Bauarbeiten bis 5 Uhr noch die Fahrbahn gesperrt. Wir wünschen Ihnen, wo auch immer Sie uns hören, eine gute und sichere Fahrt.
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0: Guten Morgen Deutschland, wünscht Ronny Krappmann.

den 90er Jahren ganz, ganz weit vorn dabei. Caught in the Act mit ihrem Superhit Babe. Ich weiß noch damals Bravo. Und ach Gott, auf den CDs. Da gab es Bravo-Hits, da war das drauf. Das habe ich ganz am Anfang vom Radiomachen gespielt. Unglaublich, tja, wie die Zeit vergeht. Lang, lang ist's her. Apropos Zeit, inzwischen 4:40 Uhr, 10 Minuten nach 5:30 Uhr. Hier ist die ARD-Hitnacht jetzt mit Musik von Shakira. Guten Morgen.

Guten Morgen, Deutschland. Kurzer Unvergleich für 4.47 Uhr. In 13 Minuten ist es 5. Egal, wo auch immer Sie uns hören, kommen Sie gut und sicher in den neuen Tag und ja, auf das alles gelingt, was Sie sich vorgenommen haben für die neue Woche. Wir, die ARD-Hitnacht, sind natürlich jeden Tag an Ihrer

0: Coole Musik zum Start in den neuen Tag, in die neue Woche von UB40 mit Red Red Wine. Wir schauen auf die Uhr. 4.54 Uhr in 6 Minuten ist es 5. Dann starten in einigen Teilen Deutschlands die Morningshows. Die Kollegen sind schon ganz erfreut und in Vorbereitung und in großer Vorfreude auf das, was sie dann alle gemeinsam erwartet. An Musik, an News und an so mancher Überraschung. Wir, das Team der ARD Hitnacht, wünschen Ihnen, ja, einen guten Start in den neuen Tag, dass alles klappt, was Sie sich vorgenommen haben. Und natürlich, egal was Sie gerade für Zeiten erleben, ob gut oder nicht ganz so gute Zeiten, denken Sie dran, es wird alles immer irgendwann besser werden. Und wie pflegte mein Vater zu sagen, Ronny, hör zu, du kannst nie tiefer fallen als in Gottes Hand. Also in diesem Sinne, Kopf hoch, nach vorne blicken und einen guten Start.
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1: Um 5 Uhr mit Ronald Lessig. Die AfD hat die Landtagswahl in Sachsen-Anhalt mit großem Vorsprung gewonnen, eine absolute Mehrheit hat sie aber verpasst. Die Wahlbeteiligung liegt demnach bei über 77%. Aus der Nachrichtenredaktion Michael Latz.
2: Wie die Landeswahlleitung mitteilte, landete die AfD mit 43,8% vor der regierenden CDU von Ministerpräsident Schulze, die lediglich auf 17,2% kam, ihr schlechtestes Ergebnis bei einer Landtagswahl in Sachsen-Anhalt. Nach dem vorläufigen Endergebnis erzielte die SPD 9,3%, vor den Grünen mit 8,9% und der Linken mit 8,6%. Auch das BSW zog mit 5,3% in den Magdeburger Landtag ein. Eine Regierungsbildung dürfte äußerst schwierig werden. Die Rolle des Zünglands an der Waage könnte dem BSW zufallen.
1: Was Politikerinnen und Politiker auf Bundesebene über die Wahlergebnisse sagen, fasst Uwe Berndt aus Berlin zusammen.
3: SPD-Generalsekretär Klüssendorf sieht auch in der Politik der Bundesregierung einen Grund für das Wahlergebnis in Sachsen-Anhalt. Die Zahlen seien ein Signal für Berlin. Viele Menschen seien unzufrieden mit dem Reformkurs. Kanzleramtsministerin Nina Wagen spricht von einer Zäsur für die CDU. Es sei ein sehr schwieriges Ergebnis für ihre Partei. Sie erklärte es damit, dass die angestoßenen Reformen der Bundesregierung erst noch ihre Wirkung entfalten müssten. BSW-Chefin Amira Mohamed Ali sagte, dass sich ihre Partei für einen überparteilichen Ministerpräsidenten einsetzen wolle, wenn sie in den Landtag einzieht. Sie werbe für einen dritten Weg mit wechselnden Mehrheiten unter Einbindung des gesamten Landtags.
1: Der Internationale Gerichtshof in Den Haag befasst sich heute erneut mit Nicaraguas Klage gegen Deutschland. Dabei geht es um deutsche Rüstungsexporte nach Israel. Das mittelamerikanische Land hatte Deutschland Beihilfe zum Völkermord vorgeworfen. Die Rüstungsexporte würden laut der Klage die Genozidkonvention verletzen, da sie bei Angriffen im Gazastreifen genutzt würden. Deutschland weist die Vorwürfe zurück und bezweifelt die Zuständigkeit des Gerichts. Darum geht es in der Anhörung. 2024 hatten die höchsten Richter der UN in derselben Klage sofort Maßnahmen gegen Deutschland abgewiesen. In der Fußball-Bundesliga hat Augsburg die Tabellenführung übernommen. Das Team von Trainer Manuel Baum gewann bei Eintracht Frankfurt mit 4:1. Schlusslicht ist der Hamburger SV, der mit 0:5 gegen Mainz verlor. Das waren die Nachrichten. Das Wetter in Deutschland. Am Tage ein Wechsel aus Sonne und Wolken, gebietsweise stark bewölkt, vereinzelt Schauer, 21 bis 33 Grad. Am Dienstag im Nordwesten Regen, im Südosten sonnig bis 31 Grad. Am Mittwoch im Südosten Regen, sonst Schauer bis 22 Grad. Es ist 5.03 Uhr.
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4: Das handeln wir ganz schnell ab. Die Straßen sind frei für Sie. Gute Fahrt.
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5: Guten Morgen. Wir freuen uns sehr, dass Sie mit uns in den Montag starten. Hier ist Ihr kleiner Schrotthaufen. Keno Bergholz hat irgendwas, was Schleimbeutelentzündung?
4: Nee, ich habe eine schwere Schleimbeutelentzündung. Das heißt, jetzt ist sie nicht mehr so schwer. Meine Familie lacht mich immer aus. Du immer mit deinem Kram. Wenn ich schon mal was habe, dann will ich das auch genießen. Ja, und du?
5: Ich habe eine schwere Erkältung. Aber wir haben uns zusammengerauft. Der Schrotthaufen ist hier und Sie sind auch mit dabei. Insofern kann nichts schief gehen.
4: Besser wird's nicht. Guten Morgen.
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0: Guten Morgen mit NDR 1 Niedersachsen um 9:09. Sie hören hellwach. Wie schön, dass wir gemeinsam in diese neue Woche starten.
1: Heute am Tag nach der Landtagswahl in Sachsen-Anhalt und es gibt ein Voll-

0: Häufiges Ergebnis. Demnach hat die AfD ihr Ergebnis, ihr Wahlergebnis im Vergleich zur Wahl 2021 fast verdoppelt, liegt jetzt als Wahlsieger bei 43,8%. Dahinter die CDU halbiert das Ergebnis vom letzten Mal 17,2%. Linke, SPD und Grüne liegen bei bummelig 9%, das BSW bei 5% und die FDP raus aus dem Landtag nach jetzigem Stand mit 2,6%.
1: Wir haben uns nach der Wahl mal bei den Menschen in Sachsen-Anhalt umgehört.
2: Naja, wir werden auf jeden Fall einen Wechsel erleben, hoffe ich doch.
3: Ich bin fassungslos, das habe ich nicht erwartet. Gar nicht, nein.
4: Es muss einfach sein, wieder, dass man sich wohlfühlt als Deutscher in seinem eigenen Land.
5: Jahrelange Misspolitik der etablierten Parteien. Ja, also wenn die vernünftige Politik gemacht hätten, wäre das nicht passiert.
6: Erstmal eine schwierige Regierungsbildung wird, denke ich, ne? Und dann mal schauen.
7: Das ist eine Partei wie jede andere.
1: Tja, also darüber wird heute Morgen sicherlich noch zu reden sein. Diese Wahl wird polarisieren, auch bei uns in Niedersachsen. Wir sprechen natürlich noch den ganzen Morgen drüber. Und auch in Aktuell halten wir Sie auf dem Laufenden. Reaktionen aus Niedersachsen natürlich auch um 6 hier bei NDR 1 Niedersachsen.
0: Sie sind schon unterwegs mit uns, ganz früh auf dem Weg zur Arbeit. Dann bitte vorsichtig fahren, der NDR 1 Niedersachsen Verkehrsservice. A26 Hamburg Richtung Stade, in Höhe Stade Ost liegt ein Tier.

0: Guten Morgen
1: mit NDR 1 Niedersachsen. Um 18 Minuten nach 5, wir wünschen Ihnen einen wunderbaren Montag. Und das war ein wirklich skurriles Niedersachsen-Duell gestern in der zweiten Fußball-Bundesliga. Aufsteiger Osnabrück hat ja Eintracht Braunschweig empfangen. Die Braunschweiger haben im Grunde auch losgelegt wie die Feuerwehr. Die erste Halbzeit total im Griff gehabt, nur leider kein Tor geschossen.
0: Ja, und in der zweiten Hälfte ist es dann komplett umgekehrt gewesen. Osnabrück ist immer besser ins Spiel gekommen. Am Ende hat der VfL, der Aufsteiger, 3:1 gewonnen. Und das ist auch ein bisschen die Geschichte des Daniel Kofi Tre. 3,5 Jahre, kein Profispiel absolviert, verletzt gewesen, Komplikationen ohne Ende. Nichts dagegen ist meine Schleimbeutelentzündung, den hatte es richtig hart getroffen. Jetzt kommt er gestern rein. Und trifft.
2: Bin einfach froh, der Mannschaft so zu helfen, reinzukommen, dann gefühlt nach ein paar Minuten oder nach ersten, zweiten Aktionen, dann direkt den Führungstreffer zu machen, ist natürlich optimal.
1: Osnabrück jubelt also weiter und die Eintracht aus Braunschweig um Kapitän und Torhüter Ron Torben Hoffmann weiß gar nicht so recht, wie ihm geschieht.
3: Ja, es ist enttäuschend. Ich kann den Unmut der Fans auch total verstehen. Wir sitzen da gerade in der Kabine, fragen uns selbst, wie das passieren kann, dass dann so ein negatives Momentum, so einen negativen Strudel gerätst. Dass du dann über zwei Ecken dieses Spiel verlierst, ist... Darf einfach nicht passieren.
0: Oh Mann, richtig geknickt. Braunschweigs Trainer Lars Konnetka hatte sich den Nachmittag natürlich auch anders vorgestellt.
4: Wir müssen einfach auch daran arbeiten, dass wir einfach klar bleiben und auch wenn wir mal ein Gegentor bekommen, das kann ja in Fußball passieren, auch in der zweiten Liga, gerade da, das sind einfach auch gute Mannschaften. Da musst du trotzdem bei dir bleiben und dem Matchplan weiterfolgen und dann kannst du nicht kopflos werden und verrückt werden und dein eigenes Ding machen und das ist uns heute passiert. So Niederlagen tun weh. Ich würde auch lieber zusammenwachsen durch Erfolgserlebnisse, aber es ist jetzt gerade so, wie es ist.
0: Also wir in Niedersachsen ziehen jetzt mal Bilanz der beiden Vereine. Braunschweig nach 4 Spielen auf Rang 14 und Osnabrück im Moment auf Platz 7 in der zweiten Liga.
1: Dann können die Braunschweiger heute Morgen sich ja mit den Hamburgern zusammentun und gemeinsam ein bisschen weinen.
0: Die haben ja auch getroffen, ne?
1: Die haben eine 0:5-Klatsche gekriegt. Das tut heute Morgen, glaube ich, auch noch ein bisschen weh. Wir sind aber an ihrer Seite.
0: 5:20 Uhr, hier ist NDR 1 Niedersachsen.

0: Die Bangles und Manic Monday.
1: Um 17:30 hier bei NDR1 Niedersachsen. Wir werfen einen Blick auf das Wetter. Und das wird heute noch mal richtig warm. Der wärmste Tag der Woche. Tagestop-Temperatur heute 28 Grad. Im Moment noch ein bisschen frischer. Am Leuchtturm auf Norderney sind wir bei 15. An der Schlachte in Bremen bei 13. Am Stint in Lüneburg sind es ebenfalls 13 Grad. Oldenburg am Rathaus nur 10. In Osnabrück sind es 16 Grad. Am EGI in Hannover genauso. Göttingen meldet 12. Am Braunschweiger Löwen haben wir 14. Und am Eisstadion in Braunlage aktuell 13 Grad. Sonne und Wolken wechseln sich heute ab. Vor allem am Vormittag auch recht viel Sonne mit dabei. Es bleibt auch unterm Strich meist trocken und wir kratzen bis zu 6 Stunden zusammen heute in Braunlage. Bis zu 8 Sonnenstunden sind sogar in Nienburg an der Weser drin.
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3: Guten Morgen an diejenigen von Ihnen, die in Hannover unterwegs sind. B3 Messeschnellweg Richtung Norden zwischen Bischofshohl und Pferdeturm liegt ein Fuchs. Das war's im Moment. Gute Fahrt.
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1: Wir wünschen Ihnen einen schönen Start in den Montag.
3: Malte schreibt auch schon und wünscht über die NDR Niedersachsen-App allen einen guten Morgen. Er ist heute mit dem Kollegen Cooper unterwegs, schreibt er, der Malte aus Oldenburg. Also auch an deinen Kollegen einen guten Start in den Morgen. Vertragt euch, ne, wenn ihr jetzt unterwegs seid. Nicht, dass uns Klagen kommen. Wir untermalen diesen Morgen ein bisschen musikalisch für Sie gleich Milo mit AO Technology.
1: Und das hier sind Boney M. mit Sunny und im Zweifelsfall einfach schweigen und Radio laut sehen.

0: Guten Morgen, 5.38 Uhr bei NDR 1 Niedersachsen. Schön, dass Sie mit dabei sind.
1: Eine der schönsten Sachen, die man als Tourist in Hamburg machen kann?
0: Auf den Michel gehen?
1: Schiffe gucken im Hafen. Aber noch etwas, und das befindet sich unterirdisch, zu Fuß durch den alten Elbtunnel. Da ist es im Sommer so ein bisschen stickig, feucht, warm, ja, weil an den Fliesen das Wasser runterperlt. Ich habe das schon das ein oder andere Mal gemacht. Wie kommen wir auf den alten Elbtunnel? Das verrät Ihnen Carsten Thiele.
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4: 7. September 1911.
5: Tatsächlich eine sehr angenehme Erfrischung im Wechsel zu oben.
6: Ich würde es am ehesten so beschreiben, es ist wie die Kühlschranktür aufmachen.
7: Wir haben uns ja die heißeste Woche, glaube ich, in Hamburg ausgesucht. Ja, dann wissen wir jetzt Bescheid, wo der kühlste Ort ist.
8: Der alte Elbtunnel in Hamburg ist in diesem Sommer doppelt beliebt gewesen. Nicht nur für Sightseeing, sondern auch, um sich dort unten zu erfrischen. Aber als der Elbtunnel heute vor 115 Jahren eröffnet wird, hat er natürlich eine ganz andere Funktion. Der Schiffsverkehr im Hamburger Hafen wächst. Immer mehr Menschen müssen täglich über die Elbe. Aber nur mit Fähren lässt sich der Transport der Arbeiter zu den Werften am anderen Ufer nicht mehr bewältigen. Baubeginn des Elbtunnels ist 1907. Der schwierigste Teil ist der Bau der knapp 430 Meter langen Tunnelröhren unter dem Flussbett der Elbe, sagt dieser Arbeiter über seinen schweren Job.
9: Wir haben ja da mal in Schichten arbeiten müssen, nicht? Und alle Woche wurde die Schicht abgelöst. Und wenn die 4 Wochen rum waren, dann hatten wir eine Woche Erholung.
8: 4 Jahre lang schieben sich 4.400 Arbeiter durch den feuchten Modder unter der Elbe, Stück für Stück. Als der St. Pauli-Elbtunnel am 7. September 1911 seinen Betrieb aufnimmt, ist er der erste große Unterwassertunnel auf dem europäischen Kontinent. Der Rest ist Geschichte.

0: genau die richtige Musik für so einen spätsommerlichen Tag, der uns da bevorsteht. An diesem 7. September 2026. The Sweet Coco. 5.46 Uhr.
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0: Morgen ein bisschen leichter. Diana Ross and the Supremes. You can't hurry love um 5.54 Uhr.
1: Der NR1 Niedersachsen Verkehrsservice. Vorsichtig fahren bitte auf der A1 Hamburg Richtung Bremen. Zwischen Sittensen und Elsdorf liegt ein Tier.

0: Die Pet Shop Boys zum Wachwerden.
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0: Vorsicht bitte A2 Berlin Richtung Hannover. Zwischen Peine und Hemeler Wald liegen Fahrzeugteile. Und Vorsicht, ein Tier auf der A1 Hamburg Richtung Bremen zwischen Sittensen und Elsdorf. Ansonsten gute Fahrt.
2: Es ist 6 Uhr.
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2: Mit Oliver Kleinert. Guten Morgen. Die Schlagzeilen. AfD gewinnt Landtagswahl in Sachsen-Anhalt deutlich. Ministerpräsident Lies ist wegen Wahlergebnis von Magdeburg besorgt. Hamburger SV ist Schlusslicht der Fußball-Bundesliga. Und das Wetter, Sonne und Wolken, kaum Schauer bis 28 Grad. Sachsen-Anhalt steht vor einer schwierigen Regierungsbildung. Die AfD um Spitzenkandidat Ulrich Siegmund hat bei der Landtagswahl mit Abstand die meisten Stimmen geholt, verpasste aber die absolute Mehrheit und kann nicht alleine regieren. Michael Latz berichtet.
3: Wie die Landeswahlleitung mitteilte, landete die AfD mit 43,8% vor der regierenden CDU von Ministerpräsident Schulze, die lediglich auf 17,2% kam, ihr schlechtestes Ergebnis bei einer Landtagswahl in Sachsen-Anhalt. Nach dem vorläufigen Endergebnis erzielte die SPD 9,3%, vor den Grünen mit 8,9% und der Linken mit 8,6%. Auch das BSW zog mit 5,3% in den Magdeburger Landtag ein. Eine Regierungsbildung dürfte äußerst schwierig werden. Die Rolle des Zünglands an der Waage könnte dem BSW zufallen.
2: Die Landesspitzen in Norddeutschland haben das Wahlergebnis in Sachsen-Anhalt mit Sorge aufgenommen. Niedersachsens Ministerpräsident Lies nannte es dramatisch. Patrick Bolduan aus unserer Aktuell-Redaktion. Was fordert Lies jetzt?
4: Ministerpräsident Lies will zwei Dinge. Zum einen müsse Politik in Bund und Ländern einen so wörtlich neuen vorbildlichen politischen Stil etablieren. Und zum anderen fordert der SPD-Politiker auch, Gesellschaft und Wirtschaft auf sich gegen Extremisten zu stellen. Es sei lange undenkbar gewesen, dass eine rechtsextreme Partei in Deutschland jemals wieder so stark werden könne. Deutschland befinde sich in einer Zäsur. Das müssten spätestens jetzt alle verstanden haben, so Lies. Ähnlich schätzte es Schleswig-Holsteins Ministerpräsident und CDU-Landeschef Günther ein. Er sagte, alle demokratischen Parteien müssten sich fragen, warum ihnen so viel Misstrauen entgegengebracht werde und was sich ändern müsse. Mecklenburg-Vorpommerns Ministerpräsidentin Schwesig von der SPD betonte, der AfD-Sieg sei gefährlich für Sachsen-Anhalt und für Deutschland. In zwei Wochen wird bei ihr ein neuer Landtag gewählt. Es müsse und könne verhindert werden, dass die AfD stärkste Kraft werde, so Schwesig.
2: Und mehr Stimmen und Reaktionen zur Landtagswahl in Sachsen-Anhalt finden Sie auch in der NDR Niedersachsen-App. Die neuen Friedensgespräche für die Ukraine sind beendet. Über Details wurde allerdings nichts bekannt. Die US-Gesandten Kushner und Witkoff sind aus der ukrainischen Hauptstadt Kiew abgereist. Kurz vorher forderten sie die Ukraine und Russland auf, jeweils Zugeständnisse zu machen. Beide Seiten müssten Kompromisse eingehen. Von der ukrainischen Seite hieß es, die US-Gesandten hätten neue, effektivere Vorschläge für ein Kriegsende vorgelegt. Die VW-Fabrik in Osnabrück produziert offenbar bald für den israelischen Rüstungskonzern Rafael. Die entsprechenden Papiere sollen nach NDR-Informationen am Vormittag unterzeichnet werden. VW-Beschäftigte könnten künftig Teile für Raketenabwehrsysteme wie etwa den Iron Dome herstellen. Um die rund 2000 Arbeitsplätze in Osnabrück zu sichern, soll das Werk in zwei Gesellschaften aufgeteilt werden. Neben Rafael will auch das Land Niedersachsen als Investor einsteigen. Die Produktion des T-Roc-Cabrios endet in Osnabrück im kommenden Sommer. Und noch zum Fußball. In der Bundesliga hat der Hamburger SV im ersten Heimspiel der Saison eine hohe Niederlage kassiert. Gegen Mainz verlor der HSV mit 0:5. Moritz Kassalet berichtet.
5: Was für eine Enttäuschung für einen Großteil der 57.000 Zuschauer im ausverkauften Volksparkstadion. Die Hamburger waren mit viel Euphorie und mit 6 Neuzugängen in der Startelf in ihr erstes Heimspiel gegangen und hatten nicht den Hauch einer Chance. Mainz war von Beginn an abgeklärt und zielstrebig und nutzte die vielen Hamburger Fehler. Trotzdem stand es zur Pause nur 0:2 durch Tore von Becker und Mwene. Nach dem Wechsel nahm Mainz den HSV dann auseinander. Tietz traf zweimal, Königsdörfer einmal und die Gäste feiern ihren ersten Saisonsieg. Der HSV ist mit 0 Punkten und 0 Toren Tabellenletzter.
2: Und ganz oben in der Tabelle steht nach dem zweiten Spieltag der FC Augsburg nach dem 4:1-Sieg im Abendspiel bei Eintracht Frankfurt. Im Niedersachsen-Duell der zweiten Liga hat Osnabrück gestern gegen Braunschweig mit 3:1 gewonnen. Und für Tennisprofi Alexander

0: 28 Grad. Ganz aktuell noch ein bisschen frischer, 12 Grad zum Beispiel gerade in Vechta, 13 in Gifhorn. Es gibt heute einen Mix aus Sonne und Wolken. Vor allem am Vormittag ist auch recht häufig die Sonne mit dabei und es bleibt auch meist trocken. Bis zu 6 Stunden Sonne heute in Braunlage, bis zu 8 Stunden sogar in Nienburg an der Weser.
1: 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Guten
0: Morgen. Wie schön, dass Sie mit uns gemeinsam in die neue Woche starten.
2: Wir in Niedersachsen haben natürlich heute nur ein Gesprächsthema am Frühstückstisch zu Hause oder nachher mit den Kolleginnen und Kollegen bei der Arbeit. Natürlich die Wahl in Sachsen-Anhalt. Wie sich dieser Wahltag gestern oder der Tag danach heute für die Menschen dort in Sachsen-Anhalt jetzt anfühlt, das hören Sie gleich bei uns in etwas mehr als 6 Minuten.
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0: Guten Morgen. Hellwach bei NDR 1 Niedersachsen um 13 Minuten nach 6. Und das ist sicherlich auch bei Ihnen heute in der Kantine, in der Teeküche oder einfach auch beim Schnack mit den Kolleginnen und Kollegen das Thema. Unsere Nachbarn haben gestern gewählt. Die AfD, der große Gewinner der Landtagswahl in Sachsen-Anhalt, sie hat 43,8% erreicht. Ihr Ergebnis im Vergleich zur letzten Wahl fast verdoppelt. In Sachsen-Anhalt wird die AfD vom Verfassungsschutz als gesichert rechtsextrem eingestuft.
1: Ja, die CDU kommt nur noch auf 17,2%. Die Linke, die Grünen und die SPD alle ungefähr gleich auf bei 9%. Und das BSW zieht knapp ein in den Landtag mit 5,3%. Aber jetzt guckt natürlich das ganze Land nach Sachsen-Anhalt und ganz besonders natürlich die direkt nebenan wohnen. Wir in Niedersachsen teilen uns exakt 342 Kilometer Grenze mit Sachsen-Anhalt.
0: Unser Reporter Lukas Mauri war vor Ort in Hornburg im Landkreis Wolfenbüttel. Das ist eine sehr schöne Fachwerkstadt, die früher sogar mal zu Halberstadt, also quasi zu Sachsen-Anhalt gehört hat. Wie haben denn die Hornburger auf die Wahl gestern geschaut?
2: Naja, für die Hornburger ist Sachsen-Anhalt halt wirklich keine 2 Kilometer weit weg und deshalb schauen die natürlich ganz genau hin, wie ihre Nachbarn abgestimmt haben. Das hier waren die ersten Reaktionen gestern Abend.
3: Ja, mich betrübt das, dass die Nachbarn aus Sachsen-Anhalt sich halt dazu so entscheiden, dann halt so ihre Stimme abzugeben.
4: Meine Schwester ist mit einer Frau verheiratet, die haben große Probleme damit.
5: Ich bin der Meinung, viel schlechter können sie es nicht machen als die anderen, ne? Und lass sie mal regieren und gucken, was bei rauskommt.
2: Ja, das natürlich nur unter Vorbehalt, wie die neue Regierung aussieht, wissen wir ja noch nicht.
1: Wie ist denn eigentlich die Nachbarschaft zwischen Hornburgern und den Nachbarinnen und Nachbarn in Sachsen-Anhalt?
2: Naja, ich finde das ganz schön. Also die Menschen sehen sich wirklich als eins. Also Hornburg bis Osterwiek in Sachsen-Anhalt ist eigentlich eine Region. Da gibt's im Alltag für die Menschen keine Landesgrenze. So viele arbeiten zum Beispiel in einem Bundesland und wohnen im anderen. Ich habe aber auch mit Menschen gesprochen, die wohnen bei uns in Niedersachsen, aber haben dann zum Beispiel ihr Pferd in Göttingenrode, also auf der anderen Seite stehen. Osterwiek ist die Schwesternstadt von Hornburg. Da sehen die Fachwerkhäuser auch genau gleich aus. Und man sagt auch, die Menschen haben die gleiche Mentalität. Eben auch den gleichen, oft landwirtschaftlichen Hintergrund.
0: Okay, soweit also die Situation aktuell. Was meinst du denn? Muss man befürchten, dass die Nachbarschaft zwischen Hornburg und den Nachbarn aus Sachsen-Anhalt irgendwie Schaden nimmt? Also dass da die Spaltung irgendwie zunimmt?
2: Ja, das ist ja immer so die Frage. Wir haben Hornburger gesagt, das fand ich ganz bemerkenswert, man muss es schaffen, das Menschliche vor das Politische zu stellen und das Miteinander und den Austausch jetzt vielleicht sogar verstärken. Und dann bleibt's im Harzvorland hoffentlich so, dass sich Niedersachsen und Sachsen-Anhalter als eins betrachten. Und das ist ja eigentlich auch ganz schön.
1: Aktuelle Infos aus Hornburg, direkt an der niedersächsischen Grenze zu Sachsen-Anhalt von unserem Reporter Lukas Mauri. Noch mehr Infos und Reaktionen zur Wahl in Sachsen-Anhalt natürlich auch in unserer NDR Niedersachsen-App und hier bei uns in Aktuell gleich wieder um 6:30.
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0: Frühstück bei Stefanie.
1: Es ist ja, wie es ist.
0: Und das sind ihre Gäste. Herr Ahlers.
2: Ja, das tut ja nichts zu sagen.
0: Udo.
3: Ja, das kann's haben.
0: Und Opa Gerke.
4: Steffi, machst du mir Mettbrötchen?
1: Nee, muss ich erst schmieren. Milch und Zucker nehmt ihr selber, ne? Was gibt's Neues?
3: Du, Steffi, wie machst du das? Da will jetzt eine meiner Freundin werden, bei Facebook.
1: Ah.
4: Was ist das denn?
1: Franz, das ist was mit Kontakte über Computer.
2: Ach, Telefon ist nicht mehr modern genug, wa?
3: Ja, nee, auf jeden Fall steht da bei mir, willst du Rita als Freundin hinzufügen? Du, dabei ist das nur eine Urlaubsbekanntschaft.
2: Ah, hier von deiner Heizdeckentour durch Deutschland.
3: Kaffeefahrt, Hobby.
1: Rita?
3: Auf jeden Fall war da so eine dicke Blonde, die hat mich dauernd angebaggert.
2: Ach, womit hast du sie denn in deinen Bann gezogen?
3: Ja, hab ich ja gar nicht. Also wollte ich ja gar nicht. Also das kam von selbst.
1: Nee, Georg, lass mal. Er hat ja manchmal so eine Art. Also mach mal weiter, Udo.
3: Ja, wert. Ich dussel, erziele ja auch noch von meine beiden Schleppurkaninchen.
1: Oh, süß. Hier, Brunner und Brunner,
3: ja,
1: ne?
3: Ja, kennst ja, ne? Und dann sag ich auch noch, dass ich mal nach Zahlen mach. Du, da wurde sie ganz wuschig.
1: Ja, du, die Frauen, die mögen das, wenn Männer sich so ausdrücken können über Kunst.
2: Also ich krieg jetzt direkt Gänsehaut. Die Schlimme.
1: Aber wieso darf die denn jetzt nicht deine Freundin werden, Udo? Ich meine, wenn die schon mal eine gut findet.
3: Hallo, sie war mit ihrer Mutter unterwegs. Die sammelt Teddybären und sie selbst macht Ministeck. Also das nicht meine Liga. Nachher wird das noch so ein Cyberstor gegen. Oh, no, no, no.
1: Ja, aber Udo, dann bist du am Ende auch nicht besser als André Rieu und diese ganzen.
2: Wieso, was macht er denn?
1: Ja, gar nichts. Sie sind so arrogant, hier dieser Silvesterstellung auch, dass sie noch nicht mehr antworten, wenn du sie nach Freundin anfragst bei Facebook.
3: Ja, nee, lass. In dem Sinne kann ich die Starre verstehen. Ich merke es ja selber gerade bei mir, was
2: ja, was wolltest du denn eigentlich von Silvester Stallone?
1: Ja, nicht, was du denkst.
2: Ja, was denke ich denn?
1: Ja, das auch nicht. Ich hätte nur gefragt, wann kommt Rambo 5 raus? Der wäre ja nichts weiter gewesen. Gar nichts.
3: Bin ich eben arrogant wie die Starre. Ciao, Bella. Das gibt Besseres für mich. Und tschüss.
4: Ja, genau, Udo.
1: Bitte. Hast dich ganz schön verändert seit deinem Urlaub. Was macht dein Rätsel, Franz?
4: Ich brauche noch Kopfschmerzmittel vorne mit A.
1: Oh ja, hör auf. Apfelkorn.
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0: Der sorgt für einen ganz kuscheligen Start in die neue Woche. Christopher Cross, Never Be The Same. Aber nix kuscheln. Es ist Montag, der Montag will begonnen werden. Und Sie sind eh schon unterwegs.
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0: Ah, dann fahren Sie bitte vorsichtig. A2 Berlin Richtung Hannover. Zwischen Peine und Hemeler Wald liegen Fahrzeugteile. Dann sind wir in Bremen mit Ihnen auf der A1 aus Osnabrück kommen. Zwischen Brinkum und Asten in der Baustelle die üblichen 3 Kilometer Stau. Und unterwegs im Kreis Cuxhaven und im Kreis Stade die Landesstraße zwischen Zollbaum und Clinton ist wegen Bauarbeiten in beiden Richtungen gesperrt. Noch bis zum 2. Oktober. Das war's. Gute Fahrt.
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2: Mit Oliver Kleinert. Guten Morgen. Nach der Landtagswahl in Sachsen-Anhalt ist der Wahlsieger AfD auf einen Regierungspartner angewiesen. Die Partei mit ihrem Spitzenkandidaten Siegmund erhielt 43,8% der Stimmen, während die CDU 17,2% holte. Auch SPD, Grüne, Linke und BSW zogen in den Landtag ein. Am internationalen Flughafen von Miami ist ein Amazon-Frachtflugzeug über die Landebahn hinausgeschossen, hat mehrere Fahrzeuge gerammt und ist in Brand geraten. 5 Menschen kamen dabei ums Leben, 5 weitere wurden verletzt. In der Fußball-Bundesliga ist der Hamburger SV auf den letzten Tabellenplatz gerutscht nach einer 0:5 Niederlage gegen Mainz. Tabellenführer ist der FC Augsburg, der in Frankfurt 4:1 gewonnen hat. Und jetzt weiter mit Nachrichten aus Ihrer Region.
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3: Aus dem Studio Lüneburg mit Diane Batani. Guten Morgen. Nach dem Erfolg der AfD bei der Landtagswahl in Sachsen-Anhalt haben gestern Abend in der Hamburger Innenstadt zahlreiche Menschen gegen einen Rechtsruck protestiert. Die Polizei schätzt die Teilnehmerzahl auf 1.500. Zur Demonstration aufgerufen hatte das Bündnis gegen Rechts, ein Zusammenschluss aus Initiativen, Organisationen und Einzelpersonen. Insgesamt verlief die Aktion laut Polizei friedlich, vereinzelt zündeten demnach Teilnehmer aber Bengalos. In Hitzacker im Landkreis Lüchow-Dannenberg haben gestern hunderte Menschen der niederländischen Königsfamilie zugejubelt. Zu Besuch waren König Willem Alexander, seine Mutter Prinzessin Beatrix und sein Bruder Prinz Konstantin. Die Familie kam anlässlich des 100. Geburtstags von Beatrix verstorbenem Mann ins Wendland. Prinz Klaus war 1926 in Hitzacker geboren. König Willem Alexander trug sich ins Goldene Buch der Stadt ein und besuchte die frisch umgepflanzte Königslinde. Und Sie haben es eben schon gehört, der Hamburger SV war gestern zu Hause gegen Mainz, trotz vieler neuer Spieler chancenlos. Die Partie endete mit 0:5.
4: Erst einmal, nämlich 1974 gegen den FC Bayern, hat der HSV schon einmal mit 0:5 in der Bundesliga im Volksparkstadion verloren. Dass es nun wieder zu solch einer Packung kam, hat der HSV einer von Anfang bis Ende enttäuschenden Leistung zu verdanken. Fehlerhaft in der Abwehr, ideenlos und unsicher nach vorn. Mainz war klar besser, traf durch Becker und Mwene in der ersten Halbzeit, sowie zweimal Tietz und Ex-HSV-Profi Königsdörfer im zweiten Durchgang. Der HSV ist nach 2 Bundesligaspieltagen letzter.
3: Und in der Handball-Bundesliga der Frauen gewann der Buxtehuder SV am Wochenende gegen Leipzig mit 26:23. Das Wetter, heute steht der wärmste Tag der Woche an. Neben ein paar Wolkenfeldern gibt es länger Sonnenschein bei bis zu 26 Grad, zum Beispiel in Soltau.
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0: Toll, oder? Es ist wieder Montag, die ganze Woche noch völlig unbenutzt. Herzlich willkommen am 7. September.
5: Menschen, die eine krachende Niederlage an diesem Wochenende eingefahren haben. Zum einen die CDU in Sachsen-Anhalt und der HSV zu Hause im Volksparkstadion. Ja. Was da los war, also beim Hamburger Sportverein, das klären wir in 7 Minuten.

0: Dieser Song macht einfach immer noch Spaß. Genesis, Invisible Touch, um 7:07.
1: Haben wir mit unserer Band damals mal gespielt.
0: Klang bestimmt aber nicht so geil wie bei Genesis.
1: Es klang fast besser, möchte ich sagen. So, unterwegs mit uns, der NR1 Niedersachsen Verkehrsservice. Vorsichtig fahren bitte auf der A2 Berlin Richtung Hannover zwischen Peine und Hemelerwald. Ist eine ungesicherte Unfallstelle.

0: Einer dieser Superhits.
1: Geht auch nicht kaputt.
0: Pink Floyd wird mit jedem Mal hören noch ein bisschen besser. Another Brick in the Wall. Guten Morgen, hellwach bei NR1 Niedersachsen am Montag.
2: Es hätte alles so schön werden können gestern für die Fans des Hamburger SV. Gutes Wetter, erstes Heimspiel der Saison. Der Verein hatte nochmal richtig ordentlich neue, teure Spieler eingekauft. Aber am Ende war die Partie im Volksparkstadion echt ein richtiger Albtraum.
0: Der HSV ist überhaupt nicht ins Spiel gekommen. Keine Chance gegen Mainz 05. Wir heißen ja auch noch Mainz 05. Und am Ende war 05 dann auch das Ergebnis. Also die Hamburger regelrecht untergegangen. Kapitän Nikolai Remberg hat auch nicht so richtig verstanden, was da eigentlich los gewesen ist.
3: Kein Ausgeh, es darf einfach nicht passieren, ist passiert. Und daraus wirst du lernen, weil das ist der Fußball. Da kriegst du manchmal einen Dämpfer, mit dem du nicht so rechnest. Und wenn du dann hängen bleibst, dann bist du ein Loser. Und das sind wir nicht. Wir sind Gewinner. Das waren wir letzte Saison auch am Anfang, wo es nicht lief. Wir kämpfen uns da raus. Darum kümmere ich mich, darum kümmert sich die Mannschaft. Und das ist das Ziel jetzt. Jetzt rumzuheulen ist die schlechteste Option, die wir haben.
2: Ja, die bleiben also optimistisch. Auch Trainer Merlin Polzin will nicht rumheulen, sondern es besser machen. Also all das, was gestern irgendwie nicht so gut gelaufen ist.
4: Ich glaube, es ist ein Mix aus sehr, sehr vielen Dingen. Die Liste ist relativ lang von dem, was heute nicht funktioniert hat und was wir uns anders vorgenommen haben. Und dann kommt eins zum anderen. Sicherlich sowohl die Qualität des Gegners als auch vielleicht die Überzeugung, die gefehlt hat. Dann, das werden wir aufarbeiten. Und dann ist es dann heute ein Teil vom Prozess, den wir heute schmerzhaft erfahren haben, der uns aber auch wieder helfen wird, dann gewisse Dinge noch klarer zu ziehen und besser zu machen.
0: Nächste Woche wartet dann allerdings RB Leipzig.
2: Hoppala. könnte besser laufen oder einfacher werden.
0: Ja, könnte auch eng werden. 6:42 Uhr, guten Morgen.

0: Cliff Richard. Um 6:11 bei NDR1 Niedersachsen. Schön, dass Sie mit uns in den Montag starten.
1: Sachsen-Anhalt hat gewählt und die AfD holt 43,8% der Stimmen laut vorläufigem amtlichen Endergebnis. Hat ihr Wahlergebnis im Vergleich zur letzten Wahl vor 5 Jahren also fast verdoppelt und ist damit klarer Wahlsieger. Zu einer absoluten Mehrheit hat es aber nicht gereicht.
0: Ja, die CDU liegt bei 17,2%. Die Linke, die Grünen und die SPD liegen alle in etwa bei 9% und das BfW zieht ganz knapp ein in den Landtag mit 5,3%. Und das macht die Situation nach dieser Wahl ziemlich unübersichtlich. Alexander Hensel vom Demokratieforschungsinstitut in Göttingen. Wie historisch ist dieses Ergebnis?
2: Das Wahlergebnis ist allein, wenn wir auf die Höhe schauen, natürlich eben eine Zäsur. Wir haben noch nie eine als rechtsextrem eingestufte Partei gesehen, die so stark war, die so nah an der Regierungsbildung dran ist. Und das hat natürlich, sollte die AfD in die Regierung kommen, erhebliche Auswirkungen. Die AfD wird ihre radikale Politik durchsetzen, wird auch erhebliche Umbauten versuchen, eben in Sachsen-Anhalt vorzunehmen. Ich denke da etwa an die Medien oder an das Mediensystem. Insofern ist das natürlich etwas, ein Neuland, was jetzt eben auch hier betreten wird in der Bundesrepublik, was in anderen verschiedenen europäischen Ländern aber natürlich schon lange passiert ist.
1: Ich denke aber zum Beispiel auch an Pendlerinnen und Pendler oder Schülerinnen und Schüler, die direkt an der Grenze von Niedersachsen zu Sachsen-Anhalt wohnen. Also wir haben ja Lüchow-Dannenberg, Uelzen, Gifhorn, Helmstedt, Wolfenbüttel, Goslar. Welche Auswirkungen könnte eine mögliche AfD-Regierung für diese Menschen direkt an der Grenze haben?
2: Na, für all diejenigen, die etwa in Sachsen-Anhalt zur Schule gehen oder in Sachsen-Anhalt arbeiten, kann natürlich eine AfD-Landesregierung direkte Auswirkungen haben. Etwa wenn jetzt zum Beispiel Lehrpläne verändert werden, etwa wenn natürlich auch andere Gesetze erlassen werden kann das auch Auswirkungen haben. Aber natürlich erstmal die Hauptherausforderung ist natürlich erstmal für die Person in Sachsen-Anhalt da.
0: Sagt Alexander Hensel vom Demokratieforschungsinstitut in Göttingen. Alle Infos zur Wahl in Sachsen-Anhalt gestern, also unter anderem auch, wie die Reaktionen aus Niedersachsen ausfallen, das hören Sie bei uns in Aktuell, auch gleich wieder um 7 hier bei NDR 1 Niedersachsen.
1: Wir halten Sie also auf dem Laufenden auch über das, was unterwegs los ist. Vorsichtig fahren bitte. Der NDR 1 Niedersachsen Verkehrsservice A27 Bremen Richtung Bremerhaven zwischen Bremerhaven-Wulsdorf und Geestemünde eine ungesicherte Unfallstelle.

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1: Kurz mal sortiert die Lage im Berufsverkehr. Bitte vorsichtig fahren. A27 Bremen Richtung Bremerhaven. Zwischen Bremerhaven-Wulsdorf und Geestemünde ist eine ungesicherte Unfallstelle. A1 Osnabrück Richtung Bremen zwischen Brinkum und Arsten. Da in der Baustelle 4 Kilometer Stau, Verzögerung 20 Minuten. Und die A27 noch Bremerhaven. Aus Bremen kommend zwischen Bremerhaven Süd und Geestemünde 4 Kilometer stockender Verkehr, genau nach dem Unfall. Ansonsten gute Fahrt.
2: Es ist 7 Uhr.
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2: Mit Oliver Kleinert. Guten Morgen. Die Schlagzeilen. AfD gewinnt Landtagswahl in Sachsen-Anhalt deutlich. Ministerpräsident Lies ist wegen Wahlergebnis von Magdeburg besorgt. Hamburger SV ist Schlusslicht der Fußball-Bundesliga. Und das Wetter, Sonne und Wolken, kaum Schauer bis 28 Grad. Sachsen-Anhalt steht vor einer schwierigen Regierungsbildung. Die AfD um Spitzenkandidat Ulrich Siegmund hat bei der Landtagswahl mit Abstand die meisten Stimmen geholt, kann aber nicht alleine regieren. Aus Magdeburg Guido Hentsch.
3: Das amtliche Endergebnis hat einen klaren Sieger. Die AfD kommt auf knapp 44% aller abgegebenen Stimmen. Die CDU um den amtierenden Ministerpräsidenten Sven Schulze stürzt dagegen dramatisch ab und landet nur noch bei 17%. Wie schon in den letzten Jahren werden wieder insgesamt 6 Parteien im Magdeburger Landtag vertreten sein. Neben der SPD, den Grünen und den Linken ersetzt das BSW die aktuell noch mitregierende FDP. Für den Wahlsieger AfD reicht es aber nicht zu einer absoluten Mehrheit. Sie holt 39 von 83 zu verteilenden Sitzen. Eine Alleinregierung scheint aktuell nicht möglich, aber das BSW hat noch direkt am Abend Gesprächsbereitschaft signalisiert. Sollte die AfD zusagen, würde es auch nicht mehr für ein großes Bündnis aller anderen Parteien reichen.
2: Die Landesspitzen in Norddeutschland haben das Wahlergebnis in Sachsen-Anhalt mit Sorge aufgenommen. Niedersachsens Ministerpräsident Lies nannte es dramatisch. Patrick Bolduan aus unserer Aktuellredaktion, was fordert er jetzt?
4: Ministerpräsident Lies will 2 Dinge. Zum einen müsse Politik in Bund und Ländern einen so wörtlich neuen vorbildlichen politischen Stil etablieren. Und zum anderen fordert der SPD-Politiker auch, Gesellschaft und Wirtschaft auf sich gegen Extremisten zu stellen. Es sei lange undenkbar gewesen, dass eine rechtsextreme Partei in Deutschland jemals wieder so stark werden könne. Deutschland befinde sich in einer Zäsur. Das müssten spätestens jetzt alle verstanden haben, so Lies. Ähnlich schätzt das Schleswig-Holsteins Ministerpräsident und CDU-Landeschef Günther ein. Er sagte, alle demokratischen Parteien müssten sich fragen, warum ihnen so viel Misstrauen entgegengebracht werde und was sich ändern müsse. Mecklenburg-Vorpommerns Ministerpräsidentin Schwesig von der SPD betonte, der AfD-Sieg sei gefährlich für Sachsen-Anhalt und für Deutschland. In 2 Wochen wird bei ihr ein neuer Landtag gewählt. Es müsse und könne verhindert werden, dass die AfD stärkste Kraft werde, so Schwesig.
2: Und weitere Reaktionen zur Landtagswahl in Sachsen-Anhalt finden Sie auch in der NDR Niedersachsen-App. Die Europäische Union will ihr Engagement in Grönland deutlich ausweiten. Kommissionspräsidentin von der Leyen kündigte an, die EU werde in den Abbau von Bodenschätzen und in den Aufbau einer Satellitenkommunikation investieren. Damit will die EU ein Zeichen setzen gegen Pläne von US-Präsident Trump, der Grönland annektieren will. Der grönländische Ministerpräsident Nielsen erklärte, sein Land wolle auf der engen Freundschaft und guten Partnerschaft mit der EU aufbauen. Die VW-Fabrik in Osnabrück produziert offenbar bald für den israelischen Rüstungskonzern Rafael. Die entsprechenden Papiere sollen heute nach NDR-Informationen unterzeichnet werden. VW-Beschäftigte könnten künftig für Raketenabwehrsysteme wie etwa den Iron Dome herstellen. Um die rund 2000 Arbeitsplätze in Osnabrück zu sichern, soll das Werk in 2 Gesellschaften aufgeteilt werden. Neben Rafael will auch das Land Niedersachsen als Investor einsteigen. Die Produktion des T-Roc Cabrios endet in Osnabrück im kommenden Sommer. Und noch zum Fußball. In der Bundesliga hatte Hamburger SV im ersten Heimspiel der Saison eine hohe Niederlage kassiert. Gegen Mainz verlor der HSV mit 0:5. Moritz Casalet.
5: Was für eine Enttäuschung für einen Großteil der 57.000 Zuschauer im ausverkauften Volksparkstadion. Die Hamburger waren mit viel Euphorie und mit 6 Neuzugängen in der Startelf in ihr erstes Heimspiel gegangen und hatten nicht den Hauch einer Chance. Mainz war von Beginn an abgeklärt und zielstrebig und nutzte die vielen Hamburger Fehler. Trotzdem stand es zur Pause nur 0:2 durch Tore von Becker und Mwene. Nach dem Wechsel nahm Mainz den HSV dann auseinander. Tietz traf zweimal, Königsdörfer einmal und die Gäste feiern ihren ersten Saisonsieg. Der HSV ist mit 0 Punkten und 0 Toren Tabellenletzter.
2: Und ganz oben in der Tabelle steht nach dem zweiten Spieltag der FC Augsburg nach dem 4:1-Sieg im Abendspiel bei Eintracht Frankfurt. Im Niedersachsen-Duell der zweiten Liga hat Osnabrück gestern gegen Braunschweig mit 3:1 gewonnen. Und für Tennisprofi Alexander Zverev steht jetzt der nächste Gegner bei den US Open fest. Er trifft im Achtelfinale auf den Italiener Luciano Daderi. Und noch die Zeit, es ist 7:05 Uhr.
6: Und das ist das Wetter für Niedersachsen. Ich hoffe, Sie konnten den Tag gestern noch mal genießen. Wir haben auch noch mal eine richtig schöne Radtour gemacht, toll über die Felder, die Wäsche noch mal draußen aufgehängt. Und all das können wir heute, wenn wir mögen, noch mal machen. Es wird noch mal ein richtiger Sommertag. Bis zu 28 Grad sind heute drin. Ganz aktuell sind es

0: Leute mit anpacken, wenn es nicht die Menschen gibt, die sich ehrenamtlich engagieren. Das ist so. Es funktioniert aber auch nicht, wenn das Geld in der Kasse fehlt. Am Wochenende, ich war gerade wieder in der Heimat in Emden. Ich bin ja noch Mitglied im Posaunenchor. Da geht es natürlich immer um mal frische Noten. Man will mal was anderes spielen oder Notenständer, wenn die dann klapprig werden und all so ein Kram. Im Sportverein vielleicht Trikots oder was immer nötig ist. Wir helfen mit unserer Aktion Einer für alle. Wir schenken einem Verein bei uns in Niedersachsen heute früh wieder eine Finanzspritze. Welcher das ist? Gleich in 7 Minuten.
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0: Sonst kannst du auch so hoch mit deiner Stimme, ne? Aber heute ein bisschen erkältet, Isabel, da geht es nicht.
1: Geht nur heute nicht.
2: Dann müssen wir das den Rubettes überlassen. Toller Song, Sugar Baby Love.
1: 13 Minuten nach 7, schönen Montag.
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1: Wir finden, dass die Menschen in den Vereinen bei uns in Niedersachsen einfach einen super wertvollen Job machen. Es ist einfach toll, dass da Menschen zusammenkommen, aber das kennen Sie aus Ihrem Verein vermutlich auch. Die Kassen sind meistens leer und das möchten wir einmal im Monat ändern. Jeden ersten Montag im Monat schenken wir einem Verein bei uns in Niedersachsen 2000 Euro, wenn Sie sich denn mit Ihrem Verein beworben haben, über unsere Seite ndr.de/ndr1 Niedersachsen. Und jetzt verkünden wir, welcher Verein heute die 2000 Euro gewinnt.
2: Und der Verein, den wir heute glücklich machen wollen, das ist der Heimatverein Achma e.V. Heimatstulle. Sintje Aufleiter hat sich bei uns gemeldet.
1: Bitte rufen Sie uns jetzt an, liebe Sintje. Sie haben zwei Songs Zeit, also ungefähr 7 Minuten.
2: Howard Jones und Atomic Kitten, die Nummer haben sie ja. Sintje Aufleiter vom Heimatverein Achma e.V. jetzt anrufen. Und das war es eigentlich schon.
1: 2000 Euro gewinnen.
2: 2000 Euro bekommen von NDR 1 Niedersachsen, zur Verfügung gestellt von Lotto Niedersachsen.

0: 2001 waren die drei Mädels damit in den Charts. Hole Again, Atomic Kitten, und ich weiß noch, wie ich die drei Mädels bewundert habe. Die liefen natürlich bei MTV und Viva rauf und runter, diese Videoclips, und ich fand sie einfach nur toll.
1: Aber die sind kaum zum Singen gekommen, Atomic Kitten, weil bei uns hier direkt das Telefon geklingelt hat.
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1: Also wirklich, innerhalb der ersten paar Takte hat's geläutet hier bei uns bei NDR 1 Niedersachsen. Guten Morgen, hier sind Isabel und Keno. Wer ist denn wohl dran?
3: Guten Morgen, hier ist Sintje Aufleiter vom Heimatverein Achma.
1: Sintje, was können wir denn tun für Sie?
3: Ja, ich habe gerade meinen Namen gehört und unseren Heimatverein und unsere Heimatstelle wurde aufgerufen. Und da habe ich mir gedacht, schnappe ich mir gleich das Telefon und rufe an.
0: Dann hatten Sie einen sehr guten Gedanken. Wir sagen an dieser Stelle herzlichen Glückwunsch zu 2000 Euro.
3: Wow, ja super, cool, danke schön.
1: Zur Verfügung gestellt von Lotto Niedersachsen für euch bei der Heimatstulle. Jetzt müssen Sie mal erzählen, Sintje, was genau machen Sie da in Bramsche?
3: Ja, Bramsche Achma ist es genau. Ja. Ja, wir sind ein Heimatverein, da sind wir jetzt schon seit über 10 Jahren tätig, und wir haben vor, ich glaube, circa 2 Jahren die Heimatstulle gegründet. Und zwar ist es eine Backgruppe. Wir haben einen Steinbackofen bei uns am Heimathaus. Und wir backen immer. Wir treffen uns einmal im Monat, jeden ersten Donnerstag. Also wenn jemand zuhört und Lust hat, da mal hinzukommen und zu schauen, jederzeit gerne.
1: Brauchen Sie Probetester manchmal, also so, dass man mal das Brot auch probiert?
3: Ja, natürlich. Also wir backen und probieren danach auch. Das ist ja so auch die Gemütlichkeit dann, die wir dann haben. Wir machen was gemeinschaftlich und essen dann nachher auch zusammen. Ja, und dann machen wir auch bei Veranstaltungen, wir haben 2-mal im Jahr Brotbacktage und dann im November mal den großen Adventsmarkt, wo wir backen, und die Gartenzeit, und da ist unsere Heimatstulle dann aktiv und backt bis zu 160 Brote an 2 Tagen, die dann verkauft
0: okay.
3: werden.
0: Da braucht man einiges an Backpulver, aber wofür brauchen Sie diese 2000 Euro jetzt ganz genau?
3: Ja, einmal um so unsere Backstube noch zu modernisieren, besser auszustatten, sage ich mal. Dafür bräuchten wir definitiv das Geld. Vielleicht auch mal, um eigene T-Shirts anzuschaffen, alles so das, was häufig ja dann nicht angeschafft wird, weil das Geld dann häufig nicht da ist.
1: Also damit da nichts schief geht, schicken wir einen Hochsicherheitstransport in Form von unserem Schorze, unser Niedersachsen-Reporter. Schorze, guten Morgen.
4: Morgen.
1: Also, der wird sich jetzt gleich aufmachen hier von uns aus dem Studio zu Ihnen, liebe Sintje, nach Bramsche Achma. Wie viele Leute von der Heimatstulle kriegen Sie zusammen?
3: Hui, das musste ich jetzt gleich mal gucken, dass ich so viel wie möglich zusammenkriege.
1: Noch ein schnelles Brot in den Ofen schieben oder vielleicht für Schorze, in dem Fall reicht auch ein Aufbackbrötchen. Ich weiß jetzt nicht, so ein Brot braucht ja länger, aber das ist ja auch ein bisschen was zu essen kriege ich nachher.
3: Das kriegen wir hin irgendwie.
1: Gut, dann gratulieren wir zur Finanzspritze bei einer für alle. 2000 Euro gehen nach Bramsche. Vielleicht brauchen Sie auch Geld für Ihren Verein?
0: Dann bewerben Sie sich unbedingt über unsere Seite ndr.de/ndr1 Niedersachsen. Schorze schicken wir in die Bahn. Und liebe Sintje, wir hören uns dann später nochmal wieder.

0: bleibt für mich ein Urlaubssong. Ist auf unserer persönlichen Urlaubsplaylist drauf. Howard Jones, What is Love, um 7.24 Uhr hier bei NDR 1 Niedersachsen.
1: Rein in die neue Woche, auf zur Arbeit. Wie es aussieht auf den Straßen, gleich ganz ausführlich. Um halb beschäftigen wir uns mit dem Berufsverkehr. Aber jetzt vorab, schon wichtig, vorsichtig fahren bitte A7 Hannover Richtung Kassel zwischen Nörden-Hardenberg. Um Rastplatz Leineholz liegen mehrere Wasserbehälter. Dann A7 Kassel Richtung Hannover zwischen Raststätte Hildesheimer Börde und Hildesheim ein Auto liegen geblieben. Und B6 Nienburg Richtung Hannover zwischen Neustadt-Empede und Neustadt-Otternhagen ein Lastwagen liegen geblieben. Außerdem laufen da Menschen rum. Und jetzt kommt hier noch eine rein. Bitte Vorsicht, B68 Richtung Kloppenburg zwischen Wallenhorst Zentrum und Achmar. Guck mal an, liegen Gegenstände. Wir wünschen eine gute Fahrt. Aber.

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0: haben die No Angels nochmal wunderschön gecovert. Aber das hier ist natürlich das Original. Die Eurythmics um 7:30 bei NDR 1 Niedersachsen. Moin.
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2: Am Montagmorgen gut was los natürlich. Vorsichtig fahren bitte in beiden Richtungen. A1 Lübeck-Hamburg zwischen Hamburg-Morfleet und dem Dreieck Norderelbe laufen Menschen. Nochmal Vorsicht, A7 Kassel Richtung Hannover zwischen Raststätte Hildesheimer Börde und Hildesheim ein Auto liegen geblieben. Vorsicht auf der B6 Nienburg Richtung Hannover zwischen Neustadt-Empede und Neustadt-Otternhagen ein kaputter Lastwagen. Außerdem Menschen auf der Autobahn und B68 Richtung Kloppenburg zwischen Wallenhorst Zentrum und Achmar liegen Gegenstände. Stau auf der A1 Osnabrück Richtung Bremen zwischen Bremen-Brinkum und Arsten. 4 Kilometer am Stau an der Baustelle da. Verzögerung 20 Minuten. A7 Kassel Richtung Hannover zwischen Derneburg-Salzgitter und Hildesheim. 3 Kilometer stockender Verkehr. Nach einem Unfall ist da im Moment nur eine Spur frei. Dann sind wir in Bremerhaven unterwegs. A27 aus Bremen kommend zwischen Bremerhaven Süd und Geestemünde. 4 Kilometer stockend in der Baustelle. Und B216 Dahlenburg Richtung Lüneburg zwischen Horndorf und Warendorf. 3 Kilometer Stau. Das war's. Gute Fahrt.
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3: Mit Oliver Kleinert. Guten Morgen. Nach der Landtagswahl in Sachsen-Anhalt ist der Wahlsieger AfD auf einen Regierungspartner angewiesen. Die Partei mit ihrem Spitzenkandidaten Siegmund erhielt 43,8% der Stimmen, während die CDU 17,2% holte. Auch SPD, Grüne, Linke und BSW zogen in den Landtag ein. Auf dem deutschen Arbeitsmarkt könnten in 3 Jahren rund 720.000 Fachkräfte fehlen, doppelt so viele wie vergangenes Jahr. So schätzt es das Institut der deutschen Wirtschaft ein, das vor allem im Verkauf, in der Kinderbetreuung und der Sozialarbeit große Lücken sieht. In der Fußball-Bundesliga ist der Hamburger SV auf den letzten Tabellenplatz abgerutscht nach einer 0:5 Niederlage gegen Mainz. Tabellenführer ist der FC Augsburg, der in Frankfurt 4:1 gewonnen hat. Und jetzt weiter mit Nachrichten aus Ihrer Region.
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4: Aus dem Studio Lüneburg mit Diane Batani. Guten Morgen. In Hitzacker im Landkreis Lüchow-Dannenberg haben gestern hunderte Menschen dem niederländischen König Willem Alexander, seiner Mutter Prinzessin Beatrix und seinem Bruder Prinz Konstantin zugejubelt. Anna Fietz war dabei.
5: Anlass des Besuchs der königlichen Familie war der 100. Geburtstag des verstorbenen Prinzen von Amsberg, Ehemann von Prinzessin Beatrix und gebürtiger Hitzackeraner. Das niederländische Königshaus steht in engem Kontakt zur Elbestadt. Seit Jahrzehnten kommt die Königsfamilie regelmäßig zu Besuch, auch inoffiziell. König Willem Alexander trug sich gestern ins Goldene Buch der Stadt ein und besuchte die frisch umgepflanzte Königslinde. Anschließend besichtigte die Königsfamilie die Prinz Klaus Promenade am Hafen und zeigte sich den zahlreichen Menschen, die gekommen waren.
4: Der stellvertretende Vorsitzende der AfD in Niedersachsen, Stefan Bothe, hat angekündigt, die Landratswahl im Landkreis Lüneburg anzufechten. Der Kreiswahlausschuss hatte Bothe als Kandidaten ausgeschlossen, weil Zweifel an seiner Verfassungstreue bestünden. Bothes Beschwerden waren erst vom Verwaltungsgericht und am Freitag auch vom Oberverwaltungsgericht zurückgewiesen worden. Der AfD-Politiker kritisierte, dass eine inhaltliche Prüfung seiner Beschwerde ausgeblieben sei. Beide Gerichte hätten sich nicht mit dem aus seiner Sicht rechtswidrigen Wahlausschuss befasst. In der Handball-Bundesliga der Frauen hat der Buxtehuder SV am Wochenende zu Hause gegen Leipzig gewonnen mit 26:23. In der zweiten Handballliga der Frauen haben die Luchse vom Buchholz 08 Rosengarten am zweiten Spieltag auch einen Sieg gefeiert, in Rostock mit 31:24. Und einen Sieg konnten auch die Fußballer vom SV Drochtersen-Assel in der Regionalliga Nord einfahren, zu Hause gegen den Eimsbütteler TV mit 7:1.
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2: Guten Morgen, es ist Montag. Das ist doch schon mal eine sehr gute Nachricht. Es ist noch dazu der 7. September. Und es ist eine Gelegenheit, gleich für Sie abzuräumen.
0: Bei Mut zur Lücke spielen wir gleich. 3 Songs haben wir, die haben jeweils eine Textlücke. Und Ihr Job wird es sein, die mit dem jeweils richtigen Wort zu befüllen. testen Sie mal, wie gut Ihnen das gelingt. Wir spielen in ungefähr 8 Minuten.
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2: Für den Fall, dass Sie schon unterwegs sind zur Arbeit, noch ganz kurz der NDR 1 Niedersachsen Verkehrsservice. Vorsichtig fahren bitte A1 Richtung Osnabrück zwischen Bremen-Himmeling und Asten. Ein kaputtes Auto.

0: Mike and the Mechanics bringen uns ganz stressfrei in diesem Montagmorgen. Schön, dass Sie mit dabei sind. Es ist 7.43 Uhr.
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3: In der Region Hannover in Springe wartet Kirstin Müller, Recruiterin, jetzt auf einen reichen Geldsegen zu Beginn der Woche. Kirstin, guten Morgen.
4: Guten Morgen, hallo.
0: Aber nicht, dass Sie jetzt auf die Idee kommen, hier den Keno zu rekrutieren, ne? Der bleibt schön hier.
4: Okay, alles klar.
3: Ja, wir spielen Mut zur Lücke, also drei Songschnipsel vorbereitet, in denen jeweils ein Wort fehlt. Und so wie Sie das richtige Wort sagen, gibt es reichlich Geld, 25 fürs Erste und ab dann wird verdoppelt.
4: Okay.
3: Sind Sie damit soweit einverstanden?
4: Ich bin einverstanden, ja.
0: Gut. Dann legen wir los.
4: Immer.
5: Sie ist ein und sie sieht gut aus.
0: Was fehlt?
4: Model.
0: Jawohl, Kraftwerk. Ersten 25 Euro. Dann kommt hier schon der zweite
3: Wer kommt da jetzt? Frau
0: Meine
3: Isabel
0: Zunge
3: Ollenstein?
0: Ist noch im Montagsmodus. Da Aha. kommt der nächste Schnipsel.
3: Ich glaube, die ist noch im Sonntagsmodus.
0: Was fehlt hier?
4: Blue.
3: Richtig.
0: Jawohl, 50 Euro.
3: Wie hieß die Band noch? Wollte ich nur wegen deiner Zunge kurz fragen.
4: Keine Ahnung.
3: Sie können es auch sagen,
0: Leonard
3: Kirsten.
0: Skinner.
3: Aber genau, wollte nur Isabella ein bisschen ärgern. So, jetzt geht es aber um 100 Euro für Sie, Kirstin.

0: Was fehlt denn da?
1: Die Gun?
2: Boah, hat Ihnen schon mal jemand gesagt, dass Sie richtig super sind? Das war richtig, jetzt sind wir
0: 100 Euro.
1: Okay, vielen Dank.
2: Sehr gerne, dann wünschen wir Ihnen einen erfolgreichen Arbeitstag. Liebe Grüße nach Springe.
1: Vielen Dank, wünsche ich auch.
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2: Nächste Runde schon heute Vormittag, das könnte dann gleich Ihre sein, gegen 10:45.
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0: dazu haben sie doch bestimmt auch schon Party gemacht und gefeiert. Ottawan, hands up. Um 8:11, guten Morgen.
1: Der NRS Niedersachsen Verkehrsservice ganz kurz. Vorsichtig fahren bitte in beiden Richtungen A29 Oldenburg-Wilhelmshaven. Zwischen Wilhelmshavener Kreuz und Vetterwaden laufen Menschen.

0: Guten Morgen mit Johannes Oerding um 7.52 Uhr. Sie hören hellwach hier bei NDR 1 Niedersachsen.
1: Spannender Tag, spannender Abend gestern in Sachsen-Anhalt. Wobei man muss auch sagen, nach der Landtagswahl in Sachsen-Anhalt, jetzt wird es ja beinahe noch spannender. Die große Frage der Regierungsbildung stellt sich mit diesem Ergebnis. 43,8% der Stimmen holt die AfD. Hat ihr Ergebnis im Vergleich zur letzten Wahl fast verdoppelt, also klarer Wahlsieger. Die CDU dagegen hat das Ergebnis halbiert, liegt jetzt bei 17,2%. Linke, Grüne und SPD alle in etwa bei 9% und das BSW zieht knapp ein in den Landtag mit 5,3%.
0: Gestern ganz Deutschland nach Sachsen-Anhalt geschaut, aber natürlich ganz besonders die Menschen, die direkt nebenan wohnen. 342 Kilometer Grenze teilen wir uns in Niedersachsen mit Sachsen-Anhalt. Unser Reporter Lukas Mauri war vor Ort in Hornburg im Landkreis Wolfenbüttel. Das ist eine sehr schöne Fachwerkstadt, die früher sogar mal zu Halberstadt, also zu Sachsen-Anhalt gehört hat. Wie haben denn die Hornburger auf diese Wahl gestern geschaut? Das haben wir ihn heute Morgen schon gefragt.
2: Ja, mich betrübt das, dass die Nachbarn aus Sachsen-Anhalt sich halt dazu so entscheiden, dann halt so ihre Stimme abzugeben.
3: Man spricht mit vielen ehemaligen Klassenkameraden. Meine Schwester ist mit einer Frau verheiratet, die haben große Probleme damit.
4: Ich bin der Meinung, viel schlechter können sie es nicht machen als die anderen. Ne? Und lass sie mal regieren und gucken, was bei rauskommt.
1: Das sagen also Menschen, die unser Reporter in Hornburg direkt an der Grenze zu Sachsen-Anhalt getroffen hat.
0: Wie die Reaktionen auf die Landtagswahl in Sachsen-Anhalt aus Niedersachsen ausfallen, das hören Sie gleich ganz ausführlich in aktuell um 8 Uhr hier bei NDR 1 Niedersachsen.
1: Das ist in 6 Minuten.

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1: Jetzt sind alle wach. Madness, richtig cool, Our House, um kurz vor 8.
2: Einige sind sogar schon unterwegs.
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2: Vorsicht bitte in beiden Richtungen A29 Oldenburg-Wilhelmshaven. Zwischen Wilhelmshavener Kreuz und Fedderwarden laufen Personen. A1 Osnabrück Richtung Bremen zwischen Dreieck Stur und Asten 5 Kilometer Stau. A7 Kassel Richtung Hannover zwischen Derneburg-Salzgitter und Hildesheim 5 Kilometer stockender Verkehr, Verzögerung 20 Minuten. A27 Bremen Richtung Bremerhaven zwischen Stuttel und Bremerhaven-Geestemünde 4 Kilometer Stau in der Baustelle. Und das war's im Moment. Gute Fahrt.
4: Es ist 8 Uhr.
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4: Mit Johannes Avenarius. Guten Morgen, die Schlagzeilen. AfD gewinnt die Landtagswahl in Sachsen-Anhalt deutlich. Zukunftspläne für VW-Werk Osnabrück werden konkreter. HSV verliert erstes Saisonheimspiel gegen Mainz. Das Wetter: Sonne und Wolken, kaum Schauer bei bis 28 Grad. Gut gemacht, hat in der Nacht der reichste Mann der Welt, Elon Musk, auf seinem Kurznachrichtendienst die Landtagswahl in Sachsen-Anhalt kommentiert. Auch Donald Trump postete eine Hochrechnung zur Wahl. Die Reichen und die Rechten jubeln heute, denn die AfD hat die Landtagswahl in Sachsen-Anhalt deutlich gewonnen. Bevor wir die Wahl analysieren, kommen wir hier erstmal die nackten Zahlen vorweg. Die Wahlbeteiligung lag bei 77,8%. Guido Hensch hat das vorläufige amtliche Endergebnis.
5: Die AfD konnte ihr Ergebnis der letzten Landtagswahl mehr als verdoppeln, landet bei knapp 44% aller abgegebenen Stimmen. Die CDU um den amtierenden Ministerpräsidenten Sven Schulze stürzt dagegen dramatisch ab, verliert mehr als die Hälfte ihrer Wähler und kommt nur noch auf rund 17%. Wie schon in den letzten Jahren werden insgesamt 6 Parteien im Magdeburger Landtag vertreten sein. Neben der SPD, den Grünen und den Linken, die alle um die 9 Prozentpunkte sammeln konnten, hat das BSW erstmals in Sachsen-Anhalt die 5-Prozent-Hürde genommen und ersetzt die aktuell noch mitregierende FDP. Für den Wahlsieger AfD reicht es aber nicht zu einer absoluten Mehrheit. Sie holt 39 von 83 zu verteilenden Sitzen.
4: Die Sachsen-Anhalt als gesichert rechtsextrem eingestufte AfD hat die absolute Mehrheit also verpasst. Die Regierungsbildung dürfte schwierig werden. Katharina Seiler ist unsere Hauptstadtkorrespondentin in Berlin. Wie wahrscheinlich ist es, dass Deutschland einen ersten AfD-Ministerpräsidenten bekommt?
6: Das ist jetzt durchaus in den Bereich des Möglichen gekommen. Denn nach dem vorläufigen Endergebnis fehlen der AfD ja nur 3 Sitze im Landtag für die absolute Mehrheit. Und die könnte sie zum Beispiel vom BSW bekommen, das ja knapp in den Landtag eingezogen ist und nun 5 Sitze haben wird. Aus einer ersten Reaktion vom BSW Sachsen-Anhalt am Abend ging klar hervor, dass es keine Probleme mit einer punktuellen Zusammenarbeit mit der AfD hat. Möglich wäre außerdem, dass es Stimmen aus der CDU-Fraktion in Sachsen-Anhalt für einen AfD-Ministerpräsidenten geben könnte. Da stehen ja nicht alle fest hinter dem Unvereinbarkeitsbeschluss. Dieses Szenario scheint mir unter dem Strich jedenfalls deutlich wahrscheinlicher, als dass es ein Bündnis aller Parteien außer der AfD unter CDU-Führung gibt.
4: Wenn jetzt die AfD den Ministerpräsidenten stellen sollte, wie würde das die Bundespolitik verändern?
6: Die AfD hat oft genug klargemacht, dass sie nicht nur einen Politikwechsel innerhalb der bestehenden politischen Ordnung will, sondern auch unser bisheriges politisches System grundlegend ändern will. Und man wird damit rechnen müssen, dass sie damit anfängt, sobald sie in Regierungsverantwortung kommt. Und damit kann sie mindestens bewirken, dass sie demokratisch-politische Abläufe blockiert und Instabilität fördert, mit Folgen für die Bundespolitik und die Bundesregierung.
4: Welche Reaktionen auf das Wahlergebnis gibt es aus Niedersachsen?
6: Der niedersächsische Ministerpräsident Lies von der SPD nennt es dramatisch, dass eine rechtsextreme Partei in Deutschland jetzt wieder so stark geworden ist. Und wie sehr viele andere Politiker spricht er von einer Zäsur, in der sich Deutschland befinde. Lies appelliert an alle aus Gesellschaft, Politik, Kultur und Wirtschaft, sich dem Vorrücken der Extremisten entgegenzustellen. Von der CDU Niedersachsen gab es bisher noch keine Reaktion auf das Wahlergebnis. Aber auch CDU-Ministerpräsident Günther aus Schleswig-Holstein spricht von einem erschütternden Moment und von einem dramatischen Wahlverlust für die CDU, der aufgearbeitet werden müsse.
4: Die Einordnungen zum Wahlergebnis in Sachsen-Anhalt aus niedersächsischer Sicht von unserer Hauptstadtkorrespondentin Katharina Seiler. 43,8% für die AfD. Das ist ein historisches Ergebnis, weil die Partei damit erstmals ernsthafte Möglichkeiten hat, auf Länderebene an die Macht zu kommen. Alexander Hensel ist Politikwissenschaftler am Institut für Demokratieforschung. Er hat uns erklärt, welche Auswirkungen der Erfolg der AfD in unserem Nachbarland auf uns in Niedersachsen haben könnte.
7: Bei den Kommunalwahlen in der nächsten Woche kann es natürlich sein, dass auch die AfD in Niedersachsen einen erheblichen Sprung macht. Allerdings voraussichtlich auf einem sehr viel niedrigeren Niveau. Und auf der anderen Seite muss sich natürlich Niedersachsen auf Länderebene mit der AfD jetzt auseinandersetzen. Im Bundesrat, aber eben natürlich auch unter den Ministerpräsidenten, unter den Fachministern. Da wird man sich jetzt auch auf dieser Ebene an die Herausforderungen gewöhnen müssen, mit der AfD umzugehen.
4: Die Wahl in Sachsen-Anhalt ist also Geschichte. In Berlin und Mecklenburg-Vorpommern wird in 2 Wochen gewählt. Was machen wir nun mit diesem Ergebnis? Gabor Hallas kommentiert.
8: Da ist der Wahlsieger AfD. Die Partei hat den Auftrag, eine Regierung zu bilden. So ist das in einer Demokratie üblich. Sie müsste also mit den anderen reden, sie einladen, Kompromisse ausloten. Der Spitzenkandidat hat das aber vor der Wahl mehr oder weniger ausgeschlossen. Und jetzt kündigt Ulrich Siegmund an, er wolle die Hand ausstrecken, aber lässt schon durchblicken, dass er nicht wirklich gewillt ist, Kompromisse zu schließen. Was auch nicht mehr überrascht, sehr viele Sachsen-Anhalter haben eine Partei gewählt, deren Landesverband als gesichert rechtsextrem eingestuft ist. Im Umfeld des Spitzenkandidaten sind Leute, die bei der HDJ waren. Das ist eine Jugendorganisation, die verboten wurde, weil sie wesensverwandt mit dem Nationalsozialismus ist. Oder die Vetternwirtschaft. Da haben Parteifreunde, Familienmitglieder gegenseitig angestellt. Das alles stürzt die Wählerinnen und Wähler ganz offensichtlich nicht. Sie haben

0: muss Wagen nicht alles schlechtreden. Die Wahlbeteiligung zum Beispiel war riesig. Es haben sich viele Menschen für Demokratie engagiert. Das Land steht also nicht am Abgrund. Das sollten wir uns von der AfD nicht einreden lassen.
1: Der Kommentar von Gabor Hallas. Weitere Stimmen aus Norddeutschland zum Wahlausgang in Sachsen-Anhalt finden Sie in der NDR Niedersachsen-App. Grönland. Als weiterer Bundesstaat der USA mit seinen Träumen hat der amerikanische Präsident Trump sowohl Dänemark als auch die EU gegen sich aufgebracht. Heute ist EU-Kommissionspräsidentin von der Leyen zu Besuch in Grönland. Mehr dazu in den Meldungen mit Oliver Kleinert.
2: Von der Leyen will dort eine Erklärung unterzeichnen, gemeinsam mit dem grönländischen Ministerpräsidenten Nielsen. Die beiden wollen damit ein Zeichen gegen Pläne von US-Präsident Trump setzen, der Grönland annektieren will. Im Kern will die EU ihr Engagement in Grönland deutlich ausweiten. Kommissionspräsidentin von der Leyen kündigte an, die EU werde in den Abbau von Bodenschätzen und in den Aufbau einer Satellitenkommunikation investieren. In einem Gewerbegebiet in Ahlhorn im Kreis Oldenburg ist es am Morgen zu einem Brand gekommen. Nach Angaben der Feuerwehr standen zwei Lkw in Flammen. Durch die hohen Temperaturen platzten mehrere Reifen. Die Löscharbeiten gestalteten sich schwierig. Die Feuerwehr konnte den Brand löschen und verhindern, dass das Feuer sich ausbreitete. Brandursache und Schadenshöhe sind noch unklar. Seenotretter haben zwei Kajakfahrer vor dem Ostende der Insel Jüst aus Seenot gerettet. Wie die Deutsche Gesellschaft zur Rettung Schiffbrüchiger mitteilte, hatten die beiden gestern in der Brandung Probleme bekommen. Weil einer der beiden stark seekrank war, konnten sie nicht aus eigener Kraft den Strand erreichen. Ein Hubschrauber nahm die beiden Seekajakfahrer mit der Seilwinde an Bord.
1: Für die rund 2000 VW-Arbeiter in Osnabrück ist heute ein wichtiger Tag. Nach NDR-Informationen klärt sich am Vormittag, wie es zumindest in diesem Werk weitergeht. Nach dem bereits feststehenden Ende der Autoproduktion im kommenden Jahr übernimmt wahrscheinlich ein israelischer Rüstungskonzern. Die entsprechenden Papiere sollen in wenigen Stunden unterzeichnet werden. Bertil Starke aus der Redaktion Landespolitik. Was bedeutet das konkret für den Standort Osnabrück?
3: In den Werkshallen von VW in Osnabrück produzieren die Beschäftigten wahrscheinlich bald Teile wie Abschussvorrichtungen und Transportlaster für Raketenschutzsysteme. Das bekannteste ist der Iron Dome in Israel. Und dafür ist maßgeblich der dort beheimatete Konzern Rafael verantwortlich. Mit dem verhandelt Volkswagen bereits seit Monaten. Einem direkten Deal hatte sich allerdings Katar in den Weg gestellt. Das Emirat ist drittgrößter Anteilseigentümer bei Volkswagen. Um die 2000 Jobs in Osnabrück zu retten, hatte sich das Land Niedersachsen eingeschaltet. Der Standort soll nun in zwei Gesellschaften aufgeteilt werden, um das Problem zu umgehen. Eine Gesellschaft bündelt, ohne die Beteiligung Raphaels, die Gebäude und Teile der bisherigen VW-Belegschaft. Die andere Gesellschaft ist für die eigentliche Produktion zuständig. Hier will neben dem israelischen Rüstungskonzern auch das Land Niedersachsen als Investor einsteigen. Darüber hatte zuerst das Handelsblatt berichtet.
1: Dann schauen wir noch zum Sport. Der Hamburger SV hatte sich sein erstes Heimspiel der neuen Fußball-Bundesliga-Saison ziemlich sicher anders vorgestellt. Am Ende hieß es gegen den FSV Mainz 05 0:5. Trainer Merlin Polzin war, mal zurückhaltend formuliert, wenig begeistert.
4: Ja, ist natürlich ein maximal beschissener Nachmittag für uns gewesen, sowohl was die Leistung angeht, als auch was dann das Endergebnis betrifft. Und wir haben es uns ganz anders vorgestellt, haben uns ganz anders darauf vorbereitet. Ja, am Ende ein sehr, sehr gebrauchter Nachmittag, der von vorne bis hinten dann nicht das widerspiegelt, was in uns steckt, was in der Mannschaft steckt. Und deshalb sollten wir schleunigst daraus lernen, um es dann nächste Woche besser zu machen.
1: Einfacher wird es dann aber nicht. Der HSV muss zu Champions-League-Teilnehmer Leipzig. Und noch das Ergebnis des Abendspiels der Bundesliga. Der FC Augsburg hat mit 4:1 in Frankfurt gewonnen und sich nach zwei Spieltagen an die Tabellenspitze gesetzt. In der zweiten Liga hat Aufsteiger VfL Osnabrück das Niedersachsen-Duell gegen Braunschweig gewonnen mit 3:1. Und für Tennisprofi Alexander Zverev steht jetzt der nächste Gegner bei den US Open fest. Er trifft im Achtelfinale auf den Italiener Luciano Darderi. Die Zeit, es ist 8:11, das war aktuell mit Johannes Avenarius.
5: Und das ist das Wetter für Niedersachsen. Im Waldfreibad Salenburg in Cuxhaven, da durften gestern alle Hunde rein ins Freibad und sich nochmal ein bisschen abkühlen. Wenn Sie sich das anschauen wollen, sehr, sehr gerne, finden Sie bei uns in der NDR Niedersachsen-App ein Video. Es ist einfach zuckersüß, wie diese Hunde da planschen, den Bällen hinterher springen, teilweise vom Sprungturm runter. Richtig schön. Und wir könnten theoretisch heute auch nochmal planschen gehen. Es wird zumindest richtig warm. Es wird der wärmste Tag der Woche mit einer Tagestop-Temperatur von 28 Grad.

0: Im Moment noch nicht so badetauglich. 13 Grad in Kloppenburg und genauso in Lüchow. 14 sind es im Moment in Duderstadt. Dazu ein Mix aus Sonne und Wolken. Vor allem am Vormittag viel Sonne mit dabei. Es bleibt meist trocken und insgesamt bekommen wir bis zu 6 Stunden Sonne in Braunlage. Bis zu 8 sind sogar in Nienburg an der Weser drin.
1: 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Guten
2: Morgen. Nicht nur der wärmste Tag der Woche, sondern auch der allererste. Montag, 7. September. Schönen guten Morgen und herzlich willkommen.
0: Hitzacker hatte gestern königlichen Besuch. Wir werden gleich da noch mal ein bisschen genauer hinsehen.
2: Die Royals aus Holland.
0: Ja, und ich muss ja sagen, ich war mal beim Königinnentag in Holland dabei und war wirklich faszinierend, wie die Menschen alle, es waren wirklich Massen, alle in Orange gekleidet, so eine tolle Stimmung. Es war wirklich, also die verehren die ja wirklich. Und als ich damals als Deutsche dazwischen war, dachte ich wirklich, schade eigentlich, dass wir sowas nicht haben.
2: Und hast direkt zu Hause angefangen, ein bisschen Prinzessin zu spielen, oder?
0: Das doch immer.
1: Natürlich. Wir in Niedersachsen.
0: Frag mal meinen Mann.
2: Nicht nur zu Hause, sag ich mal. So.
0: Oh.

0: Guten Morgen mit NDR 1 Niedersachsen. 8.22 Uhr, Sie sind bei hellwach und wir freuen uns, dass wir gemeinsam in die Woche starten.
1: Das war ein richtig aufregender Tag für viele Menschen in Hitzacker im Kreis Lüchow-Dannenberg. Der niederländische König Willem-Alexander, seine Mutter Prinzessin Beatrix, das ist ja eigentlich Harpe Kerkeling, wie wir alle wissen, und sein Bruder Prinz Konstantin sind zu Besuch gewesen.
0: Ja, denn der verstorbene Prinz Klaus von Amtsberg, also der Ehemann von Prinzessin Beatrix, wäre gestern 100 Jahre alt geworden und der wurde ja in Hitzacker geboren. Ein paar hundert Menschen waren gestern mit dabei und haben alle irgendwie versucht, doch einen Blick auf die Königsfamilie zu werfen. War ganz schön voll, aber einigen ist es gelungen.
2: Wir haben ihn gesehen. Ich war auch schon 13, wie die Büste eingeweiht wurde. Da war das nicht so schön, das Wetter. Da gab es Hagel und Sturm, aber dieses Mal ist das ja sehr schön.
3: Die Bescheidenheit finde ich gut. Und dass der hier von Amtsberg von hier kommt und dass sie auch öfters hier waren.
4: Ja, also Beatrix konnte man auch irgendwie schlecht fotografieren, weil die so klein war. Aber ich habe trotzdem ein cooles Foto gehabt.
5: Wir sind vorne an der Königslinde. Haben wir sie das erste Mal dann aussteigen sehen. Da waren lange nicht so viele Leute. Da kam man viel, viel dichter ran. Es war noch näher. Aber ich finde dieses Bad in der Menge hier, wie sie das so genossen haben, also dass sie das überhaupt machen, großartig fand ich. Also diese Volksnähe, ganz toll. Wirklich toll.
0: Auch wirklich ganz süß. Einige Leute hatten sich auch wirklich diese Hüte in den Farben der niederländischen Flagge aufgesetzt. Also das war wirklich ein großes Spektakel. Gucken Sie sich das Video gerne mal an, wie die königliche Familie da gestern in Hitzacker war. Finden Sie bei uns in der NDR Niedersachsen App. Da sehen Sie zum Beispiel auch in dem Video, wie die damals in den 60ern, also Beatrix und Klaus von Amtsberg, wie die sich da verlobt haben, wie damals in den 60ern das schon gefeiert wurde. Also richtig spannend. Klicken Sie rein.
1: In 6 Minuten 8:30.

0: Einfach immer noch eine total krasse Stimme. Johnny Cash. Ring of Fire. Um 8:30.
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2: A1 Osnabrück Richtung Bremen zwischen Dreieck Stur und Asten. 5 Kilometer Stau, Verzögerung eine knappe halbe Stunde. A7 Kassel Richtung Hannover zwischen Derneburg-Salzgitter und Hildesheim. 5 Kilometer stockender Verkehr, da ist nach einem Unfall nur eine Spur frei. Verzögerung 20 Minuten. Dann A27 Bremen Richtung Bremerhaven zwischen Stodel und Bremerhaven-Geestemünde. 4 Kilometer Stau in der Baustelle. Dann sind wir in Osnabrück. A33 Richtung Bielefeld zwischen Kreuz Osnabrück Süd und Hilter. 3 Kilometer stockend und die B80 Hannoversche Münden Bad Karlshafen ist zwischen im X-Tal und Blume nach einem Unfall in beiden Richtungen gesperrt. B216 noch, Dahlenburg Richtung Lüneburg zwischen Horndorf und Barendorf, 3 Kilometer Stau. Gute Fahrt!
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3: Mit Oliver Kleinert. Guten Morgen. Nach der Landtagswahl in Sachsen-Anhalt ist der Wahlsieger AfD auf einen Regierungspartner angewiesen. Die Partei mit ihrem Spitzenkandidaten Siegmund erhielt 43,8% der Stimmen, während die CDU 17,2% holte. Auch SPD, Grüne, Linke und BSW zogen in den Landtag ein. Der Wahlsieg der AfD hat zu Protesten in mehreren deutschen Großstädten geführt. In Frankfurt am Main gingen 2.500 Menschen auf die Straße, in Hamburg etwa 1.500 und in Berlin mehrere hundert Menschen. Am internationalen Flughafen von Miami ist ein Amazon-Frachtflugzeug über die Landebahn hinaus geschossen, hat mehrere Fahrzeuge gerammt und ist in Brand geraten. 5 Menschen kamen dabei ums Leben, 5 weitere wurden verletzt. Und jetzt weiter mit Nachrichten aus Ihrer Region.
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4: Aus dem Studio Lüneburg mit Diane Batani. Guten Morgen. In Hitzacker im Landkreis Lüchow-Dannenberg haben gestern hunderte Menschen der niederländischen Königsfamilie zugejubelt. Zu Besuch waren König Willem-Alexander, seine Mutter Prinzessin Beatrix und sein Bruder Prinz Konstantin. Die Familie kam anlässlich des 100. Geburtstags von Beatrix verstorbenem Mann ins Wendland. Prinz Klaus war in Hitzacker geboren. König Willem-Alexander trug sich ins Goldene Buch der Stadt ein und besuchte die frisch umgepflanzte Königslinde. Ein grüner Ratsherr aus Rehstedt im Landkreis Uelzen hat wegen einer Verschmutzung der Aue kritische Fragen an die Kreisverwaltung geschickt. Bei einem Starkregen Mitte Juli im Dorf Bollensen war, so Ratsherr Markus Jordan, Sand und Kies von einer Baustelle in das Flüsschen geschwemmt worden. Dadurch seien massiv Fische geschädigt worden. Der Ratsherr vermutet, dass die Schäden nach dem Regen unzureichend beseitigt wurden. Die Kreisverwaltung wird zudem gefragt, ob sie ausreichend Vorgaben gemacht hat, die Baustelle gegen das Wegschwemmen von Baumaterial abzusichern. Der Hamburger SV ist gestern zu Hause gegen Mainz chancenlos gewesen. Die Partie endete mit 0:5.
5: Erst einmal, nämlich 1974 gegen den FC Bayern, hat der HSV schon einmal mit 0:5 in der Bundesliga im Volksparkstadion verloren. Dass es nun wieder zu solch einer Packung kam, hat der HSV einer von Anfang bis Ende enttäuschenden Leistung zu verdanken. Fehlerhaft in der Abwehr, ideenlos und unsicher nach vorn. Mainz war klar besser, traf durch Becker und Mwene in der ersten Halbzeit, sowie zweimal Tietz und Ex-HSV-Profi Königsdörfer im zweiten Durchgang. Der HSV ist nach 2 Bundesligaspieltagen letzter.
4: Na, Informationen von Lars Pegelow. Das Wetter. Heute steht der wärmste Tag der Woche an. Neben ein paar Wolkenfeldern gibt es länger Sonnenschein bei bis zu 26 Grad, zum Beispiel in Soltau.
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2: Arbeit, einige Termine oder einfach mal ein freier Tag, langes Wochenende. Ganz egal, wir bringen Sie rein in diesen 7. September. Guten Morgen.
6: Und Sie können gleich gerne mal Ihr Bauchgefühl testen. Wir spielen die Entenjagd. Heißt, wir haben 3 Meldungen und Sie müssen entscheiden, ob die echt oder eine Ente sind. Geht los in 7 Minuten.
2: Vorher noch ganz kurz der NDR Niedersachsen Verkehrsservice. Vorsichtig fahren bitte auf der A31 Emden Richtung Leer. Zwischen Pewsum und Emden-Mitte liegt ein Maurerkübel. Jetzt bin ich am Überlegen, ob Manni Krull den vielleicht verloren hat. Der hat so ein Bauunternehmen. Könnte sein, dass es seiner ist.
6: Ja, möglicherweise.
2: Vielleicht frage ich ihn mal. Aber ist auch eigentlich völlig egal. Guten Start in den Montag.

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1: Heute sind wir an der Weser in Hagen. Im Bremischen wohnt Christoph Busch, unser Kandidat heute. Guten Morgen.
2: Guten Morgen.
3: Sie haben Seidenhühner und züchten die sogar. Erklären Sie uns doch mal bitte, was ist das Besondere an diesen Hühnern?
2: Ja, das Besondere an diesen Hühnern ist, dass das erstmal total liebe Wesen sind. Also die sind sehr zutraulich, total lieb. Und aber das eigentlich Besondere ist, dass die ja schon zwar Federn haben, aber die Federn eher aussehen wie so ein Fell. Also die Federn sind gesplissen und dadurch sehr, sehr fein aussehend und ja, haben zusätzlich aber auf dem Kopf auch noch so eine kleine Haube. Total schöne Tiere.
3: Sehen so ein bisschen aus wie der Pudel unter den Hunden. Jetzt haben wir sehr viel über Hühner gesprochen. Jetzt wollen wir langsam mal zu den Enten kommen. Wir haben drei Meldungen. Und wenn Sie uns sagen können, ob die echt oder eine Ente sind, dann gibt es im besten Falle 80 Euro für Sie.
2: Okay.
1: Christoph, hier kommt die erste Meldung. Die Deutsche Gesellschaft zur Rettung Schiffbrüchiger hat zwei Kajakfahrer vor dem Ostende der Insel Jüst aus Seenot gerettet. Laut den Einsatzkräften ist einer der beiden ganz tüchtig seekrank gewesen. Er musste mit dem Rettungshubschrauber an Land gebracht werden.
3: Echt? Jawohl, das stimmt. Dann kommt hier schon die zweite Meldung.
1: Jetzt geht's von Ihnen aus Hagen in Richtung Wesermarsch. Ein Landwirt in Brake wird gerade eine Internetberühmtheit. Er züchtet, vielleicht wäre das auch was für Sie, ungarische Mangalitsa-Schweine. Die Fellschweine sind nicht nur eine Delikatesse, sondern auch für ihr dichtes, lockiges Fell bekannt. Bauer Brok aus Brake will seine Tiere aber nicht schlachten, sondern verkauft nur die gefragten Pinsel und Bürsten, die er aus dem wolligen Schweinefell anfertigt.
3: Echt? Nee, das ist leider eine Ente. Oh Mensch. Das tut uns leid. Aber wir schicken Ihnen Entchen zu. Dann haben Sie eine Ente zwischen den Hühnern zu Hause. Ist ja vielleicht auch ganz schön.
2: Da freue ich mich drüber. Vielen lieben Dank.
1: Hat uns riesig gefreut, Sie kennenzulernen. Christoph, geht's noch zum Strand nach Sandstedt heute?
2: Ja, mit Sicherheit.
1: Ja, wo das Wetter schon mal so gut ist, dann dabei viel Freude. Und wenn Sie jetzt sagen, ich möchte auch wohl mal Enten jagen, dann melden Sie sich. Einfach mitmachen, klicken über die NDR Niedersachsen-App oder online. Da gibt's auch ndr.de/ndr1-niedersachsen.
3: Die nächsten Enten jagen wir schon heute Nachmittag gegen 20 vor 4.

0: Ein fröhliches La La La. Möge das der Geist sein, mit dem Sie in diesen Montag starten. In 10 Minuten ist es 9. Guten Morgen.
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3: Ja, heute sprechen natürlich erstmal alle über die Landtagswahlen in Sachsen-Anhalt gestern. Aber nicht vergessen, in 6 Tagen ist bei uns in Niedersachsen Kommunalwahl.
0: Deshalb hier bei uns immer mal wieder eine Zahl zur Wahl. Heute ist es die 30. David Meyer ist bei uns aus unserem NDR Niedersachsen Instagram-Kanal. Kennen Sie ihn möglicherweise, zumindest sein Gesicht. David, was hat es denn nun mit dieser Zahl 30 auf sich?
4: Moin Isabel und Keno. Ja, für die 30 machen wir eine kleine Zeitreise und gehen einmal zurück ins Jahr 1996. Pokémon startete damals gerade in Japan. Das erste Tamagotchi kam auf den Markt, manche erinnern sich vielleicht. Das war eine Art digitales Haustier und mit ICQ ging einer der ersten großen Messenger online. Und auch politisch war 1996 in Niedersachsen ein ganz besonderes Jahr. Bei der Kommunalwahl durften 16- und 17-Jährige hier zum ersten Mal ihre Stimme abgeben. Niedersachsen war damit das erste Bundesland in Deutschland, das Wählen ab 16 bei Kommunalwahlen möglich gemacht hat. Und daher kommt auch unsere Zahl. 30 Jahre ist das jetzt her. Seit 3 Jahrzehnten können junge Menschen hier in Niedersachsen also schon ab 16 mitentscheiden, wer bei ihnen vor Ort Politik macht. Und auch bei der Kommunalwahl am 13. September dürfen 16- und 17-Jährige wieder mitwählen.
3: Ja, und das machen sie hoffentlich auch. Das ist wirklich ein großes Privileg, was wir haben, dass wir wählen dürfen. Und alle Infos zur Kommunalwahl finden Sie auch bei uns in der NDR Niedersachsen App.
0: Family of the Year, jetzt für Sie zum Start in diesem Montag. Hier ist Hero.

0: Pole dem, der heute frei hat und sich zu diesem Song vielleicht noch mal kurz einkuscheln konnte. Family of the Year. Hier bei NDR 1 Niedersachsen.
1: Und das an so einem Tag. Hier ist eine Nachricht gekommen von Christa und Rüdiger aus Bohmte. Die schreiben über die NDR Niedersachsen-App. Guten Morgen, liebes NDR 1-Team. Ihr sagt den wärmsten Tag der Woche voraus bis 28 Grad. Wir haben jetzt schon 27. Christa und Rüdiger sind eigentlich nicht in Bohmte, sondern im Moment in Kroatien im Urlaub.
0: Ich wollte gerade fragen, irgendwas kommt doch da mit meinen Temperaturen, die ich hier auf meinem Radar habe, nicht so ganz hin.
1: Liebe Grüße zurück, schön auf alle Fälle, dass ihr uns mitnehmt, selbst in den Urlaub. Und für diejenigen von Ihnen, die uns auf dem Weg zur Arbeit mitnehmen oder zum ersten Termin heute Morgen, was immer das für einer sein mag, vorsichtig fahren bitte. Der NDR Niedersachsen Verkehrsservice A1 Bremen Richtung Hamburg zwischen Opphusen, Bremen-Marndorf und Bremer Kreuz liegen Spanngurte. Und A2 Hannover Richtung Dortmund zwischen Wunstorf-Lute und Wunstorf-Kohlenfeld liegen Metallteile. Ah, und Gegenstände noch. B68 Richtung Osnabrück zwischen Wallenhorst-Lechtingen und Osnabrück.

0: Guten Morgen, die Nick Straker Band begleitet Sie hinein in die neue Woche A Walk in the Park. Ansonsten hat hoffentlich alles heute gut geklappt. Sie sind gut losgekommen. Unterwegs sieht es folgendermaßen aus.
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0: Vorsichtig fahren auf der A1 Osnabrück Richtung Bremen. Zwischen Osnabrück Nord und Bramsche liegen Gegenstände. Vorsicht auch auf der A1 Bremen Richtung Hamburg. Zwischen Opphusen, Bremen-Mahndorf und Bremer Kreuz Spanngurte. Und dann die A2 noch, Hannover Richtung Dortmund. Zwischen Wunsdorf-Lute und Wunsdorf-Kohlenfeld liegen Metallteile. Stau auf der A1 Osnabrück Richtung Bremen, zwischen Dreieck Stur und Bremen-Arsten 3 Kilometer, Verzögerung 20 Minuten. A27 Bremen Richtung Bremerhaven, zwischen Stotel und Bremerhaven-Geestemünde 4 Kilometer Stau, dort in der Baustelle. Dann sind wir in Osnabrück, A33 Richtung Bielefeld, zwischen Kreuz Osnabrück Süd und Hilta 3 Kilometer stauender Verkehr. Die B80 Hannover-Schmünden-Bad Karlshafen ist zwischen im Ixtal und Blume nach einem Unfall in beiden Richtungen gesperrt und B216 Dahlenburg Richtung Lüneburg zwischen Horndorf und Barendorf. 3 Kilometer Stau. Gute Fahrt!
2: Es ist 9 Uhr.
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2: Mit Oliver Kleinert. Guten Morgen. Die Schlagzeilen. AfD gewinnt Landtagswahl in Sachsen-Anhalt deutlich. Niedersachsens Ministerpräsident bezeichnet AfD-Wahlsieg als Zäsur. Zukunftspläne für VW-Werk Osnabrück werden konkreter. Und das Wetter, Sonne und Wolken, kaum Schauer bis 28 Grad. Sachsen-Anhalt steht vor einer schwierigen Regierungsbildung. Die AfD um Spitzenkandidat Ulrich Siegmund hat bei der Landtagswahl mit Abstand die meisten Stimmen geholt, kann aber nicht alleine regieren. Aus Magdeburg Guido Hentsch.
3: Das amtliche Endergebnis hat einen klaren Sieger. Die AfD kommt auf knapp 44% aller abgegebenen Stimmen. Die CDU um den amtierenden Ministerpräsidenten Sven Schulze stürzt dagegen dramatisch ab und landet nur noch bei 17%. Wie schon in den letzten Jahren werden wieder insgesamt 6 Parteien im Magdeburger Landtag vertreten sein. Neben der SPD, den Grünen und den Linken ersetzt das BSW die aktuell noch mitregierende FDP. Für den Wahlsieger AfD reicht es aber nicht zu einer absoluten Mehrheit. Sie holt 39 von 33 zu verteilenden Sitzen. Eine Alleinregierung scheint aktuell nicht möglich, aber das BSW hat noch direkt am Abend Gesprächsbereitschaft signalisiert. Sollte die AfD zusagen, würde es auch nicht mehr für ein großes Bündnis aller anderen Parteien reichen.
2: Die Landesspitzen in Norddeutschland haben das Wahlergebnis in Sachsen-Anhalt mit Sorge aufgenommen. Niedersachsens Ministerpräsident Lies nannte es dramatisch. Patrick Bolduan aus unserer aktuellen Redaktion, was fordert er jetzt?
4: Ministerpräsident Lies will 2 Dinge. Zum einen müsse Politik in Bund und Ländern einen so wörtlich neuen vorbildlichen politischen Stil etablieren. Und zum anderen fordert der SPD-Politiker auch, Gesellschaft und Wirtschaft auf sich gegen Extremisten zu stellen. Es sei lange undenkbar gewesen, dass eine rechtsextreme Partei in Deutschland jemals wieder so stark werden könne. Deutschland befinde sich in einer Zäsur. Das müssten spätestens jetzt alle verstanden haben, so Lies. Ähnlich schätzt das Schleswig-Holsteins Ministerpräsident und CDU-Landeschef Günther ein. Er sagte, alle demokratischen Parteien müssten sich fragen, warum ihnen so viel Misstrauen entgegengebracht werde und was sich ändern müsse. Mecklenburg-Vorpommerns Ministerpräsidentin Schwesig von der SPD betonte, der AfD-Sieg sei gefährlich für Sachsen-Anhalt und für Deutschland. In 2 Wochen wird bei ihr ein neuer Landtag gewählt. Es müsse und könne verhindert werden, dass die AfD stärkste Kraft werde, so Schwesig.
2: Und weitere Reaktionen zur Landtagswahl in Sachsen-Anhalt finden Sie auch in der NDR Niedersachsen-App. Die neuen Friedensgespräche für die Ukraine sind beendet. Über Details wurde allerdings nichts bekannt. Die US-Gesandten Kushner und Witkoff sind aus der ukrainischen Hauptstadt Kiew abgereist. Kurz vorher forderten sie die Ukraine und Russland auf, jeweils Zugeständnisse zu machen. Beide Seiten müssten Kompromisse eingehen. Von der ukrainischen Seite hieß es, die US-Gesandten hätten neue, effektivere Vorschläge für ein Kriegsende vorgelegt. Die VW-Fabrik in Osnabrück produziert offenbar bald für einen israelischen Rüstungskonzern. Die entsprechenden Papiere sollen nach NDR-Informationen am Vormittag unterzeichnet werden. Bertil Starke, was bedeutet das konkret für den Standort Osnabrück?
5: In den Werkshallen von VW in Osnabrück produzieren die Beschäftigten wahrscheinlich bald Teile wie Abschussvorrichtungen und Transportlaster für Raketenschutzsysteme. Das bekannteste ist der Iron Dome in Israel. Und dafür ist maßgeblich der dort beheimatete Konzern Rafael verantwortlich. Mit dem verhandelt Volkswagen bereits seit Monaten. Einem direkten Deal hatte sich allerdings Katar in den Weg gestellt. Um die 2000 Jobs in Osnabrück zu retten, hatte sich das Land Niedersachsen eingeschaltet. Der Standort soll nun in zwei Gesellschaften aufgeteilt werden, um das Problem zu umgehen. Eine Gesellschaft bündelt, ohne die Beteiligung Raphaels, die Gebäude und Teile der bisherigen VW-Belegschaft. Die andere Gesellschaft ist für die eigentliche Produktion zuständig. Darüber hatte zuerst das Handelsblatt berichtet.
2: Nach einem Polizeieinsatz in einem Pflegeheim in Bremen-Huchting ermittelt Polizei und Staatsanwaltschaft gegen drei Verantwortliche des Hauses. Es geht um schwere Pflegemängel und Unterversorgung. Eine Pflegekraft hatte deswegen am Wochenende den Notruf gewählt. Der Heimbetreiber weist die Vorwürfe zurück, räumt aber ein, dass am Samstag Beschäftigte krankheitsbedingt ausgefallen waren. Um das zu belegen, will das Unternehmen einen Gutachter beauftragen. Für Tennis-Profi Alexander Zverev steht jetzt der nächste Gegner bei den US Open fest. Er trifft heute im Achtelfinale auf den Italiener Luciano Dardari. Beginn der Partie ist in der Nacht um 1 Uhr deutscher Zeit. Schon einige Stunden vorher sind die deutschen Basketballerinnen bei der WM im eigenen Land gefordert. In Berlin trifft das deutsche Team auf Mali. Die Zeit, es ist 9.05 Uhr.
6: Und das ist das Wetter für Niedersachsen. Ich hoffe, Sie konnten das Wochenende genauso genießen wie wir. Wir haben nochmal eine schöne Radtour gemacht und einfach auch nochmal die Wäsche nach draußen gehängt. Ich finde das herrlich. Und heute wird es auch nochmal richtig schön. Ein Sommertag mit einer Tagestop-Temperatur von 28 Grad. Im Moment sind es 14 in Uelzen, 15 in Göttingen und 16 in Stade. Vor allem am Vormittag ist auch recht viel Sonne mit dabei. Es bleibt heute auch unterm Strich trocken. Und wir bekommen immerhin bis zu 6 Stunden Sonne im Harz, bis zu 8 Stunden sind in Nienburg an der Weser drin.
1: 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Guten
6: Morgen. Wie schön, dass wir gemeinsam in diese neue Woche starten.
0: Wir in Niedersachsen halten zusammen, wir engagieren uns ehrenamtlich und genau das wollen wir gern unterstützen. Einer für alle heißt unsere Aktion, in der wir Finanzspritzen für Vereine bei uns in Niedersachsen verteilen. An welchen Verein wir das Geld heute sozusagen verjubelt haben und wie auch Sie sich die Chance auf die Kohle sichern können, gleich nach Musik von Slade und von Sandra. Guten Morgen.
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0: Slade und Far, Far Away. Um 14 Minuten nach 9, Sie hören hellwach hier bei NDR 1 Niedersachsen.
1: Bei Ihnen ist hoffentlich heute früh alles in vernünftigen, in ruhigen, in nicht allzu aufregenden Bahnen verlaufen. Das kann man von Sintje Aufleitern nicht sagen. Bei Sintje war wahrscheinlich richtig was los heute vom Heimatverein Achma e.V. Sie hat nämlich für ihre Vereinsgruppe Heimatstulle heute früh hier bei uns bei NDR 1 Niedersachsen 2.000 Euro abgesahnt. Ja, zur Verfügung gestellt von Lotto Niedersachsen.
0: Wir haben sie um 7:15 aufgerufen und sie hatte dann 2 Songs Zeit, um uns hier zurückzurufen. Guten Morgen nochmal nach Bramsche, liebe Sintje.
2: Guten Morgen nochmal.
1: Wie haben Ihre Kumpaninnen und Kumpanen vom Heimatverein von der Heimatstulle reagiert, dass Sie jetzt diesen reichen Geldsegen gesichert haben?
2: Die haben sich total gefreut. Also da war ganz, ganz großer Jubel und Begeisterung.
1: Prima. Jetzt erzählen Sie uns nochmal ganz kurz, bei Ihnen wird Brot gebacken. Ja, was genau macht der Verein Heimatstulle?
2: Der Verein, also die Heimatstulle ist, ich sag mal, eine Gruppe des Heimatvereins. Der Heimatverein umfasst ja viel, viel mehr als nur die Heimatstulle. Aber die Heimatstulle selber hat sich halt zur Aufgabe gemacht, zu backen. Dieses Traditionshandwerk Backen einfach weiter am Leben zu halten. Vor allen Dingen, weil wir einen schönen Steinbackofen bei uns am Heimathaus haben, der damals gebaut wurde. Angefangen hat eigentlich mein Mann mit der Idee, zu zweit, irgendwann mal zu viert. Und jetzt sind wir doch ein recht großes Team. Ich glaube, fast 10, wenn es nicht sogar noch mehr sind, die sich dann einmal im Monat treffen und gemeinschaftlich backen, Sachen ausprobieren, die wir dann an den Brotbacktagen oder anderen Aktionen halt unter die Leute bringen möchten.
0: Frau Aufleiter, jetzt merkt man Ihnen das schon an, dass Sie ganz offensichtlich das total leben. Was macht dieses Vereinsleben für Sie aus?
2: Ich glaube, gerade in der heutigen Zeit, so Ehrenamt wird ja häufig vergessen oder viele drehen sich immer um sich selber. Aber ich sage gerade mal, so ein Vereinsleben, da merkt man ja doch, dass viele zusammenstehen und ja, eine Gemeinschaft ist, man gemeinschaftlich was Schönes erreichen kann, auch halt einfach für den Ort, sage ich mal.
1: Ein ganz toller Appell für uns in Niedersachsen, dass wir uns alle überhaupt oder vielleicht sogar noch ein bisschen mehr ehrenamtlich engagieren. Und Sie sind halt immer diejenige, die Brot mitbringen, ne? Wenn Sie eingeladen sind zum Grillen, Sintje, sind Sie immer die Sintje, bringt bestimmt das Brot mit.
2: nicht nur ich, um Gottes Willen. Aber unser Brot wird schon immer heiß erwartet, sage ich mal. Also wir haben so eine ganz große Glocke, die mein Mann dann läutet, wenn das erste Brot fertig ist. Und dann stehen die schon Schlange und freuen sich über das frische Brot.
0: Richtig toll. Was für eine schöne Idee und was für eine tolle Tradition. Herzlichen Glückwunsch an Sintje Aufleiter vom Heimatverein Achma e.V. Heimatstulle zu 2.000 Euro zur Verfügung gestellt von Lotto Niedersachsen.
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0: Gut gelaunt in den Montag mit Cool and the Gang und Celebration hier bei NDR 1 Niedersachsen um gleich 9:55.
1: Vielleicht kennen Sie das auch, man steht am Küchenfenster oder im Wohnzimmer und guckt auf das andere Grundstück. Oh, was machen die denn da? Was machen die Nachbarn? Was haben die da? Moment mal, was geht da vor sich? So ähnlich sind wir ja ein bisschen heute. Ne? Sachsen-Anhalt hat gewählt, unsere direkten Nachbarn für uns in Niedersachsen. Und der große Gewinner heißt AfD. Die AfD holt bei der Landtagswahl 43,8% laut vorläufigem Endergebnis. Und das bedeutet, dass die ihr Wahlergebnis von vor 5 Jahren fast verdoppelt haben. Also und dann ist ja so, dass die AfD vom Verfassungsschutz dort in Sachsen-Anhalt als gesichert rechtsextrem eingestuft wird.
0: Die CDU kommt nur noch auf 17,2%. Die Linke, die Grünen und die SPD liegen alle in etwa bei 9%. Und das BFSW zieht knapp ein in den Landtag mit 5,3%. Wir haben heute Morgen mit Alexander Hensel vom Demokratieforschungsinstitut in Göttingen gesprochen. Herr Hensel, knapp 44% für die AfD in Sachsen-Anhalt. Inwiefern ist das denn eigentlich auch ein Denkzettel für Kanzler Merz?
2: Wir sehen in den Umfragen, dass es ja enorm hohe Unzufriedenheit gibt mit der Politik der Bundesregierung, auch mit Kanzler Merz natürlich. Insofern hat sich da jetzt ein bundespolitischer Frust eben auch, wie das ja öfter mal der Fall ist, auf Landesebene entladen.
1: Aber es ist ja nun tatsächlich so, wir in Niedersachsen haben eine direkte Grenze, halt eben zu Sachsen-Anhalt, Lüchow-Dannenberg, Gifhorn, Uelzen, Wolfenbüttel, Helmstedt, Goslar. Inwiefern, Herr Hensel, könnte das Wahlergebnis auch auf uns in Niedersachsen, wie soll man sagen, abstrahlen?
2: Naja, es ist davon auszugehen, dass jetzt erstmal natürlich eine Signalwirkung von Sachsen-Anhalt auf Niedersachsen ausgehen wird. Bei den Kommunalwahlen in der nächsten Woche kann es natürlich sein, dass auch die AfD in Niedersachsen einen erheblichen Sprung macht. Allerdings voraussichtlich auf einem sehr viel niedrigeren Niveau. Und auf der anderen Seite muss sich natürlich Niedersachsen auf Länderebene mit der AfD jetzt auseinandersetzen. Im Bundesrat, aber eben natürlich auch unter den Ministerpräsidenten, unter den Fachministern. Da wird man sich jetzt auch auf dieser Ebene an die Herausforderungen gewöhnen müssen, mit der AfD umzugehen.
0: Sagt Alexander Hensel vom Demokratieforschungsinstitut in Göttingen. Alle Infos zur Wahl in Sachsen-Anhalt, also wie zum Beispiel auch die Reaktionen aus Niedersachsen sind, das hören Sie gleich wieder in Aktuell um 10 hier bei NDR 1 Niedersachsen.
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0: Mamas and the Papas, California Dreaming. Der Berufsverkehr legt sich so langsam.
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0: Vorsichtig fahren, A2 Dortmund Richtung Hannover. Zwischen Flotow West und Kreuzbad Oeynhausen liegen Metallteile. A1 Osnabrück Richtung Bremen. Zwischen Dreieck Stur und Bremen-Arsten 3 Kilometer Stau. Und A27 noch Bremen Richtung Bremerhaven. Zwischen Stotel und Bremerhaven-Geestemünde 4 Kilometer Stau in der Baustelle. Das war's. Gute Fahrt jetzt um 9.30 Uhr.
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2: Aus dem Studio Lüneburg mit Diane Batani. Guten Tag. In Stade ist am Freitag der 80 Meter hohe Abluftkamin des stillgelegten Atomkraftwerks kontrolliert gesprengt worden. Es habe keinerlei Probleme gegeben, so ein Sprecher des Fachunternehmens. Die Sprengung lief so kontrolliert, dass einige Mitarbeiter sie sogar verpassten.
3: Wir haben tatsächlich im Konferenzraum hier, der abgewandt angeordnet ist, also nur ein paar Warnsignale gehört, relativ leise. 3 Töne, glaube ich, waren es und irgendwie 2-mal etwa. Und dann haben wir ein leichtes Grollen gehört und gesagt, oh, das war der große Knall. Er war also überhaupt nicht ohrenbetäubend, sondern eher moderat leise. Und dann sind wir gleich vor die Tür gegangen und haben dann um 12.57 Uhr gesehen, oh, der Schornstein ist weg. Und gedacht, Mist, verpasst, 3 Minuten zu früh. Das war das ganze Ergebnis. Und das Ergebnis können wir dann hinten sehen, dass der Schornstein eben nicht mehr da ist.
2: Ein grüner Ratsherr aus Freistädt im Landkreis Uelzen hat wegen einer Verschmutzung der Aue kritische Fragen an die Kreisverwaltung geschickt. Bei einem Starkregen Mitte Juli im Dorf Bollinsen war, so Ratsherr Markus Jordan, Sand und Kies von einer Baustelle in das Flüsschen geschwemmt worden. Dadurch seien Fische geschädigt worden. Der Ratsherr vermutet, dass die Schäden nach dem Regen unzureichend beseitigt wurden. Die Kreisverwaltung wird zudem gefragt, ob sie ausreichende Vorgaben gemacht hat, die Baustelle gegen das Wegschwemmen von Baumaterial abzusichern. Die Polizei warnt wieder verstärkt vor Betrügern, die sich am Telefon als Polizisten ausgeben. Am Wochenende wurde zum Beispiel in Adendorf eine Frau von einem Mann angerufen, der vorgegeben habe, dass in der Nachbarschaft eingebrochen worden sei. Auch in Reppenstedt wurde ein älteres Ehepaar telefonisch nach Wertgegenständen gefragt. Die beiden erkannten den Betrugsversuch. Und das Wetter. Heute steht der wärmste Tag der Woche an. Neben ein paar Wolkenfeldern gibt es länger Sonnenschein bei bis zu 26 Grad, zum Beispiel in Soltau.
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0: Guten Morgen, guten Start, alles Liebe für diesen Montag.
4: Wir freuen uns, dass Sie mit uns in die gemeinsame Woche starten, in die neue Woche. Wir haben schon gesagt, wir sind ein bisschen lediert. Keno hat eine Schleimbeutelentzündung.
0: Eine schwere.
4: Natürlich.
0: Das sag ich.
4: Also wirklich ganz, ganz schlimm. Und ich habe auch so eine ganz schlimme Frauengrippe. Also Männergrippe in ganz schlimm. Das ist noch viel schlimmer.
0: Ja.
4: So, aber trotzdem haben wir uns aufgerafft und wir freuen uns, dass Sie auch mit dabei sind.

0: 20 vor 10. Guten Morgen.
1: Toto Cotogno. L'Italiano. Ich muss mich einmal kurz sammeln. Ich kann,
0: du tust so, als wenn du Italienisch fließend
1: Toto Cotogno. Nee, ich kann ja fließend Plattdeutsch und deswegen kann ich Ihnen nur sagen, allerdings aus friesisches Blatt kein Hamburger. Ich stolper nicht. Nee, das kann ich nicht. Aber wenn ich mal in Hamburg bin, dann wüsste ich, wo ich hingehe. Also das weiß ich, weil das ist ein wunderbares Ausflugsziel und es hat heute Jubiläum.
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4: 7. September 1911.
5: Tatsächlich eine sehr angenehme Erfrischung im Wechsel zu oben.
6: Ich würde es am ehesten so beschreiben, es ist wie die Kühlschranktür aufmachen.
7: Wir haben uns ja die heißeste Woche, glaube ich, in Hamburg ausgesucht. Ja, dann wissen wir jetzt Bescheid, wo der kühlste Ort ist.
4: Der alte Elbtunnel in Hamburg ist in diesem Sommer doppelt beliebt gewesen. Nicht nur für Sightseeing, sondern auch, um sich dort unten zu erfrischen. Aber als der Elbtunnel heute vor 115 Jahren eröffnet wird, hat er natürlich eine ganz andere Funktion. Der Schiffsverkehr im Hamburger Hafen wächst. Immer mehr Menschen müssen täglich über die Elbe. Aber nur mit Fähren lässt sich der Transport der Arbeiter zu den Werften am anderen Ufer nicht mehr bewältigen. Baubeginn des Elbtunnels ist 1907. Der schwierigste Teil ist der Bau der knapp 430 Meter langen Tunnelröhren unter dem Flussbett der Elbe, sagt dieser Arbeiter über seinen schweren Job.
8: Wir haben ja da mal in Schichten arbeiten müssen, nicht? Und die wurde alle Woche wurde die Schicht abgelöst. Und wenn die 4 Wochen rum waren, dann hatten wir eine Woche Erholung.
4: 4 Jahre lang schieben sich 4.400 Arbeiter durch den feuchten Modder unter der Elbe, Stück für Stück. Als der St. Pauli-Elbtunnel am 7. September 1911 seinen Betrieb aufnimmt, ist er der erste große Unterwassertunnel auf dem europäischen Kontinent. Der Rest ist Geschichte.

0: Auf der Liste der Acts, die ich gern mal live gesehen hätte, ja, ich glaube, direkt hinter den Beatles kommt dann schon Tom Petty. Wird leider nicht mehr klappen. Tom Petty and the Heartbreakers mit Learning to Fly. In 10 Minuten, 10.
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2: Einmal im Jahr melden sich hier bei den Zwischentönen Menschen mit Behinderung zu Wort, erzählen aus ihrem Alltag und heute macht das Cornelia Glindkamp. Sie ist Handbuchbinderin und lebt in Bramsche.
3: Ich sitze auf der Gartenbank und schaue dem Rasen beim Wachsen zu. Die Sonne scheint und es weht ein sanfter Wind. Der Tag ist gut verlaufen und ich bin zufrieden mit mir und der Welt. Zufrieden sein. Das ist heute gar nicht so einfach. Die täglichen Nachrichten sind überwiegend schlecht. Die Welt scheint aus den Fugen geraten zu sein. Überall soll gespart werden. Auch bei kranken und behinderten Menschen. Das macht mir Angst. Gerade diese Menschen brauchen Hilfe und Unterstützung. Ich lebe mit einem seelischen Handicap. Auch ich bin auf Hilfe angewiesen. Wenn diese Hilfen wegfallen sollten, wäre das für mich und viele andere Menschen sehr schlecht. Es ist wichtig, diesen Sorgen etwas Schönes entgegenzusetzen. Das kann ganz vieles sein. Zum Beispiel Zeit mit meinen Herzensmenschen. Die Freude über die netten Kolleginnen und Kollegen. Und die Freude über eine gelungene Arbeit. Auch ein Waldspaziergang tut gut. Es gibt viele Möglichkeiten. Ich finde, man sollte sich die Lebensfreude nicht nehmen lassen. Auf das große Geschehen in der Welt habe ich keinen Einfluss. Doch ich kann die Welt um mich herum mitgestalten. Wo positive Energie fließt, kann viel Gutes entstehen. In der Bibel heißt es, dies ist der Tag, den der Herr macht. Lasst uns freuen und fröhlich an ihm sein.
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0: Dave Edmunds. Und damit guten Morgen am, naja, morgen ist gut. Guten Morgen am Montag.
1: Mahlzeit. Christian Hake bringt Sie gleich gut durch den Vormittag.
0: Wir wünschen gute Unterhaltung und einen schönen Start in die Woche weiterhin.

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1: Wir haben 3 Kilometer Stau auf der A1 Osnabrück-Bremen zwischen Dreieck-Stur und Arsten und auch 3 Kilometer auf der A27 Bremen-Bremerhaven zwischen Stotel und Bremerhaven-Geestemünde. Hier wird ja gebaut. Gute Fahrt.
2: Es ist 10 Uhr.
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2: Mit Oliver Kleinert. Guten Tag, die Schlagzeilen. Parteien in Berlin beraten über Konsequenzen aus Sachsen-Anhalt-Wahl. Zukunftspläne für VW-Werk Osnabrück werden konkreter. Polizei in Goslar informiert über verschiedene Betrugsmaschen. Und das Wetter, Sonne und Wolken, kaum Schauer bis 28 Grad. Der deutliche AfD-Sieg bei der Wahl in Sachsen-Anhalt löst Diskussionen in der Bundespolitik aus. Die AfD hatte in dem Bundesland 43,8% der Stimmen geholt. Die CDU kam auf 17,2%, während SPD, Linke, Grüne und BSW es ebenfalls in den Landtag schaffen. Jan-Frederik Willems in Berlin, wie fallen denn die Reaktionen im Einzelnen aus?
3: Also die Bundeschefs der AfD, Tino Chrupalla und Alice Weidel, die haben sich natürlich über alle Maßen gefreut. Die sehen das Ergebnis in Sachsen-Anhalt auch als Denkzettel für die Bundesregierung hier in Berlin. Die Regierungsparteien auf der anderen Seite ringen noch damit, was das Wahlergebnis für sie bedeutet. Die hochrangigen CDU-Politiker, die am Abend interviewt wurden, haben von einer Zäsur gesprochen. Allerdings wollte von denen niemand aus dem Wahlergebnis jetzt eine Debatte über den Kanzler machen. Friedrich Merz und seine unbeliebte Bundesregierung werden von vielen aber als ein Grund gesehen, warum die Landtagswahl in Sachsen-Anhalt so krachend verloren gegangen ist für seine Partei. Bei der SPD konnte man sich noch ein bisschen freuen, dass die Landespartei es in den Landtag geschafft hat. Aber auch die haben sich natürlich sehr zerknirscht gegeben, dass die AfD so einen Kantersieg eingefahren hat. Heute beraten erstmal die Spitzengremien der Bundesparteien, was sie aus dem Ergebnis machen. Dass da heute aber schon jemand konkrete personelle oder programmatische Änderungen in den Bundesparteien ankündigen wird, das glaubt kaum jemand. Allein schon, weil in 2 Wochen ja noch die nächsten Landtagswahlen anstehen. Dann in Mecklenburg-Vorpommern und Berlin. Und laut Umfragen hat zumindest die SPD in Mecklenburg-Vorpommern und in Berlin die CDU noch Hoffnung auf bessere Ergebnisse.
2: Die Europäische Union will ihr Engagement in Grönland deutlich ausweiten. Kommissionspräsidentin von der Leyen kündigte an, die EU werde in den Abbau von Bodenschätzen und in den Aufbau einer Satellitenkommunikation investieren. Damit will die EU ein Zeichen gegen Pläne von US-Präsident Trump setzen, der Grönland annektieren will. Der grönländische Ministerpräsident Nielsen erklärte, sein Land wolle auf der engen Freundschaft und guten Partnerschaft mit der EU aufbauen. Die VW-Fabrik in Osnabrück produziert offenbar bald für einen israelischen Rüstungskonzern. Die entsprechenden Papiere sollen nach NDR-Informationen heute unterzeichnet werden. Bertil Starke, was bedeutet das konkret für den Standort Osnabrück?
4: In den Werkshallen von VW in Osnabrück produzieren die Beschäftigten wahrscheinlich bald Teile wie Abschussvorrichtungen und Transportlaster für Raketenschutzsysteme. Das bekannteste ist der Iron Dome in Israel. Und dafür ist maßgeblich der dort beheimatete Konzern Rafael verantwortlich. Mit dem verhandelt Volkswagen bereits seit Monaten. Einem direkten Deal hatte sich allerdings Katar in den Weg gestellt. Das Emirat ist drittgrößter Anteilseigentümer bei Volkswagen. Um die 2000 Jobs in Osnabrück zu retten, hatte sich das Land Niedersachsen eingeschaltet. Der Standort soll nun in 2 Gesellschaften aufgeteilt werden, um das Problem zu umgehen. Eine Gesellschaft bündelt, ohne die Beteiligung Raphaels, die Gebäude und Teile der bisherigen VW-Belegschaft. Die andere Gesellschaft ist für die eigentliche Produktion zuständig. Hier will neben dem israelischen Rüstungskonzern auch das Land Niedersachsen als Investor einsteigen. Darüber hatte zuerst das Handelsblatt berichtet. In Osnabrück endet im nächsten Sommer die Produktion des T-Roc Cabrios.
2: Die Polizei im Kreis Goslar startet heute eine Infokampagne. Präventionsbeauftragte der Polizei und ehrenamtliche Sicherheitsberater klären vor Supermärkten über verschiedene kriminelle Betrugsmaschen auf, wie zum Beispiel den Enkeltrick, falsche Polizeibeamte, Schockanrufe oder leere Gewinnversprechen. Auftakt der Infokampagne ist heute in Langelsheim. Weitere Stationen bis Ende nächster Woche sind unter anderem Braunlage, Clausthal-Zellerfeld, Seesen und Bad Harzburg. Seenotretter haben 2 Kajakfahrer vor dem Ostende der Insel Jüst aus Seenot gerettet. Wie die Deutsche Gesellschaft zur Rettung Schiffbrüchiger mitteilte, hatten die beiden gestern in der Brandung Probleme bekommen. Weil einer der beiden stark seekrank war, konnten sie nicht aus eigener Kraft den Strand erreichen. Ein Hubschrauber nahm die beiden Seekajakfahrer mit der Seilwinde an Bord. Ein Rettungskreuzer barg anschließend die beiden Kajaks. Zur Zeit des Unglücks waren nach Angaben der Seenoträter rund ein Dutzend Menschen mit Seekajaks vor Jüst unterwegs. Die Zeit, es ist 10.05 Uhr.
1: Heute gibt es einen Wechsel aus Sonne und Wolken, aber nur vorübergehend einzelne Schauer. Vor allem heute Nachmittag ist es richtig schön und es ist der wärmste Tag der Woche. 24 Grad auf Wangerooge maximal bis zu 28 nochmal in Melle. Morgen dann dementsprechend kühler, 19 bis 24 Grad und wieder mehr Wolken, nur wenig Sonne, dazu aber immer wieder Schauer oder Gewitter.
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1: Also wir haben geklärt, wettermäßig heute das Highlight der Woche, aber haben wir ansonsten auch alle Grundvoraussetzungen für einen perfekten Tag? Das werden wir gleich erfahren. Wir schauen in die Sterne in 7 Minuten.
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0: Boah, was ein Brett, oder? Vanessa Amorosi hier bei NDR 1 Niedersachsen. Wir machen so weiter auf dem Level mit Falke und dem Kommissar gleich. Und jetzt schauen wir nach oben.
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2: So stehen Ihre Sterne. Widder.
0: Sie haben auch schon bessere Launen erlebt. Heute werden Sie kein

0: eine Fangemeinde gründen.
1: Stier. Stier.
0: Wenn andere nicht wirklich wissen, was sie wollen, werden sie da auch nicht weiterhelfen können.
1: Zwilling. Zwilling.
0: Ihre Ideen regen sie an und geben ihnen jede Menge Inspiration für die kommenden Tage.
1: Krebs. Krebs.
0: Allzu viel werden sie heute wohl nicht erledigen, aber morgen ist ja auch noch ein Tag.
1: Löwe. Löwe.
0: Etwas Diplomatie kann nicht schaden. Legen Sie nicht gleich jedes Wort auf die Goldwaage.
1: Jungfrau, Jungfrau.
0: Der tägliche Kleinkram hält Sie auf. Lassen Sie nicht zu, dass andere sich auch noch einmischen.
1: Waage, Waage.
0: Sie müssen mit Ihren Kräften haushalten. Die Energieplaneten sind nicht gerade auf Ihrer Seite.
1: Skorpion, Skorpion.
0: Vergessen Sie den Freizeitstress. Je weniger Sie planen müssen, desto besser fühlen Sie sich.
1: Schütze. Schütze.
0: Anstatt sich nach neuen Zielen umzusehen, erledigen Sie besser zunächst, was schon viel zu lange liegen blieb.
1: Steinbock, Steinbock.
0: Selbst unerwartete Hürden nehmen Sie gelassen, ohne Ihre Kraftreserven anzugreifen.
1: Wassermann, Wassermann.
0: Wenn jemand Sie auf die Probe stellt, will diese Person nur herausfinden, ob Sie auch Humor besitzen.
1: Fische, Fische.
0: Vorsicht vor verlockenden Angeboten. Bleiben Sie lieber mit beiden Beinen auf dem Boden.

0: Elton John hat seinen Daniel und wir haben unseren Schause.
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0: Immer ersten Montag im Monat gibt's bei uns Geld für euren Verein. Heute Morgen haben wir ausgelost den Heimatverein Achma e.V. Heimatstulle. Das ist im Kreis Osnabrück, genauer gesagt Sinche Aufleiter. Und unser Schorse, unser Niedersachsen-Reporter, ist unterwegs und bereits mittlerweile bei Sinche und ihrem Verein angekommen, ne?
3: Ja, absolut. Wir stehen hier vor dem großen Ofen. Ist das überhaupt ein Ofen? Ich frage mal Rolf, du bist der Bäcker. Was ist das?
4: Das ist ein Holzbackofen. Den haben wir selber gebaut und da wird das ganze Brot drin gebacken. An zwei Tagen verbacken wir ungefähr 50 Kilo Mehl.
3: Alter Verwalter, Wahnsinn. Und was passiert dann mit den Broten?
4: Das verkaufen wir natürlich an die Bramscher und an die Achmaraner.
3: Und das haben wir schon mal gelernt. Christian, hast du das gehört? Achmaraner und Achmaranerinnen. Gutes Wort, ja. Wusstest du das?
5: Bin ich ehrlich?
3: Ja,
5: wusste
3: genau,
5: ich jetzt nicht.
3: Ne? Ich wusste es nicht. Nee, genau. Und vielleicht auch 8 Millionen andere Niedersächsinnen und Niedersachsen auch nicht. Und Sinche, du hast heute Morgen angerufen. Du warst die schnellste Anruferin von allen, die wir jeweils hatten. Das hat ungefähr 3 Sekunden gedauert, dann warst du in der Telefonleitung. Also du warst offensichtlich heiß auf das Geld, ne?
6: Definitiv. Und ich dachte, die schnellste muss man auch mal sein, ne?
3: Das hat absolut geklappt. Barbara und Sinche, ihr hattet die Idee, Barbara, und es gab Skeptiker. Also ihr wolltet es machen, euch bewerben und die Skeptiker haben gesagt, lieber nicht.
6: Das wird eh nix, hieß es. Das könnt ihr mal lassen. Ja, irgendwie hat es doch geklappt, ne?
3: Absolut, ja, sensationell. Also ihr merkt, liebe Niedersächsen und Niedersachsen, versucht es einfach, macht mit, es kann funktionieren. Und jetzt kommt es zur feierlichen Scheckübergabe. Ganz kurz, bevor ich das mache, was passiert mit dem Geld, Sinche?
6: Ja, das wird natürlich in unsere Backgruppe gesteckt. Dass wir die Backstube ein bisschen auf Vordermann bringen. Für uns vielleicht auch noch mal ein paar T-Shirts einheitlich. Und der Ofen muss auch mal upgedatet werden. Das ist so unser Vorhaben damit.
3: Das soll alles möglich sein. Hier ist er also. Euer Scheck zur Verfügung gestellt von Lotto Niedersachsen. Über 2000 Euro. Ja, ach Mensch, das fühlt sich gut an, oder?
6: Ja, richtig gut.
3: Ja, oh. Es ist ein schöner Tag. Die Sonne scheint hier über dem Vereinshaus. Wir stehen hier alle zusammen. Wie fühlt ihr euch?
7: Mega.
3: Ja,
7: ja, total.
3: Super. Ja, prima. Ja. Astrein. Also, dann lasst uns das genießen hier bei unserer Aktion. Einer
8: für alle.
0: Das klingt gut, da hat sie richtigen getroffen. Grüße zu euch nach Achma, danke, Chance. Und ihr Verein kann ja auch schon vielleicht nächsten Monat mit dabei sein. Klicken Sie sich mal rein, ndr.de/ndr1 Niedersachsen. Da gibt's alle Informationen. Und dann drücke ich die Daumen. Jetzt kommt Linda Ronstadt gleich mit It's So Easy. Vorher, ich sag's immer, wenn der kommt, mein absoluter Lieblingssong, wenn ich nur noch einen Song bis zum Ende meines Lebens hören dürfte, dann wäre es wahrscheinlich dieser hier. The Boys of Summer. Hier ist Don Henley bei NDR 1 Niedersachsen.

0: 10.30 Uhr.
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0: Autobahn 1 Osnabrück-Bremen zwischen dem Dreieck Stur und Bremen-Arsten 3 Kilometer Stau. Dann haben wir die A27 aktuell, Bremen-Bremerhaven zwischen Stodel und Bremerhaven-Geestemünde. Da sind es aktuell 3 Kilometer Stau in der Baustelle. B61 war zum Petershaken zwischen Jenhorst und Westenfeld in beiden Richtungen aktuell noch gesperrt. Nach Unfall und Kreis Helmstedt, die Süpplenburger Straße ist zwischen Großsteinum und Süpplingenburg in beiden Richtungen nach Unfall gesperrt. Das war's. Ich wünsche eine gute Fahrt.
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0: Wir spielen gleich eine Runde Mut zur Lücke. Unser beliebtes Musikrätsel gibt es wieder bis zu 100 Euro abzugreifen. Wenn Sie auch mal mitspielen wollen die nächsten Tage, dann melden Sie sich spontan über die NDR Niedersachsen App. Vorher schauen wir aber gleich noch mal ganz kurz auf die Wahl in Sachsen-Anhalt von gestern. Haben ja sehr, sehr viel Grenze mit Sachsen-Anhalt und wie die Menschen gerade in diesen Gebieten rund um die Grenze das Ganze erlebt haben. Darüber sprechen wir in 7,5 Minuten.

0: Hier ist NDR 1, Niedersachsen um 10.39 Uhr am Montag, 7. September. Ganz Deutschland hat gestern nach Sachsen-Anhalt geschaut und tut es natürlich immer noch. Die AfD hat die Landtagswahl deutlich gewonnen, 43,8%. Die CDU vom Ministerpräsident Schulze abgeschlagen, dahinter mit nur noch 17,2%. Alle Zahlen finden Sie natürlich bei uns auf ndr.de. Und wir schauen da heute natürlich auch nochmal genau hin. Schließlich teilen wir uns mit Sachsen-Anhalt ja 342 Kilometer Grenze. Unser Reporter Lukas Mauri, der war vor Ort in Hornburg. Das ist im Kreis Wolfenbüttel. Sehr schöne Fachwerkstatt, früher sogar mal zu Halberstadt gehört, also quasi zu Sachsen-Anhalt. Wie haben denn die Hornburger auf die Wahl gestern geschaut?
1: Naja, für die Hornburger ist Sachsen-Anhalt halt wirklich keine 2 Kilometer weit weg und deshalb schauen die natürlich ganz genau hin, wie ihre Nachbarn abgestimmt haben. Das hier waren die ersten Reaktionen gestern Abend.
2: Ja, mich betrübt das, dass die Nachbarn aus Sachsen-Anhalt sich halt dazu so entscheiden, dann halt so ihre Stimme abzugeben.
3: Meine Schwester ist mit einer Frau verheiratet, die haben große Probleme damit.
4: Ich bin der Meinung, viel schlechter können sie es nicht machen als die anderen, ne? Und lass sie mal regieren und gucken, was bei rauskommt.
1: Ja, das natürlich nur unter Vorbehalt, wie die neue Regierung aussieht, wissen wir ja noch nicht.
0: Ja, das stimmt. Wie ist denn sonst die Nachbarschaft zwischen Hornburgern und den Nachbarn in Sachsen-Anhalt eigentlich?
1: Naja, ich finde das ganz schön. Also die Menschen sehen sich wirklich als eins. Also Hornburg bis Osterwiek in Sachsen-Anhalt ist eigentlich eine Region. Da gibt's im Alltag für die Menschen keine Landesgrenze. So viele arbeiten zum Beispiel in einem Bundesland und wohnen im anderen. Ich habe aber auch mit Menschen gesprochen, die wohnen bei uns in Niedersachsen, aber haben dann zum Beispiel ihr Pferd in Göttingenrode, also auf der anderen Seite stehen. Osterwiek ist die Schwesternstadt von Hornburg. Da sehen die Fachwerkhäuser auch genau gleich aus. Und man sagt auch, die Menschen haben die gleiche Mentalität. Eben auch den gleichen, oft landwirtschaftlichen Hintergrund.
0: Ja, was meinst du, denn muss man befürchten, dass die Nachbarschaft jetzt zwischen Hornburg und den Nachbarn in Sachsen-Anhalt Schaden nimmt, also dass die Spaltung zunimmt?
1: Ja, das ist ja immer so die Frage. Wir haben Hornburger gesagt, das fand ich ganz bemerkenswert, man muss es schaffen, das Menschliche vor das Politische zu stellen und das Miteinander und den Austausch jetzt vielleicht sogar verstärken. Und dann bleibt's im Harzvorland. Hoffentlich so, dass sich Niedersachsen und Sachsen-Anhalter als eins betrachten. Und das ist ja eigentlich auch ganz schön.
0: Sachsen-Anhalt hat gewählt. Wir begleiten die weiteren Entwicklungen natürlich für Sie hier bei uns im Programm.

0: Das ist doch genau der richtige Slogan, das richtige Motto auch jetzt für Jens Uwe aus Wadenburg. Don't worry, be happy.
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0: Das wird schon laufen, denn Jens Uwe aus Wadenburg ist unser Kandidat heute. Moin Jens Uwe.
3: Moin Moin.
0: Na, wie ist die Lage in Wadenburg?
3: Ernst hat man nicht hoffnungslos.
0: Das ist schon mal ganz gut, ja.
3: Wir kämpfen weiter.
0: Wochenende auch ganz gut erholt oder war stressig?
3: Nö, gut erholt.
0: Ja, irgendwas Schönes gehabt? Was wir?
3: Eher was Schlechtes. Der HSV hat verloren.
0: Ja, ich bin ja auch HSVer. Das war wirklich schlecht. Muss man einfach sagen, vollkommen zu Recht verloren.
3: Ja.
0: Ja, ja. 0-5 gegen Mainz gestern.
3: Ja, Mainz 0-5.
0: Ja, die heißen nicht umsonst so, ne? Das ist schön. Das ist
3: ja, kann man mal hinhauen.
0: Können wir froh sein, dass sie nicht gegen Dortmund BVB 0-9, ne? Wissen Sie, das wäre nicht so schön. Jetzt geht es bei mir erstmal um bis zu 100 Euro. Ja?
3: Jo.
0: Mut zur Lücke hat nicht nur die HSV-Abwehr bewiesen gestern, sondern das beweisen wir jetzt auch. Ich habe 3 Hits, jeweils fehlt ein Wort. Das ergänzen Sie bitte richtig und dann gibt es bis zu 100 Euro. Wir starten mit 25 für den ersten, okay?
3: Alles klar.
0: Los geht's.

0: Das war Tiers.
1: Das war Tiers. 25 Euro. Sehr gut. Hier kommt Hit Nummer 2.
0: Zweiten.
1: Beim zweiten Mal nicht mehr so sehr. Beim zweiten Gegenwort hat es nicht mehr so weh. Und hier ist unser dritter. 50 Euro haben Sie schon mal sicher. Sie können jetzt verdoppeln auf 100.
0: End.
1: Till the end. Da wird gefightet bis zum Ende. Und Sie haben auch gut gekämpft bis zum Ende. Das sind 100 Euro, die wir nach Wartenburg schicken. Ist doch sehr schön.
0: Sehr gut.
1: Da können Sie sich mal eine schöne Eintrittskarte von HSV kaufen.
0: Genau. Ich könnte jeden Tag spielen hier.
1: Das glaube ich. Schöne Grüße, schöne Woche und viel Spaß mit der Kohle.
0: Jo, danke schön.
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1: Bitte Vorsicht, Hannover, auf der B65 einwärts. Hier liegen mehrere Steine zwischen Höfersche Straße und Brabeckstraße. A1 Osnabrück-Bremen, 3 Kilometer zwischen Dreieckstur und Bremen-Arsten. A27 Bremerhaven-Bremen zwischen Hornlehe und Sebalsbrück, 3 Kilometer. A27 Bremen-Bremerhaven zwischen Stotel und Bremerhaven-Geestemünde, Baustelle, 3 Kilometer. Und B61 Bassum-Petershagen ist zwischen Jennhorst und Westenfels beidseitig gesperrt nach Unfall.
2: Es ist 11 Uhr.
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2: Mit Oliver Kleinert. Guten Tag. Die Schlagzeilen. Parteien in Berlin beraten über Konsequenzen aus Sachsen-Anhalt-Wahl. Bremer Polizei ermittelt nach mutmaßlichen Missständen in Pflegeheim. Mann geht in Hannover mit Messer auf Polizisten los. Und das Wetter: Sonne und Wolken, kaum Schauer bis 28 Grad. Die AfD sieht das Wahlergebnis von Sachsen-Anhalt als klaren Regierungsauftrag. Das hat Spitzenkandidat Siegmund vor wenigen Minuten in Berlin betont. Die AfD wolle Vorurteile überwinden und auch jene überzeugen, die sie nicht gewählt haben. Gleichzeitig sagte Siegmund, seine Partei werde sich nicht verbiegen. Über weitere Reaktionen in Berlin gab er Hallas.
3: CDU-Fraktionschef Thorsten Frey nennt das Wahlergebnis eine Zäsur für das Land. Das Ergebnis sei zu akzeptieren. Noch nie habe ein als rechtsextrem eingestufter Landesverband eine Mehrheit erreicht. Frey sagte, die CDU müsse sich in der Tat kritisch hinterfragen. Grünen-Chefin Franziska Brandner sagte, sie freue sich über das eigene Ergebnis, das Ergebnis der AfD aber sei zum Heulen. Es brauche jetzt eine positive Vision für das Land und eine handwerklich funktionierende Regierung. SPD-Chefin Bärbel Baas sprach von einem harten Kampf, den ihre Partei geführt habe. Das Ergebnis der AfD mache vielen Angst. Es gehe jetzt nicht um ihre Person als Parteichefin, sondern darum, ob demokratische Mehrheiten gebildet werden könnten. Linken-Fraktionschefin Heidi Reicheneck sagte, sie sei bereit, mit allen demokratischen Kräften zu sprechen. Sie wolle aber keine AfD-Leitpolitik mittragen. Der Ball liege bei der Union und die Linke werde sich nicht billig verkaufen.
2: Wirtschaftsexperten warnen erneut vor einem Fachkräftemangel. Das Institut der deutschen Wirtschaft befürchtet, dass in 3 Jahren rund 720.000 Fachkräfte fehlen. Das wären doppelt so viele wie vergangenes Jahr. Große Lücken sieht das Institut vor allem im Verkauf, in der Kinderbetreuung und der Sozialarbeit. Grund sei vor allem, dass bald viele Beschäftigte in den Ruhestand gehen und dass nur wenige Jüngere nachkommen. In Bremen ermittelt die Staatsanwaltschaft gegen die Leitung eines Pflegeheims. Es geht um Vorwürfe, dass es Mängel in der Pflege und bei der Versorgung von Bewohnern gegeben habe. Der Betreiber hat eingeräumt, dass am Samstag Beschäftigte krankheitsbedingt ausgefallen waren. Er weist die Vorwürfe aber zurück, Katrin Martens berichtet.
4: Um das zu belegen, will das Unternehmen einen Gutachter beauftragen. Eine Pflegekraft hatte die Polizei gerufen. Nach ihren Angaben sind für 64 Bewohnerinnen und Bewohner regelmäßig nur 3 bis 4 Beschäftigte eingeplant. Medikamentenpläne ließen sich deshalb nicht auf dem aktuellen Stand halten. Auch die Versorgung von Wunden und das Waschen seien nicht zu gewährleisten. Die Einsatzkräfte hatten bei Stichproben Anzeigen von Dehydrierung und offene Wunden bei mehreren Bewohnern sowie Geruchsbildung festgestellt. Klar ist inzwischen auch, Polizei und Staatsanwaltschaft ermitteln gegen 3 Verantwortliche des Hauses wegen Körperverletzung und Misshandlung von Schutzbefohlenen. Den Bremer Standort hat das Unternehmen nach Darstellung seines Geschäftsführers vor 3 Monaten übernommen, und zwar in mangelhaftem Zustand.
2: In Osnabrück geht es heute um die Zukunft des VW-Werks als möglicher Rüstungsstandort. Nach NDR-Informationen sollen entsprechende Papiere unterzeichnet werden im Beisein von Ministerpräsident Lies. Im Raum steht ein Vertrag mit dem israelischen Rüstungskonzern Rafael. Weil Katar als VW-Aktionär dagegen ist, könnte der Standort Osnabrück aufgeteilt werden und das Land Niedersachsen einsteigen. In dem Werk geht es um 2000 Jobs. Die Autoproduktion läuft nächstes Jahr aus. Bei einer Polizeikontrolle sind am Abend in der Innenstadt von Hannover Schüsse gefallen. Ein junger Mann wurde dabei am Bein verletzt. Laut Polizei hatte der Mann zuvor ein Messer gezogen. Er wurde gegen 19 Uhr in der Nähe des Landgerichts kontrolliert. Dabei soll er das Messer gezogen haben und sei dann auf die Einsatzkräfte zugerannt, sagte ein Polizeisprecher. Daraufhin schossen die Polizisten dem Mann ins Bein. Er kam ins Krankenhaus. Lebensgefahr soll nicht bestanden haben. Für Tennisprofi Alexander Zverev steht heute der nächste Gegner bei den US Open fest. Er trifft heute im Achtelfinale auf den Italiener Luciano Daderi. Beginn der Partie ist in der Nacht um 1 Uhr deutscher Zeit. Schon einige Stunden vorher sind die deutschen Basketballerinnen bei der WM im eigenen Land gefordert. In Berlin trifft das deutsche Team auf Mali. In Ernst-Niedersachsen, der Verkehrsservice, Vorsicht bitte auf der B6 Westschnellwege Richtung A2 Herrenhausen zwischen Herrenhäuser Straße und Stöckener Straße. Da liegen Fahrzeugteile. Die Zeit, es ist 11.05 Uhr.
1: Heute gibt es einen Mix aus Sonne und Wolken, nur vorübergehend ein paar Schauer, vor allem heute Nachmittag viel Sonne. Und es ist der wärmste Tag der Woche bei bis zu 28 Grad nochmal. Morgen mehr Wolken, nur wenig Sonne, dazu immer wieder Schauer oder Gewitter bei 19 bis 24 Grad.
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1: Ja, Tag zusammen nochmal. Wir haben ja eben gerade auch von unserem Kandidaten Jens Uwe gehört. Es gibt viele HSV-Fans bei uns in Niedersachsen, aber sicherlich noch mehr, die es mit unseren niedersächsischen Vereinen halten. Und die haben deutlich bessere Laune heute als die HSV-Fans, zumindest wenn es sich um Fans vom VfL Osnabrück handelt. Nach dem Sieg im Niedersachsen-Duell gegen Eintracht Braunschweig gestern. Wie dort die Stimmung ist, großer Spaß, herrliche Emotionen bei mir in 7,5 Minuten.
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15 nach 11 am Montagvormittag. Hier ist NDR1 Niedersachsen. Es ist ja auch der Tag nach diesem, kann man schon fast sagen, skurrilen Niedersachsen-Duell. Gestern in der zweiten Liga zwischen Aufsteiger Osnabrück und Eintracht Braunschweig. Und es war so ein bisschen ballparadox, ne? Also erste Halbzeit, Braunschweig komplett überlegen, alles im Griff gehabt, aber nicht getroffen. Zweite Hälfte dann komplett gedreht. Osnabrück wurde immer besser, am Ende 3:1 gewonnen. Und die Geschichte des Spiels ist so ein bisschen auch die von Daniel Kofi-Kiré. 3,5 Jahre hat er kein Spiel absolviert, verletzt, Komplikationen und so weiter. Und gestern kommt er rein.

0: und trifft direkt.
1: Ich bin einfach froh, der Mannschaft so zu helfen, reinzukommen, dann gefühlt nach ein paar Minuten oder nach ersten, zweiten Aktionen, dann direkt den Führungstreffer zu machen, ist natürlich optimal.
0: Ja, zu Recht. Ja. Da, in Osnabrück wird also weiterhin gejubelt. Aktuell Platz 7 in der Tabelle. Das sieht richtig gut aus. Bei Braunschweig dagegen, ja, Stimmung auch bei Kapitän und Torhüter Ron Torben Hoffmann eher im Keller.
2: Ja, es ist enttäuschend. Ich kann den Unmut der Fans auch total verstehen. Wir sitzen da gerade in der Kabine, fragen uns selbst, wie das passieren kann, dass dann so ein negatives Momentum, so einen negativen Strudel gerätst. Dass du dann über zwei Ecken dieses Spiel verlierst, ist... Darf einfach nicht passieren.
0: Ja, und auch Braunschweigs Trainer Lars Konetka hatte sich den Nachmittag gestern auch deutlich anders vorgestellt.
3: Wir müssen einfach auch daran arbeiten, dass wir einfach klar bleiben und auch wenn wir mal ein Gegentor bekommen, das kann ja im Fußball passieren, auch in der zweiten Liga, gerade da, das sind einfach auch gute Mannschaften, da musst du trotzdem bei dir bleiben und dem Matchplan weiter folgen und dann kannst du nicht kopflos werden und verrückt werden und dein eigenes Ding machen und das ist uns heute passiert. So Niederlagen tun weh, ich würde auch lieber zusammenwachsen durch Erfolgserlebnisse, aber es ist jetzt gerade so, wie es ist.
0: Also auch eine klare Ansage an seine Mannschaft. Ne? Braunschweig damit nach 4 Spieltagen im Abstiegskampf, Rang 14, Osnabrück als Aufsteiger sehr gut im Soll. Momentan, hab's gerade gesagt, auf Platz 7 in Liga 2. 11:15, schönen Montag.

0: Sie sind bei NDR 1 Niedersachsen, gleich mit den Hollies und Busstop. Jetzt schauen wir nochmal nach Sachsen-Anhalt auf die Landtagswahl von gestern, dem wirklich deutlichen Sieg der AfD vor der CDU. Und wir hören mal rein, was die Menschen in Sachsen-Anhalt denn so von diesem Ergebnis halten.
1: Naja, wir werden auf jeden Fall einen Wechsel erleben, hoffe ich doch.
2: Ich bin fassungslos, das habe ich nicht erwartet. Gar nicht, nein.
3: Es muss einfach sein, wieder, dass man sich wohlfühlt als Deutscher in seinem eigenen Land.
4: Jahrelange Misspolitik der etablierten Parteien. Ja? Also wenn die vernünftige Politik gemacht hätten, wäre das nicht passiert.
5: Erstmal eine schwierige Regierungsbildung, denke ich, ne? Und dann mal schauen.
0: Ja, und dann mal schauen. Dann schauen wir natürlich weiterhin drauf. Wir sind natürlich weiterhin dabei. Und dass es eine schwierige Regierungsbildung wird, das ist klar bei den aktuellen Sitzverteilungen im Landtag in Magdeburg. NDR 1 Niedersachsen um 10.23 Uhr jetzt mit den

0: 11:29 Uhr.
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0: Bitte Vorsicht auf der A1 Hamburg-Bremen zwischen Harburg und dem Aschener Kreuz ist ein LKW liegen geblieben. Dann die A27 Bremen Richtung Walsrode zwischen dem Bremer Kreuz und Achim Nord liegenbleiber. A1 Osnabrück-Bremen zwischen Dreieck Stur und Arsten 3 Kilometer Stau. A27 Bremen-Bremerhaven zwischen Stotel und Bremerhaven-Gilstemünde stehen sie an der Baustelle auf 3 Kilometern. Und im Kreis Helmstedt ist die Süpplingenburger Straße zwischen Großsteinem und Süpplingenburg nach einem Unfall in beiden Richtungen gesperrt. Das war's. Gute Fahrt.
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0: Und einem, wenn nicht sogar dem erfolgreichsten 80er aller Zeiten. Künstlerisch sowieso Michael Jackson die klare Nummer 1, aber dieser Song ist so unfassbar erfolgreich gewesen und ist es bis heute auch weiterhin im Netz millionenfach gestreamt. Hier ist Michael Jackson und Billie Jean. Schön.

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1: Im Waldfreibad Salenburg in Cuxhaven, da durften sich gestern die Hunde abkühlen. Nach Saisonende können die Süßen da immer einmal im Jahr planschen. Gucken Sie sich unbedingt mal das Video an. Das ist so niedlich, wie die da vom Sprungturm reinspringen. Wirklich herrlich. 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Genesis, Invisible Touch.
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0: Sie sind bei NDR1 Niedersachsen gleich mit einem Epos Musikgeschichte Music von John Miles. Freuen wir uns drauf. Vorher geht's jetzt mit Carina Dajewart erstmal auf Reisen Richtung Italien. Hör mal bei den Tau.
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1: Bitte Vorsicht, auf der A1 Hamburg-Bremen liegen gebliebener LKW zwischen Harburg und dem Maschener Kreuz. 3 Kilometer Stau auf der A1 Osnabrück-Bremen zwischen Brinkum und Hemelingen. Und A7 Hamburg-Hannover zwischen dem Dreieck Walsrode und Schwarmstedt haben wir in beiden Richtungen aktuell 4 Kilometer Stop and Go. Das war's. Gute Fahrt.
2: Es ist 12 Uhr.
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2: Mit Johannes Avenarius. Guten Tag, die Schlagzeilen. Niedersächsische AfD fordert Nachwahl in Sachsen-Anhalt. Ende der Brandmauer. Volkswagen will Werk in Osnabrück verkaufen. Polizei gibt in Hannover Schüsse auf Angreifer ab. Das Wetter, Sonne und Wolken, kaum Schauer bei bis 38 Grad. Es ist ein überdeutlicher Sieg für die AfD bei der Landtagswahl in Sachsen-Anhalt mit fast 44%. Sie hat ihr Ergebnis im Vergleich zur vorangegangenen Wahl mehr als verdoppelt. Dagegen kommt die CDU auf 17,2% und hat sich damit mehr als halbiert. Das dürfte eine schwierige Regierungsbildung werden. Bevor wir auf die Folgen im politischen Berlin schauen, blicken wir nach Niedersachsen. Helmut Eickhoff, wie fallen hier bei uns die Reaktionen aus?
3: Ja, schauen wir erstmal auf den Wahlgewinner, die AfD. Der Landesvorsitzende bei uns in Niedersachsen, Schledde, spricht von einem historischen Ergebnis. Dieser Wahlkampf zeige, dass die Brandmauer keine Lösung für die Zukunft sei. Zu einer möglichen Regierungsbildung sagt Schledde, wer jetzt nicht mit der AfD spreche, stelle sich gegen die Prinzipien der Demokratie. Niedersachsens SPD-Ministerpräsident Lies ist bestürzt über das Ergebnis, bezeichnet es als dramatisch. Extremisten rückten vor, es müssten sich alle entgegenstellen. Die Grünen gratulieren erstmal den Parteikollegen, die in Sachsen-Anhalt ja deutlich dazu gewonnen haben. Umso bitterer sei es, heißt es, dass die AfD dort so stark geworden sei. Der BSW-Landesvorsitzende Onken freut sich über den Einzug der Partei in den Landtag von Magdeburg. Dass man sich gegen Aufrüstungspolitik stelle, sei angekommen bei den Leuten. Onken hofft zudem, dass das Ergebnis Rückenwind für die anstehenden Kommunalwahlen gibt. Ja, und von der CDU Niedersachsen, da gibt es immer noch kein Statement zum Wahlausgang. Der Landesvorsitzende Lechner, der befindet sich aber aktuell in Osnabrück, äußert sich da zur Zukunft des VW-Werkes und will am Rande dann auch endlich den Wahlausgang in Sachsen-Anhalt kommentieren.
2: Soweit Helmut Eickhoff live mit Reaktionen aus Niedersachsen. Und damit weiten wir den Blick und schauen auf den Bund. Denn natürlich spürt man dort die Erschütterungen vom politischen Erdbeben in Sachsen-Anhalt. Für die Kanzleramtsministerin Nina Warken von der CDU kann die Konsequenz nur sein, Kurs halten. Das sagte sie heute Morgen im Morgenmagazin.
4: Friedrich Merz führt eine Bundesregierung, die jetzt notwendige, aber auch schwierige Reformen angehen muss. Und es wäre jetzt, glaube ich, das Falscheste, wenn wir Personalfragen stellen würden. Die Regierung ist für 4 Jahre gewählt, der Bundestag ist für 4 Jahre gewählt. Wir brauchen jetzt hier auch eine gewisse Stabilität. Und natürlich, wenn all diese Reformen jetzt angegangen werden müssen, die die Menschen einerseits wollen, die andererseits aber auch Schwierigkeiten mit sich bringen, dann ist das eine Bundesregierung, die natürlich nicht nur beliebte Entscheidungen treffen muss.
2: So schätzt also Kanzleramtsministerin Nina Warken das Wahlergebnis von Sachsen-Anhalt ein. Katharina Seiler ist unsere Hauptstadtkorrespondentin in Berlin. Außer von Frau Warken hört man vor allem von der Bundes-CDU wenig. Was hört man überhaupt?
5: Die CDU-Spitze berät sich gerade noch in den Gremien und die Aussprache dort in der Parteizentrale wird sicher nicht einfach sein. Und insofern haben sich bis jetzt auch nur wenige aus der ersten Reihe der CDU öffentlich geäußert. Die Situation ist für die CDU ja jetzt auch besonders dramatisch. Denn es ist offensichtlich, dass die CDU-Bundespolitik, namentlich der Kanzler, erheblich zu dem schlechten Wahlergebnis beigetragen hat. Und dazu muss sich die CDU in Gänze ja irgendwie verhalten.
2: Die SPD hat in Sachsen-Anhalt ein stabiles Ergebnis erzielt, wenn auch auf niedrigem, einstelligen Niveau. Welche Konsequenzen wird die Partei daraus ziehen?
5: Darum murrt es auch. Auch die SPD wird nach dem Wahlergebnis nicht zur Tagesordnung übergehen können. Und das will sie auch gar nicht. Nur, was sich jetzt konkret ändern müsste, darüber gibt es noch keine richtige Einigkeit. Einige sehen sich jetzt gestärkt in ihrer Kritik an der Reformpolitik der Bundesregierung und an ihrer Kritik an den beiden Parteivorsitzenden Klingbeil und Baas. Andere wiederum wehren diese Personaldiskussionen und auch die Diskussion über die Reformen klar ab und wollen auf keinen Fall Streit innerhalb der SPD und auch nicht innerhalb der Bundesregierung, sondern sie finden es jetzt wichtig, stabil weiter zu regieren.
2: Klarer Wahlgewinner ist die AfD. Sie will den Ministerpräsidenten stellen, hat dafür aber knapp keine absolute Mehrheit. Wie wollen Sie das dann machen?
5: Ja, da zeichnet sich mittlerweile ein Weg ab. Die AfD hat sich ja gerade in einer Pressekonferenz geäußert. Und dort hat der Spitzenkandidat Siegmund schon gesagt, dass er sich auch Kompromisse mit anderen vorstellen kann, sofern die AfD ihre Grundposition nicht in Frage stellen müsse. Und das könnte auch eine Zusammenarbeit mit einzelnen Abgeordneten sein. Erste Gespräche, so sagte Siegmund, habe es in der vergangenen Nacht schon gegeben. Das heißt, die AfD setzt darauf, dass sie aus anderen Fraktionen Abgeordnete gewinnen kann, die dann mit ihnen stimmen. Und unter dem Strich braucht die AfD ja auch nur 3 zusätzliche Abgeordnete für die absolute Mehrheit.
2: Informationen von Katharina Seiler aus Berlin. Weitere Reaktionen zur Landtagswahl in Sachsen-Anhalt finden Sie auch immer aktuell in der NDR Niedersachsen-App. Vielleicht ist dies der Tag, auf den die Belegschaft des VW-Werks in Osnabrück seit langem gewartet hat. Ein Tag, in dem es nicht neue Gerüchte, sondern konkrete Pläne gibt und damit Aussicht auf Sicherheit. Seit heute ist klar, VW will das Werk schrittweise verkaufen. Anita Westrup, was ist konkret geplant?
6: Wo VW heute noch Cabrios baut, soll ein Zentrum für Sicherheits- und Verteidigungstechnologien entstehen. Zunächst sollen Teile für Raketenabwehrsysteme gefertigt werden, für Abnehmer unter anderem in Europa. Aber ohne VW. Geplant ist, dass sich Volkswagen schrittweise zurückzieht und Platz macht für eine neue Gesellschaft mit einer neuen Struktur. Das Land Niedersachsen, der israelische Rüstungskonzern Rafael und Aurelius Capital, ein Finanzinvestor aus Israel, haben heute eine entsprechende Absichtserklärung unterschrieben. Osnabrück verfüge über die Kompetenzen und die qualifizierten Arbeitnehmer, so Niedersachsens Ministerpräsident Olaf Lies. Nach jahrelanger Hängepartie gibt es damit für die Mitarbeitenden eine Perspektive. 3/4 der Belegschaft, also etwa 1.400 Beschäftigte, sollen am Standort in Osnabrück bleiben können. Bis Ende 2029, das wurde zugesagt. Die Vertreter der Arbeitnehmer, IG Metall und Betriebsrat, begrüßen die Entscheidung. Es sei ein guter Tag, Osnabrück bleibe ein Industriestandort. Regulär endet in dem Werk die Produktion des T-Roc Cabrios im nächsten Sommer. Eine Nachfolgelösung gab es bisher nicht.
2: Nicht nur im Mittelmeer ist das Wasser deutlich wärmer geworden, auch vor den deutschen Küsten steigen die Meerestemperaturen. Das belegen neue Zahlen des zuständigen Bundesamts. Mehr dazu in den Meldungen mit Oliver Kleinert.
7: Die Temperaturen in Nord- und Ostsee lagen in diesem Sommer deutlich über dem langjährigen Mittel. So betrug die durchschnittliche Oberflächentemperatur der Nordsee in diesem Sommer 15,6 Grad und damit 1 Grad mehr als im Schnitt der vergangenen Jahre. Das Gebiet vor den ostfriesischen Inseln und der Ärmelkanal seien besonders warm gewesen. Das Bundesamt für Seeschifffahrt und Hydrographie sieht dabei weitreichende Folgen für Tiere und Pflanzenarten. Es nennt schädliche Algenblüten und Sauerstoffmangel als Beispiele. Durch die Straße von Hormus fahren kaum noch Schiffe. Nach den neuen Angriffen des Iran und der USA passieren tatsächlich nur noch etwa 10 Frachtschiffe die Meerenge, so wenige wie seit Mai nicht mehr. Am vergangenen Samstag seien gerade einmal 2 Schiffe durch die Meerenge gefahren. Der Iran blockiert die Straße von Hormus seit Beginn des Irankrieges Ende Februar. Das ist ein Grund für die hohen Spritpreise weltweit. In einem Waldstück in Erzen im Landkreis Hameln-Pyrmont ist ein Jäger tot auf einem Hochsitz entdeckt worden. Laut Polizei war der 58-Jährige vom Dach des Hochsitzes eingeklemmt worden, nachdem ein Ast darauf gestürzt war. Angehörige hatten den Mann am Samstag auf dem etwa 6 Meter hohen Hochsitz leblos

0: Die Polizei hat am Abend einem 23-Jährigen ins Bein geschossen. Der Mann befindet sich nicht in Lebensgefahr. Christine Hefemeyer aus unserem Studio Hannover. Was war da los?
1: Die Polizei wollte gestern Abend gegen 19 Uhr bei einer Kontrolle im Bereich hinter dem Hauptbahnhof die Personalien des Mannes überprüfen. Doch dann soll der Mann mit einem Messer auf die Polizisten zugelaufen sein. Nach Angaben eines Polizeisprechers gaben die Beamten daraufhin mehrere Schüsse ab. Eine Kugel habe den Mann ins Bein getroffen. Er soll zu Boden gegangen und dann von den Beamten entwaffnet worden sein. Durch die Kugel wurde der Mann den Angaben zufolge verletzt, allerdings nicht lebensgefährlich. Er kam in ein Krankenhaus. Der Bereich wurde weiträumig abgesperrt. Ein großes Aufgebot an Polizisten hat gestern Abend den Tatort und mögliche Spuren gesichert. Zu den näheren Umständen und Hintergründen ist bislang noch nichts bekannt. Die Ermittler wollen sich im Laufe des Tages dazu äußern.
0: In Bremen ist am Samstag ein Notruf aus einem Pflegeheim abgesetzt worden. Nicht von Bewohnern, sondern von einer Pflegekraft. Sie berichtete von einem akuten Personalmangel, weswegen die Bewohner nicht angemessen versorgt würden. Der Betreiber des Heimes räumte später ein, dass am Samstag Beschäftigte krankheitsbedingt ausgefallen seien. Eine mangelhafte Versorgung der Bewohner wies das Unternehmen zurück. Aus Bremen berichtet Katrin Martens.
2: Um das zu belegen, will das Unternehmen einen Gutachter beauftragen. Eine Pflegekraft hatte die Polizei gerufen. Nach ihren Angaben sind für 64 Bewohnerinnen und Bewohner regelmäßig nur 3 bis 4 Beschäftigte eingeplant. Medikamentenpläne ließen sich deshalb nicht auf dem aktuellen Stand halten. Auch die Versorgung von Wunden und das Waschen seien nicht zu gewährleisten. Die Einsatzkräfte hatten bei Stichproben Anzeigen von Dehydrierung und offene Wunden bei mehreren Bewohnern sowie Geruchsbildung festgestellt. Klar ist inzwischen auch, Polizei und Staatsanwaltschaft ermitteln gegen 3 Verantwortliche des Hauses wegen Körperverletzung und Misshandlung von Schutzbefohlenen. Den Bremer Standort hat das Unternehmen nach Darstellung seines Geschäftsführers vor 3 Monaten übernommen, und zwar in mangelhaftem Zustand.
0: Die Zeit, es ist 12:11. Das war aktuell mit Johannes Avenarius.
3: Heute Wechsel aus Sonne und Wolken, aber nur vorübergehend Schauer. Heute Nachmittag vor allem wird es nochmal richtig schön. Es ist der wärmste Tag der Woche bei bis zu 28 Grad. Auch im Oberharz sind 20 bis 23 drin. Herrlich. Morgen mehr Wolken, nur wenig Sonne. Dazu immer wieder Schauer und Gewitter. Also es geht ab morgen wieder bergab bei 19 bis 24 Grad. Trotzdem noch angenehm warm.
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3: Mittagspause bei uns in Niedersachsen. Und wo verbringen wir die? Natürlich im Frühstücksbistro. Wo denn sonst? Unsere Comedy Frühstück bei Stefanie hören Sie gleich nach ABBA und Real Life. Das ist Send Me an Angel.
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1: Es ist ja, wie es ist.
0: Und das sind ihre Gäste. Herr Ahlers.
2: Ja, das tut dir nichts zu sagen.
0: Udo.
3: Ja, das kann's haben.
0: Und Opa Gerke.
4: Steffi, machst du mir Mettbrötchen?
1: Nee, muss ich erst schmieren. Milch und Zucker nehmt ihr selber, ne? Was gibt's Neues?
3: Du, Steffi, wie machst du das? Da will jetzt eine meiner Freundin werden, bei Facebook.
1: Ah.
4: Was
1: ist das
4: denn?
1: Franz, das ist was mit Kontakte über Computer.
2: Ach, Telefon ist nicht mehr modern genug, wa?
3: Ja, nee. Auf jeden Fall steht da bei mir, willst du Rita als Freundin hinzufügen? Du, dabei ist das nur eine Urlaubsbekanntschaft.
2: Ah, hier von deiner Heißdeckentour durch Deutschland.
3: Kaffeefahrt, Hobby.
1: Rita?
3: Auf jeden Fall war da so eine dicke Blonde, die hat mich dauernd angebaggert.
2: Ach, womit hast du sie denn in deinen Bann gezogen?
3: Ja, hab ich ja gar nicht. Also wollte ich ja gar nicht. Also das kam von selbst.
1: Nee, Georg, lass mal. Er hat ja manchmal so eine Art. Also mach mal weiter, Udo.
3: Ja, wert. Ich dussel, erziele ja auch noch von meinen beiden Schleppurkaninchen.
1: Oh, süß. Hier, Brunner und Brunner,
3: ja,
1: ne?
3: Ja, kennst ja, ne? Und dann sag ich auch noch, dass ich mal nach Zahlen mach. Du, da wurde sie ganz wurscht.
1: Ja, du, die Frauen, die mögen das, wenn Männer sich so ausdrücken können über Kurs.
2: Also ich krieg jetzt direkt Gänsehaut. Die Schlimme.
1: Aber wieso darf die denn jetzt nicht deine Freundin werden, Udo? Ich meine, wenn die schon mal eine gut findet.
3: Hallo, sie war mit ihrer Mutter unterwegs. Die sammelt Teddybären und sie selbst macht Ministeck. Also das nicht meine Liga. Nachher wird das noch so ein Cyberstalking.
1: Ja, aber Udo, dann bist du am Ende auch nicht besser als André Rieu und diese ganzen...
2: Wieso, was macht er denn?
1: Ja, gar nichts. Sie sind so arrogant, hier dieser Silvesterstellung auch, dass sie noch nicht mehr antworten, wenn du sie nach Freundin anfragst bei Facebook.
3: Johnny, lass. In dem Sinne kann ich die Starre verstehen. Ich merke es ja selber gerade bei mir, was
2: ja, was wolltest du denn eigentlich von Silvester Stallone?
1: Ja, nicht, was du denkst.
2: Ja, was denke ich denn?
1: Ja, das auch nicht. Ich hätte nur gefragt, wann kommt Rambo 5 raus? Da wäre nichts weiter gewesen. Gar nichts.
3: Bin ich eben arrogant wie die Starre. Ciao, Bella. Das gibt Besseres für mich. Und tschüss.
4: Ja, genau, Udo.
1: Bitte? Hast sich ganz schön verändert seit deinem Urlaub. Was macht dein Rätsel, Franz?
4: Ich brauche noch Kopfschmerzmittel vorne mit A.
1: Oh ja, hör auf. Apfelkorn.
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1: Bitte Vorsicht, auf der A391 Richtung Braunschweig-Nord zwischen Weststadt und Lehndorf ein Liegenbleiber. A1 Osnabrück-Bremen zwischen Brinkum und Arsten 3 Kilometer Stau. A7 Hamburg-Hannover zwischen dem Dreieck Walsrode und Schwarmstedt wird gebaut, 7 Kilometer Stop-and-Go. Und in der Gegenrichtung zwischen Berghof und Westneuls an der Baustelle 5 Kilometer. Das war's, gute Fahrt.
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1: Immer gegen 10 vor 1, Viertel vor 1, 10 vor 1 erfüllen wir ja unter der Woche nochmal einen wilden Wunsch, den wir beim wilden Wunschwochenende nicht erfüllen konnten. Und heute ist was ganz, ganz Besonderes. Heute geht es unter den Mangobaum. Es wird wirklich ganz, ganz toll und extrem wild bei mir. Der wilde Wunsch in einer Viertelstunde.
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0: Das ist schon merkwürdig, ne? Wenn man jetzt so rausguckt oder draußen ist. Was ist denn das? Wie fühlt sich denn das an? Hier ist NDR1 Niedersachsen, ja? Nach einer ganz schönen Delle in den letzten Tagen und Wochen ist der Sommer heute nochmal richtig zurück, bietet uns ja wirklich herrlichstes Wetter an und bis zu 28 Grad sind heute drin. Gerade heute Nachmittag, wenn es Richtung Feierabend geht, dann heißt es für alle nochmal raus und Sonne genießen, wird nochmal richtig schön. Wir haben plötzlich nochmal Sommer für einen Tag. Ist es nicht herrlich? Was fangen Sie denn an? An diesem Tag mit dieser schönen Zeit.
1: Montag ist mein Enkelkind-Tag und da werde ich mit meiner kleinen Enkeltochter einen schönen Tag verbringen. Wir werden draußen spielen, in der Sandkiste ein bisschen rumquaddern noch, das geht ja dann auch gut.
2: Nicht wirklich was geplant. War ich nicht unbedingt darauf vorbereitet. An den See oder sowas. Ja, als nächstes wäre der Tankumsee eventuell eine Möglichkeit.
3: Garten und Faulenzen. Die verblühten Rosen abschneiden, das ist das Äußerste an Tun. Sonst nur faulenzen und lesen.
0: Ja, bitte nichts übertreiben. Ja, lesen, super. Also genießen Sie das herrliche Wetter. Wir probieren natürlich maximal zu unterstützen mit der Musik Down by the River. Albert Hammond gleich. Und hier ein Song voller Lebensfreude. Ein Song voller Sonnenschein eigentlich. Viva la vida. Das sind Coldplay bei NDR 1 Niedersachsen.

0: 12 Uhr und gleich 47.
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0: Ach, aber ganz wunderbar. Sie kennen ja unser wildes Wunschwochenende. Anfang des Jahres drehen wir ja immer ein ganzes Wochenende völlig durch und spielen alle Wünsche, die Sie uns so schicken. Wir schaffen aber natürlich nicht alle in dieser Zeit. Und deswegen holen wir immer montags bis freitags gegen 10:15, also um diese Zeit, einen Wunsch nach. Und heute schicken wir ganz liebe Grüße raus nach Bad Essen zu Ulrike Grützmacher. Die wünscht sich nämlich Diana Copeland und Under the Mango Tree. Sie sagt, sie liebt dieses Lied einfach, wird viel zu selten gespielt und es wird mal wieder Zeit, dass wir das machen. Machen wir sehr gerne. Under the Mango Tree, hier ist der wilde Wunsch von Ulrike Grützmacher.

Sie sind bei RD1 Niedersachsen. In 7 Minuten ist es 13 Uhr. Dann ist dieser Montagvormittag auch schon wieder durch. Aber dann ist ja die gute Nachricht, wird es ja noch schöner bei uns. Dann kommt nämlich der Nachmittag mit Sören Ulrichs. Der ist schon in den Startlöchern, freut sich sehr auf Sie. Mein Name ist Christian Hake. Wir hören uns morgen früh ab 10 wieder. Und 2 Highlights habe ich noch. Einmal Geburtstagskind Gloria Gaynor. Die hat nämlich heute Geburtstag. Happy Birthday, I Will Survive. Gibt's gleich nach Otis Redding.

0: Eine gute und vor allem sichere Fahrt wünsche ich Ihnen durch diesen Montagnachmittag mit uns.
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0: Und da bitte Vorsicht, aktuell auf der Autobahn 1 Hamburg Richtung Bremen. Im Maschener Kreuz steht in der Überleitung zur A39 Richtung Hamburg ein defekter LKW. Vorsicht auch auf der Autobahn 1 Bremen Richtung Osnabrück. Zwischen Kloppenburg und Vechta liegen Metallteile. Und aufpassen, A391 Richtung Braunschweig Nord. Zwischen Weststadt und Lehndorf steht noch ein defektes Fahrzeug. Dann die Autobahn 1 Osnabrück Richtung Bremen. Zwischen Bremen-Brinkum und Hemelingen 3 Kilometer Stau. A7 Hamburg Richtung Hannover, zwischen Dreikwalshose, Rode und Schwarmstedt 7 Kilometer stockend vor der Baustelle dort. Und A7 Hannover Richtung Hamburg, andere Seite also, zwischen Berghof und Westenholz auch 7 Kilometer stockend wegen der Bauarbeiten dort.
2: Es ist 13 Uhr.
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2: Mit Lars König. Schönen guten Tag. Die Schlagzeilen. Niedersächsische AfD fordert nach Wahl in Sachsen-Anhalt Ende der Brandmauer. Volkswagen will Werk in Osnabrück verkaufen. Jäger wird im Kreis Hameln-Pyrmont tot auf Hochsitz entdeckt. Das Wetter, Sonne und Wolken, kaum Schauer, bis 28 Grad. Die AfD sieht das Wahlergebnis von Sachsen-Anhalt als klaren Regierungsauftrag. Spitzenkandidat Siegmund sagte in Berlin, seine Partei wolle Vorurteile überwinden und auch jene überzeugen, die sie nicht gewählt hätten. Die AfD dürfe sich aber auch nicht verbiegen. Helmut Eickhoff, wie reagiert denn die AfD hier in Niedersachsen?
3: Also der Landesvorsitzende Schledde, der spricht von einem historischen Ergebnis. Dieser Wahlkampf zeige, dass die Brandmauer keine Lösung für die Zukunft sei. Zu einer möglichen Regierungsbildung sagt Schledde, wer jetzt nicht mit der AfD spreche, der stelle sich gegen die Prinzipien der Demokratie. Niedersachsens SPD-Ministerpräsident Lies ist bestürzt über das Ergebnis, bezeichnet es als dramatisch, Extremisten rückten vor, es müssten sich alle entgegenstellen. Mittlerweile hat sich übrigens auch die CDU Niedersachsen geäußert. Da war erstmal den ganzen Vormittag gar nichts zu hören. Jetzt sagt der Landesvorsitzende Lechner, diese Niederlage gebe einem zu denken. Spitzenkandidat Schulze habe gekämpft wie ein Löwe. Jetzt müsse man aber das bittere Ergebnis analysieren und aufarbeiten. Die Grünen gratulieren ihren Parteikollegen, die in Sachsen-Anhalt deutlich dazu gewonnen haben. Umso bitterer sei es, dass die AfD dort so stark geworden sei. Und der Landesvorsitzende des BSW, Onken, freut sich über den Einzug der Partei in den Landtag in Magdeburg. Dass man sich gegen Aufrüstungspolitik stelle, sei angekommen bei den Leuten. Onken hofft nun, dass das Ergebnis Rückenwind für die anstehenden Kommunalwahlen gibt.
2: Wirtschaftsexperten warnen erneut vor einem Fachkräftemangel. Das Institut der Deutschen Wirtschaft befürchtet, dass in 3 Jahren rund 720.000 Fachkräfte fehlen. Das wären doppelt so viele wie vergangenes Jahr. Große Lücken sieht das Institut vor allem im Verkauf, in der Kinderbetreuung und der Sozialarbeit. Grund sei vor allem, dass bald viele Beschäftigte in den Ruhestand gehen und dass nur wenige Jüngere nachkommen. Das Volkswagen-Werk in Osnabrück soll mit Rüstungsaufträgen eine Zukunft erhalten. VW, das Land Niedersachsen und der israelische Investor Aurelius haben Eckpunkte dazu vereinbart, wie das Werk verkauft werden kann. Anita Westrup in unserem Studio in Osnabrück, was ist da konkret geplant?
4: Wo VW heute noch Cabrios baut, soll ein Zentrum für Sicherheits- und Verteidigungstechnologien entstehen. Zunächst sollen Teile für Raketenabwehrsysteme gefertigt werden, für Abnehmer unter anderem in Europa, aber ohne VW. Geplant ist, dass sich Volkswagen schrittweise zurückzieht und Platz macht für eine neue Gesellschaft mit einer neuen Struktur. Das Land Niedersachsen, der israelische Rüstungskonzern Rafael und Aurelius Capital, ein Finanzinvestor aus Israel, haben heute eine entsprechende Absichtserklärung unterschrieben. Osnabrück verfüge über die Kompetenzen und die qualifizierten Arbeitnehmer, so Niedersachsens Ministerpräsident Olaf Lies. Nach jahrelanger Hängepartie gibt es damit für die Mitarbeitenden eine Perspektive. 3/4 der Belegschaft, also etwa 1.400 Beschäftigte, sollen am Standort in Osnabrück bleiben können. Bis Ende 2029, das wurde zugesagt. Die Vertreter der Arbeitnehmer, IG Metall und Betriebsrat, begrüßen die Entscheidung. Es sei ein guter Tag, Osnabrück bleibe ein Industriestandort. Regulär endet in dem Werk die Produktion des T-Roc Cabrios im nächsten Sommer. Eine Nachfolgelösung gab es bisher nicht.
2: Nach einem Polizeieinsatz in einem Pflegeheim in Bremen-Huchting ermitteln Polizei und Staatsanwaltschaft gegen drei Verantwortliche des Hauses. Es geht um schwere Pflegemängel und Unterversorgung. Eine Pflegekraft hatte deswegen am Wochenende den Notruf gewählt. Der Heimbetreiber weist die Vorwürfe zurück. Er gibt aber zu, dass am Samstag Beschäftigte krankheitsbedingt ausgefallen waren. In einem Waldstück in Erzen im Kreis Hameln-Pyrmont ist ein Jäger tot auf einem Hochsitz entdeckt worden. Laut Polizei war der 58-Jährige vom Dach des Hochsitzes eingeklemmt worden, nachdem ein Ast darauf gestürzt war. Angehörige hatten den Mann am Samstag auf dem etwa 6 Meter hohen Hochsitz leblos entdeckt. Die alarmierten Einsatzkräfte konnten nur noch den Tod des Jägers feststellen. Und die Zeit, es ist 13.05 Uhr.
0: Ja, und der Sommer meldet sich nochmal zurück. Heute Nachmittag bekommen Sie bis zu 24 Grad in Cuxhaven, sogar 28 im Kreis Schaumburg in Stadthagen und maximal 23 Grad im Oberharz. Sonne und Wolken wechseln sich ab bei uns in Niedersachsen. Nur ganz vereinzelt sind aber so ein paar Schauer möglich. Morgen gibt es deutlich weniger Sonne, es kann regnen und gewittern bei bis zu 25 Grad am Dienstag.
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0: Wie war denn Ihr Wochenende so? Sandra war beim Hammelfest in Ritterhude, schreibt sie hier in der NDR Niedersachsen-App. Ja, dann schicke ich Sie jetzt mal in den ersten Nachmittag dieser neuen Woche mit Kiss, I Was Made for Loving You. Luftgitarre wird gespielt bei uns in Niedersachsen und Everywhere von Fleetwood Mac. Oder anders gesagt,
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0: NDR1 Niedersachsen-Hörerin Angelika war gestern beim Dorfmarkt in Sieke mit vielen Produkten aus der Region. Danke für die Nachricht in der NDR Niedersachsen-App. Und hohen Besuch gab es in Hitzacker im Kreis Lüchow-Dannenberg. Der niederländische König Willem-Alexander, Prinzessin Beatrix und Prinz Konstantin waren da, denn der verstorbene Prinz Klaus von Amsberg, also der Ehemann von Prinzessin Beatrix, der wäre gestern 100 geworden und wurde ja in Hitzacker geboren. Große Aufregung deshalb in Hitzacker.
1: Wir haben ihn gesehen.
2: Ich war auch schon 13, wie die Büste eingeweiht wurde. Da war das nicht so schön, das Wetter. Da gab es Hagel und Sturm. Aber dieses Mal ist das ja sehr schön.
3: Die Bescheidenheit finde ich gut. Und dass der hier von Amsberg von hier kommt und dass die auch öfters hier waren.
4: Ja, also Beatrix konnte man auch irgendwie schlecht fotografieren, weil die so klein war. Aber ich habe trotzdem ein cooles Foto gehabt.
5: Wir sind vorne an der Königslinde. Haben wir sie das erste Mal dann aussteigen sehen, da waren lange nicht so viele Leute, da kam man viel, viel dichter ran, es war noch näher. Aber ich finde dieses Bad in der Menge hier, wie sie das so genossen haben, also dass sie es überhaupt machen, großartig fand ich. Also diese Volksnähe, ganz toll, wirklich toll.
0: Ein Video von der königlichen Familie in Hitzacker finden Sie übrigens in der NDR Niedersachsen-App und auf ndr.de/niedersachsen.

0: Sie haben hoffentlich keine Katzenhaarallergie, so wie ich, und fangen dann gleich an zu niesen.
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0: Denn da geht es jetzt um Katzen, aber übers Radio glaube ich ja gar kein Problem. Ne? Unser Tierarzt Dr. Thomas Laube ist bei mir. Moin Thomas.
2: Ja, hallo Sören.
0: Wir sprechen heute über die Zahngesundheit von Katzen, beziehungsweise über die Krankheit Fall. Habe ich das richtig ausgesprochen? Was ist das überhaupt? Bin Hundebesitzer, ehrlich gesagt, habe ich davon noch nie was gehört.
2: Das ist eine Abkürzung und das muss man sich auch gar nicht merken. Tatsache ist jedenfalls, das ist eine Autoimmunerkrankung. Das hat nichts damit zu tun mit Karies oder mit einer Zahnfleischentzündung, sondern der eigene Körper richtet sich gegen die Zahnwurzeln seiner eigenen Zähne. Ja, so. Und jetzt ist die Frage, wie kann ich das feststellen?
0: Ja, wie erkennt man das, ja?
2: Und also, wenn du eine Katze hast, die permanent schlechte Laune hat und es vorher überhaupt gar nicht hatte, ja, dann muss man zum Beispiel an so eine Zahnerkrankung denken. Es ist gar nicht mal so, dass diese Katzen dann aufhören zu fressen. Katzen äußern Zahnschmerzen ganz anders als Menschen. Also die haben nicht eine dicke Backe oder irgendetwas, sondern sie ziehen sich zurück, haben schlechte Laune. Und dann ist es wirklich wichtig, dass man an die Zähne denkt. Und dann gerade an diese Krankheit, weil sie wird immer öfter. Ja, also immer häufiger finden wir, wenn wir die Zähne untersuchen, eben genau diese Erkrankung. Wenn du fragst, ja, wie sehen denn dann die Zähne aus?
0: Genau, das wäre jetzt so. Sehr gut, du machst meinen Job, ich bin ja hervorragend.
2: Ja, gut. Also, man macht das Mäulchen auf und die Zähne sind strahlend weiß und sehen super gut aus.
0: Ja.
2: Ja, aber in der Tiefe des Zahnfleisches im Kiefer drin werden die Zahnwurzeln schon zernagt.
0: Okay, das ist fies. Wie sieht es mit Behandlungsmöglichkeiten aus?
2: Ja, also man muss diese Katze tatsächlich zur Diagnostik betäuben und muss dann mit Zahnröntgen, so wie man es vom Zahnarzt kennt, muss man jede einzelne Wurzel darstellen. Und all die Wurzeln, die befallen sind, die müssen komplett mit dem Zahn natürlich gezogen werden. Also da gibt es keine Rettung, da gibt es keine Medikamente, keine Spritze, kein gar nichts, sondern der Zahn muss raus. Und die Katze hat dann deutliche Erleichterung und die Besitzer vermelden dann sehr häufig einige Zeit später, die Katze ist wieder wie früher, ganz lieb und nett. Sie ist nicht mehr aggressiv und es hat sich komplett gewandelt.
0: Sehr gut. Ich könnte mir jetzt vorstellen, dass Sie Fragen haben rund um Ihre Katze und dieses Thema oder welches Haustier und welches Thema auch immer. Rufen Sie gerne an. 08000 80 22 22, da erreichen Sie Dr. Thomas Laube jetzt am Telefon, kostenfrei. 08000 80 22 22. Thomas, danke für deinen Besuch im Studio. Und jetzt ran ans Telefon.
2: Ne? Jawohl.

zwischendurch der NDR Niedersachsen Verkehrsservice für die A1 Bremen Richtung Hamburg. In Höhe Maschener Kreuz eine ungesicherte Unfallstelle. Und Vorsicht auch auf der A2 Hannover Richtung Dortmund. In der Ausfahrt Hannover-Herrenhausen steht ein defektes Fahrzeug.

0: Und jetzt der ausführliche Blick auf die Straßen.
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0: Vorsicht bitte, gerade reingekommen, Hannover B3, Messeschnellweg Richtung Buchholz. In der Einfahrt Pferdeturm steht ein defektes Fahrzeug auf dem Beschleunigungsstreifen. Und B210 Wittmund Richtung Wilhelmshaven, zwischen Jever Zentrum und Jever Ostsillenstede ist ein Fahrradfahrer unterwegs. Vorsicht auch, A1 Hamburg Richtung Bremen. Im Aschener Kreuz steht in der Überleitung zur A39 Richtung Hamburg ein defekter LKW. Außerdem A1 Bremen Richtung Hamburg. Zwischen Maschener Kreuz und Harburg eine ungesicherte Unfallstelle. Und aufpassen auch auf der A2 Hannover Richtung Dortmund. In der Ausfahrt Hannover-Herrenhausen ein defektes Fahrzeug. Dann die A1 Osnabrück Richtung Bremen. Zwischen Bremen-Brinkum und Hemelingen haben wir 3 Kilometer Stau aktuell. Außerdem die A7 Hamburg Richtung Hannover. Zwischen Dreikwalsrode und Schwarmstedt 7 Kilometer stocken vor der Baustelle. Und andere Seite A7 Hannover Richtung Hamburg. Zwischen Berghof und Westenholz auch 7 Kilometer stockender Verkehr. Und an der Elbfähre, Glückstadt-Wischhafen, Wartezeit ab Glückstadt 1 Stunde. Und wir haben es 13.31 Uhr.
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2: Aus dem Studio Lüneburg mit Greta Hanitz. Guten Tag. In Hitzacker im Landkreis Lichow-Dannenberg haben gestern hunderte Menschen dem niederländischen König Willem-Alexander, seiner Mutter Prinzessin Beatrix und seinem Bruder Prinz Konstantin zugejubelt.
3: Anlass des Besuchs der königlichen Familie war der 100. Geburtstag des verstorbenen Prinzen von Amsberg, Ehemann von Prinzessin Beatrix und gebürtiger Hitzackeraner. Das niederländische Königshaus steht in engem Kontakt zur Elbestadt. Seit Jahrzehnten kommt die Königsfamilie regelmäßig zu Besuch, auch inoffiziell. König Willem-Alexander trug sich gestern ins Goldene Buch der Stadt ein und besuchte die frisch umgepflanzte Königslinde. Anschließend besichtigte die Königsfamilie die Prinz-Klaus-Promenade am Hafen und zeigte sich den zahlreichen Menschen, die gekommen waren.
2: Anna Fietz berichtete. Die Bundespolizei sucht Zeugen, nachdem es in einem Metronomzug bei Torstedt zu einem Vorfall mit einem privaten Sicherheitsdienst gekommen sein soll. Ein 61-Jähriger hatte der Polizei gegenüber angegeben, 2 Sicherheitsdienstmitarbeiter hätten ihn die Treppe in einen unteren Waggon hinuntergeschubst. Dabei verletzt er sich am Fuß. Vorher soll es Unstimmigkeiten mit dem Zugbegleiter gegeben haben. Der Vorfall soll sich schon vor 2 Wochen ereignet haben, auf der Fahrt von Bremen nach Hamburg. Die Lüneburger Bundespolizei ermittelt nun wegen gefährlicher Körperverletzung. Und die Polizei warnt wieder verstärkt vor Betrügern, die sich am Telefon als Polizisten ausgeben. Am Wochenende wurde zum Beispiel in Adendorf eine Frau von einem Mann angerufen, der vorgegeben habe, dass in der Nachbarschaft eingebrochen worden sei. Und wir schauen noch aufs Wetter. Mit bis zu 26 Grad wird das heute der wärmste Tag der Woche. Obwohl viele Wolken unterwegs sind, bleibt es meist trocken. Nachrichten aus dem Studio Lüneburg wieder in 1 Stunde gegen 2:30.

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1: Kurze Quizfrage an Sie. Wissen Sie, um welches beliebtes Ausflugsziel es hier geht? Es befindet sich in Hamburg.
2: Tatsächlich eine sehr angenehme Erfrischung im Wechsel zu oben.
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1: Wir lösen auf. In unserer Zeitmaschine um 13.40 Uhr nach NDR 1 Niedersachsen die Musik meines Lebens von Leroy Gomez und von Kool & The Gang.

0: Das freut mich, was Matthias hier schreibt in der NDR Niedersachsen-App. Er hat am Wochenende viel NDR Niedersachsen gehört. Sehr gut. Und hoffentlich auch jetzt, denn Carsten Thiele nimmt Sie jetzt mit auf eine Zeitreise.
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3: 7. September 1911.
4: Tatsächlich eine sehr angenehme Erfrischung im Wechsel zu oben.
5: Ich würde es am ehesten so beschreiben, es ist wie die Kühlschranktür aufmachen.
6: Wir haben uns ja die heißeste Woche, glaube ich, in Hamburg ausgesucht. Ja, dann wissen wir jetzt Bescheid, wo der kühlste Ort ist.
7: Der alte Elbtunnel in Hamburg ist in diesem Sommer doppelt beliebt gewesen. Nicht nur für Sightseeing, sondern auch, um sich dort unten zu erfrischen. Aber als der Elbtunnel heute vor 115 Jahren eröffnet wird, hat er natürlich eine ganz andere Funktion. Der Schiffsverkehr im Hamburger Hafen wächst. Immer mehr Menschen müssen täglich über die Elbe. Aber nur mit Fähren lässt sich der Transport der Arbeiter zu den Werften am anderen Ufer nicht mehr bewältigen. Baubeginn des Elbtunnels ist 1907. Der schwierigste Teil ist der Bau der knapp 430 Meter langen Tunnelröhren unter dem Flussbett der Elbe, sagt dieser Arbeiter über seinen schweren Job.
8: Wir haben ja da mal in Schichten arbeiten müssen, nicht? Und alle Woche wurde die Schicht abgelöst. Und wenn die 4 Wochen rum waren, dann hatten wir eine Woche Erholung.
7: 4 Jahre lang schieben sich 4.400 Arbeiter durch den feuchten Modder unter der Elbe, Stück für Stück. Als der St. Pauli-Elbtunnel am 7. September 1911 seinen Betrieb aufnimmt, ist er der erste große Unterwassertunnel auf dem europäischen Kontinent. Der Rest ist Geschichte.

0: Was wären wir in Niedersachsen ohne Sie, die sich engagieren bei uns im Land als Ehrenamtliche in den Vereinen in Niedersachsen? 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
0: 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Bewerben Sie sich gerne mit Ihrem Verein. Das geht online oder über die NDR Niedersachsen-App. Ja, und heute durfte sich freuen Sinche Aufleiter vom Heimatverein Achma. Und den Scheck, den hat vorhin Schorze vorbeigebracht, unser Niedersachsen-Reporter.
3: Moin, ihr Lieben!
4: Moin, Schorze!
3: Sinche, du warst heute Morgen Sekunden nach dem Aufruf am Telefon. Wie schnell geht das eigentlich?
5: Ja, ihr habt Nummer eingespeichert, ganz wichtig. Also alle, die mitmachen, Nummer einspeichern, direkt draufdrücken und einfach nur warten, bis jemand ans Telefon geht.
3: Das ist ja schon mal ein sehr guter Tipp. Ihr seid die Gruppe Heimatstulle. Das klingt erstmal sehr lustig, aber dahinter steht leckeres Brot, ne? Was passiert da?
5: Ja, genau. Also wir sind eine Backgruppe im Grunde genommen. Wir treffen uns einmal im Monat und backen zusammen, verköstigen das natürlich nachher auch und probieren halt aus für unsere Backtage, die wir so viermal im Jahr haben, wo alle aus Achma, Bramsche drumherum kommen können und unsere leckere Brote kaufen können aus dem Steinofen.
3: Super. Jetzt habt ihr heute Morgen die 2000 Euro zur Verfügung gestellt von Lotto Niedersachsen bekommen. Wie fühlt sich das an, Vorstand Nils?
6: Ja, ist doch perfekt. Also was Schönes kann es doch nicht passieren. Was ein schöner kleiner Geldsegen kann jeder Verein, glaube ich, immer ganz gut gebrauchen.
3: Und du warst skeptisch, ob es überhaupt klappt, ne?
6: Ja, muss ich auch gestehen. Das darf ich mir wahrscheinlich auch die nächsten Jahre auch anhören. Aber ich meine, deswegen freue ich mich umso mehr, dass es geklappt hat und schön, dass die Initiative ergriffen wurde.
3: Da fragen wir mal den Bäcker Rolf. 2000 Euro, was fühlst du?
7: Ich fühle mich damit ganz toll. Ich freue mich, dass wir ein bisschen mehr Equipment anschaffen können für die Brotbacktage, damit wir noch besseres Brot backen können.
3: Es ist ein wunderbarer Tag hier in Achma bei der Aktion Einer
4: für alle!
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0: Und unterwegs bitte Vorsicht auf der Autobahn 7 Hannover Richtung Kassel, denn in Höhe der Raststätte Hildesheimer Börde liegen Spanngurte auf der Fahrbahn. Aufpassen dort.

0: Gleich das Wichtigste aus Niedersachsen, Deutschland und der Welt in aktuell um 14 Uhr. Vorher noch der Blick auf die Straßen.
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0: Und da starten wir auf der Autobahn 1 Bremen Richtung Hamburg. Denn Vorsicht dort bitte, zwischen dem Aschener Kreuz und Harburg befindet sich eine Unfallstelle, die noch nicht abgesichert ist. Dann die Autobahn 2, Hannover Richtung Dortmund. Aufpassen, in der Ausfahrt Hannover-Herrenhausen steht ein defektes Fahrzeug. Und die A7 Hannover Richtung Kassel. In Höhe der Raststätte Hildesheimer Börde liegen Spanngurte auf der Fahrbahn. Autobahn 1, Lübeck Richtung Hamburg. Ab Hamburg-Morfleet haben wir 2 Kilometer stockenden Verkehr. Außerdem A1 Osnabrück Richtung Bremen. Zwischen Bremen-Brinkum und Hemelingen 4 Kilometer Stau. A7 Hamburg Richtung Hannover, ab dem Dreieck Walsrode 7 Kilometer stockend und A7 Hannover Richtung Hamburg, andere Seite ab Werkhof auch 7 Kilometer stockend. An der Elbfähre Glückstadt-Wischhafen, Wartezeit ab Glückstadt 1 Stunde und gerade noch reingekommen. A2 Hannover Richtung Dortmund, zwischen Wunstorf-Kohlenfeld und Bad Nenndorf aufpassen, da liegt Grünschnitt auf der Fahrbahn.
2: Es ist 14 Uhr.
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2: Mit Lars König. Schönen guten Tag. Die Schlagzeilen. Kanzler Merz kündigt nach Wahl in Sachsen-Anhalt Konsequenzen an. Volkswagen will Werk in Osnabrück verkaufen. Polizei in Niedersachsen warnt verstärkt vor Betrügern am Telefon. Das Wetter, Sonne und Wolken, kaum Schauer, bis 28 Grad. Nach der Wahl in Sachsen-Anhalt hat Bundeskanzler Merz Konsequenzen angekündigt. Man könne nicht zur Tagesordnung übergehen, sagte Merz vor wenigen Minuten in Berlin.
3: Ich kann Ihnen sagen, wir sind alle zutiefst schockiert. Wir haben es in dieser Form so nicht erwartet. Wir haben es selbstverständlich zu akzeptieren. Das sind die Regeln unserer Demokratie, aber mit dem gestrigen Tag hat sich nicht nur in Sachsen-Anhalt etwas verändert, sondern in ganz Deutschland. Und dieses Wahlergebnis wird Auswirkungen haben. Es hat Auswirkungen auch auf die internationale Lage. Wenn fast 60% der Wählerinnen und Wähler in einem Bundesland bei sehr hoher Wahlbeteiligung politische Parteien wählen, die die demokratischen Institutionen und Spielregeln unseres Landes grundlegend in Frage stellen, dann ist das ein Wahlergebnis, mit dem wir nicht zur Tagesordnung übergehen können.
2: Nach seinem Wahlsieg in Sachsen-Anhalt hat AfD-Spitzenkandidat Siegmund angekündigt, für eine Regierungskoalition keine großen Kompromisse einzugehen. Es gehe darum, seinen Werten und Inhalten treu zu bleiben, sagte Siegmund bei einer Pressekonferenz in Berlin. Siegmund will jetzt mit allen Fraktionen über eine mögliche Zusammenarbeit sprechen. Bis auf das BSW hatten alle Parteien eine Kooperation mit der AfD ausgeschlossen. Verschiedene Verbände und auch die Kirchen haben mit Sorge auf den Wahlsieg der AfD in Sachsen-Anhalt reagiert. Der Handelsverband Deutschland warnte vor einer Politik der Abschottung und Ausgrenzung. Wenn ausländische Fachkräfte abgeschreckt würden, hätte das massive Folgen für den Standort Deutschland, hieß es. Die Kirchen forderten die AfD in einer gemeinsamen Erklärung auf, die Würde aller Menschen zu wahren, unabhängig von Herkunft, Religion, Lebensweise, Leistung oder Position. Die türkische Gemeinde in Deutschland rief die Politik auf, Programme zur Gewaltprävention zu stärken. Viele Menschen in Sachsen-Anhalt würden sich jetzt fragen, ob sie weiter sicher leben könnten. Das Volkswagen-Werk in Osnabrück soll mit Rüstungsaufträgen eine Zukunft erhalten. VW, das Land Niedersachsen und der israelische Investor Aurelius haben Eckpunkte dazu vereinbart, wie das Werk verkauft werden kann. Anita Westrup in unserem Studio Osnabrück. Was ist da konkret geplant?
4: Wo VW heute noch Cabrios baut, soll ein Zentrum für Sicherheits- und Verteidigungstechnologien entstehen. Zunächst sollen Teile für Raketenabwehrsysteme gefertigt werden, für Abnehmer unter anderem in Europa, aber ohne VW. Geplant ist, dass sich Volkswagen schrittweise zurückzieht und Platz macht für eine neue Gesellschaft mit einer neuen Struktur. Das Land Niedersachsen, der israelische Rüstungskonzern Rafael und Aurelius Capital, ein Finanzinvestor aus Israel haben heute eine entsprechende Absichtserklärung unterschrieben. Osnabrück verfüge über die Kompetenzen und die qualifizierten Arbeitnehmer, so Niedersachsens Ministerpräsident Olaf Lies. Nach jahrelanger Hängepartie gibt es damit für die Mitarbeitenden eine Perspektive. Drei Viertel der Belegschaft, also etwa 1.400 Beschäftigte, sollen am Standort in Osnabrück bleiben können. Bis Ende 2029, das wurde zugesagt. Die Vertreter der Arbeitnehmer, IG Metall und Betriebsrat, begrüßen die Entscheidung, es sei ein guter Tag, Osnabrück bleibe ein Industriestandort. Regulär endet in dem Werk die Produktion des T-Roc Cabrios im nächsten Sommer. Eine Nachfolgelösung gab es bisher nicht.
2: Die Polizei warnt vor Betrügern, die sich am Telefon als Polizisten ausgeben. Am Wochenende wurde in Adendorf im Kreis Lüneburg eine Frau von einem Mann angerufen, der vorgegeben habe, dass in der Nachbarschaft eingebrochen worden sei. Auch in Reppenstedt wurde ein älteres Ehepaar telefonisch nach Wertgegenständen gefragt. Die beiden erkannten den Betrugsversuch. Die Polizei rät, bei solchen Anrufen keine Auskünfte über sensible Daten zu geben und niemals Wertsachen zu überreichen. Im Hardausee in Suderburg im Kreis Uelzen wuchert die Wasserpest. Es handelt sich um eine krautähnliche Pflanze unter Wasser. Sie ist ungiftig und wächst sehr schnell. Direkte negative Folgen auf das Ökosystem hat sie nicht. Heimische Pflanzen können neben der Wasserpest aber weniger gut wachsen, so der Landesbetrieb für Wasserwirtschaft. Und die Zeit, es ist 14.05 Uhr.
0: Ein eher sommerlicher Montagnachmittag mit Sonne, ein paar Wolken und nur ganz vereinzelt Schauern, die möglich sind bei uns in Niedersachsen. Maximal 28 Grad in Bückeburg, im Kreis Schaumburg also, 26 an der Küste, in Hooksiel zum Beispiel, und bis zu 23 Grad im Oberharz. Morgen wird's wechselhafter, nur noch selten Sonne, dafür sind Regenschauer und Gewitter möglich, bei immerhin aber nochmal bis zu 25 Grad morgen.
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0: Thomas war am Wochenende fleißig und hat einem Freund beim Umzug geholfen, schreibt er in der NDR Niedersachsen-App. Ja, dann wünsche ich einen hoffentlich jetzt entspannten Montagnachmittag. Auch Ihnen zu My Life von Billy Joel und vorher noch die Pretenders. Don't get me wrong.
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0: Die Landtagswahl bei unseren Nachbarn in Sachsen-Anhalt, die beschäftigt natürlich auch Sie, mich, also die Menschen hier bei uns in Niedersachsen. 43,8% hat die AfD geholt. Frage an Alexander Hensel hier bei NDR in Niedersachsen vom Demokratieforschungsinstitut in Göttingen. Wie historisch ist dieses Ergebnis?
1: Das Wahlergebnis ist allein, wenn wir auf die Höhe des die Höhe schauen, natürlich eben eine Zäsur. Wir haben noch nie eine als rechtsextrem eingestufte Partei gesehen, die so stark war, die so nah an der Regierungsbildung dran ist. Und das hat natürlich, sollte die AfD in die Regierung kommen, erhebliche Auswirkungen. Die AfD wird ihre radikale Politik durchsetzen, wird auch erhebliche Umbauten versuchen, eben in Sachsen-Anhalt vorzunehmen. Ich denke da etwa an die Medien oder an das Mediensystem. Insofern ist das natürlich etwas, ein Neuland, was jetzt eben auch hier betreten wird in der Bundesrepublik, was in anderen verschiedenen europäischen Ländern aber natürlich schon lange passiert ist.
0: Und wir in Niedersachsen haben ja eine direkte Grenze zu Sachsen-Anhalt. Welche Auswirkungen könnte eine mögliche AfD-Regierung für die Menschen bei uns im Land haben, zum Beispiel für die Pendlerinnen und Pendler, aber auch die Schülerinnen und Schüler zum Beispiel?
1: Ja, für all diejenigen, die etwa in Sachsen-Anhalt zur Schule gehen oder in Sachsen-Anhalt arbeiten, kann natürlich eine AfD-Landesregierung direkte Auswirkungen haben. Etwa wenn jetzt zum Beispiel Lehrpläne verändert werden, etwa wenn natürlich auch andere Gesetze erlassen werden kann das auch Auswirkungen haben. Aber natürlich erstmal die Hauptherausforderung ist natürlich erstmal für die Personen in Sachsen-Anhalt da.
0: Alexander Hensel vom Demokratieforschungsinstitut in Göttingen. Und Bundeskanzler Merz hat sich ja gerade auch geäußert. Alles dazu in unseren Aktuellausgaben und in den NDR Niedersachsen Funkbildern nachher ab 16 Uhr.

0: Unterwegs bitte Vorsicht auf der Autobahn 36 Finnenburg Richtung Wolfenbüttel zwischen Schladen Süd und Schladen Nord steht ein defekter LKW.
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0: Da hören Sie in dieser Woche Imke Schwarz. Sie ist Studienleiterin in Loccum und Plattdeutschbeauftragte der Hannoverschen Landeskirche.
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0: nochmal die Hinweise, unter anderem für die Autobahn 36.
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0: Denn Vorsicht, A36, Fienenburg Richtung Wolfenbüttel zwischen Schladen Süd und Schladen Nord steht weiterhin ein defekter LKW. Autobahn 1, Osnabrück Richtung Bremen zwischen Bremen-Brinkum und Hemelingen wegen der Bauarbeiten 3 Kilometer stockender Verkehr. A7 Hamburg Richtung Hannover zwischen Dreikwalsrode und Schwarmstedt 7 Kilometer stockend vor der Baustelle dort. Und an der Elbfähre Glückstadt-Bischhafen Wartezeit ab Glückstadt 1 Stunde. Die Zeit exakt 14.31 Uhr.
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2: Aus dem Studio Lüneburg mit Grete Hanitz. Guten Tag. Alle diskutieren heute über das Wahlergebnis aus Sachsen-Anhalt. Wir kümmern uns gleich hier um 15 Uhr aber mal um die Wahl, die bei uns im Land ansteht. Im Vorfeld der Kommunalwahl in Niedersachsen werfen wir in loser Reihenfolge einen Blick auf die einzelnen Regionen. Und heute geht's in den Kreis Stade. Da steht das Thema Sicherheit ganz oben auf der Tagesordnung. Außerdem schauen wir um 15 Uhr nach Hitzacker. Da herrschte ja gestern ein regelrechter Ausnahmezustand. Royaler Besuch aus den Niederlanden hatte sich angekündigt. Wie die Visite von König Willem-Alexander, seiner Mutter Prinzessin Beatrix und seinen Bruder Prinz Konstantin vor Ort angekommen ist. Auch das ein Thema gleich bei uns. Schauen wir noch aufs Wetter. Trotz der vielen Wolken bleibt es bis zum Abend meist trocken. Höchstwerte bis 26 Grad, zum Beispiel in Soltau

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1: Sie erreichen übrigens weiterhin unseren NDR 1 Niedersachsen Tierarzt Dr. Thomas Laube am Telefon für Ihre Fragen rund um Ihr Haustier. 08000 80 22 22. Unser kostenloses Beratungsangebot für Sie unter 08000 80 22 22. Und währenddessen spiele ich uns Madonna, Like a Prayer, und die Bellamy Brothers mit Crossfire, die Musik meines Lebens hier bei uns.

Vor den Bellamy Brothers noch schnell der NDR1 Niedersachsen Verkehrsservice. A7 Hamburg Richtung Flensburg und Höhe Hamburg-Bahrenfeld. Da liegen Metallteile. Und Vorsicht auch bitte auf der Autobahn 36 weiterhin. Fienenburg Richtung Wolfenbüttel. Denn zwischen Schladen Süd und Schladen Nord steht weiterhin ein defekter LKW. Ansonsten eine gute und sichere Fahrt mit uns durch diesen Montagnachmittag.

0: So KI-gemachte Werbevideos sind Ihnen bestimmt auch schon angezeigt worden im Internet oder in den sozialen Medien. Und genau so wird aktuell für fragwürdige Unkrautvernichter geworben. Davor warnt unter anderem die Verbraucherzentrale Hamburg und vor Wirkstoffen, die Gesundheit und Umwelt gefährden können und gar nicht zugelassen sind in der EU. Margarete Holzreiter aus der ARD-Verbraucherredaktion hier bei NDR in Niedersachsen. Wie sehen denn diese KI-Werbevideos genau aus?
1: Ja, die sind oft sehr reißerisch und überladen mit krassen Werbeversprechen. Zum Beispiel wird damit geworben, dass die Hofeinfahrt nach einer Anwendung des Unkrautvernichters angeblich für 5 Jahre unkrautfrei bleibt.
0: Okay.
1: Gleichzeitig soll das Mittel aber zu 100% bienenfreundlich, biologisch und sicher für Kinder, Schwangere und Haustiere sein. Dazu direkt einmal in aller Deutlichkeit, Mittel mit diesen Eigenschaften gibt es nicht. Denn wirksame chemische Pflanzenschutzmittel sind nie harmlos. Die Videos versuchen solche Aussagen aber seriös aussehen zu lassen, indem sie Qualitäts- und Prüfsiegel einblenden, die wir alle kennen. In einem Video, das ich auf der Plattform YouTube gesehen habe, wurden gleich 8 Siegel nebeneinander eingeblendet, darunter auch der Blaue Engel und TÜV Süd. Der TÜV Süd hat auf meine Anfrage hin erklärt, dass es aktuell keine von ihnen zertifizierten Unkrautvernichtungs- oder Pflanzenschutzmittel gibt. Und der Blaue Engel als Siegel des Umweltbundesamtes zeichnet grundsätzlich keine chemischen Pflanzenschutzmittel aus. Beide Institutionen gehen übrigens auch mit rechtlichen Schritten gegen solche Videos vor.
0: Vorsicht also vor fragwürdigen Unkrautvernichtern, für die aktuell geworben wird, unter anderem in den sozialen Medien. Margarete Holzreiter war das aus der ARD-Verbraucherredaktion für NDR Niedersachsen. Und hier ist noch der Verkehrsservice. Vorsicht A31 Lingen Richtung Gronau. Denn zwischen Lingen und Emsbüren steht ein defektes Fahrzeug und es sind Personen auf der Fahrbahn unterwegs.

Na, da ist aber gerade was los auf den Straßen. Nochmal der NDR1 Niedersachsen Verkehrsservice. Jetzt für die Autobahn 1 Bremen Richtung Osnabrück. Zwischen Kloppenburg und Vechta liegt ein Metallteil. Und nochmal der Hinweis für die A31 Lingen Richtung Gronau. Zwischen Lingen und Emsbüren steht weiterhin ein defektes Fahrzeug und es sind Personen auf der Fahrbahn.

0: Sie genießen hoffentlich diesen Montagnachmittag oder Abend. Selbst nachher gegen 18 Uhr haben wir in Niedersachsen noch Temperaturen von bis zu 27 Grad. Im Raum Osnabrück zum Beispiel. Deshalb die Frage an Sie hier bei NDR Niedersachsen. Was fangen Sie an mit diesem vielleicht letzten sommerlichen Aufbäumen bei uns in Niedersachsen?
1: Montag ist mein Enkelkind-Tag. Und da werde ich mit meiner kleinen Enkeltochter einen schönen Tag verbringen. Wir werden draußen spielen, in der Sandkiste ein bisschen rumquaddern noch. Das geht ja dann auch gut.
2: Nicht wirklich was geplant. War ich nicht unbedingt darauf vorbereitet. An den See oder sowas. Ja, als nächstes wäre der Tankumsee eventuell eine Möglichkeit.
3: Garten und Faulenzen. Die verblühten Rosen abschneiden, das ist das Äußerste antun. Sonst nur Faulenzen und Lesen.
0: Lesen, das kann ich nur unterstützen, so als Buchhändlersohn. Und Radio hören natürlich.
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0: Kommen Sie gut und sicher an Ihr Ziel.
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0: Autobahn 1 Osnabrück Richtung Bremen, zwischen Bremen-Brinkum und Hemelingen 3 Kilometer stockend. A2 Dortmund Richtung Braunschweig, zwischen Dreieck Hannover-West und Hannover-Lahe 5 Kilometer stockender Verkehr. A7 Hamburg Richtung Hannover, zwischen Dreieck-Walsrode und Schwarmstedt 7 Kilometer stockend vor der Baustelle dort. Und Sie brauchen Geduld, an der Elbfähre Glückstadt-Wischhafen, Wartezeit ab Glückstadt aktuell 1 Stunde.
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2: Mit Lars König. Schönen guten Tag. CDU-Chef und Kanzler Merz hat Konsequenzen aus der Niederlage seiner Partei bei der Wahl in Sachsen-Anhalt angekündigt. Er und die CDU seien zutiefst schockiert über den hohen Wahlsieg der AfD. Man könne nicht zur Tagesordnung übergehen, grundlegende Reformen seien aber notwendig. Nach seinem Wahlsieg in Sachsen-Anhalt hat AfD-Spitzenkandidat Siegmund angekündigt, für eine Regierungskoalition keine großen Kompromisse eingehen zu wollen. Siegmund will jetzt mit allen Fraktionen über eine mögliche Zusammenarbeit sprechen. Bis auf das BSW hatten alle Parteien eine Kooperation mit der AfD ausgeschlossen. Nord- und Ostsee haben sich in diesem Sommer ungewöhnlich stark erwärmt. Laut Bundesamt BSH lagen die Wassertemperaturen zwischen Juni und August mit Durchschnittswerten von 15,6 und 17,2 Grad deutlich über den langjährigen Mittelwerten. Dadurch würden sich Lebensräume drastisch ändern und einige Tierarten in kühlere Gewässer weiterziehen. Und noch der NDR 1 Niedersachsen Verkehrsservice. Vorsicht bitte auf der B3 Hamburg, Waltershof nach Steinwerder. Auf der Kühlbrandbrücke ist ein Fahrradfahrer unterwegs. Und jetzt weiter mit Nachrichten aus Ihrer Region.
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3: Der Überblick aus dem Studio Lüneburg mit Greta Hanitz. Guten Tag. Überall ist das Wahlergebnis aus Sachsen-Anhalt heute Thema. Wir kümmern uns jetzt hier aber mal um die Wahl, die bei uns im Land ansteht. Am nächsten Sonntag werden in Niedersachsen die kommunalen Parlamente gewählt, also die Kreistage, die Stadt- und Gemeinderäte. Dazu kommen knapp 400 Direktwahlen für Landräte und hauptamtliche Bürgermeister. In loser Reihenfolge werfen wir in regionalem Vorfeld der Wahl einen Blick auf die einzelnen Regionen. Und heute geht's in den Kreis Stade. Da steht das Thema Sicherheit ganz oben auf der Tagesordnung. Doch ein bereits im Dezember beschlossener städtischer Ordnungsdienst lässt weiter auf sich warten. Jörn Pietschke, warum denn?
4: Es gibt schlicht nicht genug passende Bewerber. In diesem Jahr wird der Ordnungsdienst deshalb wohl nicht mehr an den Start gehen. Eine Reihe von Gewalttaten verunsichert die Menschen in Stade. Im Juli fielen Schüsse in der Nähe einer Tankstelle. Ende Juni kam es im Altländerviertel zu einer Massenschlägerei. Schon 2024 trugen auf offener Straße zwei Großfamilien ihren Streit gewalttätig aus. Ein Mann wurde erstochen. Und der sechsfache mutmaßliche Mord in einer Jugendhilfeeinrichtung schockierte im Frühjahr weit über die Stadtgrenzen hinaus.
3: Jetzt gibt es ja in Stade kreisweit das größte Bewerberfeld um den Bürgermeistersessel im Rathaus. Wie sind dann die Wahlchancen verteilt?
4: Es sieht nach einer Stichwahl zwischen dem SPD- und dem CDU-Bewerber aus, weil keiner der insgesamt 6 Kandidaten schon am Kommunalwahlsonntag die notwendige Mehrheit finden dürfte. Für die CDU will der Jurist Arne Kramer das Amt des Bürgermeisters von seinem erkrankten Parteifreund Sönke Hartleff übernehmen, der nicht wieder antritt. Kramer forderte im Wahlkampf Null Toleranz bei Behinderungen und Übergriffen auf Einsatzkräfte. Die SPD geht mit Kai Köser ins Rennen, der 2021 für den Bundestag im Wahlkreis Stade 1 Rothenburg kandidiert hatte. Köser hatte in seinem Wahlkampf eher auf das Soziale gesetzt, auch bei der Frage der Sicherheit. Diese entstehen nicht nur durch Ordnung und Einsatzkräfte, sondern durch ein alltägliches Kümmern um Stadt, Menschen und Umfeld.
3: Schauen wir nochmal auf den Landkreis Stade. Da kämpft Landrat Kai Seefried von der CDU ja um seine Wiederwahl. Welche Aussichten hat er?
4: Landrat Kai Seefried, CDU, findet breite Unterstützung im Kreistag. Eine Wählergemeinschaft steht hinter ihm. SPD und Grüne verzichten auf eigene Kandidaten. Nur die AfD hat mit Werner Jacobs einen Gegenkandidaten aufgestellt. Also es sieht nach einem Wahlsieg Seefrieds aus, meinen viele lokale Beobachter. In Buxtehude dagegen tritt die Amtsinhaberin Katja Oldenburg-Schmidt aus Altersgründen nicht wieder an. Für ihre Nachfolge gibt es drei Kandidaten. Buxtehudes bisherigen ersten Stadtrat Ralf Dessel, er tritt als Unabhängiger an und wird von CDU, SPD und FDP im Stadtrat unterstützt. Außerdem gibt es zwei weitere Bewerber.
3: Danke für die Infos, Jörn Pietschke. Nach Hitzacker. Da war gestern richtig was los. Orange Luftballons, niederländische Fähnchen und Straßen, die von Schaulustigen gesäumt waren. Der niederländische König Willem-Alexander, seine Mutter Prinzessin Beatrix und sein Bruder Prinz Konstantin waren zu Besuch. Denn der verstorbene Prinz Klaus von Amsberg, also der Ehemann von Prinzessin Beatrix, wäre gestern 100 Jahre alt geworden und er wurde ja in Hitzacker geboren. Ein paar hundert Menschen waren gestern da und haben versucht, einen Blick auf die Königsfamilie zu werfen.
5: Wir haben ihn gesehen. Ich war auch schon 13, wie die Büste eingeweiht wurde. Da war das nicht so schön, das Wetter. Da gab es Hagel und Sturm. Aber dieses Mal ist das ja sehr schön.
6: Die Bescheidenheit finde ich gut. Und dass der hier von Amsberg von hier kommt und dass die auch öfters hier waren.
7: Ja, also Beatrix konnte man auch irgendwie schlecht fotografieren, weil die so klein war. Aber ich habe trotzdem ein cooles Foto gehabt.
8: Wir sind vorne an der Königslinde. Haben wir sie das erste Mal dann aussteigen sehen, da waren lange nicht so viele Leute, da kam man viel, viel dichter ran, es war noch näher. Aber ich finde dieses Bad in der Menge hier, wie sie das so genossen haben, also dass sie das überhaupt machen, großartig fand ich. Also diese Volksnähe, ganz toll, wirklich toll.
3: Hitzacker und das niederländische Königshaus, ein Video vom royalen Besuch können Sie sich übrigens auf ndr.de ansehen. Wir bleiben in Hitzacker und schauen dort jetzt mal auf eine besondere Form des Zusammenlebens. Mehr als 2 Hektar Fläche, viel Wildwiese, großzügig geschnittene, neu gebaute Häuser mit Holzfassaden, das ist das Hitzacker Dorf. Ein Idyll mitten im Gewerbegebiet der kleinen Elbestadt. Hier leben rund 70 Erwachsene und mehr als 20 Kinder, Menschen zwischen einem und 80 Jahren in Wohnungen oder Wohngemeinschaften. Als Singles, als Klein- oder Großfamilie, aber in verbindlicher Nachbarschaft. Alle träumen von einem bewussten Zusammenleben. Rita Lassen war von Anfang an dabei.
9: Wir haben das damals immer gesagt, wir sind ein Labor für gutes Leben auf dem Lande. Und in diesem Labor für gutes Leben auf dem Lande soll einmal sozusagen, dass die Gemeinschaft als Friedensprojekt, aber auch innovative Ideen entstehen.
10: Im Laufe der Jahre haben die Bewohnerinnen und Bewohner 12 Häuser gebaut und im vergangenen Jahr wurde das Gemeinschaftshaus fertiggestellt. Hier treffen sich Menschen aus dem Dorf und inzwischen auch aus der Nachbarschaft. Das ist nicht selbstverständlich. Zu Beginn gab es Konflikte. Bewohnerin Caroline Klose.
11: Wir sind ja in der Flüchtlingskrise 2015 entstanden, auch mit dem Gedanken, geflüchteten Menschen Wohnmöglichkeiten auf dem Land zu ermöglichen. Und am Anfang gab es hier wirklich Gerüchte, wir würden hier ein Asylantenheim aufmachen. Und ich glaube, diese Befürchtungen haben sich in keinster Weise bewahrheitet.
10: Doch trotzdem ist das hier nicht nur ein Bullabü, auch wenn es auf den ersten Blick vielleicht danach aussieht. Wie in jeder anderen Gemeinschaft gibt es auch hier Konflikte. Rita Klose auch von Beginn an dabei.
12: Es gab einen Fall von häuslicher Gewalt und da hat gerade meine Familie sich dafür ausgesprochen, dass nicht und dann Teppich zu kehren. Und das hat dann böses Blut gegeben. Das hat die Dorfgruppe gespalten.
10: Hier passiert das, was in der Gesellschaft auch passiert. Nur wie unter einem Brennglas. Wer mitmachen will, muss der Genossenschaft beitreten und sich in die Gemeinschaft einbringen. Sonst geht hier nichts voran. Und das ist wichtig. Denn es steht eine Art Generationenwechsel an. Der Altersdurchschnitt liegt bei über 50. Jetzt müssen neue nachkommen mit Elan und Ideen.
3: Anna Fietz war für uns in Hitzacker unterwegs. Und auch das ist heute noch Thema. Vor gut einer Woche hatte es in Seevetal einen größeren Polizeieinsatz gegeben. Am vergangenen Dienstag war dort ein Mann durch Schüsse lebensgefährlich verletzt worden. Die Polizei ermittelte wegen versuchter Tötung. Von 3 mutmaßlichen Tätern war die Rede. Jetzt teilt die Polizei mit, dass sich der Fall inzwischen ganz anders darstellt. Demnach hat sich der Mann nach seiner Notoperation zunehmend in Widersprüche verstrickt. Letztlich hat er eingeräumt, sich die Schussverletzung selbst zugefügt und die Waffe anschließend versteckt zu haben, heißt es. Polizisten konnten die Waffe schließlich am von ihm beschriebenen Ort sicherstellen. Und sie wollte Parfum im Wert von fast 730 Euro stehlen. Deshalb hat die Bundespolizei in Hamburg gestern Mittag eine Frau aufgegriffen. Die 40-Jährige hatte in einer Parfümerie am Hauptbahnhof 5 hochpreisige Flakons in eine Tasche gelegt, die extra für Diebstähle präpariert war. Ein Ladendetektiv hatte sie dabei beobachtet. Fehlt noch das Wetter. Bis zum Abend bleiben Schauer die Ausnahme. Nachts wird es wolkiger, stellenweise regnet es auch. Dazu Tiefstwerte um 15 Grad. Morgen viele Wolken, wenig Sonne und erst auch noch trocken. Im Laufe des Nachmittags kommt dann aber Regen auf. Dazu bis 22 Grad, zum Beispiel in Lüchow

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1: Glückwunsch nochmal an die neue Blütenkönigin von Wiesmoor, an Larissa Kamann. Ich komme drauf, weil Margarete Köster mir vorgeschwärmt hat vom Blütenfest in Wiesmoor hier in der NDR Niedersachsen-App. Einen schönen Montagnachmittag wünsche ich Ihnen. Jetzt Musik von Alphaville für Sie, von den Bay City Rollers und von Rosenstolz. Was ein Mix hier bei uns.
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1: Und das hier, das ist noch wichtig von den Straßen, ist gerade reingekommen hier vom NDR 1 Niedersachsen Verkehrsservice. Vorsicht A2 Dortmund Richtung Hannover. Zwischen Rehren und Launau steht ein defekter LKW. A7 Hannover Richtung Hamburg in Höhe Bad Fallingbostel noch ein defekter LKW. Und B3 Hamburg-Waltershof Richtung Steinwerder. Auf der Kühlbrandbrücke ist ein Fahrradfahrer unterwegs. Also auch dort bitte besonders aufpassen.

0: Das wird nochmal ein eher sommerlicher Abend mit Temperaturen so zwischen 23 und 28 Grad. 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
0: Und heute Abend der Plattabend hier bei uns mit plattdeutscher Musik. Yeah.

0: Eine gute Fahrt mit uns durch diesen Montagnachmittag.
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0: Aber bitte Folgendes einplanen bei Ihrer Fahrt. Die Autobahn 1 Hamburg Richtung Osnabrück zwischen Bremer Kreuz und Asten. Da warten Sie 5 Kilometer stockender Verkehr vor der Baustelle dort. A1 Osnabrück Richtung Bremen zwischen Bremen-Brinkum und Hemelingen 3 Kilometer stockend wegen der Bauarbeiten. Rüber auf die A2 Dortmund Richtung Braunschweig zwischen Dreieck Hannover West und Hannover Lahe haben wir 5 Kilometer stockenden Verkehr wegen der Bauarbeiten. Und A7 Hamburg Richtung Hannover. Baustelle zwischen Dreieckwalsrode und Schwarmstedt, deshalb 7 Kilometer stockend. An der Elbfähre Glückstadt-Bischafen, Wartezeit ab Glückstadt aktuell 1 Stunde.
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0: Echt oder ausgedacht? Das fragen wir Sie ja immer bei unserer Entenjagd. Wie sieht's mit dieser Geschichte hier aus von Keno Bergholz aus unserer Frühsendung Hellwach? Es geht um einen Landwirt aus Brake, der angeblich mit Tieren zu einer Internetberühmtheit wurde. Und zwar mit diesen Tieren hier.
2: Mangalitza-Schweine. Die Fellschweine sind nicht nur eine Delikatesse, sondern auch für ihr dichtes, lockiges Fell bekannt. Bauer Brok aus Brake will seine Tiere aber nicht schlachten, sondern verkauft nur die gefragten Pinsel und Bürsten, die er aus dem wolligen Schweinefell anfertigt.
0: Das war eine Ente. So, mal gucken, wie sich gleich Jens Weinert aus Hörn umschlägt. Für ihn geht's gleich um 100 Euro nach NDR1 Niedersachsen, die Musik meines Lebens von Camouflage und Mango Jerry.

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0: Und da spielen wir jetzt mit Jens Weinert aus Hörnum. Erstmal gute Besserung, Herr Weinert.
2: Ja, danke.
0: Denn Sie sind gerade krank geschrieben. Ich hoffe, dass es Ihnen nicht bei der Arbeit passiert.
2: Es ist sozusagen eine Berufskrankheit.
0: Ah, Sie sind.
2: Aber ist als Berufskrankheit anerkannt.
0: Sie sind Fleischer.
2: Mal sehen, was daraus wird.
0: Ja, was genau. Ist passiert?
2: Ja, wie immer die gleichmäßige Arbeit, Routine, immer dieselbe Schnittführung, immer dieselben Bewegungen. Tja, und irgendwann machen die Sehnen das nicht mehr mit.
0: Ach so, die Sehnen sind abgerissen. Ich habe gerade schon gedacht, sie haben sich irgendwo reingehackt oder so.
2: Nein.
0: Ja, was begeistert Sie denn so an Ihrem Job nochmal ganz kurz?
2: Das, sag ich mal, das Herstellen von den Lebensmitteln, wenn es den Leuten schmeckt, freut man sich.
0: Ich hätte noch so viele Fragen an Sie, was ich mal auf den Grill schmeißen könnte zum Beispiel. Aber lassen Sie uns spielen, echt oder ausgedacht. Es geht um 100 Euro. Wollen wir loslegen?
2: Ja, schau mal.
0: Dann kommt hier die erste Meldung für Sie.
3: Eine hinuntergerutschte Jeans mit freiem Blick auf Teile des nackten Hinterns, auch bekannt als Maurer-Dekolleté. Ein französischer Baumarkt geht jetzt mit speziellen Unterhosen dagegen vor. Ein extra hoher Bund soll das versehentliche Entblößen der Gesäßfalte verhindern.
0: Geht schon gut los hier.
2: Tja, ich habe das letztens gesehen, da gab es sowas extra zu kaufen. Da war das Dekolleté extra zu sehen.
0: Und Sie sagen zu der Geschichte?
2: Enter.
0: Die Hose gegen das Bauarbeiter-Dekolleté. Gibt es tatsächlich? Ich hätte es auch nicht gedacht, wenn ich ehrlich bin. Aber dann wissen wir ja schon, was wir uns demnächst vielleicht mal kaufen können. Wenn auch nicht von den 100 Euro, aber bewerben Sie sich gerne wieder, ne?
2: Alles klar, so machen wir.
0: Und wie gesagt, weiterhin gute Besserung.
2: Danke.
0: Tschüss.
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0: Ja, machen wir uns nichts vor. Die Regierungsbildung in Sachsen-Anhalt, das wird nicht einfach. Carsten Thiele ist bei mir im NDR Niedersachsen-Studio. Hallo Carsten.
1: Wenn es leicht wäre, könnte es ja jeder. Ne?
0: Genau, ihr guckt natürlich auch gleich drauf, ne? Auf die Wahl und die Reaktion in den Funkbildern ab 16 Uhr.
1: Natürlich, dieser Wahlabend von gestern, der muss natürlich nochmal ordentlich und ganz in Ruhe nachbereitet werden. Wir werden Reaktionen zusammensammeln, beziehungsweise haben wir schon aus Niedersachsen und auch aus Berlin. Außerdem habe ich mit einem Politikwissenschaftler darüber gesprochen, was diesen AfD-Sieg, diesen sehr deutlichen AfD-Sieg deutlich machen konnte. Aber wir haben auch noch was, mir fehlt das richtige Wort dafür.
0: Jetzt bin ich gespannt.
1: Ja, also...
0: Oder sag jetzt einfach gar nichts, dann bin ich noch gespannter, was kommt denn?
1: Man lernt heute noch bei uns einen ganz besonderen Mann kennen, nämlich Olaf Jödicke vom VfB Südharz in Walkenried. Der ist nämlich Fußballamateur des Jahres geworden.
0: Den feiern wir, würde ich sagen.
1: Genau.
0: Gleich in dem
1: Funkbild. Und was an dem so toll ist, das hören wir auch.
0: Bei Carsten Thiele ab 16 Uhr. Ich bin Sören Ulrichs und wünsche noch einen schönen Montag.

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1: Geht los mit der Autobahn 1, Hamburg Richtung Osnabrück. Zwischen Bremer Kreuz und Asten 5 Kilometer stockender Verkehr vor der Baustelle. A1 Osnabrück Richtung Bremen. Zwischen Brinkum und Hemelingen 3 Kilometer stockend. A2 Dortmund Richtung Braunschweig. Zwischen dem Dreieck Hannover West und Hannover Lahe 5 Kilometer stockend. A7 Hamburg Richtung Flensburg. Der Elbtunnel ist gesperrt, da ist die Höhenkontrolle ausgelöst worden. Tja, und an der Elbfähre Glückstadt-Wischhafen beträgt die Wartezeit ab Glückstadt 60 Minuten. Es ist 16 Uhr.
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1: Am Montagnachmittag. Ich freue mich, dass Sie die Funkbilder reingedreht haben. Jetzt gibt's viel Musik und viele Infos aus Niedersachsen und der Welt drumherum. Und natürlich schauen wir zunächst in unser Nachbarbundesland nach Sachsen-Anhalt am Tag nach der Landtagswahl. Die AfD freut sich über fast 44% der Stimmen und hat sich verdoppelt. Die CDU rutscht ab und hat sich mit 17,2% mehr als halbiert. Das ist nicht nur bitter für die CDU in Sachsen-Anhalt, sondern auch für die Bundesregierung. Bundeskanzler Merz ist schockiert.
2: Wir haben es in dieser Form so nicht erwartet. Wir haben es selbstverständlich zu akzeptieren. Das sind die Regeln unserer Demokratie. Aber mit dem gestrigen Tag hat sich nicht nur in Sachsen-Anhalt etwas verändert, sondern in ganz Deutschland.
1: Wir fassen gleich genauer die Reaktionen aus Niedersachsen und Berlin zusammen. Was den deutlichen AfD-Sieg möglich gemacht hat, bespreche ich außerdem mit einem Politikwissenschaftler. Die VW-Mitarbeiterinnen und Mitarbeiter in Osnabrück haben ab heute Klarheit, was mit dem Standort passiert. Das Land Niedersachsen und ein Privatinvestor sollen den Standort übernehmen, zusammen mit einem israelischen Rüstungskonzern. Heißt, dort werden künftig Raketenabwehrsysteme hergestellt. Wir feiern heute außerdem den Fußballamateur des Jahres. Der kommt dieses Jahr aus Niedersachsen. Er heißt Olaf Jödecke vom VfB Südharz in Walkenried. Und was Olaf Jödecke so besonders macht, das hören Sie später auch bei uns. Und dazu natürlich, wie immer, viel feine Musik für Ihren Feierabend.

0: Es ist Montagnachmittag, Tag 1 nach der Landtagswahl in Sachsen-Anhalt. Und wie immer nach einer solchen Landtagswahl schaut man am Tag danach in die Bundeshauptstadt. Denn in Berlin sitzen dann traditionell die Parteispitzen zusammen und beraten über das Ergebnis und die Schlüsse, die man daraus ziehen kann. Und das Ergebnis einer Landtagswahl war selten so deutlich. Fast 44% für die AfD, nur noch 17,2% für die CDU. Darüber müssen wir reden. Und zwar mit unserer Hauptstadtkorrespondentin Katharina Sand. In Berlin. Was müssen die CDU und vor allem Kanzler Merz denn aus dem Ergebnis folgen lassen?
1: Also die Linie der CDU ist, am Reformkurs müsse festgehalten werden. Aber man müsse die Menschen mitnehmen. Und das sagt auch die niedersächsische CDU-Bundestagsabgeordnete Silvia Breer, die als Staatssekretärin im Bundeslandwirtschaftsministerium ja auch Teil der Bundesregierung ist.
2: Es müssen alle an einem Strang ziehen und da sind wir alle gefordert, die wir Verantwortung tragen, auf allen Ebenen zuzuhören, vermitteln, ins Gespräch gehen, auch wenn es noch so schwer ist.
1: Dass Bundeskanzler Merz seine Kommunikation ändern muss, das hat er auf der Pressekonferenz vorhin selbst eingeräumt. An den Reformplänen in der Sache aber will er nichts ändern. Und ansonsten wird man auch in der CDU nun erstmal die Landtagswahlen in Mecklenburg-Vorpommern und Berlin abwarten.
0: Die AfD hat ja ordentlich Auftrieb in Sachsen-Anhalt. Sie hat vor allem auch viele Nichtwähler mobilisiert. Was heißt das für die AfD auf Bundesebene?
1: Die AfD-Bundessprecher Weidel und Krupalla haben heute Vormittag keinen Zweifel daran gelassen, dass Sachsen-Anhalt erst der Anfang sein soll. Das Ziel soll die Bundesregierung sein, die sie in Zukunft stellen will. Denn es geht der AfD um einen grundsätzlichen Politikwechsel. Auch das wurde deutlich. Weidel hält Deutschland für bankrott und die Zukunft müsse nationalkonservativ sein, so der AfD-Spitzenkandidat aus Sachsen-Anhalt Siegmund. Also die Bundes-AfD sieht sich nun ebenfalls im Aufwind.
0: Du hast es eben schon erwähnt, in 2 Wochen wählt Mecklenburg-Vorpommern auch einen neuen Landtag. Auch da wird erwartet, dass die AfD zulegt. Und hier in Niedersachsen bei uns ist kommenden Sonntag Kommunalwahl. Kann sich dort auch was bemerkbar machen?
1: Die niedersächsischen SPD- und CDU-Bundespolitiker, mit denen ich gesprochen habe, sind bisher davon ausgegangen, dass bei der Kommunalwahl vor allem die Kandidaten und die Themen vor Ort eine Rolle spielen werden. Das ist ja üblicherweise bei Kommunalwahlen auch so. Allerdings berichten einige durchaus, dass auch in den niedersächsischen Kommunen die Unzufriedenheit bei den Bürgerinnen und Bürgern über die Bundesregierung groß ist. Und Politikwissenschaftler rechnen jetzt damit, dass die AfD auch bei der niedersächsischen Kommunalwahl zulegen kann.
0: Infos von Katharina Seiler waren das aus Berlin. Und gleich sprechen wir hier bei NDR 1 Niedersachsen mit einem Demokratieforscher darüber, was dieser Erfolg der AfD bedeuten kann.

0: back door. Memories von Maroon 5 hier auf NDR 1 Niedersachsen. Am Montagnachmittag. Ich habe einen Verkehrshinweis für die A7 Hannover Richtung Kassel. Zwischen dem Kreuz Hannover Ost und Hannover Anderten steht ein defektes Fahrzeug. Und Vorsicht bitte außerdem auf der A7 Hannover Richtung Kassel in Höhe Rastplatz an der Alpe. Da steht ein defekter LKW in einer Baustelle. Ja, man kann es sehr verkürzt so zusammenfassen, was da gestern in Sachsen-Anhalt passiert ist. AfD verdoppelt, CDU halbiert. Die AfD muss jetzt gucken, was sie aus diesem Wahlergebnis macht. Es ist ja eigentlich nur eine Landtagswahl, aber hunderte Journalisten aus dem In- und Ausland in Magdeburg zeigen, da ging es um viel, viel mehr. Es ging darum, ob die AfD aus eigener Kraft an die Macht gelangen kann. Ich habe über das Wahlergebnis mit Alexander Hensel gesprochen vom Institut für Demokratie. Forschung in Göttingen. Erste Frage, die AfD gilt als gesichert rechtsextrem. Warum hat das fast 44% der Wählerinnen und Wähler nicht gestört?
1: Wir sehen ja schon länger, dass diese Einordnung des Verfassungsschutzes als gesichert rechtsextremistisch viele Wählerinnen und Wähler nicht mehr abschreckt. Also diese Einordnung hat sozusagen ihren wahren Charakter ja schon länger verloren. Es liegt natürlich an der Kampagne der AfD, die gegen den Verfassungsschutz sozusagen läuft. Das liegt aber natürlich auch zum Teil auch daran, dass die AfD-Wählerinnen und Wähler selber äußerst rechte oder sogar rechtsextreme Einstellungsmuster haben. Ich würde aber andersrum fragen, nicht warum wurde die AfD nicht gewählt, sondern warum wurde sie eigentlich gewählt? Und da sehen wir eben ein klassisches Erfolgsrezept. Sie hatte einen sehr ausstrahlungsfähigen Spitzenkandidaten. Sie hat einen sehr dynamischen, sehr modernen Wahlkampf geführt. Man hat eben ganz viele gesellschaftliche Gruppen erreicht, die von den etablierten Parteien gar nicht mehr richtig angesprochen werden und schon gar nicht mehr erreicht werden. Und insofern stellt sich da mittelfristig eben auf ein größeres Problem für die anderen Parteien, wie sie eigentlich es wieder schaffen, in der Breite gesellschaftlich stärker wahrgenommen zu werden und gesellschaftlich stärker anzukommen.
0: Die AfD hat gestern von einem historischen Tag gesprochen. Sehen Sie das auch so?
1: Ja, natürlich. Das Ergebnis in Sachsen-Anhalt ist natürlich für die AfD ein historisches. Sie hat auf Landesebene noch nie so hoch abgeschnitten. Auch für Deutschland ist es natürlich eine Zäsur. Noch nie war eine als rechtsextrem eingestufte Partei so erfolgreich. Und vor allem steht die AfD kurz vor einem wichtigen Entwicklungsschritt, nämlich dass sie das erste Mal eine Landesregierung jetzt übernehmen kann. Also etwas, was wir aus anderen europäischen Ländern als zentralen, also als wichtige Stufe auf dem Weg nach oben eben kennen. Das ist natürlich für die AfD jetzt eine riesige Chance, anders und stärker zu agieren, als sie das vorher aus der Opposition heraus konnte.
0: Gehen wir mal davon aus, dass die AfD es irgendwie hinkriegt, in Sachsen-Anhalt zu regieren. Es gibt ja Stimmen, die dann sagen, ach naja, lass die mal machen und dann lass sie mal scheitern. Ist das eine gute Denkweise?
1: Ich würde nicht von einem zwangsläufigen Scheitern, von einer zwangsläufigen Entzauberung oder so etwas ausgehen. Wenn die AfD an die Regierung jetzt kommen sollte in Sachsen-Anhalt, hat sie ja ganz neue Möglichkeiten. Sie kann nicht nur irgendwie etwas fordern, sondern sie kann auch Dinge politisch umsetzen. Sie hat sehr viel mehr Ressourcen als Oppositionspartei. Und nichtsdestotrotz würde ich sagen, klar, das ist

0: für die AfD, zumal in Sachsen-Anhalt, das ist ja kein besonders großer, auch kein besonders professioneller Verband, wird das die AfD organisatorisch unter Stress setzen. Sie muss unheimlich viel neues Personal einstellen, koordinieren. Da wird es zu Konflikten, zu vielen Problemen kommen. Und sie muss sich natürlich auf eine ganz neue Rolle einstellen. Sie ist jetzt eben nicht mehr Oppositionskraft, die kritisieren kann, die fordern kann, sondern wenn sie in die Regierung kommt, steht sie einer relativ großen, vielfältigen Opposition gegenüber, die versucht, sie zu kontrollieren. Und darauf muss die AfD sich natürlich erstmal einstellen.
1: Gucken wir noch kurz auf den Effekt, den eine AfD-Regierung auf uns in Niedersachsen hätte. Wir sind ja Nachbarn, also die beiden Länder, und in vielen Bereichen ja auch eng verknüpft.
0: Also erstmal ist, denke ich, davon auszugehen, dass diese Wahl eine gewisse Signalwirkung auf die Kommunalwahlen hat in Niedersachsen, die wir am nächsten Wochenende haben. Das wird sicherlich AfD-Wählerinnen und Wähler aktivieren. Es wird auf der anderen Seite auch AfD-Gegnerinnen und Gegner aktivieren. Und natürlich ist Niedersachsen jetzt mittelfristig auch auf der Ebene der Zusammenarbeit der Länder herausgefordert. Stichwort Bundesrat, Stichwort Konferenz der Ministerpräsidenten, der Fachminister. Überall dort ist jetzt die AfD dabei. Sie kann das nicht blockieren. Sie kann aber natürlich Abläufe, gewohnte Routinen, die es da gibt, stören. Das ist natürlich eine Herausforderung, an die man sich aber natürlich anpassen kann.
1: Sagt Alexander Hensel vom Institut für Demokratieforschung an der Uni Göttingen. Soweit bis hierhin unser Schwerpunkt zu der Landtagswahl in Sachsen-Anhalt. Wie die Reaktionen in Niedersachsen sind, dazu später mehr in den Funkbildern.

0: Der Autobauer Volkswagen bleibt auch in dieser Woche in den Schlagzeilen. Nach der Einigung von Vorstand und Aufsichtsrat auf das Sparpaket Ende letzter Woche gab es heute Neuigkeiten zum Standort Osnabrück. Heute ist bekannt geworden, dass Volkswagen das Werk in Osnabrück aufgeben will. Nach 16 Jahren geht also das Kapitel VW an der Karmannstraße zu Ende. Das Land Niedersachsen und ein Finanzinvestor planen, den Standort gemeinsam mit dem israelischen Rüstungskonzern Rafael zu übernehmen. Anita Westrup berichtet.
1: Das blau-weiße VW-Logo prangt außen an den Werkshallen in Osnabrück. Doch wohl nicht mehr lange. Statt Volkswagen wollen andere den Standort Richtung Zukunft führen. Allen voran das Land Niedersachsen. Ministerpräsident Lies kommt vor den Werkstoren ins Schwärmen.
2: Wir haben hier einen unglaublichen Standort, der in seiner Kompetenz von Entwicklung über sozusagen den Fertigungsbau bis zu den Endprodukten, glaube ich, alles kann.
1: Statt Cabrios sollen hier künftig Rüstungsgüter produziert werden. Zunächst einmal Teile für Flugabwehrsysteme. 3/4 der jetzigen Belegschaft, also etwa 1400 Beschäftigte, sollen dafür in Osnabrück bleiben können. Für Mario Hellermann, der gerade Schichtende hat und seit mehr als 30 Jahren bei VW ist, löst das alles gemischte Gefühle aus.
3: Ich bin auch zwiegespalten, ich weiß es noch nicht. Ich bin schon so lange in einem Unternehmen und wenn man vorher Autos gebaut hat, dann sollen jetzt dann irgendwo Militärfahrzeuge bauen mit Bauchschmerzen.
1: Auch die Jobgarantie bis Ende 2029 für die, die bleiben können, ist für Hellermann zu wenig. Sein Wunsch?
3: Langfristige Perspektive, eine Arbeitsplatzsicherung bis 5-6 Jahre. Der Ministerpräsident gibt uns dann so ein bisschen Zuversicht.
1: Optimismus auch bei den Vertretern der Arbeitnehmer. IG Metall-Chefin Christiane Brenner findet,
4: dass es für uns heute ein guter Tag ist. Das ist nicht das Ende einer Reise, aber es ist eine ganz, ganz wichtige Zwischenetappe Richtung Zukunft.
1: Auf diesem Weg könnte Osnabrück auch ein Vorbild für andere strauchelnde VW-Werke sein. Weg vom klassischen Autobau hin zu neuen Geschäftsfeldern. Ministerpräsident Lies nochmal.
2: Wenn wir hier in Osnabrück zeigen, das geht, dann ist das vielleicht auch eine gute Grundlage, um auch an anderen Stellen in Niedersachsen, in Deutschland zu zeigen, dass das eine echte Chance ist, Industriearbeitsplätze in unserem Land zu stabilisieren oder sogar neue zu schaffen.
1: Wie viel sich das Land Niedersachsen das alles kosten lässt, sagt Lies noch nicht konkret. Versteht, in gut einem Jahr rollt das letzte T-Roc Cabriolet vom Band. Danach ist das Kapitel VW in Osnabrück wohl Geschichte.

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1: Vorsicht bitte auf der A37 Burgdorf Richtung Hannover Messe. Zwischen Weinhorn und Kreuz Hannover-Kirchhorst ist eine Ölspur auf der Fahrbahn. Und Vorsicht bitte in der Region Hannover. Auf der Kreisstraße zwischen Devisse und Ime-Rolloven steht ein defektes Auto. Autobahn 1 Hamburg Richtung Osnabrück. Zwischen Bremer Kreuz und Arsten 5 Kilometer stockend. Die B438 Collinghorster Straße Irhove-Strücklingen ist zwischen Volmhusen und Collinghorst in beiden Richtungen nach einem Unfall gesperrt. Und an der Elbfähre Glückstadt-Wischhafen beträgt die Wartezeit ab Glückstadt eine Stunde.
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1: Stellen Sie sich mal vor, angenommen, also nur angenommen, Sie möchten ein Fahrzeug klauen. Dann klaut man doch meistens ein Auto oder ein Motorrad oder so. Aber einen Linienbus? Was will man denn mit einem Linienbus? Genau das ist aber in Hameln passiert. Dort waren zwei Linienbusse sozusagen entführt worden. Nun hat die Polizei zwei Tatverdächtige und die wollten wohl einfach ein bisschen Spaß haben. Die ganze Geschichte gleich bei uns.

0: Sie werden sicherlich nicht in die Geschichte eingehen wie der Rattenfänger von Hameln, aber diese Story über zwei Jugendliche, die Sie jetzt hören, die ist fast genauso unglaublich. Anfang August waren in Hameln zwei Linienbusse sozusagen entführt worden. Einfach weg. Nicht mehr zu sehen auf dem Betriebshof. Stunden später tauchten sie dann in der Region Hannover wieder auf, der eine in Wunstorf-Luthe, der andere Bus in Barsinghausen. Die Frage war dann bloß, wie sind die da hingekommen? Nun hat die Polizei nach Recherchen des NDR Niedersachsen zwei Tatverdächtige ermittelt. Zwei Jugendliche sollen sich die Busse geschnappt haben und etliche Kilometer damit gefahren sein. Weserbergland-Reporter Wolfgang Kurz. Einer der beiden war auch ziemlich jung, oder?
1: Allerdings, gerade mal strafmündig, sagt eine Sprecherin der Staatsanwaltschaft Oldenburg. Genauer will sie es nicht sagen, aber es heißt dann, dass der wohl erst 14 oder 15 Jahre alt sein dürfte. Weil dieser Verdächtige in Oldenburg wohnt, wird jetzt auch dort gegen ihn ermittelt. Und aus Gründen des Jugendschutzes gibt die Staatsanwaltschaft sonst erstmal keine weiteren Auskünfte. Aus Ermittlerkreisen ist aber zu hören, dass der Jugendliche das möglicherweise nicht zum ersten Mal gemacht hat. Ein weiterer Fall soll demnach in oder bei München spielen. Der zweite Jugendliche stammt offenbar aus Hannover, da ermittelt die Polizei noch.
0: Was steckt denn dahinter? Gibt es irgendwelche Hinweise zum Motiv?
1: Da muss ich wirklich spekulieren, ob die beiden Verdächtigen etwas gesagt haben, das ist nicht zu erfahren. Aber nach dem, was so zu hören ist, sollen die sich wohl bei der Tat auch gefilmt haben und das dann bei TikTok, also in den sozialen Netzwerken, hochgeladen haben. Und wenn sich das bestätigt, dass es weitere Taten gibt und auch davon Videos bei TikTok gelandet sein sollten, dann könnte das möglicherweise auch ein Motiv sein. Aber nochmal, das ist im Moment Spekulation, die Ermittler, die sagen dazu nichts.
0: Was man sich ja auch fragt, wie kann das sein, dass Jugendliche so weit mit zwei Linienbussen unterwegs sind und dann nichts passiert, die Busse völlig unbeschädigt sind.
1: Darüber wundern sich die Ermittler auch, gerade bei dem Alter. Also die wussten ja auch, wie man so einen Bus öffnet und wie man ihn startet, ohne dass was kaputt geht. Und dann die weite Fahrt mitten in der Nacht, das ist schon ziemlich erstaunlich. Aber erklären lässt sich das im Moment nicht. Es gab schon mal ähnliche Fälle, da hatten die Täter am Computer vorher mit Fahrsimulatoren geübt. Ob man das dann wirklich kann, schwer zu beurteilen. Ich würde es mir jedenfalls nicht zutrauen, mit so einem Bus dann einfach loszufahren.
0: Ich ehrlich gesagt auch nicht. Jetzt ist ja zum Glück nichts passiert, aber Konsequenzen wird das trotzdem haben. Was droht den beiden denn jetzt?
1: Das ist tatsächlich noch völlig unklar. Ob es zu einer Anklage kommt und welche Straftaten dann eine Rolle spielen, das kann die Sprecherin der Staatsanwaltschaft Oldenburg noch nicht sagen. In Frage kommt natürlich das Fahren ohne Fahrerlaubnis, klar, auch schwerer Diebstahl. Es gibt aber auch einen Straftatbestand, der heißt unbefugter Gebrauch eines Fahrzeugs. Der würde weniger hart bestraft. Also das ist dann quasi sowas wie eine kurzfristige Entführung des Fahrzeugs oder eine Spritztour, ohne dass der Besitzer einverstanden ist. Und wir reden über Jugendliche hier. Das heißt also, der Fall, der würde so oder so zum Schutz der Verdächtigen unter Ausschluss der Öffentlichkeit verhandelt, sollte es zu einem Prozess kommen.
0: Informationen von unserem Weserbergland-Reporter Wolfgang Kurz und die ganze Story zum Nachlesen und zum Nachgucken gibt es auch in unserer NDR Niedersachsen-App, die Sie ja sicherlich auf Ihrem Smartphone haben und sicherlich auch auf der ersten Startseite. 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Hm?
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0: Mehr Jungfrauen küssen besser. Also das weiß ich nicht aus eigener Erfahrung. So heißt der Film, aus dem dieser Song ist. Share mit dem Schub-Schub-Song hier auf NDR 1 Niedersachsen. Ja, es ist die schwerste Niederlage für die CDU seit Jahrzehnten. So hat Bundeskanzler Friedrich Merz das Ergebnis der Landtagswahlen in Sachsen-Anhalt bezeichnet. Die CDU fällt auf 17%, SPD und Grüne bleiben unter 10% und die AfD holt fast 44%. Diese Wahl wird sich auf vielen Ebenen auswirken und auch in Niedersachsen diskutieren die Parteien jetzt, was das Ergebnis wohl für sie bedeutet. Ich spreche darüber mit Helmut Eickhoff aus unserer Redaktion Landespolitik. Helmut, schauen wir erstmal auf die Wahlgewinner, auf die AfD.
1: Ja, die AfD in Niedersachsen, die freut sich natürlich über das Wahlergebnis. Der stellvertretende Vorsitzende des Landesverbandes Stefan Bothe bezeichnet es als grandios.
2: Für Niedersachsen bedeutet es einfach, dass die AfD immer stärker wird. Auf Bundesebene, in den ostdeutschen Ländern sowieso, da geht es jetzt auf Regierungsebene, aber auch in Niedersachsen. Das wird auch die kommende Kommunalwahl am Sonntag zeigen. Die AfD ist mit Teil der politischen Landschaft und das müssen die anderen Parteien akzeptieren.
1: Tja, und in Sachsen-Anhalt, so sagt er, könne es nur einen AfD-Ministerpräsidenten geben.
0: Die anderen Parteien dürften es nicht ganz so positiv sehen.
1: Ja, da gibt es kein ganz so eindeutiges Meinungsbild. SPD und Grüne, klar, die sind natürlich schockiert über das Abschneiden der AfD. SPD-Ministerpräsident Lies bezeichnet das Ergebnis als dramatisch. Lange sei es undenkbar gewesen, dass eine rechtsextreme Partei in Deutschland jemals wieder so stark werden könnte, so Lies. Die Grünen sehen im Ergebnis auch etwas Positives. Die Partei habe in Sachsen-Anhalt ihr historisch bestes Ergebnis geholt. So der Landesvorsitzende Strautmann. Kämpfen lohne sich also. Das BSW in Niedersachsen, das freut sich natürlich über den Einzug ins Parlament. Dass man sich gegen Aufrüstungspolitik stelle, sei angekommen, so bei den Leuten, deutet es der Landesvorsitzende Onken. Er hofft nun, dass das Ergebnis auch Rückenwind für die anstehenden Kommunalwahlen bei uns in Niedersachsen gibt.
0: So viel also zu den Parteien. Wie sieht es denn die Wirtschaft bei uns im Land?
1: Also wenn man die Unternehmerverbände Niedersachsen UVN fragt, die sagt, die Wirtschaftspolitik der AfD gefährdet so wörtlich Wohlstand, Beschäftigung und Wettbewerbsfähigkeit. Deutschland brauche offene Märkte, internationale Fachkräfte und Investitionen. Das Signal, das vom Ergebnis ausgehe, sei destruktiv und gefährlich. Der Arbeitgeberverband Niedersachsen Metall, der sieht die Verantwortung für den Wahlerfolg der AfD tatsächlich beim Bund. Das Ergebnis sei eine Abrechnung mit der Bundespolitik. Schwächelnde Wirtschaft und hohe Steuern würden die Menschen belasten. Die Bundesregierung müsse endlich die Rahmenbedingungen für mehr Wachstum schaffen.
0: Reaktion aus Niedersachsen zur Landtagswahl in Sachsen-Anhalt, zusammengefasst von Helmut Eickhoff aus unserer Redaktion Landespolitik. Und jetzt kommt die Lighthouse Family, die dich eben unterbrochen hat.

0: Der Fußballamateur des Jahres ist eine der schönsten Auszeichnungen, die der deutsche Fußball zu vergeben hat. Jedes Jahr ehrt der DFB damit Menschen, die weit mehr tun, als nur Tore zu schießen oder Punkte zu sammeln. Es geht um Leidenschaft, es geht um Ehrenamt, um Menschen, die ihre Vereine tragen, oft im Hintergrund, immer mit Herz. Dieses Jahr geht der Preis an einen Niedersachsen, Olaf Jödecke vom VfB Südharz in Walkenried. Ein Mann, der spielt, trainiert, hilft, organisiert, anpackt, kurz gesagt, ein Vorbild für den Amateurfußball. Mara Weißkittel hat ihn besucht.
1: Da, wo das Runde ins Eckige muss, fühlt sich Olaf Jödecke am wohlsten. Seit er 6 Jahre alt ist, steht er für den VfB Südharz in Walkenried auf dem Fußballplatz. Jetzt, mit 63, hilft er als Torwart immer noch dort aus, wo er gebraucht wird. Egal, ob erste Herren- oder Altherrenmannschaft. Aber nicht nur als Spieler ist er im Verein aktiv. Mittlerweile trainiert er auch die G-Jugend, die ganz kleinen zwischen 3 und 6.
2: Ja, eigentlich hatte ich mir vorgenommen, nachdem ich 17 Jahre die erste Mannschaft trainiert habe, Trainerjob eigentlich nicht mehr zu machen. Und Kinder war eigentlich auch nicht so auf der Agenda. Aber ich muss sagen, war eine der besten Entscheidungen, die ich machen konnte. Macht unfassbar viel Spaß mit den Kindern. Kriegst so viel zurück. Hätte ich nie erwartet, muss ich ganz ehrlich sagen.
1: Für die Auszeichnung als Amateur des Jahres hat ihn seine Frau Janette heimlich angemeldet. Als Olaf trotz massiven Schneefalls zum Auswärtsspiel gefahren ist, ist sie sauer zu Hause geblieben. Als sie dann per Zufall den Aufruf zur Anmeldung gesehen hat, hat sie nicht lange gezögert, aber die Bewerbung erstmal geheim gehalten.
3: Dann kriegte ich wirklich auf mein Handy abends eine Nachricht. Er ist unter den letzten 5. Und dann habe ich gesagt, jetzt musst du es ihm mal erzählen. Und er so, was hast du gemacht? Zeig mal her, was ist das denn überhaupt? Ne? Und dann habe ich ihm das gesagt. So, echt, bin ich? Ich sag ja, hier, guck und so. Ne? Die melden sich jetzt demnächst bei dir. Da kommt auch ein Fotograf. Und na, da war er erstmal war er dankbar und dann war er auch völlig aus dem Häuschen.
1: Dass Olaf Jödecke heute noch so sportlich auf dem Platz unterwegs ist, ist aber nicht selbstverständlich. Vor 5 Jahren hat er 2 Herzinfarkte und danach eine Bypass-OP. Aber auch da war die erste Frage, wie lange es dauert, bis er wieder Fußball spielen kann. Schon knapp ein halbes Jahr später durfte er dann wieder mit dem Training starten. Und wie geht's die nächsten Jahre weiter?
2: Wird so weitergehen, wie es immer gelaufen ist. Da, wo ein Ball rollt und ich gebraucht werde, werde ich halten. Wie immer.
1: Ein Ziel hat er noch, die Ü70-Weltmeisterschaft. Aber ein paar Jahre muss er bis dahin noch warten.

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1: Vorsicht bitte auf der Autobahn 1 Bremen Richtung Hamburg. Zwischen Euthen und Posthausen brennt ein Fahrzeug. Autobahn 1 Hamburg Richtung Osnabrück. Zwischen Bremer Kreuz und Arsten 5 Kilometer stockend. A7 Hannover Richtung Kassel. Zwischen Nebendreieck Hannover Süd und Hildesheim-Dristenstedt 5 Kilometer stockend im Baustellenbereich. Die A31 Lingen Richtung Gronau ist zwischen Schüttorf Ost und Ochtrup Nord gesperrt. Dort brennt ein Fahrzeug. Die B211 Brake-Oldenburg ist zwischen Altendorf und Großenmeer nach einem Unfall vollgesperrt. Die B438 Collinghorster Straße, Wierhofe-Strücklingen, ist zwischen Volmhusen und Collinghorst nach einem Unfall vollgesperrt. Und in Ellerbruck ist die Friseuter Straße zwischen Ellerbrucker Ring und Hedbergsdamm nach einem Unfall ebenfalls gesperrt.

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2: Oh, ich kann Ihren Herzschlag hören. Also nicht Ihren Herzschlag vom Radio, da schlagen ja Millionen Radioherzen, das wäre echt ein bisschen viel für mich. Nee, Chris Rea ist gleich am Start mit seinem romantischen Popsong I Can Hear Your Heartbeat. Aber vorher gibt's erstmal den Nachrichtenüberblick mit Lars Königke.
3: Guten Tag. Kanzler Merz hat das Wahlergebnis in Sachsen-Anhalt als schwerste Niederlage der CDU seit Jahrzehnten bezeichnet. Wenn so viele Menschen demokratische Institutionen und deren Spielregeln in Frage stellen würden, könne man nicht einfach zur Tagesordnung übergehen, sagte Merz mit Blick auf den Wahlsieg der AfD. Der Kanzler will aber an den geplanten Reformen festhalten, die müssten aber besser erklärt werden. Im VW-Werk in Osnabrück sollen bald keine Autos mehr, sondern Rüstungsgüter gebaut werden. Beteiligte haben sich darauf geeinigt, dass die Fabrik an das Land Niedersachsen und einen Investor aus Israel verkauft werden soll. Ziel ist es, 3/4 der etwa 1800 Arbeitsplätze zu erhalten. Russland hat alle Goethe-Institute im Land geschlossen und die Mitarbeiter aufgefordert, das Land bis kommenden Sonntag zu verlassen. Gleichzeitig ordnete das Außenministerium an, das deutsche Generalkonsulat in St. Petersburg bis Freitag in einer Woche zu schließen. Damit antwortete Moskau auf die Schließung des Russlandhauses in Berlin und des Generalkonsulats in Bonn. Nachdem Berlin Moskau für eine Sprengstoffdrohne in Leipzig verantwortlich gemacht hatte.
0: Danke für den Überblick, Lars. Die ausführlichen Infos hat er dann wieder um 18 Uhr bei uns hier auf NDR 1 Niedersachsen. Wir schauen gleich nochmal auf die Landtagswahl in Sachsen-Anhalt. Da hat die AfD ein historisch hohes Ergebnis geerntet. Fast 44% der Menschen in Sachsen-Anhalt haben für die Partei gestimmt. Also der Wahlberechtigten natürlich. Für die gesichert rechtsextreme AfD ist das ein Riesenerfolg. Wie die Politik in Berlin darauf reagiert, das hören Sie gleich bei uns.

0: Eigentlich hieß es aus der CDU ja immer, sie wolle die AfD halbieren. Tja, daraus ist in Sachsen-Anhalt nichts geworden. Dort hat sich gestern die CDU selbst mehr als halbiert. Die AfD dagegen ist mit fast 44% stärkste Kraft und damit nicht mehr nur ein politisches Randphänomen. Aber was folgt daraus? Die Reaktionen aus dem politischen Berlin fasst Dietrich Kallmeurer zusammen.
1: Die absolute Mehrheit hat die AfD zwar verpasst, die Partei spricht dennoch von einem klaren Regierungsauftrag und erhöht gleich den Druck auf die anderen Parteien. Parteichef Tino Chrupalla.
2: Die Hand ist ausgestreckt, wir sind gesprächsbereit. Ich denke, und das habe ich ja heute schon gesagt, die Brandmauer ist abgewählt worden. Und die Bürger erwarten jetzt von allen Parteien, dass man sich zusammenrauft und dass man endlich die Probleme in diesem Land wirklich angeht.
1: Für heftige Reaktionen sorgt das Wahlergebnis vor allem bei der CDU.
3: Wir sind alle zutiefst schockiert.
1: Sichtbar angefasst wirkt Bundeskanzler und CDU-Chef Friedrich Merz.
3: Das macht etwas mit uns, auch mit mir persönlich.
1: Dennoch einen Kurswechsel bei den geplanten Kernreformen der schwarz-roten Koalition lehnt Merz ab.
3: Es geht um nicht mehr und um nicht weniger als um die Zukunft unseres Landes und die Chancen unserer Kinder und Enkelkinder. Und die dürfen wir nicht verspielen.
1: Viele Bürger sorgten sich um Wirtschaft, soziale Sicherheit und ihre Zukunft, räumt Merz ein. Er spricht von einem tiefen Vertrauensverlust und kündigt an:
3: Wir müssen versuchen, ich selbst auch, die Menschen auch in ihrer ganzen Emotionalität stärker zu erreichen.
1: Nachdenklich zeigt sich auch die Spitze vom Koalitionspartner SPD. Parteichefin Bärbel Baas spricht von einem klaren Warnsignal für die Bundesregierung. Die geplanten Reformen hält auch sie für notwendig.
4: Damit unsere sozialen Sicherungssysteme auch in Zukunft bestehen können und die Wirtschaft wieder in Schwung kommt.
1: Allerdings mit Blick auf die große Unzufriedenheit im Land sagt sie:
4: Wir dürfen die Sozialreform nicht gegen die Menschen machen.
1: Über den weiteren Reformkurs dürfte also neu diskutiert werden. Auch die kleineren Parteien suchen nach Antworten auf den AfD-Erfolg in Sachsen-Anhalt. Grünen-Chef Felix Banatschak bleibt dabei gleich im Oppositionsmodus.
5: Business as usual ist jetzt nicht die richtige Antwort. Und einfach zu glauben, man müsse den Menschen nur besser erklären, was man Glorreiches tue, und nochmal sich in die Selbstverleugnung zu begeben, es gäbe keinen Zweifel am grundsätzlichen Kurs der Bundesregierung, halte ich wirklich für die denkbar falsche Reaktion.
1: Linken-Chefin Ines Schwertner blickt auf die AfD und warnt: Noch nie seit dem Ende des Zweiten Weltkriegs stand eine rechtsextreme Partei wieder in der Nähe der Macht.
6: Es könnte einige wenige Stimmen nur brauchen, um sie wieder an die Schalthebel der Macht zu bringen. Wir sind angetreten, sie davon fernzuhalten. Dazu stehen wir weiter.
1: Das BSW hält am Tag nach der Wahl als einzige Partei keine Pressekonferenz ab. Im ARD-Interview bekräftigt Parteichefin Amira Mohamed Ali die Idee eines überparteilichen Ministerpräsidenten.

0: ja nach der Prognose gestern um 18 Uhr, da konnte man sehen, als die Balken mehr oder weniger hochgingen, dass viele Politiker in Sachsen-Anhalt fassungslos waren über die Riesenzuwächse der AfD und über ihre eigenen Ergebnisse. Die CDU ist auf ihr schlechtestes Ergebnis in Sachsen-Anhalt abgestürzt. Nicht mal mehr für eine 2 hat es vorne gereicht. Die AfD dagegen hat ihr Ergebnis von vor 5 Jahren fast verdoppelt und strebt jetzt eine Regierungsbildung in Magdeburg an. In Hornburg im Kreis Wolfenbüttel, direkt an der Grenze zwischen Niedersachsen und Sachsen-Anhalt, haben die Menschen so auf das Ergebnis reagiert.
1: Mich betrübt das, dass die Nachbarn aus Sachsen-Anhalt sich halt dazu so entscheiden, dann halt so ihre Stimme abzugeben.
2: Man spricht mit vielen ehemaligen Klassenkameraden. Meine Schwester ist einer Frau verheiratet, die haben große Probleme damit.
3: Ich bin der Meinung, viel schlechter können sie es nicht machen als die anderen. Lass sie mal regieren und gucken, was bei rauskommt.
0: Das sagen die Menschen nahe der Landesgrenze. Und die Meinung unseres Hauptstadtreporters Max Ulrich zum Wahlergebnis in Sachsen-Anhalt hören Sie jetzt.
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5: Ich finde, jetzt ist ein guter Zeitpunkt, mal kurz innezuhalten. Wir alle sollten uns fragen, welche Schlüsse wir aus der Wahl ziehen. Ich fange mal bei mir an. Die Wahl war ja schließlich auch eine Abstimmung über meine Arbeit. AfD und BSW wollen den öffentlich-rechtlichen Rundfunk in seiner jetzigen Form abschaffen. Viele ihrer Wählerinnen und Wähler glauben, wir machen hier Fake News. Klar, ich kann mich hinstellen und laut sagen, nein, das ist nicht so. Aber wie bringe ich sie dazu, dass sie mir wieder glauben? Wie kommen wir wieder in einen Dialog? Daran muss und will ich arbeiten. Die Bundesregierung muss sich auch fragen, ob sie der ständige Getriebene der AfD bleiben will. Will sie versuchen, der AfD die Themen zu klauen? Migration, Gendern, Aufschieben des Klimaschutzes? Oder will sie eine eigene Vision der Zukunft entwickeln? Eine moderne Demokratie der Bürgerbündnisse und Bürgerräte vielleicht? Von Parteien, die empathisch, freundlich und lustig sind, die Anlaufstellen sind, die zuhören und nicht erklären oder belehren? Und auch die Wählerinnen und Wähler der AfD müssen innehalten und sich fragen, ob sie so weitermachen wollen. 87% der AfD-Wählerinnen in Sachsen-Anhalt sagen, die AfD stehe eher in der Mitte der Gesellschaft. Aber das ist nicht so. Die AfD möchte Menschen mit Behinderung, mit Migrationshintergrund, queere Personen und Menschen, die sich für Frauenrechte und Gleichberechtigung einsetzen, an den Rand der

0: Gesellschaft drängen, manche sogar remigrieren, also ausweisen. Die AfD will freiwillige Bürgerwehren zulassen, sie will die Medienstaatsverträge kündigen und damit in die Pressefreiheit eingreifen. Sie will Kunst nur dann fördern, wenn sie aus Sicht der Partei deutsch genug ist. Die AfD in Sachsen-Anhalt ist nicht in der Mitte. Sie ist rechtsextrem. Bisher war es ein Denkzettel, wenn man die AfD gewählt hat, klar. Jetzt aber ist die Partei so stark, dass aus einer Stimme für die AfD auch AfD-Politik werden kann und wird. Also halten wir alle inne und fragen uns, wollen wir das wirklich? Wollen wir das wirklich noch einmal?
1: Das war ein Kommentar von Maximilian Ulrich aus unserem ARD-Hauptstadtstudio. Und soweit bis hierhin unser Schwerpunkt in den Funkbildern zur Landtagswahl in Sachsen-Anhalt.

0: Wir schauen nochmal auf die Lage bei Volkswagen. Der Autobauer ist ja mitten im Umbruch. Die Kosten sind zu hoch, es werden weniger Autos verkauft. Letzte Woche hat sich das Unternehmen mit dem Land und der Arbeitnehmerseite auf ein Konzept geeinigt. Ob das am Ende dafür sorgt, dass alle Werke erhalten bleiben, ist unklar. Fest steht aber seit heute, dass am Standort Osnabrück im nächsten Jahr die Autoproduktion endet und das Werk verkauft werden soll. In Zukunft sollen an dem Standort Rüstungsgüter produziert werden. Oliver Jürgens, wer kauft das Werk denn?
1: Mehrheitseigner soll der Finanzinvestor Aurelius werden und auch das Land beteiligt sich an dem Unternehmen, das im Moment noch Volkswagen Osnabrück GmbH heißt. Niedersachsens Ministerpräsident Lies sagte, dass das Land letztlich nicht umhin kam, in Osnabrück einzusteigen.
2: Am Anfang war nicht die Rede davon, dass das Land selber sich auch finanziell beteiligen wird an dem neuen Unternehmen. Es war aber das klare Commitment, es muss einen weiteren Partner geben. Volkswagen hat diese Aufgabe nicht wahrnehmen können. Und insofern sind wir als Land in die Verantwortung gegangen und deswegen ist, glaube ich, ganz wichtig, dass wir das hier gemeinsam tun.
1: Lies sagte, dass die Investition etwa so hoch wie bei der Meyerwerft liegt. Das waren seinerzeit 200 Millionen Euro.
0: Was ist Aurelius denn für ein Investor?
1: Aurelius Capital, das ist eine internationale Investmentgesellschaft. Hauptsitz ist Tel Aviv in Israel. Und das Unternehmen, das hat sich auf Investitionen unter anderem im Bereich Rüstung spezialisiert. Andere Investitionsfelder, das sind Cybersicherheit, künstliche Intelligenz und auch kritische Infrastruktur.
0: Und was soll dann genau in Osnabrück gebaut werden?
1: Produzieren soll dort zunächst der israelische Rüstungskonzern Rafael. Der ist vor allem bekannt für den Raketenabwehrschirm Iron Dome. Noch vor ein paar Tagen hieß es, dass möglicherweise genau dafür in Osnabrück Komponenten gebaut würden. Heute stellt sich das aber anders dar. Rafael will wohl Komponenten für die Luftverteidigung von Deutschland und Europa bauen. Es heißt, dass Osnabrück zu einem Kompetenzzentrum für Sicherheit und Verteidigungslösungen entwickelt werden soll. Was dann im Einzelnen dort gebaut werden soll, das ist aktuell noch unklar.
0: Wie schätzt du das denn ein? Ist der Verkauf jetzt eine gute Lösung für die Zukunft der Mitarbeiter?
1: Ja, zumindest für die meisten, wenn sie kein Problem mit Rüstungsgütern haben. Am Standort Osnabrück arbeiten 1.800 Beschäftigte, 1.400 sollen übernommen werden. Am Ende sollen es dann mit Rente und Altersteilzeit 1.200 werden. Die bekommen eine Beschäftigungssicherung bis 2029. Die IG Metall und auch der Betriebsrat von Volkswagen haben dem Ganzen zugestimmt. Allerdings ist die VW-Gesamtbetriebsratschefin Daniela Cavallo nicht ganz zufrieden.
3: Es wird darum gehen, dass aus unserer Sicht natürlich die 1.400, die bis jetzt eine Absicherung bekommen können, nicht ausreichen, dass wir jetzt über weitere Perspektiven sprechen müssen.
1: Und da nimmt Daniela Cavallo auch weiter den Volkswagen-Vorstand in die Pflicht, dabei eben zu helfen. Und dafür gibt es ja auch noch ein bisschen Zeit, denn noch werden die Details des Verkaufs ausgehandelt und auch das Werk muss für die neue Produktion umgerüstet werden.
0: Informationen von Oliver Jürgens aus unserer Wirtschaftsredaktion. Mein

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1: Vorsicht bitte auf der Autobahn 7 Hannover Richtung Hamburg. In Höhe Hamburg-Heimfeld liegen Metallteile herum. Schauen wir auf die Staus. Los geht's mit der Autobahn 1 Bremen Richtung Hamburg. Zwischen Euthen und Posthausen 4 Kilometer Stau nach einem Unfall. A7 Hannover Richtung Kassel. Zwischen dem Dreieck Hannover Süd und Hildesheim-Drispenstedt 5 Kilometer stockend im Baustellenbereich. Die B211 Brake-Oldenburg ist zwischen Altendorf und Großen Meer nach einem Unfall in beiden Richtungen gesperrt. Die B438 Collinghorster Straße, Irhofe, Strücklingen ist zwischen Volmhusen und Collinghorst nach einem Unfall voll gesperrt. Und in Ellerbruck ist die Frieseuter Straße zwischen Ellerbrucker Ring und Hedbergsdamm nach einem Unfall ebenfalls gesperrt. Das war's vom Verkehr.
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1: Für die deutschen Basketballerinnen ist heute beim WN-Vorrundenabschluss in Berlin noch alles drin. Vom Gruppensieg bis zum Ausscheiden. Ja, ja. Do or die bei der Heimweltmeisterschaft. Und darauf stimmen wir uns gleich ein, hier bei NDR 1 Niedersachsen.

0: Ach, was die wohl noch für tolle Musik gemacht hätten, wenn Karen Carpenter nicht so früh gestorben wäre. Die Carpenters waren das mit Top of the World hier bei NDR 1 Niedersachsen. So, eine knappe Viertelstunde noch, dann geht es für die deutschen Basketballerinnen um alles. Bei der Weltmeisterschaft zu Hause trifft das deutsche Team auf Mali. Bisher stehen eine Niederlage gegen Spanien und ein Sieg über Japan zu Buche. Armin Lehmann in Berlin, kennt die Ausgangslage. Wie ist die jetzt vor dem letzten Gruppenspiel?
1: Ja, die ist relativ einfach. Man kann es nämlich so zusammenfassen. Alles ist noch möglich. Ist eine Vierergruppe. Deutschland kann in einer bestimmten Konstellation, wenn sie heute das Spiel gewinnen, sogar noch Gruppenerster werden. Das hätte den großen Vorteil, sie hätten zwei freie Ruhetage und wären direkt fürs Viertelfinale qualifiziert. Wahrscheinlicher ist, dass sie Zweiter oder Dritter werden. Dann müssten sie in ein Playoff, das schon morgen stattfindet, also mit ganz enger Taktung. Und wenn es ganz blöd läuft, wären sie sogar nur Vierter und dann wären sie ausgeschieden. Also es ist noch alles drin. Am wahrscheinlichsten, habe ich gesagt, sind die Plätze 2 oder 3 in dieser Gruppe.
0: Sie spielen ja gegen Mali, der Gegner gleich. Wie schätzt du den Gegner ein?
1: Ja, Mali hat den Vize-Europameister Spanien hier vor 2 Tagen sensationell, also das war bislang die größte Sensation bei dieser Basketball-Weltmeisterschaft in Berlin, geschlagen. Da hat im Leben niemand mit gerechnet. Da haben wir alle völlig erstaunt drauf geschaut. Die Spanierinnen waren sicher ein bisschen müde. Ich habe gerade eben schon gesagt, also die Taktung ist hier manchmal schon sehr eng. Die hatten gerade mal 15 Stunden Pause, nachdem sie Deutschland sehr deutlich geschlagen hatten. Dann eben mussten sie schon am Vormittag des nächsten Tages gegen Mali ran und haben gegen die Malierinnen dann verloren. Deshalb ist diese Gruppe noch so komplett offen. Das ist eine sehr physische Mannschaft, viel größer als die Japanerinnen im Durchschnitt, gegen die Deutschland ja ihr zweites Spiel gewonnen hat. Und es ist ein Team, das auch so ein bisschen unorthodox Basketball spielt, aber eben, das haben die Spanierinnen dann leidvoll erfahren müssen, durchaus erfolgreich.
0: Eine der Topspielerinnen im deutschen Team ist ja Frieda Bühner aus Georgsmarienhütte hier in Niedersachsen. Wie entscheidend kann Frieda Bühner für das Spiel sein?
1: Also gegen Japan war sie die entscheidende Person, war dann auch die Lady of the Match. Also sie hat das einfach überragend gespielt. Für mich ist sie vor allem nicht nur, dass sie qualitativ eine großartige Spielerin ist. Sie spielt ja in der WNBA, das ist sozusagen das weibliche Pendant zur Männer-NBA. Und auch da die beste Basketballliga der Welt, da spielt sie mittlerweile mit ihren jungen 22 Jahren. Und was mich an ihr ganz besonders fasziniert, ist dieser unglaubliche Optimismus und diesen Mumm, den sie immer wieder reinbringt in das Spiel. Das war gegen Japan besonders zu sehen. Und wenn man dann noch eine hohe Qualität hat, so wie sie, dann ist man eben eine der wichtigsten Spielerinnen in der deutschen Mannschaft. Und das wird auch heute nicht anders sein.
0: Live aus Berlin war das Armin Lehmann für die Funkbilder auf NDR 1 Niedersachsen. Die Partie beginnt um 17.50 Uhr und wie die läuft und wie sie ausgeht, das hören Sie natürlich bei uns in den Aktuellausgaben.

0: 44% der wahlberechtigten Menschen in Sachsen-Anhalt haben gestern die AfD gewählt, eine Partei, die als gesichert rechtsextrem gilt. An zweiter Stelle in ihrem Wahlprogramm steht auch direkt das Thema Migration. Die Partei fordert zum Beispiel, Geflüchtete abzuweisen, das Grundrecht auf Asyl abzuschaffen und, so wörtlich, ein Ende der kulturfremden Massenmigration. Zur Einordnung, dieses Jahr sind 2000 Geflüchtete nach ganz Sachsen-Anhalt gekommen. Max Bauer ist einer unserer ARD-Rechtsexperten. Max, wie blickst du aus juristischer Sicht auf diese Vorhaben?
1: Ja, also insgesamt kann man sagen, dass von den über 50 Maßnahmen, die die AfD vorschlägt, 2/3 gar nicht umsetzbar wären. Bei einem Drittel, da fehlt dem Bundesland Sachsen-Anhalt schon schlicht die Zuständigkeit. Und bei einem weiteren Drittel sind die Maßnahmen rechtswidrig, verstoßen also gegen deutsches Recht, gegen Europarecht oder gegen Völkerrecht. So kann man zum Beispiel Geflüchteten in Sachsen-Anhalt nicht einfach die Aufnahme verweigern oder einen Aufnahmestopp für Nicht-EU-Ausländer verhängen, wie die AfD behauptet. Sie sagt, es gebe da Notstandsrechte, die das erlauben, aber die gibt es im deutschen Recht einfach nicht. Und auch nach EU-Recht und nach Völkerrecht kann man in Krisensituationen den Flüchtlingsschutz nicht komplett aussetzen.
0: Welche Möglichkeiten gibt es denn, rechtswidrige Migrationspolitik zu verhindern?
1: Also natürlich können eben betroffene Ausländer, die von eben rechtswidrigen Maßnahmen betroffen sind, gegen diese Maßnahmen vor Gericht klagen. Und natürlich können auch eben verfassungswidrige Gesetze von Verfassungsgerichten entweder des Landes oder eben hier in Karlsruhe überprüft werden. Migrationsrechtsexperten, die befürchten aber, dass die AfD nicht nur rechtswidrige Maßnahmen in der Migrationspolitik ergreift, sondern dass sie eben auch die legalen Möglichkeiten nutzt und in ihrem Sinne das Recht auslegt. Dass sie zum Beispiel Einbürgerung verzögert oder unbefristete Niederlassungserlaubnisse oder auch Arbeitserlaubnisse von Migranten einfach mal verweigern lässt durch die Behörden. Dagegen kann auf der anderen Seite aber der Bund und die Bundesebene schon was tun, denn die meisten Gesetze im Migrationsrecht, die sind Bundesgesetze und daran, da müsste sich die AfD auch halten.
0: Auch in der Bildungspolitik würde die AfD in Sachsen-Anhalt einiges anders machen wollen, zum Beispiel Lehrpläne ändern, mehr Bismarck und Deutsches Reich, dafür weniger Nationalsozialismus, außerdem weniger Inklusion an Schulen. Vielleicht ist sowas umzusetzen.
1: Also Lehrpläne, die beruhen nicht unmittelbar auf einem Gesetz. Hier bräuchte es also nicht mal die Entscheidung des Landtags, um etwas zu ändern. Möchte das Bildungsministerium eines Landes Lehrpläne ändern, dann ist das grundsätzlich relativ leicht möglich und auch zügig umsetzbar. Also eine AfD-Landesregierung, die hätte hier eine große Gestaltungsfreiheit. Bei der Inklusion, da sieht es ein bisschen anders aus. Zwar könnte eine AfD-Regierung stärker auf Förderschulen setzen und Inklusionsangebote auch kürzen, aber Inklusion ganz streichen, wie es die AfD fordert, das ist rechtlich nicht möglich. Das würde wahrscheinlich nicht nur gegen das Grundgesetz verstoßen, sondern auch gegen die UN-Behindertenrechtskonvention. Die gilt in Deutschland seit 2009 und soll auch Kindern mit Behinderung den Zugang zum allgemeinen Bildungssystem ermöglichen, statt sie eben vollkommen von der allgemeinen Bildung abzuschotten.
0: Informationen von Max Bauer aus der ARD-Rechtsredaktion.

0: So, jetzt gibt's noch was für alle True Crime Fans hier bei NDR 1 Niedersachsen, ja. Was seit Jahrzehnten bei Aktenzeichen XY ungelöst auf dem Fernseher zu sehen ist, das nennt man heutzutage halt True Crime, also Kriminalfälle, die wirklich passiert sind. Und die sind dann noch ein bisschen unheimlicher als andere Krimi-Geschichten, wenn das Verbrechen vor der eigenen Haustür passiert ist. So wie dieser Fall. Spaziergänger entdecken Leichenteile im Ems-Fechte-Kanal in Nordhorn. Nur wenige Tage später gelingt es dann, den Täter festzunehmen. Aber wie haben die Ermittler das gemacht? Das haben sie höchstpersönlich erzählt bei einer True Crime Night im Amtsgericht Nordhorn. Anita Westrup war dabei.
1: True Crime und dazu passend echte Justizwachtmeister am Eingang des Amtsgerichts in Nordhorn.
2: So, wir machen eine allgemeine Einlasskontrolle. Ich würde Sie bitten, was Sie in den Taschen haben, einmal ins Körbchen zu legen.
1: Mareike und Antje, beide sind Kindergärtnerinnen, geben ihre Handtaschen ab.
3: Ja, Crime interessiert mich total. Mordlust und sowas höre ich immer rauf und runter. Und wir versprechen uns da viel von, ne? Wir sind ganz neugierig.
1: Das Interesse an der True Crime Night, riesig.
4: Wir haben 138 Plätze. Die sind voll. Wir hatten das Dreifache an Anmeldungen. Wir hatten das die ganze Woche machen können, ja.
1: Sagt Dagmar Winkelsträter, Direktorin des Amtsgerichts Nordhorn und Ideengeberin des Abends. Eingeladen hat sie
4: den Hauptermittler, einen Einsatzleiter vom DLRG, die Rechtsmedizinerin und den Schwurgerichtsvorsitzenden, der das verhandelt hat.
1: Es geht um den sogenannten Stückelmord. Spaziergänger entdecken am Ufer des Ems-Fechte-Kanals 4 Plastiktüten mit Leichenteilen. Sofort rücken Polizei, DLRG und diese Rechtsmedizinerin an.
5: Wir haben die Säcke ja alle vor Ort geöffnet und dann tatsächlich einfach anatomisch uns durchgearbeitet. Wie viele Arme, Beine, Finger, was ist alles vorhanden? Und haben dann eben festgestellt, es ist nichts überzählig und es passt morphologisch eben alles zusammen.
1: Eine zerstückelte Leiche und die aufwendige Suche nach dem Täter. Mithilfe von unter anderem Handydaten kommt die Polizei einem Paar auf die Spur. In der Wohnung der beiden findet sie Handsägen, Messer und jede Menge leere Wodkaflaschen. Damit droscht der Täter auf sein Opfer ein. Der Chefermittler von damals zeigt ein Foto.
6: Da sieht man ja sehr schön die Blutantragung auf dieser Flasche. Und die war für uns natürlich in der Beweisführung damit sehr interessant.
1: Von der Tat bis zur Festnahme vergehen nur wenige Tage. Im Dezember 2024 kommt es zum Prozess. Der Täter wird zu 7,5 Jahren Haft verurteilt. Seine Freundin kommt mit einer Bewährungsstrafe davon. True Crime vor der Haustür. Das Publikum ist vom Blick hinter die Kulissen begeistert.
7: Das war total spannend. Alleine wie viele Beweise sichergestellt wurden. Also fast 500 Beweise.
8: Also ich fand es auf jeden Fall schon Wahnsinn, was das für Kreise zieht. Und wie viele unterschiedliche Menschen und unterschiedliche Berufe damit beteiligt sind. Und in welche Richtung da ermittelt wird. Und wer da noch alles mit eventuell in Frage kommen könnte als Zeuge. Das fand ich schon echt Wahnsinn, ja.
1: Auch die Direktorin des Amtsgerichts, Dagmar Winkelsträter, ist mehr als zufrieden.
4: Ich fand es selber interessant. Ich glaube, die Leute haben an den Lippen der Podiumsgäste gehangen.
1: Und für die nächste True Crime Night 2027?
4: Haben wir noch keinen Fall. Aber es kommt bestimmt was.
0: Ja klar, es passiert immer was. Das ist irgendwie ein bisschen eklig, oder? Arme, Beine, Finger. Aus einer Tüte holen und wieder zusammensetzen. Aber spannend ist es sicherlich gewesen. Die True Crime Night im Amtsgericht Nordhorn. Anita Westrup war für NDR 1 Niedersachsen dabei. Und jetzt versuchen wir, die Bilder ein bisschen wieder aus dem Kopf zu kriegen. Gleich gibt es nämlich die nächsten Nachrichten mit Lars Königke und danach die blaue Stunde. Ganz viel Musik zum Runterkommen oder zum Lauterdrehen, ganz wie Sie es brauchen. Leo Sayer ist mit dabei, die Cordettes und Pink Floyd. Ich bin Carsten Thiele und bin morgen wieder an Ihrer Seite, wenn Sie mögen. Bis denn dann.

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1: Vorsicht bitte auf der Autobahn 1 Hamburg Richtung Bremen. Zwischen Bremer Kreuz und Uphusen Bremen-Mahndorf liegen Fahrzeugteile herum. Vorsicht bitte außerdem auf der A7 Hannover Richtung Kassel. Zwischen Nordheim-West und Nörten-Hardenberg brennt ein Fahrzeug. Und Vorsicht bitte in Hannover auf der B6 West-Schnellweg stadteinwärts. Zwischen Herrenhäuser Straße und Schwanenburg ist auch eine ungesicherte Unfallstelle. Schauen wir auf die Staus. Autobahn 1 Bremen Richtung Hamburg. Zwischen Euthen und Posthausen 4 Kilometer Stau nach einem Unfall. A7 Hannover Richtung Kassel, zwischen dem Dreieck Hannover Süd und Hildesheim-Dristenstedt 5 Kilometer stockend. Die B3 Bundesstraße Soltau Richtung Buxtehude ist in Höhe Wintermoor nach einem Unfall gesperrt. Nehmen Sie die Umleitung, das geht über Rheinseelen und dann Schneeferding. Die B438 Kollinghorster Straße Ihrhofe-Strücklingen ist zwischen Volmhusen und Kollinghorst nach einem Unfall voll gesperrt. Und die Landesstraße Delmenhorst-Kloppenburg ist zwischen Vosberg und Wildeshausen nach einem Unfall ebenfalls in beiden Richtungen gesperrt.

0: Es ist 18 Uhr.
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0: Mit Lars König. Schönen guten Abend. Die Schlagzeilen. Merz ist schockiert über AfD-Erfolg in Sachsen-Anhalt. Staatsanwaltschaft Oldenburg ermittelt nach Insolvenz der Wangerland-Touristik. SPD-Landtagsabgeordneter beleidigt Journalistin öffentlich. Das Wetter abends und nachts einige Wolken und örtlich etwas Regen, Tiefstwerte bis 13 Grad. Bundeskanzler Merz hat sich schockiert gezeigt über den Ausgang der Landtagswahl in Sachsen-Anhalt. Das Ergebnis sei eine der schwersten Wahlniederlagen seit Jahrzehnten für die CDU, sagte Merz. Aus Berlin Jan Zimmermann.
2: Bundeskanzler Merz kündigt Konsequenzen an. Das Wahlergebnis in Sachsen-Anhalt treffe ihn persönlich. Der Verantwortung werde er sich aber nicht entziehen, sagte der CDU-Vorsitzende. Er will den eingeschlagenen Reformweg weitergehen und künftig mehr und besser erklären, warum dieser notwendig ist. Die SPD will den Kurs der Reformpolitik überdenken. Zwar seien Veränderungen bei Rente, Gesundheit und Pflege nötig, sie dürften aber nicht gegen die Menschen erfolgen, erklärten die SPD-Chefs Baas und Klingbeil. Die Grünen fordern vom Kanzler einen Politikwechsel. Es dürfe kein Weiter-so geben, betonte Co-Parteichef Banaschak. Das gelte für alle Parteien, auch für die eigene. Die Linke hält die Politik der Bundesregierung ebenfalls für gescheitert. Co-Vorsitzende Schwertner wirft der Koalition einen Sozialkahlschlag vor. Vertreter der Wirtschaft, Kirchen und Gewerkschaften zeigten sich über den Sieg der AfD in Sachsen-Anhalt besorgt. Sie appellieren an alle demokratischen Parteien, unter keinen Umständen eine Regierungskoalition mit Rechtsextremisten einzugehen.
0: Der Spitzenkandidat der AfD in Sachsen-Anhalt, Siegmund, hat angekündigt, für eine Regierungskoalition keine großen Kompromisse einzugehen. Es gehe darum, seinen Werten und Inhalten treu zu bleiben, sagte Siegmund in Berlin. Gleichzeitig betonte er, es gebe keinen Grund, vor seiner Partei Angst zu haben. Er werde ein Ministerpräsident für alle rechtschaffenden Menschen sein. Siegmund will jetzt mit allen Fraktionen über eine mögliche Zusammenarbeit sprechen. Bis auf das BSW hatten alle Parteien eine Kooperation mit der AfD ausgeschlossen. Nach der Insolvenz der Wangerland Touristik WTG ermittelt die Staatsanwaltschaft Oldenburg wegen mehrerer möglichen Vergehen. Es wurden mehrere Wohnungen durchsucht. Frank Jacobs ist unser Friesland-Korrespondent. Was haben die Ermittler genau im Visier gehabt?
3: Es waren mehrere Privathäuser in Hamburg und den Landkreisen Wittmund und Oldenburg. Laut Staatsanwaltschaft Oldenburg wurden auch bei der Wangerland Touristik Unterlagen sichergestellt. Ermittelt werde gegen drei Personen. Es geht um den Verdacht der Insolvenzverschleppung, der Untreue und Verletzung der Buchführungspflicht. Die Wangerland Touristik WTG hatte sich mit dem Bau eines Thalassomerisch-Spa übernommen. Die ursprünglich kalkulierten Kosten von 8,8 Millionen Euro hatten sich fast verdreifacht. Bisher ist das Gutachten nicht öffentlich. Man warte das Ermittlungsverfahren ab, sagt der Ratsmitglied Dieter Schäfermeier von der Wählergemeinschaft Pro Wangerland. Nach seinen Angaben habe es beim Bau keine ausreichende Kontrolle gegeben. Die Planung sei immer wieder um Extrawünsche des ehemaligen Geschäftsführers der WTG ergänzt worden. So wurde statt eines Standardempfangstresens eine Sonderanfertigung bestellt. Ein weiteres Beispiel: Ein Wasserfall am Eingang sei bezahlt, aber nie eingebaut worden, weil die Firma pleite gegangen sei, so Schäfermeier. Kosten 60.000 Euro. Die Liste solcher Verfehlungen sei lang.
0: Der SPD-Landtagsabgeordnete Henning hat eine Journalistin öffentlich beleidigt. Die Kritik sei persönlich verletzend und indiskutabel gewesen, gab der Politiker aus Osnabrück jetzt zu. Das tue ihm aufrichtig leid. Zunächst hatte die betroffene Journalistin der Neuen Osnabrücker Zeitung selbst berichtet. Den Post veröffentlichte Henning am Freitag in seinem WhatsApp-Status, den alle seine Kontakte einsehen konnten. Darin bezeichnete er die Journalistin als ätzend und kritisierte nicht nur ihren Artikel, sondern auch ihre neue Frisur. Er habe die Journalistin um Entschuldigung gebeten, erklärte Henning nun. Im Fall des Mannes, der vor einer Woche in Seevetal im Kreis Harburg schwer verletzt aufgefunden wurde, gibt es eine Wendung. Der Mann hat sich die Verletzung laut Polizei selbst zugefügt. In den Vernehmungen nach seiner Notoperation hat sich der 35-Jährige in Widersprüche verstrickt. Schließlich gab er zu, sich die Schussverletzung mit einer Pistole zugefügt zu haben. Es wird nun wegen Vortäuschens von Straftaten und Verstoßes gegen das Waffengesetz ermittelt, das Motiv ist noch unklar. Und das Wetter für Niedersachsen. Abends und nachts einige Wolken, später von Westen her stellenweise etwas Regen. Im Südosten länger trocken, im Süden vereinzelt Nebel, Tiefstwerte 17 bis 13 Grad. Morgen viele Wolken, wenig Sonne und zeitweise Regen, vereinzelt gewittrig. Im Südosten länger trocken bei 19 bis 25 Grad. Am Mittwoch ein Mix aus Sonne und Wolken, gebietsweise Schauer, vereinzelt kräftige Gewitter. Im Südosten länger trocken bei 17 bis 20 Grad. Die Zeit, es ist 18.05 Uhr.
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1: Vorsicht bitte in beiden Richtungen auf der A27 Cuxhaven-Bremerhaven in Höhe Bremerhaven-Überseehäfen. Da laufen Tiere auf der Fahrbahn. A7 Hannover nach Kassel zwischen Dreieck Hannover Süd und Hildesheim-Dristen steht. 5 Kilometer stockender Verkehr im Baustellenbereich. Die A7 Hannover-Kassel ist zwischen Nordheim-West und Nörten-Hardenberg wegen eines brennenden Fahrzeugs gesperrt. Und noch die B3 Bundesstraße Soltau Richtung Buxtehude in Höhe Wintermoor ist die Straße nach einem Unfall gesperrt. Sie werden umgeleitet über Rheinseelen und Schneverdingen. Und noch die Zeit, es wird gleich 18.32 Uhr.
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1: Die A7 Hannover nach Kassel ist zwischen Nordheim-West und Nörten-Hardenberg wegen eines brennenden Fahrzeugs gesperrt. Die B3 Bundesstraße Soltau nach Buxtehude ist in Höhe Wintermoor nach einem Unfall gesperrt. Sie werden umgeleitet über Rheinseelen und Schneferding. Und noch der Kreis Diepholz, die Leester Straße ist zwischen die Riede und Riestädter Kirchweg nach einem Unfall gesperrt. Es ist 19 Uhr.
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1: Mit Lars König. Schönen guten Abend. Die Schlagzeilen. Kanzler Merz ist schockiert über AfD-Erfolg in Sachsen-Anhalt. Polizist schießt bei Kontrolle in Hannover auf Messerangreifer. Region Hannover erlässt Badeverbot für das Steinhuder Meer. Das Wetter abends und nachts, einige Wolken und örtlich etwas Regen, Tiefstwerte bis 13 Grad. Bundeskanzler Merz hat sich schockiert gezeigt über den Ausgang der Landtagswahl in Sachsen-Anhalt. Das Ergebnis sei eine der schwersten Wahlniederlagen seit Jahrzehnten für die CDU, sagte Merz. Aus Berlin Jan Zimmermann.
2: Bundeskanzler Merz kündigt Konsequenzen an. Das Wahlergebnis in Sachsen-Anhalt treffe ihn persönlich. Der Verantwortung werde er sich aber nicht entziehen, sagte der CDU-Vorsitzende. Er will den eingeschlagenen Reformweg weitergehen und künftig mehr und besser erklären, warum dieser notwendig ist. Die SPD will den Kurs der Reformpolitik überdenken. Zwar seien Veränderungen bei Rente, Gesundheit und Pflege nötig, sie dürften aber nicht gegen die Menschen erfolgen, erklärten die SPD-Chefs Baas und Klingbeil. Die Grünen fordern vom Kanzler einen Politikwechsel. Es dürfe kein Weiter-so geben, betonte Co-Parteichef Banaschak. Das gelte für alle Parteien, auch für die eigene. Die Linke hält die Politik der Bundesregierung ebenfalls für gescheitert. Co-Vorsitzende Schwertner wirft der Koalition einen Sozialkahlschlag vor. Vertreter der Wirtschaft, Kirchen und Gewerkschaften zeigten sich über den Sieg der AfD in Sachsen-Anhalt besorgt. Sie appellieren an alle demokratischen Parteien, unter keinen Umständen eine Regierungskoalition mit Rechtsextremisten einzugehen.
1: Verschiedene Verbände und auch die Kirchen haben mit Sorge auf den Wahlsieg der AfD in Sachsen-Anhalt reagiert. Der Handelsverband Deutschland warnte vor einer Politik der Abschottung und Ausgrenzung. Wenn ausländische Fachkräfte abgeschreckt würden, hätte das massive Folgen für den Standort Deutschland, hieß es. Die Kirchen forderten die AfD in einer gemeinsamen Erklärung auf, die Würde aller Menschen zu wahren, unabhängig von Herkunft, Religion, Lebensweise, Leistung oder Position. Die türkische Gemeinde in Deutschland rief die Politik auf, Programme zur Gewaltprävention zu stärken. Viele Menschen in Sachsen-Anhalt würden sich jetzt fragen, ob sie weiter sicher leben könnten. In der Innenstadt von Hannover sind bei einer Personenkontrolle Schüsse gefallen. Die Polizei hat gestern Abend einem 23-Jährigen ins Bein geschossen. Der Mann befindet sich nicht in Lebensgefahr. Anja Hitzemann, was war da genau los?
3: Die Polizei wollte gestern Abend im Bereich hinter dem Hauptbahnhof einen Mann kontrollieren, der ein Messer bei sich führte. Der Mann sei dann mit dem Messer auf die Polizisten zugelaufen, sagte ein Polizeisprecher. Daraufhin gab einer der Beamten mehrere Schüsse ab, die den Mann ins Bein trafen. Durch die Kugeln wurde der Mann den Angaben zufolge schwer verletzt, allerdings nicht lebensgefährlich. Er kam in ein Krankenhaus und konnte noch nicht zum Hergang befragt werden. Gegen den 24-jährigen Schützen wird wegen des Verdachts der gefährlichen Körperverletzung ermittelt. Ein großes Aufgebot an Polizisten hatte noch gestern Abend den Tatort abgesperrt und mögliche Spuren gesichert. Zeugen, die den Vorfall beobachtet haben, können sich bei der Polizei melden.
1: Anfang vergangenen Monats waren von einem Betriebshof in Hameln 2 Linienbusse zeitweise verschwunden. Nun hat die Polizei nach eigenen Angaben 2 Tatverdächtige ermittelt und die sind offenbar noch sehr jung. Ein Jugendlicher aus der Region Hannover und einer aus Oldenburg sollen die Busse entwendet haben. Nach NDR-Informationen haben sich die beiden bei der Tat gefilmt und dann wohl Videos bei TikTok hochgeladen. Die Busse waren nachts vom Betriebshof verschwunden und am nächsten Morgen in Basinghausen und Wunsdorf-Lute wieder unbeschädigt aufgetaucht. Die Region Hannover hat ein Badeverbot für das Steinhuder Meer erlassen. Grund ist eine hohe Blaualgenkonzentration. Aktuelle Messungen des Gesundheitsamtes haben einen stark erhöhten Anstieg der Bakterien ergeben, heißt es. Das Verbot gelte ab sofort auch für den großen Ricklinger Teich und das Ricklinger Bad sowie am Ricklinger 7-Meter-Teich. Das Badeverbot für den Ricklinger Dreiecksteich bestehe weiter. Blaualgen können Haut- und Schleimhautreizungen, allergische Reaktionen oder Übelkeit, Erbrechen und Durchfall auslösen. Für Hunde können sie lebensgefährlich sein, wenn sie betroffenes Wasser trinken. Und noch der NDR 1 Niedersachsen Verkehrsservice. Vorsicht bitte auf der A1 Bremen nach Osnabrück. Zwischen Bramsche und Osnabrück Nord, da steht ein defektes Fahrzeug. Das Wetter für Niedersachsen. Abends und nachts einige Wolken, später von Westen her stellenweise etwas Regen, im Südosten länger trocken, im Süden vereinzelt Nebel, Tiefstwerte 17 bis 13 Grad. Morgen viele Wolken, wenig Sonne und zeitweise Regen, vereinzelt gewittrig, im Südosten länger trocken bei 19 bis 25 Grad. Am Mittwoch ein Mix aus Sonne und Wolken, gebietsweise Schauer, vereinzelt kräftige Gewitter. Im Südosten bleibt es länger trocken, bei maximal 17 bis 20 Grad. Die Zeit ist 19.05 Uhr.
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1: Vorsicht bitte auf der A7 Hannover nach Hamburg zwischen Bad Fallingbostel und Dorfmark. Da liegt eine Metallstange auf der Fahrbahn. Vorsicht bitte auch auf der A33 Osnabrück nach Bielefeld zwischen Dissen Süd und Borkholzhausen. Da steht ein defektes Fahrzeug. Vorsicht bitte auf der B51 Osnabrücker Straße zwischen Georgsmarienhütte, Ösede und Harderberg. Da läuft eine Person auf der Fahrbahn. B3 Northeim, Göttingen. Der Tunnel Bovenden ist bis Donnerstag jeweils zwischen 19 und 5 Uhr beidseitig gesperrt. Der Tunnel wird gewartet. Und die B3 Bundesstraße Soltau nach Buxtehude, die ist in Höhe Wintermoor nach einem Unfall gesperrt. Dort werden sie umgeleitet über Rheinseelen und Schneferdingen. Es ist 20 Uhr.
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1: Mit Lars König. Schönen guten Abend. Die Schlagzeilen. Volkswagen will Werk in Osnabrück verkaufen. Kanzler Merz kündigt nach Wahl in Sachsen-Anhalt Konsequenzen an. Deutsche Basketballerinnen erreichen Zwischenrunde bei Heim-WM. Das Wetter abends und nachts einige Wolken und örtlich etwas Regen, Tiefstwerte bis 13 Grad. Für das Volkswagen-Werk in Osnabrück gibt es eine Zukunftsperspektive. Ein israelischer Rüstungskonzern will dort produzieren. Das Land Niedersachsen und ein israelischer Investor wollen das Werk dafür kaufen. Oliver Jürgens, wie fallen denn die Reaktionen dazu aus?
2: Es kommt sehr viel Zuspruch aus der Region. Osnabrücks Oberbürgermeisterin Pötter freut sich darüber, dass eine Schließung des Werks abgewendet werden konnte. Dass dort in Zukunft für die Rüstung produziert werden soll, ist für sie kein Problem. Dies sei ein Beitrag zum Schutz von Demokratie und Freiheit. Mit der Identität Osnabrücks als Friedensstadt sei das vereinbar, sagt die CDU-Politikerin. Auch sie spricht wie der Volkswagen-Betriebsrat von einem Meilenstein für die Beschäftigten. Für die SPD Kreistagsfraktion in Osnabrück liegt in der Übernahme eine Zukunftschance. Vorhandene industrielle Kompetenzen, qualifizierte Arbeitsplätze und das Know-how der Beschäftigten könnten so langfristig am Standort gehalten werden. Die Übernahme sei alternativlos, heißt es bei der SPD. Die IG Metall in Osnabrück warnt aber vor zu viel Euphorie. Man sei nicht am Ziel und habe erst einen Fuß in der Tür. Jetzt beginne nämlich die eigentliche Arbeit, denn die Beschäftigten müssten an die neuen Arbeitsplätze herangeführt werden. Und zwar möglichst viele. Dafür sei auch VW mitverantwortlich.
1: Kanzler Merz hat schockiert auf den Wahlsieg der AfD in Sachsen-Anhalt reagiert. Man könne jetzt nicht einfach zur Tagesordnung übergehen, sagte Merz in Berlin. Er versprach den Bürgern, seine Politik in Zukunft besser zu erklären. An den geplanten Reformen werde er aber festhalten. Wie es in Sachsen-Anhalt jetzt politisch weitergeht, ist noch offen. Die AfD hat trotz des Wahlsiegs keine eigene Mehrheit und bräuchte Stimmen anderer Parteien, um regieren zu können. Nach dem Wahlsieg ihrer Partei in Sachsen-Anhalt rechnet die niedersächsische AfD mit deutlichen Zugewinnen bei der bevorstehenden Kommunalwahl. Man gehe davon aus, dass man in großen Teilen Niedersachsens weit über 20% abschließen werde, sagte der Vize-Landesvorsitzende Bothe. Ziel sei es, die Zahl der kommunalen Mandate zu vervierfachen. Vor allem im ländlichen Raum erwarte die Partei starke Zuwächse und mehrere hundert zusätzliche Mandatsträger. In Niedersachsen werden am kommenden Sonntag unter anderem die Stadt-, Gemeinde- und Samtgemeinderäte sowie die Kreistage und die Regionsversammlung Hannover neu gewählt. Die Region Hannover hat ein Badeverbot für das Steinhuder Meer erlassen. Grund ist eine hohe Blaualgenkonzentration. Aktuelle Messungen des Gesundheitsamtes haben einen stark erhöhten Anstieg der Bakterien ergeben, heißt es. Das Verbot gelte ab sofort auch für den großen Ricklinger Teich und das Ricklinger Bad sowie am Ricklinger 7-Meter-Teich. Das Badeverbot für den Ricklinger Dreiecksteich bestehe weiter. Blaualgen können Haut- und Schleimhautreizungen, allergische Reaktionen oder Übelkeit, Erbrechen und Durchfall auslösen. Für Hunde können sie lebensgefährlich sein, wenn sie betroffenes Wasser trinken. Der vielen als Morgenman Frankie bekannte Radiomoderator Frank Schamboa ist tot, wie der Sender FFN auf seiner Internetseite mitteilte, starb der Hörfunkmoderator im Alter von 54 Jahren. Chambord moderierte von 1995 bis 1999 verschiedene Sendungen bei der NDR-Jugendwelle Enjoy. Von 1999 bis 2021 prägte er als Morgenman Frankie die Morgensendung bei FFN in Hannover. Die deutschen Basketballerinnen stehen bei der Heim-WM in Berlin in der Zwischenrunde. Sie haben gegen Mali gewonnen. Aus der Sportredaktion Armin Lehmann.
3: Unter den Augen von Welt- und Europameister Dennis Schröder zeigten Deutschlands Basketballerinnen bei der Heim-WM in Berlin ihre mit Abstand beste Leistung. Am Ende war es ein ganz deutliches 83-58 gegen Mali. Und damit holen die deutschen Basketballerinnen sich den zweiten Platz in dieser Gruppe A hinter Gruppensieger Spanien und müssen schon morgen wieder ran. Da geht es dann nämlich gegen Korea. Deutschland sicher favorisiert, aber es ist halt ein sogenanntes Do-or-Die-Spiel. Du musst es unbedingt gewinnen und wenn ihnen das gelingt, dann stehen sie auch im Viertelfinale. Gegen Mali hatten sie nur in der Anfangsphase ein paar kleine Probleme. Am Ende mit einer überragenden Frieda Bühner und einer starken Luisa Geiselsöder gab es den deutlichen Sieg.
1: Und das Wetter für Niedersachsen. Abends und nachts einige Wolken, später von Westen her stellenweise etwas Regen. Im Südosten länger trocken, im Süden vereinzelt Nebel, Tiefstwerte 17 bis 13 Grad. Morgen viele Wolken, wenig Sonne und zeitweise Regen, vereinzelt gewittrig. Im Südosten länger trocken bei 19 bis 25 Grad. Die Zeit ist 20.05 Uhr.
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1: Ich erinnere mich an viele Paare, die ich kirchlich getraut habe. Dieses hier nenne ich das Diplomatenpaar. Sie trafen sich im Zug auf dem Rückweg von ihrem Auslandssemester. Auf der Zugfahrt von Paris nach Bremen kamen sie ins Gespräch. Als sie für ihre Abschlussprüfungen lernten, trafen sie sich dann häufiger in Bremen und verliebten sich ineinander. Sie ging zur Europäischen Union, er in den diplomatischen Dienst. Ein Leben in deutschen Botschaften auf der ganzen Welt. Aber bei den beiden hatte ich das Gefühl, ihre Liebe ist ganz schön stark. Beide bewegt der Wunsch nach Frieden auf der Welt. Sie sind interessiert an anderen Lebensweisen. Das bedeutet auch eine Wertschätzung und Neugier aufeinander als Menschen. Und das wünsche ich allen, die einander lieben. Liebe überwindet Grenzen. Bleiben Sie behütet. Pastorin Irmela Büttner aus Achim.
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1: Um 21 Uhr mit Felix Sprung. Die CDU in Sachsen-Anhalt zieht nach dem schlechten Abschneiden bei der Landtagswahl Konsequenzen. Wie Landeschef und Spitzenkandidat Schulze nach einer Sitzung mitteilte, stellen alle Mitglieder des Landesvorstands ihre Ämter zur Verfügung. Über eine neue Parteiführung soll auf einem Sonderparteitag im November oder Dezember entschieden werden. Der Bundestagsabgeordnete Sepp Müller hat als Erster angekündigt, für den Landesvorsitz zu kandidieren. Die CDU ist bei der Wahl am Sonntag auf 17,2% abgestürzt. Vor 5 Jahren kam sie noch auf 37,1%. Als erstes Autowerk in Deutschland wird die Volkswagen-Fabrik in Osnabrück zum Rüstungsstandort. Dort sollen künftig keine Autos mehr, sondern Militärprodukte gebaut werden. Denn in etwa einem Jahr wird die Autoproduktion dort aufgegeben. Jan Buscher aus der NDR-Nachrichtenredaktion fasst Pläne und Reaktionen zusammen.
2: VW steigt aus dem Werk in Osnabrück aus und verkauft es an einen israelischen Investor und an das Land Niedersachsen. Mit an Bord ist der israelische Rüstungskonzern Rafael, bekannt für sein weltweit geachtetes Raketenabwehrsystem Iron Dome. In Osnabrück sollen zunächst Teile für Abwehrsysteme gebaut werden. Der Gesamtbetriebsrat von VW lobt die Pläne und spricht von einem Meilenstein. Fürs Erste ist zugesagt worden, dass 1200 der bislang 1800 Beschäftigten in Osnabrück weiterarbeiten können. Der nötige Stellenabbau soll mittels Rente und Altersteilzeit passieren.
1: Nach mehreren Sabotageakten auf die Stromversorgung in Deutschland ermittelt die Polizei wegen weiterer Vorfälle. Im Raum Görlitz in Sachsen seien 9 selbstgebaute Sprengvorrichtungen in unmittelbarer Nähe zu Hochspannungsleitungen gefunden worden, teilten LKA und Generalstaatsanwaltschaft mit. In Nordrhein-Westfalen wurden neue Abschussvorrichtungen entdeckt. Nach Angaben der Polizei gab es im Umfeld des Kraftwerks Weißweiler in der Nähe von Aachen Hinweise auf eine verdächtige Person. Die Europäische Union hat Investitionen von 200 Millionen Euro in Grönland angekündigt. Das Geld soll in diesem und im nächsten Jahr investiert werden und unter anderem die Erschließung kritischer Rohstoffe voranbringen sowie den Ausbau von sicheren Internetverbindungen über Satelliten und Unterseekabel. Kommissionspräsidentin von der Leyen unterzeichnete bei einem Besuch auf der Insel zudem eine Erklärung, worin beide Seiten vereinbaren, die wirtschaftlichen und politischen Beziehungen zu vertiefen. Grönland gehört zum Königreich Dänemark, verwaltet sich aber selbst. US-Präsident Trump hat Gebietsansprüche auf die Insel erhoben. Das waren die Nachrichten. Das Wetter in Norddeutschland. In der Nacht im Osten locker bewölkt, von Nordsee und Ems her örtlich Regen, später auch von der Weser. Tiefstwerte 17 bis 13 Grad. Morgen von Nordsee und Ems her Regen, im Osten und Südosten trocken, 18 bis 27 Grad. Es ist 21.03 Uhr.
3: Das ist der Verkehrsservice für den ARD-Abend. Mit der A2 Richtung Berlin zwischen Rennau und Helmstedt Zentrum streckenweise Stau und stockender Verkehr wegen Bauarbeiten. 10 Minuten kommen da oben drauf und das war's schon. Ich wünsche eine gute Fahrt durch diesen Abend.
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3: Mit Markus Poschler.

Wenn Stevie Wonder einen Song über seine Tochter schreibt, dann kommt dieser Hit hier raus. Isn't She Lovely? Das ist der ARD-Abend. Heute wird es ein bisschen literarisch. Heute ist Kauf ein Buchtag und deswegen gucken wir mal auf die Bücher, die Sie in diesen Sommerferien in Ihrem Urlaub verschlungen haben und von denen die Welt unbedingt erfahren muss. Erzählen Sie uns davon. Wir suchen heute Ihre Buchempfehlung. Und ich wette, es gab im Urlaub bestimmt das ein oder andere Buch, das Sie gelesen haben, weil Sie gesagt haben, Mensch, das hat mich jetzt irgendwie so gefesselt, das hat mich total überrascht, das hat mich begeistert oder es war einfach nur romantisch schön oder zum Heulen. Dann können Sie uns davon gerne erzählen und alle können dann, wenn Sie Lust haben, sich das Buch auch besorgen. Ja? Wollen ja hier den Buchhandel auch gerne ein bisschen unterstützen. 0800 80 80 110 ist unsere Telefonnummer. Und ich habe noch eine ganz große Bitte, wenn Sie bei uns anrufen und hier mit dem Kollegen sprechen oder uns auf die Mailbox sprechen, es wäre total schön, wenn Sie auch wieder ans Telefon gehen, wenn ich Sie zurückrufen will. Bisher lande ich ja immer auf der Mailbox. Zum Beispiel bei Achim aus Gentin, der hat uns auch einen schönen Tipp verraten. Pierre Martin, Madame le Commissaire. Das ist eine, wo er sagt, eine sehr, sehr geniale Reihe. Das gefällt ihm sehr und vielleicht erreiche ich ihn ja heute noch und er kann noch mal sagen, was an diesem Buch so besonders ist, warum Sie es unbedingt lesen sollten. Pierre Martin, Madame le Commissaire. Wir kriegen das heute Abend noch raus. Und Sie können sich auch gerne noch melden mit Ihren Bücherempfehlungen aus dem Sommer 2026. 0800 80 80 110.

0: Das ist der ARD-Abend. There must be an angel. Ja, und damit guten Abend. Heute ist es ja ein bisschen literarischer bei uns. Wir suchen nämlich das, was Sie im Sommer gelesen haben und das Ihnen unheimlich gut gefallen hat und das Sie heute mal empfehlen möchten. Achim aus Gentin, über den habe ich gerade schon gesprochen. Pierre Martin ist sein Tipp. Madame le Commissaire. So. Jetzt habe ich Achim auch endlich erreicht am Telefon und habe ihn natürlich auch gefragt, was das denn für ein tolles französisches Buch ist, das er uns da mitgebracht hat.
1: Nein, ich muss es ehrlich sagen, Pierre Martin ist ein Deutscher, schreibt aber unter französischem Synonym über die Provence.
0: Über die Provence?
1: Ja,
0: verstehe.
1: Und da hat er mal... Ja, und da, also ich habe einen leichten Schäbel für Frankreich.
0: Mhm.
1: Und da hat er eine Madame le Commissaire erfunden. Mhm. Und die erlebt da eine wunderschöne und manchmal auch schreckliche Geschichten. Ein Reiseführer und gleichzeitig ein Krimi.
0: Also ich merke schon, wir haben heute Abend hier eben das Wanderbuch von Theodor Fontane gehabt. Jetzt gibt es hier ein Reisebuch aus der Provence in Frankreich. Madame le Commissaire. Heißt Kommissar, Kommissar, also Polizei?
1: Genau.
0: Ah, okay. Das heißt, sie ermittelt in einem Krimi, in einem Mordfall oder ähnliches?
1: Also mittlerweile im 13. oder, wenn ich jetzt nicht irre, im 13. oder 14. Krimi. Die Frau ist im Hier und Heute. Sie ist keine Träumerin, aber sie ist manchmal auch ein bisschen romantisch.
0: Okay, deswegen die Empfehlung von Achim aus Gentin in Sachsen-Anhalt. Pierre Martin, Madame le Commissaire. So, jetzt fehlt noch Ihr Tipp. 0800 80 80 110. Kostenfreie Nummer zu uns im Studio. Von welchem Buch schwärmen Sie nach diesem Sommer?

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7: Und damit ist es 9:30. Das ist der Verkehrsservice für den ARD-Abend. Die A2 Richtung Berlin ist am Kreuz Hannover Ost in der Überfahrt zur A7 Richtung Kassel gesperrt. Grund ist ein Schwertransport. A2 Richtung Berlin zwischen Rennau und Helmstedt Zentrum streckenweise Stau und stockender Verkehr. Da sind die Bauarbeiten schuld. 10 Minuten kommen da oben drauf. A3 Anheim Richtung Oberhausen zwischen Emmerich und Emmerich Ost nach einem Unfall. Die Vollsperrung, das dauert voraussichtlich noch bis Mitternacht, sagt die Polizei. Ich wünsche Ihnen eine gute Fahrt durch diesen Abend.
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7: Mit Markus Poschlott und besten Grüßen aus Magdeburg ins ganze Land.

0: Au. Das muss noch kommen. Udo Lindenberg hier im ARD-Abend. Heute wird es mal ein bisschen literarisch bei uns. Der Sommer ist vorbei. Wir haben alle im Urlaub auch das ein oder andere Buch vielleicht auch gelesen. Und heute bringen wir diese Bücher hier alle mal bei uns auf den Tisch hier im Studio. Heute suchen wir Ihre Buchempfehlung des Sommers. Ja, welches Buch hat Sie besonders gefesselt? Welches Buch war einfach so begeisternd, überraschend, spannend, herzzerreißend schön? Erzählen Sie mir davon auf dieser Telefonnummer 0800 80 80 110. Kostenfreie Nummer zu uns ins Studio. Und Petra aus Neuenstein in Hessen hatte auch eine ganz besondere Empfehlung.
1: Also von der Andrea Sawatzki, das sind insgesamt 7 Bücher. 2 davon sind aus ihrer Kindheit. Die hat eine sehr schwere Kindheit gehabt. Das ist das traurige Buch. Dann geht es weiter mit, wo sie dann erwachsen war und wie sie dann mit ihrer Mutter dann zurechtkam. Das sind eher so die traurigen Bücher. Und dann, weiß nicht, ob Sie das kennen, die Familie Buntschuh aus dem Fernsehen.
0: Ja.
1: Mit Andrea Sawatzki und Axel Mielberg.
0: Stimmt. Ja, alles klar.
1: Das sind 5 Bücher und da bin ich jetzt am 3. Das ist so lustig. Also wenn man die Filme gesehen hat, sieht man dann auch noch die Charaktere vor sich.
0: Ja.
1: Ganz lustig, total schön.
0: Also Andrea Sawatzki kennt man ja als Schauspielerin.
1: Genau.
0: Ich muss dazu sagen, ich habe noch nicht gewusst, dass sie auch viel schreibt, beziehungsweise noch nichts gelesen von ihr. Aber da ist ja offenbar schon...
1: Ich wusste auch nicht, dass sie diese Buntschuh-Bücher geschrieben hat.
0: Gott sei Dank. Okay, bin ich
1: das
0: der Einzige.
1: Ich nicht.
0: Echt nicht. Sehr schön. Also das heißt, es gibt Bücher von ihr, die sie sehr berührt haben über ihr eigenes Leben.
1: Ja.
0: Und jetzt sind Sie gerade aber auch am Lachen über Ihre Texte,
1: ja,
0: die Sie geschrieben hat.
1: Jetzt bin ich bei der Familie Buntschuh, wie Sie das alles so schreibt. Wie die Filme sind. So, die haben die Filme umgesetzt, wie deren Bücher sind. Also wirklich lustig.
0: Sehr, sehr schön. Dankeschön dafür. Dann Grüße nach Hessen. Danke für diese Tipps von Andrea Sawatzki. Und jetzt fehlt noch Ihr Buchtipp. Und den werden Sie los auf der 0800 80 80 110.
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Der ARD-Abend spielt die Traveling Wilburys Handle with Care und damit guten Abend bei uns. 21.47 Uhr ist es. Wir gucken jetzt auf den Kalender. Heute vor 42 Jahren stand unter anderem George Michael auf einer Bühne in London für einen Benefizabend für britische Bergarbeiter. Und der Song, der jetzt kommt, gehörte damals natürlich auch zum Repertoire von ihm und von seiner Gruppe Wham. Wake me up before you go go.

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1: Um 22 Uhr mit Felix Sprung. Die CDU in Sachsen-Anhalt will ihren Landesvorstand neu aufstellen. Der bisherige Vorsitzende, Ministerpräsident Schulze, sagte nach einer Sitzung, die Neuwahl solle Ende November oder Anfang Dezember stattfinden. Aus der Nachrichtenredaktion Johannes Zuber.
2: Schulze selbst will dann nicht mehr für den Landesparteivorsitz kandidieren. Damit zieht er Konsequenzen aus dem schlechten Abschneiden seiner Partei bei der Landtagswahl. Mit ihm als Spitzenkandidat hatte die CDU ihr Ergebnis im Vergleich zur Wahl vor 5 Jahren mehr als halbiert und stellt künftig nur noch 15 der 83 Abgeordneten im Magdeburger Landtag. Als Nachfolger für Schulze will sich der Bundestagsabgeordnete Sepp Müller bewerben. Das hat der 37-Jährige am Abend angekündigt.
1: In der serbischen Hauptstadt Belgrad ist der Kriegsverbrecher Ratko Mladic beigesetzt worden. Tausende Menschen nahmen an einem Trauerzug teil. Aus Belgrad Oliver Schosch.
3: Offiziell war es kein Staatsbegräbnis, denn aus der EU hatte es Kritik gegeben. EU-Erweiterungskommissarin Marta Kos teilte mit, dass eine Heldenverehrung des Kriegsverbrechers Mladic mit den EU-Werten nicht vereinbar sei. Serbien ist EU-Beitrittskandidat. Und dennoch waren bei der Beerdigung einige serbische Minister anwesend und die komplette politische Führung der Serben in Bosnien-Herzegowina. Ratko Mladic war bis zu seinem Tod in den Niederlanden in Haft. Mladic wird unter anderem verantwortlich gemacht für den Genozid von Srebrenica und für die knapp 4-jährige Belagerung und Bombardierung Sarajevos.
1: Deutschland hat sich vor dem Internationalen Gerichtshof in Den Haag gegen den Vorwurf Nicaraguas verteidigt, es unterstütze im Gazastreifen einen Völkermord. Die deutsche Vertreterin bezeichnete die Anschuldigungen als unzutreffend und verzerrt. Zudem sei das Gericht in diesem Fall gar nicht zuständig, weil weder die Bundesrepublik noch Nicaragua Konfliktparteien seien. Nicaragua wirft der Bundesrepublik vor, durch Waffenlieferungen an Israel Beihilfe für einen Völkermord an den Palästinensern im Gazastreifen zu leisten. Die Anhörung in Den Haag ist auf 4 Tage angesetzt. Elektroautos fahren ein Drittel günstiger als Autos mit Verbrennungsmotor. 2025 hat es im Schnitt 33% weniger gekostet, ein E-Auto zu fahren als einen Verbrenner. Das sagt die Organisation International Council on Clean Transportation. Grund dafür ist vor allem, dass Benzin und Diesel immer teurer werden und Batterien immer günstiger. Auch beim Kauf sind E-Autos zwischen 2020 und 2025 um 18% günstiger geworden. Das waren die Nachrichten. Das Wetter in Deutschland. In der Nacht meist wechselnd bewölkt, Schauer erst im Südosten und später im äußersten Nordwesten, Tiefstwerte 18 bis 12 Grad. Morgen fast überall Schauer oder Regen, im äußersten Süden und in Ostsachsen trocken und sonnig, 18 bis 32 Grad. Das waren die Nachrichten.
4: Und das ist der Verkehrsservice für den ARD-Abend mit der A2 Richtung Berlin. Am Kreuz Hannover Ost ist die Überfahrt zur A7 Richtung Kassel gesperrt wegen eines Schwertransports. Dann die A3 Arnheim Richtung Oberhausen. Zwischen Emmerich und Emmerich Ost bis Mitternacht eine Vollsperrung nach einem Unfall. Das war's. Ich wünsche eine gute Fahrt durch den Abend.
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4: Mit Markus Poschlott, ich grüße Sie aus Magdeburg und spiele jetzt hier die Nummer, die fast nicht mehr rausgekommen wäre. Die Platte von John Wade war eigentlich fertig, aber die Produktionsfirma sagte auch so, machen wir's. Und er wollte unbedingt diesen Song noch mit drauf haben. Und genau dieser Song wurde dann seine einzige Nummer 1. Hier ist Missing You.

0: Das ist Eric Clapton mit Promises. Der Gute ist auch gerade wieder auf Tournee, spielt in den USA, war jetzt am Wochenende in Detroit. Und morgen geht's weiter nach Cincinnati. Da spielt er morgen sein nächstes Konzert. Eric Clapton. Das ist der ARD-Abend. Heute suchen wir Ihre Buchempfehlungen und kommen jetzt zum Tipp von Kerstin. Wir kennen ja alle Antoine de Saint-Exupéry, den kleinen Prinzen, aber der hat noch viel, viel mehr geschrieben und eins davon empfiehlt uns jetzt Kerstin.
1: Und ich möchte gerne empfehlen von ihm Wind, Sand und Sterne. Das ist kein großer Wälzer, hat selber aufgeschrieben wahre Begebenheiten. Und das ist eine Empfehlung eben für welche, die eben keine dicken Wälzer lesen. Das hat mich eben fasziniert. Da könnte ich noch schwärmen.
0: Das machen wir gerne gemeinsam. Das Buch ist schon etliche Jahre alt, aus dem Jahr 1939, aber ein absoluter Klassiker und den kann man ab und zu einfach mal wieder in die Hand nehmen. Den kleinen Prinzen sowieso auch, aber auch Wind, Sand und Sterne von Antoine de Saint-Exupéry. Ich hoffe, ich habe es halbwegs richtig ausgesprochen. Auch das eine Empfehlung für Ihren Bücherschrank.
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0: Flash in the Pan. Midnight Man ist das hier bei uns im ARD-Abend. Jetzt kommt eine Nummer, die so richtig schön nach Liebeskummer klingt. Stimmt auch. Marlon Rudette nämlich, der hatte echt einen Liebeskummer. Innerhalb weniger Monate war zum einen seine Verlobte weg und auch seine damalige Band Matterfix kennt man ja noch, hat den Plattenvertrag verloren. Also zweimal großer Umbruch im Leben innerhalb von kurzer Zeit. Aber der Songwriter in ihm, der hat gesagt, Moment, das ist eigentlich gutes Material, aufschreiben, daraus einen Song machen. Das hat er gemacht, gemeinsam mit dem Songwriting-Partner von Robbie Williams. Daraus entstand New Age, den Song, den wir jetzt hier hören. Und Matthias Schweighöfer hat den Song genau in dem Moment gehört, als er verzweifelt nach Filmmusik gesucht hat für seinen Streifen damals What a Man. Da kam er genau recht. Marlon Rudette mit New Age. Hier im ARD-Abend.
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8: Ist doch schön. Freue ich mich drauf. Danke für den Tipp. So, damit ist es kurz nach 11:30 Uhr, 22.31 Uhr, der Verkehrsservice für den ARD-Arm mit der A2 Richtung Berlin. Am Kreuz Hannover Ost in der Überfahrt zur A7 Richtung Kassel gesperrt wegen eines Schwertransports. Und die A3 Arnheim Richtung Oberhausen zwischen Emmerich und Emmerich Ost nach einem Unfall voraussichtlich noch bis Mitternacht gesperrt. Ich wünsche eine gute Fahrt.
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8: Mit Markus Poschlott und besten Grüßen aus Magdeburg. Hallo zusammen, der ARD-Abend. Gleich mit Heinz-Rudolf Kunze. Aber davor gibt's ja noch eine Tasse Kaffee. Um diese Uhrzeit, Kinder. Hier ist Mike and the Mechanics.

0: Das sind Heinz Rudolf Kunze im ARD-Abend. Das ist heute ein literarischer ARD-Radioabend. Denn wir fragen heute mal, was Sie für Buchtipps haben nach diesem Sommer. Ja, im Sommer liest man ja immer viel und gibt so neue Bücher, die vielleicht noch nicht alle kennen. Deswegen sammeln wir heute Abend Ihre Buchempfehlung nach diesem Sommer. So, und haben schon einige Tipps heute Abend gehört. Von Theodor Fontane über Antoine de Saint-Exupéry bis hin zu vielen anderen. Unter anderem gibt es jetzt zwei Tipps zu hören.
1: Ja, einen wunderschönen guten Abend. Hier ist der Georg aus Dresden und ich habe mit Begeisterung gelesen Florian Illis 1913. Kann ich nur sehr empfehlen.
2: Und zwar lese ich gerne Hedwig Kurzmaler. Und da habe ich diesen Sommer die verstoßene Tochter von Hedwig Kurzmaler gelesen. Das ist sehr spannend und sehr interessant. Kann ich nur weiterempfehlen. Vielen Dank.
0: Das sagt Angelika aus Oderstadt in Thüringen. Danke für diese Tipps. Patricia aus Mecklenburg-Vorpommern hat uns auch noch eine Mail geschrieben. Sie hat die Frage der Chemie als Buchtipp gegeben. Ein Debütroman der Autorin Bonnie Garmus. Große Empfehlung, sagt sie, hat sie sofort verschlungen. Eine Frage der Chemie. Und Brigitte aus Bischofsheim schreibt noch, dass sie die Reihe von Dirk Trost sehr mag. Seine Bücher spielen im Raum Greetsiel, also Niedersachsen. Und der Protagonist ist ein ehemaliger Anwalt, der nach einem Burnout von Berlin nach Ostfriesland gezogen ist. Und immer wieder in brenzlige Situationen gerät, schreibt sie hier. Sehr, sehr lesenswert. Also auch das merken wir uns. Dirk Trost den Namen. Und alles, was im Raum Greetsiel spielt, kann nur schön sein. Dankeschön für die ganzen Tipps, die wir heute bekommen haben, die wir gesammelt haben per Telefon und auch per Mail. Er hat wie immer die Zeit nicht ganz ausgereicht, hier alle vorzustellen. Aber ich glaube, der ein oder andere Tipp war auf jeden Fall dabei.
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0: Das singt Lionel Richie. Dem geht's langsam auch wieder besser. Da gibt's gute Nachrichten. Nach ein paar Tagen im Krankenhaus ist er jetzt wieder zu Hause in Los Angeles und sein Umfeld sagt, es geht ihm wieder gut. Sind auch wieder Konzerte schon angesetzt. Das hat man jetzt natürlich ein bisschen pausiert, aber naja, gut, Ende September geht's dann auch wieder voran. Da wünschen wir alles Gute und gute Besserung und freuen uns, dass es gleich hier weitergeht. Ab 23 Uhr gibt es wie immer die ARD-Hitnacht. Da wird sozusagen der ARD-Abend zur ARD-Hitnacht. Und heute hören Sie Ronny Krabmann, der übernimmt gleich aus dem Studio vom MDR in Dresden die Sendung. So, ich bin Markus Poschlott. Wir hören uns morgen Abend wieder. Ab um 8. Bis dahin, schönen Abend und eine gute Nacht mit Ronny.
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1: Um 23 Uhr mit Felix Sprung. Die CDU in Sachsen-Anhalt zieht nach dem schlechten Abschneiden bei der Landtagswahl Konsequenzen. Wie Landeschef und Spitzenkandidat Schulze nach einer Sitzung mitteilte, stellen alle Mitglieder des Landesvorstands ihre Ämter zur Verfügung. Über eine neue Parteiführung soll auf einem Sonderparteitag im November oder Dezember entschieden werden. Der Bundestagsabgeordnete Sepp Müller hat als erster angekündigt, für den Landesvorsitz zu kandidieren. Die CDU ist bei der Wahl am Sonntag auf 17,2% abgestürzt. Vor 5 Jahren kam sie noch auf 37,1%. Nach der Landtagswahl in Sachsen-Anhalt ist Deutschland laut einer repräsentativen bundesweiten Blitzumfrage gespalten, ob AfD-Spitzenkandidat zum Ministerpräsidenten gewählt werden sollte. Für den ARD-Deutschland-Trend Extra hat Infratest DIMAP etwa 1000 Wahlberechtigte befragt. Aus Berlin Markus Sambale.
2: 45% der Befragten deutschlandweit sind dafür, dass er gewählt wird. 48% meinen, der AfD-Mann Siegmund sollte nicht zum Ministerpräsidenten gewählt werden. Klar ist, dass natürlich die Anhänger der AfD das mit großer Mehrheit befürworten. Aber interessant, auch unter den Anhängern der Union gibt es ein gutes Drittel und bei den Anhängern der Grünen knapp ein Fünftel, die es zumindest für folgerichtig halten, wenn Ulrich Siegmund jetzt zum Ministerpräsidenten gewählt würde.
1: Als Reaktion auf die jüngsten deutschen Sanktionen hat Russland nun auch angeordnet, das Generalkonsulat in St. Petersburg zu schließen. Das teilte das russische Außenministerium heute mit. Die deutsche Dienststelle muss spätestens am 18. September ihre Arbeit einstellen. Bereits bekannt ist, dass die Goethe-Institute in Russland geschlossen werden. Die Bundesregierung hatte zuvor die Schließung des russischen Hauses in Berlin und des Generalkonsulats in Bonn verfügt. Dies ist eine Reaktion auf den mutmaßlich von Moskau initiierten Drohnenangriff auf den Flughafen Leipzig-Halle. Die Temperaturen in Nordsee und Ostsee haben in diesem Sommer deutlich über dem langjährigen Mittel gelegen. Das zeigen neue Daten des Bundesamtes für Seeschifffahrt und Hydrographie. Danach hat die durchschnittliche Oberflächentemperatur der Nordsee im Sommer bei 15,6 Grad gelegen, knapp 1 Grad über dem langjährigen Mittel. Die durchschnittliche Oberflächentemperatur der Ostsee lag bei 17,2 Grad. Das waren die Nachrichten. Das Wetter in Deutschland. In der Nacht meist wechselnd bewölkt, Schauer erst im Südosten und später im äußersten Nordwesten. Tiefstwerte 18 bis 12 Grad. Morgen fast überall Schauer oder Regen, im äußersten Süden und in Ostsachsen meist trocken und sonnig. Höchstwerte zwischen 18 Grad im Norden und 32 Grad im Süden. Mittwoch 16 bis 22 Grad. Es ist 23.03 Uhr.
3: Vielen Dank an die Kollegen der Nachrichten. Und wir machen gleich weiter mit dem Blick auf die Straßen in Deutschland. Hier ist der Verkehrsservice in der ARD-Hitnacht. Achtung, Falschfahrer auf der A96 München-Lindau zwischen Landsberg und Lech-Nord und Jengen-Kaufbeuren. Kommt Ihnen aktuell ein Falschfahrer entgegen, fahren Sie äußerst rechts und überholen Sie nicht. Wir sagen Bescheid, sobald die Gefahr vorüber ist. A1 Lübeck-Hamburg. Die Norderelbbrücke ist in beiden Richtungen wegen eines Schwertransportes mehrfach kurzzeitig gesperrt. Das Ganze kann sich bis 5 Uhr hinziehen. A2 Hannover Richtung Berlin. Im Kreuz Hannover Ost ist die Überleitung zur A7 Richtung Kassel wegen eines Windradflügeltransportes gesperrt. Die Umleitung führt über die A2 bis Ausfahrt Leerte. A3 Arnheim Richtung Oberhausen. Zwischen Emmerich und Emmerich Ost ist nach einem Unfall bis ungefähr Mitternacht die Fahrbahn in beiden Richtungen gesperrt. A4 Erfurt Richtung Chemnitz, zwischen Glocher Ost und Hohenstein-Ernsthal nach einem Unfall aktuell die Fahrbahn gesperrt. A7 Hannover Richtung Kassel, zwischen Dreieck Drametal und Werratalbrücke 2 Kilometer Stau wegen einer Nachtbaustelle. A8 Salzburg Richtung München, zwischen Rosenheim und Bad Aibling 2 Kilometer Stau wegen Fahrbahnerneuerungsarbeiten. Dort ist aktuell nur eine Fahrspur frei. A111, Dreieck Oranienburg, Charlottenburg in Berlin. Da ist zwischen Schulzendorfer Straße und Startwinkler Damm in beiden Richtungen wegen Wartungsarbeiten bis ca. 5 Uhr die Fahrbahn gesperrt. Hannover. Der Südschnellweg stadteinwärts ist zwischen der A7 Hannover-Anderten und Seelhorster Kreuz wegen Bauarbeiten bis morgen 5 Uhr gesperrt. Und noch einmal Berlin B96. Der Tiergartentunnel ist zwischen Reichpietschufer und Heidestraße in beiden Richtungen bis ca. 5.45 Uhr gesperrt. Soweit unser Blick auf die Straßen in Deutschland.
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3: Im Studio unter Mikrofon Ronny Krappmann. Ich freue mich, dass Sie mit dabei sind. Tja, und heute ging mir was durch den Kopf den ganzen Tag. Und zwar folgender Spruch: Tanze, bevor die Musik aus ist, lebe, bevor dein Leben vorbei ist. Würden Sie das Ihren Kindern mit auf den Weg geben? So als alter, weißer Mann, alte, weiße Frau. Ihre Gedanken dazu können Sie mir gerne schreiben unter ard-hitnacht@mdr.de. Ich freue mich auf Ihre Zuschriften. Am Mikrofon Ronny Krappmann.

Das ist Musik von den Flames. Every time in der ARD-Hitnacht. Schönes Ding, kann man schön tanzen. Ne? Bringt mich auch gleich zu dem, was mich heute so ein bisschen auch musikalisch beschäftigt. Tanze, bevor die Musik aus ist, lebe, bevor dein Leben vorbei ist. Schöner Spruch. Würden Sie selbigen Ihren Kindern, Freunden, der Familie mit auf den Weg geben? So im letzten, sag ich mal, den letzten Drittel Ihres Lebens. Also wenn Sie so 40, 50, 60 sind, dass Sie sagen, ich habe Kinder und würde Ihnen gerne was mit auf den Weg geben. Also so umschrieben, tanze, bevor die Musik aus ist, lebe, bevor dein Leben vorbei ist. Kann man eine Menge rein interpretieren. Und vielleicht haben Sie ja schon solche Weisheiten bezüglich Ihres Alters auch Ihren Kindern mitgegeben, wenn Sie denn Kinder haben oder vielleicht haben Sie Patenkinder. Und diese Weisheiten, die würden mich sehr interessieren. Also, Sie können mir gerne schreiben. ard-hitnacht@mdr.de. Manchmal hat man so eine Zäsur, ne? Kinder haben Geburtstag. Da denkt man über vieles nach. Ging mir heute auch so. Von daher kam ich auf dieses Thema. Tanze, bevor die Musik aus ist. Lebe, bevor dein Leben vorbei ist.

Wagles mit Video Kilter Radio Star in der ARD Hit nach 23.20 Uhr gleich. Tanze, bevor die Musik aus ist, lebe, bevor dein Leben vorbei ist. Ja, das gibt ja eine Menge solche Sprüche und manchmal haben wir ja so die Angewohnheit, dass wir selbige gern mit Menschen teilen oder über unsere Status da bei WhatsApp oder wo auch immer sowas mal reinstellen, ne? Und als Gedankensprung für andere Menschen, die man so im Umfeld hat oder auch den Kindern oder Patenkinder mitgibt unter dem Motto, naja, das, was ich erlebt habe, davor kann man sich vielleicht schützen, indem du meine Weisheiten ein bisschen beachtest. Geht Ihnen das auch so? Haben Sie das auch schon gehabt? Ja? Also, ich meine, auch mit der Musik kann man ja eine Menge mitgeben. Ne? Das sind ja oftmals sehr, sehr schöne Texte, wo man sagt, hör dir das mal an, vielleicht beschreibt es deine Geschichte, hol dich irgendwo ab. Und wir in der ARD Hitnacht haben da eine ganz reichliche Auswahl, die wir bis morgen früh 6 Uhr hier spielen werden. Und Sie werden den ein oder anderen Text finden, wo Sie denken, na, das trifft doch ganz gut auf meine Situation zu. Tja, je älter man wird, umso weiser wird man, hofft man zumindest. Und manchmal hat man so Sprüche von seinen Eltern mitbekommen, die man dann auch gern weitergibt an die Jugend. Wie zum Beispiel, tanze, bevor die Musik aus ist, lebe, bevor dein Leben vorbei ist. Und wenn auch Sie solche Sprüche kennen, die gern mit mir teilen wollen, solche Lebensweisheiten im Alter, dann können Sie mir gern schreiben. ard-hitnacht@ndr.de. Freue mich auf Ihre Zuschrift und bis dann lese ich ein bisschen hier, was Sie mir schon geschrieben haben. Und wir machen weiter mit cooler Musik von Alpha V.

Peter Maffay, zwei in einem Boot, hier bei uns zu hören in der ARD-Hitnacht. Tanze, bevor die Musik aus ist, lebe, bevor dein Leben vorbei ist. Für manch einen nur ein Spruch, für andere ein ganzes Thema und eine Weisheit, die es gibt, mit auf den Weg zu geben für die Jugend oder für die Freunde oder wen auch immer. Liebe Grüße von Heike aus Hannover, die schreibt, ja, ich gebe diesen Spruch unbedingt mit auf den Weg und ich lebe ihn auch. Ich musste erleben, wie schnell einem der Liebste genommen werden kann. Wir hatten noch so viel vor und er hätte bestimmt gewollt, dass ich dies verwirkliche. Also, ich habe nach längerer Zeit einen Partner gefunden, dem es genauso ergangen ist und wir haben angefangen zu tanzen. Na klasse, na dann los, zusammen schwaufen jetzt hier, ein bisschen knutschen und tanzen. Kein Moment, komm zurück. Danke Heike für diese Zuschrift, hat mich gefreut.

0: Das ist eine schöne Musik zum Schwurfen. Savage Garden, hier bei uns in der ARD-Hitnacht. Der frühe Vogel fängt den, na, Wurm. Diesen Spruch würde ich gern einem jungen Mann mit auf den Weg geben. Der heißt Jonah, wohnt im Süden Deutschlands und der gehört eigentlich jetzt schon ins Bett, weil er muss früh wieder raus zum Arbeiten. Also Jonah, Radio jetzt langsam mal ausmachen und Knöpfe zu machen, damit du schön ausgeschlafen in den Tag kommst. Woher ich das weiß? Von deiner Mutti. Die hat mir nämlich gerade geschrieben. Hier ist der Verkehrsservice in der ARD-Hitnacht. Eine Gefahreninformation für Niedersachsen. In Lüneburg ist es zu einem Großbrand mit einer starken Rauchentwicklung gekommen. Bitte schließen Sie da Fenster sowie Türen und schalten Sie Klimaanlagen und Lüftungsgeräte aus. So, wir machen weiter mit dem Blick auf die Straßen. A1 Lübeck-Hamburg. Die Norderelbbrücke ist in beiden Richtungen wegen eines Schwertransportes mehrfach kurzfristig gesperrt. Das Ganze bis ca. 5 Uhr. A3 Arnheim Richtung Oberhausen zwischen Emmerich und Emmerich Ost ist nach einem Unfall bis ungefähr Mitternacht die Fahrbahn gesperrt. A4 Erfurt Richtung Chemnitz zwischen Glauchau Ost und Hohenstein-Ernsthal nach einem Unfall aktuell die Fahrbahn gesperrt. A7 Hannover Richtung Kassel zwischen Dreieck Drammetal und Werratalbrücke 2 Kilometer Stau wegen einer Nachtbaustelle. A8 Salzburg Richtung München zwischen Rosenheim und Bad Aibling 2 Kilometer Stau. Wegen Fahrbahnerneuerungsarbeiten, es ist nur eine Fahrspur frei. Berlin, A111, Dreieck Oranienburg-Charlottenburg, da ist zwischen Schulzendorfer Straße und Startwinkler Damm in beiden Richtungen wegen Wartungsarbeiten die Fahrbahn bis ca. 5 Uhr gesperrt. Und nochmal Berlin, B96, der Tiergartentunnel ist zwischen Reichpitschufer und Heidestraße in beiden Richtungen bis ca. 5.45 Uhr gesperrt. Das waren unsere Verkehrsmeldungen. Wir wünschen eine gute und sichere Fahrt.
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0: Im Studio und am Mikrofon Ronny Krabmann. Und bei uns gibt's jetzt ein bisschen huschelig. Klassiker aus den 80ern. Vorne mit Cyndi Lauper. Mag ich sehr. Hab ich den ganzen Abend auf diesen Song gefreut. True Colors. Los geht's.

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Amy McDonald in der ARD hinten nach 23.41 Uhr. Hier glüht förmlich der Rechner. Ich hätte ja nie gedacht, dass das wirklich so Anklang findet mit diesen Lebensweisheiten und Sprüchen und überhaupt. Also es ist wirklich eine schöne Sache. Das war eigentlich eher heute ganz, ganz spontan der Einfall mit diesen Lebensweisheiten. Tanze, bevor die Musik aus ist, lebe, bevor dein Leben vorbei ist. Das hat mal mein Vater zu mir gesagt, das fiel mir heute wieder ein. Weil heute war ein ganz besonderer Tag für mich in jeglicher Hinsicht. Und da geht man so ein bisschen und resümiert über das, was so war und was man möchte oder nicht möchte und was man vielleicht hätte mit auf den Weg gegeben, wenn man die Möglichkeit gehabt hätte. Und so habe ich mir gedacht, ja, wie ist denn das bei Ihnen da draußen und bei euch mit diesen Lebensweisheiten? Jetzt gibt es hier ganz eine Menge und ich lache mich ja halb schief und bin sehr berührt von vielen sehr emotionalen Sachen. Ich werde auch versuchen, auf alles einzugehen. Ja? ard-hitnacht@mdr.de und ja, das ist auch ein schöner Titel zum Tanzen, ne? Von Toto Africa. Kann man schwurfen, kann man ein bisschen nachdenken, ein bisschen knutschen, das Radio lauter machen und sich einfach freuen an dem

schöne Mucke von Glenn Frey mit I've Got Mine hier bei uns in der ARD Hit nach 23.50 Uhr. 10 Minuten noch, dann ist ja dieser Tag auch schon wieder vorbei. Und ich hätte nie gedacht, dass dieses Thema Tanze, bevor die Musik aus ist, lebe, bevor dein Leben vorbei ist, dass sie das so toucht. Und sie animiert mir so viel zu schreiben und sind herrliche Geschichten dabei. Ich werde bestimmt nicht alle vorlesen können, aber so einiges passt auch auf die Musik und das ist so die Radiofamilie. Ne? Da teilt man so seine Gedanken und man berührt sich damit gegenseitig, man gibt sich was mit auf den Weg und das finde ich, das macht auch diese Sendung aus. Nicht nur musikalisch mit diesen herrlichen Songs, die da der Thomas Leonardi und der Christian raussuchen für die Nacht. Nein, auch die Geschichten, die es dann lebendig werden lassen. Und da bedanke ich mich ganz, ganz herzlich jetzt schon mal für die vielen, vielen Zuschriften. Ich bin hier wirklich am Lesen, Musik bauen und senden und gucken und machen und irgendwie das sehr unterhaltsam. Vielen, vielen lieben Dank, Freunde. Und hier nochmal die Adresse ard-hitnacht@mdr.de. Die Lisa hat gerade geschrieben, hallo du, also ich bin der Ronny, ne? Wir sind ja hier unter uns in Deutschland. Ich höre gerade nebenbei die ARD-Hitnacht und dachte mir, ich schicke dir auch mal eine Lebensweisheit, die ich noch regelmäßig im Kopf habe. Also, mein Vater hat mir als Kind, wenn ich vor etwas Angst hatte und Hilfe gebraucht habe, um irgendwas zu machen, immer wiederholt gesagt, lieber 5 Minuten feige als für immer tot. Und das hat er mir zum ersten Mal bei einem Lagerfeuer gesagt, um die wir uns damals regelmäßig gesetzt hatten. Ich war 6 Jahre, hatte Angst, dort einen Holzscheit hineinzuwerfen, weil das so viele Funken aufgewirbelt hat. Mein Papa hat mir dann geholfen und gesagt, lieber 5 Minuten feige als für immer tot. Egal wie sehr dich andere drängen, etwas zu machen oder dann sagen, du wärst ein Feigling. Mach nur das, was sich für dich richtig und gut anfühlt und wenn du bereit dazu bist, es zu tun. Das ist etwas, was ich mir 20 Jahre später immer noch in Gedanken rufe und auch gerne anderen mitgebe. Ich wünsche eine schöne Sendung, eine ruhige Nacht und viele spannende Geschichten. Liebe Grüße ins Studio, die Lisa. Mensch, Lisa, schöne Geschichte. Gern vorgelesen. Bin gespannt auf noch viele weitere. Tja, tanze, bevor die Musik aus ist. Lebe, bevor dein Leben vorbei ist. Zu Fleetwood Mac kann man hervorragend tanzen. Los geht's.

0: Mucke von Sister Sledge. Lust in Music. Ja, tanze, bevor die Musik aus ist. Lebe, bevor dein Leben vorbei ist. Unter ard-hitnacht@mdr.de können Sie mir weiterhin Ihre Gedanken dazu schreiben. Auch in der kommenden Stunde reden wir darüber. Florian hat gerade geschrieben, Geduld ist ein bitteres Gewächs, aber es trägt süße Früchte. Tja, auch ein schöner Spruch. Flori, vielen Dank. Und jetzt erstmal viel Spaß mit dem Neuesten aus der Welt.
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2: Um 0 Uhr mit Ronald Lessig. Die CDU in Sachsen-Anhalt zieht nach dem schlechten Abschneiden bei der Landtagswahl Konsequenzen. Die Mitglieder des Parteivorstands stellen ihre Ämter zur Verfügung. Aus der Nachrichtenredaktion Janine Artist.
3: CDU-Landeschef und Ministerpräsident Schulze sagte nach einer Vorstandssitzung in Magdeburg, er werde nicht wieder für den Vorsitz kandidieren. Er übernehme damit Verantwortung. Über eine neue Parteiführung soll auf einem Sonderparteitag im November oder Dezember entschieden werden. Der Bundestagsabgeordnete Sepp Müller hat angekündigt, als Bewerber für den Posten des Landeschefs anzutreten. Die CDU ist bei der Landtagswahl in Sachsen-Anhalt auf 17,2% abgestürzt. Vor 5 Jahren kam sie noch auf gut 37%.
2: Nach einer Serie von versuchten Sabotageangriffen auf das Stromnetz sind weitere Abschussvorrichtungen entdeckt worden. Sowohl in Nordrhein-Westfalen als auch in Sachsen meldete die Polizei entsprechende neue Fälle. In der Nähe von Eschweiler bei Aachen wurde demnach auch eine verdächtige Person beobachtet. Die Sicherheitsbehörden fahnden bereits seit Tagen nach einem 48-Jährigen. Er soll in verschiedenen Bundesländern versucht haben, mit Raketen einen Kurzschluss an Hochspannungsleitungen zu verursachen. Größere Schäden gibt es bislang nicht. Israels Verteidigungsminister Katz hat schärfere Töne gegenüber der Palästinenserbehörde im Westjordanland angeschlagen. Er drohte mit Krieg, sollte es zu einem Angriff auf Israel kommen. Aus Tel Aviv, Julio Segador.
4: Erneut gab es im besetzten Westjordanland bei Auseinandersetzungen zwischen radikalen jüdischen Siedlern, Palästinensern und der israelischen Armee Tote und Verletzte. Nun hat Israels Verteidigungsminister Katz die palästinensische Autonomiebehörde ungewohnt scharf angegriffen. Er habe zusammen mit dem Premierminister das Militär angewiesen, alle Vorbereitungen für einen umfassenden Krieg gegen die palästinensische Autonomiebehörde zu treffen, sollte diese einen Terrorangriff nach dem Vorbild des 7. Oktober gegen das Militär und jüdische Siedlungen verüben.
2: In Italien haben mehrere Gewerkschaften seit dem Abend zu einem landesweiten Warnstreik aufgerufen. Der Ausstieg soll insgesamt 24 Stunden dauern. Reisende müssen deshalb mit Verspätungen und Ausfällen rechnen. Betroffen sind sowohl Regionalbahnen als auch Fernzüge fast aller italienischen Bahnanbieter. Hintergrund des Streiks sind Tarifverhandlungen. Das waren die Nachrichten. Das Wetter in Deutschland. Meist wechselnd bewölkt, im Südosten und später im äußersten Nordwesten Schauer bei 18 bis 12 Grad. Tagsüber fast überall Schauer oder Regen, im Süden und in Ostsachsen trocken oder sonnig, bei bis zu 18 Grad im Norden und 32 Grad im Süden. Morgen im Südosten Regen, im Nordwesten Schauer oder Gewitter bis 22 Grad. Es ist 0:03 Uhr.
0: Vielen Dank an die Kollegen von den Nachrichten. Und wir machen gleich weiter. Erstmal mit einer Gefahreninformation für Niedersachsen. In Lüneburg ist es zu einem Großbrand mit starker Rauchentwicklung gekommen. Bitte schließen Sie daher Fenster sowie Türen und schalten Sie Klimaanlagen und Lüftungsgeräte aus. So, wir machen weiter mit dem Verkehrsservice hier in der ARD-Hitnacht. A1 Lübeck-Hamburg, die Norderelbbrücke ist in beiden Richtungen wegen eines Schwertransportes mehrfach kurzfristig gesperrt. Das Ganze kann sich bis ca. 5 Uhr morgens hinziehen. A3 Arnheim Richtung Oberhausen, zwischen Emmerich und Emmerich Ost nach einem Unfall bis ca. 2 Uhr die Fahrbahn gesperrt. A4 Erfurt Richtung Chemnitz, zwischen Glauchau Ost und Hohenstein-Ernsthal nach einem Unfall aktuell die Fahrbahn gesperrt. A7 Hannover Richtung Kassel, zwischen Dreieck Dramental und Werratalbrücke 2 Kilometer Stau wegen einer Nachtbaustelle. A8 Salzburg Richtung München zwischen Rosenheim und Bad Aibling. 2 Kilometer Stau wegen Fahrbahnerneuerungsarbeiten. Dort ist nur eine Fahrspur frei. A111 Dreieck Oranienburg-Charlottenburg. Da ist zwischen Schulzendorfer Straße und Startwinkler Damm in beiden Richtungen wegen Wartungsarbeiten bis ca. 5 Uhr die Fahrbahn gesperrt. Hannover Der Südschnellweg, stadteinwärts, ist zwischen der A7 Hannover-Anderten und Seelhorster Kreuz wegen Bauarbeiten bis ca. 5 Uhr gesperrt. Und nochmal eine Meldung aus Berlin. B96, der Tiergartentunnel, ist zwischen Reichpietschufer und Heidestraße in beiden Richtungen bis ca. 5.45 Uhr gesperrt. Das waren unsere Verkehrsmeldungen. Wir wünschen eine gute Fahrt.
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0: Live vom Mitteldeutschen Rundfunk aus Dresden. Am Mikrofon nach wie vor Ronny Krabmann. Und ich kann nur eins sagen, tanze, bevor die Musik aus ist. Lebe, bevor dein Leben vorbei ist. Ja, und mit diesem Motto starten wir auch in diese Stunde hinein. Jetzt mit Musik von und mit Jen.

Und damit sage ich nochmal herzlich willkommen hier bei uns in der Radiofamilie. Hier ist die ARD Hitnacht. Sie fahren gerade durch Deutschland, haben so ein bisschen rumgesappt und haben gedacht, das ist aber eine coole Musik. Ja, dann bleiben Sie ganz einfach bei uns. Dann machen Sie nichts falsch. Denn unser Motto für diese Nacht lautet, tanze bevor die Musik aus ist, lebe bevor dein Leben vorbei ist. Nun werden Sie sich denken, da hat der einen Knall, ich sitze im Auto, ich kann hier nicht tanzen. Ganz einfach, fahren Sie raus, halten Sie kurz an, machen Sie 10 Kniebeugen. Ja, da kannst du ein bisschen Radio lauter machen, dabei tanzen, dann kommt der Kreislauf in Schwung und dann fahren Sie wieder sicher und gut durchlüftet durch deutsche Landen. Wir begleiten Sie hier, das Team der ARD Hitnacht. Ja, und warum erzähle ich Ihnen diesen Spruch? Ganz einfach, weil wir in der heutigen Nacht viel Musik haben zum Tanzen und ich interessiert bin an Ihren Lebensweisheiten. Also das ist eine von mir, die ging mir heute durch den Kopf. Tanze, bevor die Musik aus ist, lebe, bevor dein Leben vorbei ist. Kann schneller passieren, als man denkt. Also nutze den Moment. Und da schreibt mir die Beate gerade, wenn das Leben dir Zitronen gibt, frag nach Salz und Tequila. Würde ich ja gern, aber bei mir tut's heute Tee, ein gekochtes Ei und ein bisschen Schokolade, weil im Studio mit Tequila ist nicht ganz so praktisch. Mag mein Chef, glaube ich, nicht wirklich. Also von daher. Aber danke für diese Zuschrift unter ard-hitnacht@mdr.de. Und der Ralf, der hat geschrieben, die Lisa, Lea Lisa, die tanzt gerade in ihren Geburtstag hinein. Netter Gruß von euch wäre schön. Unsere Weisheit an sie vor 2 Jahren, du kannst alles, was du willst. Sie hat Bücher geschrieben, Erfolg, was will man mehr? Also, Happy Birthday!

Ich liebe diese Nummer. Die Pointer Sisters mit Jump in der ARD Hitnacht. Ach ja, so viele Zuschriften. Nicht nur per E-Mail unter ard-hitnacht.mdr.de. Nee, auch auf Instagram kriege ich hier eine Menge. Sie finden mich auch auf Instagram. Ronny Krabmann, Voice of Television. Und da hat der Tobias gerade geschrieben. Dicken Finger gehabt. Und freut sich über die Mucke und dass wir uns wiederhören hier im Radio. Na klar, auf jeden Fall. Wir sind ja Radiofamilie und da gehört man so ein bisschen zusammen. Aber es geht ja heute nicht nur ums Tanzen und um die Musik und dass man die Zeit nutzen soll und Ihre Lebensweisheiten, die Sie mir hier weiterhin gern schreiben können, unter ard-hitnacht@mdr.de. Nein, es geht auch darum, dass wir hier richtig coole Musik haben, die wir Ihnen weitergeben wollen. So, die einen oder anderen kennen Justin Bieber. Sagt ihm was? Ja. Ne? Das ist dieser Junge, der manchmal mit Gitarre spielt, der ziemlich cool singen kann, voll zu tätowiert ist und der hat ein neues Album rausgebracht vor 2 Monaten. Und da gibt es das ja, dieses Coachella Festival in Kalifornien. Da wird gesungen und getanzt und überhaupt, da war der dabei. Und der hat live dort gesungen. Und man hat sich gedacht, na, da machen wir doch gleich ein schönes Live-Album davon. Und das ist unser Album der Woche. Mhm, Justin Bieber. Und daraus hören wir jetzt gleich ein schönes Stück Musik. Things You Do, live, Justin Bieber. Und da kann man auch ein bisschen schwurfen dazu, glauben Sie mir. Dafür sind wir da, die ARD-Hitnacht. Jetzt unser Albumtipp der Woche. Hier ist er, Justin Bieber. Mhm.

0: Rachel Sanderson, Reality zu hören in der ARD Hitten. Bin gerade gefragt worden, Lebensweisheiten nur mit der Musik und Tanzen und dass es bald vorbei ist oder gibt es noch was anderes? Tja, ich habe meinem Techniker gesagt, das Leben ist schön und will gelebt werden. Finde ich schön. Habe ich mir auf den Arm tätowieren lassen. Immer als so eine kleine Warnung oder Erinnerung. Ist vielleicht besser. Erinnerung. 0.31 Uhr gleich, eine Minute nach halb eins. Wir senden live in der ARD Hitnacht und deswegen auch live der Blick auf die Straßen in Deutschland. Vorher aber eine Gefahreninformation für Niedersachsen. In Lüneburg ist es zu einem Großbrand gekommen. Starker Rauch zieht von dannen. Bitte halten Sie Fenster geschlossen, Klimaanlagen und Lüftungen bitte ausschalten. Ganz, ganz wichtig. So, jetzt blicken wir auf die Straßen in Deutschland. A1 Lübeck-Hamburg. Die Norderelbbrücke ist in beiden Richtungen wegen eines Schwertransporters mehrfach kurzzeitig gesperrt. Das Ganze kann sich bis ca. 5 Uhr hinziehen. A3 Arnheim Richtung Oberhausen. Zwischen Emmerich und Emmerich Ost ist nach einem Unfall die Fahrbahn gesperrt. Das Ganze kann sich bis 2 Uhr circa hinziehen, so die Polizei. A7 Hannover Richtung Kassel. Zwischen Dreieck Drammetal und Werratalbrücke 2 Kilometer Stau. Der Grund hierfür ist eine Nachtbaustelle. A24 Hamburg Richtung Berlin. Zwischen Mayenburg und Pritzwalk nach einem Unfall die Fahrbahn aktuell gesperrt. A52 Essen Richtung Düsseldorf. Zwischen Essen Berghausen und Essen Süd nach einem Unfall aktuell die Fahrbahn gesperrt. Wir schauen nach Berlin. A111 Dreieck Oranienburg-Charlottenburg. Da ist die Fahrbahn zwischen Schulzendorfer Straße und Stadtwinkler Damm in beiden Richtungen wegen Wartungsarbeiten bis ca. 5 Uhr gesperrt. Hannover. Der Südschnellweg stadteinwärts ist zwischen der A7 Hannover-Anderten und Seelhorster Kreuz wegen Bauarbeiten bis ca. 5 Uhr gesperrt. Und noch einmal Berlin. B96. Der Tiergartentunnel ist zwischen Reichpietschufer und Heidestraße in beiden Richtungen bis ca. 5.45 Uhr gesperrt. Soweit unser Blick auf die Straßen. Das waren unsere Verkehrsmeldungen. Wir wünschen eine gute Fahrt.
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0: Im Studio sagt Hallo Ronny Krabmann.

Also ich finde, die Musik heute, die passt wirklich wie die Faust aufs Auge auf unser Motto. Tanze, bevor die Musik aus ist. Lebe, bevor dein Leben vorbei ist. Ja, bei uns geht's heute um Lebensweisheiten hier in der ARD-Hitnacht. Hurts, Wonderful Life, schöner Song, muss man wirklich sagen. Und Sie können mir weiterhin schreiben unter ard-hitnacht@mdr.de. Die Brigitte hat geschrieben: Hallo Ronny, meine wichtigste Lebensweisheit lautet: Tja, was du nicht willst, dass man dir tut, das fügt auch keinem anderen zu. Beziehungsweise drei Dinge kehren nicht zurück. Das gesprochene Wort, der abgeschossene Pfeil und die versäumte Gelegenheit. Da ist viel Wahres dran. Beate hat auch was geschrieben, und zwar: Lebe leicht, liebe tief, lache oft und tanze viel. Ich merke, sie plaudern alle so ein bisschen aus dem Nähkästchen. Das freut mich sehr. Wir sind ja auch eine Radiofamilie, da kann man sich so die Gedanken deutschlandweit in der Nacht ein bisschen anvertrauen. So, und man muss ja nicht immer nur schnell hier durch die Lande hoppeln. Man kann ja auch gemütlich tanzen. So ein bisschen enger aneinander, sich schmiegen, ein Küsschen da, ein bisschen streicheln und einfach mal die Seele baumeln lassen. Hm? Lebe den Moment jetzt mit Musik von Rod Stewart, Tom Trobert's Blues.

0: Das ist unverkennbar der Sound von Santana in der ARD-Hitnacht. Um 0.52 Uhr, 8 Minuten noch, das ist eins. Dann gibt es wieder das Neueste aus der Welt. Nachrichten, Wetter und Verkehr. Und bei uns, ja, bei uns ist das Motto: Tanze, bevor die Musik aus ist, lebe, bevor dein Leben vorbei ist. Eine schöne Altersweisheit, die man gern lieben Menschen mit auf den Weg geben kann oder seinen Kindern, wenn man sie denn noch hat, und oder auch Freunden. Und mich interessiert heute in dieser Nacht ihre Lebensweisheit. Sprüche, die sie geprägt haben, die sie anderen mit auf den Weg geben wollen. Hier bei uns in der Radiofamilie. ard-hitnacht@mdr.de, das ist die Adresse, wo Sie selbige loswerden können. Und da hat sich der Peter gemeldet. Ein Feuerwehrmann löscht nicht nur Brände, er bewahrt Hoffnung, wenn andere sie bereits verloren haben. Auch ein schöner Spruch, muss man wirklich sagen. Dankeschön. Und die Susanne Behrens hat geschrieben: Hallo lieber Ronny, es gibt so unendlich viele Weisheiten, alles Mögliche. Heute Abend wähle ich, während ich vergnüglich Halma mit meinem Mann spiele. Sie spielen Halma um diese Uhrzeit? Naja, warum nicht, ne? Freiheit beginnt da, wo die Angst endet. Und das ist wirklich ein schöner Spruch. Und da musste ich gerade an eine Künstlerin denken, die auch in ihren Texten ganz, ganz viel Lebensweisheit vermittelt. Und sie ist Mama und sie macht Musik auch für ihre Kinder, für ihre Freunde, und sie spricht vielen damit sehr, sehr aus der Seele. Die Rede ist von Sarah Connor. Und wie soll es anders sein? Ich verbinde ja immer gerne ihre Zuschriften so mit Musiken, die passen. Und jetzt kommt ein Titel von Sarah Connor, der heißt Bye Bye. Passt irgendwie wie die Faust aufs Auge. Glaubt mir, Freunde.
1: Ich habe heute

0: Debakel bei der Landtagswahl personell neu aufstellen. Der Landesvorsitzende und Ministerpräsident Schulze erklärte, dass die Mitglieder des Parteivorstandes ihre Ämter zur Verfügung stellen. Aus Magdeburg Annette Schneider-Solis.
1: Ein neuer Vorstand soll noch in diesem Jahr gewählt werden. Voraussichtlich Ende November, Anfang Dezember. Bis dahin bleibt der alte Landesvorstand im Amt. Der stellvertretende Vorsitzende der Bundestagsfraktion von CDU und CSU, Sepp Müller, kündigte bereits an, den Landesvorsitz übernehmen zu wollen. Sven Schulze hatte die CDU als Spitzenkandidat durch den Wahlkampf geführt. Die CDU-Fraktion schrumpft nach dem historisch schlechten Ergebnis von 40 auf 15 Abgeordnete.
0: In mehreren deutschen Städten hat es nach dem Wahlsieg der AfD in Sachsen-Anhalt Proteste gegeben. Am Brandenburger Tor in Berlin versammelten sich laut Polizei 5000 Menschen. Die Veranstalter sprachen von 14.000. Weitere Proteste gab es unter anderem in Schwerin, Potsdam und Essen. Der Bundestag berät heute erstmals über den von Finanzminister Klingbeil aufgestellten Haushalt für 2027 und die Finanzplanung bis 2030. Allein im kommenden Jahr will der SPD-Politiker 555 Milliarden Euro ausgeben. Das sind etwa 31 Milliarden mehr als in diesem Jahr. Aus Berlin, Anne-Kathrin Mellmann.
2: Allein das Verteidigungsministerium hat 27 Milliarden Euro mehr als in diesem Jahr. Begründung: die Bedrohung durch Putin. Weniger Geld gibt es für bestimmte Sozialleistungen und Förderprogramme und auch für Teile der Klimapolitik. Lisa Paus von den Grünen, die den Haushaltsausschuss des Bundestags leitet, die sagt, nie gab es so wenig Zukunft für so viel Geld. Sie meint vor allem, dass zu wenig in die Zukunft investiert wird. Und Wirtschaftsvertreter finden, dass der Staat zu hohe Schulden aufnimmt und zu viel Geld ausgibt.
0: Am Internationalen Gerichtshof in Den Haag wird heute die Anhörung zu Anschuldigungen gegen Deutschland fortgesetzt. Konkret wirft Nicaragua der Bundesrepublik vor, durch Waffenlieferungen an Israel Beihilfe für einen Völkermord an den Palästinensern im Gazastreifen zu leisten. Vertreter Nicaraguas werden dazu heute ihre Argumente vortragen. Die deutsche Vertreterin hatte die Anschuldigungen gestern als unzutreffend und verzerrt zurückgewiesen. Das waren die Nachrichten. Das Wetter in Deutschland. Meist wechselnd bewölkt, im Südosten und später im Nordwesten Schauer bei 18 bis 12 Grad. Tagsüber fast überall Schauer, im äußersten Süden und in Ostsachsen meist sonnig, bei bis zu 18 Grad im Norden und 32 Grad im Süden. Morgen im Südosten Regen, im Nordwesten Schauer, dazwischen heiter bis 22 Grad. Es ist 1.03 Uhr.
3: Vielen Dank an die Kollegen von den Nachrichten und wir machen sofort weiter mit einer Gefahrenmitteilung für Bad Pyrmont. Wegen eines Wohnhausbrandes kommt es derzeit zur Rauchentwicklung und dem Austritt von Brandgasen. Bewohner werden gebeten, Fenster und Türen geschlossen zu halten, sowie Lüftungs- und Klimaanlagen bitte ausschalten. Hier ist der Verkehrsservice in der ARD-Hitnacht. A1 Lübeck-Hamburg, die Norderelbbrücke, ist in beiden Richtungen wegen eines Schwertransportes mehrfach kurzzeitig gesperrt. Das Ganze kann bis 5 Uhr andauern. A3 Arnheim Richtung Oberhausen, zwischen Emmerich und Emmerich-Ost, nach einem Unfall bis ca. 2 Uhr die Fahrbahn gesperrt. A7 Hannover Richtung Kassel, zwischen Raik-Drametal und Werratalbrücke, aktuell 2 Kilometer Stau, der Grund hierfür eine Nachtbaustelle. A24 Hamburg Richtung Berlin, zwischen Mayenburg und Pritzwalk, nach einem Unfall, Fahrbahn aktuell gesperrt. A52 Essen Richtung Düsseldorf, da ist die Fahrbahn zwischen Essen-Berghausen und Essen-Süd nach einem Unfall ganz aktuell gesperrt. Wir blicken nach Berlin. A111 Dreieck Oranienburg-Charlottenburg. Da ist zwischen Schulzendorfer Straße und Saatwinkler-Damm in beiden Richtungen wegen Wartungsarbeiten noch bis ca. 5 Uhr die Fahrbahn gesperrt. Hannover. Der Südschnellweg stadteinwärts ist zwischen der A7 Hannover-Anderten und Seelhorster Kreuz wegen Bauarbeiten noch bis 5 Uhr gesperrt. Und noch einmal Berlin, B96, der Tiergartentunnel ist zwischen Reichpitschufer und Heidestraße in beiden Richtungen bis ca. 5.45 Uhr gesperrt. Das waren unsere Verkehrsmeldungen. Wir wünschen eine gute Fahrt.
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3: Bereit zum Tanzen? Okay, geht los. Am Mikrofon Ronny Krappmann, auf dem Plattenteller Rick Astley.

Ich komme ganz aus der Puste hier. Rick Astley, Whenever You Need Somebody. Damit starten wir rein in die nächste Stunde hier in der ARD-Hitnacht. Sie schreiben fleißig unter ard-hitnacht@mdr.de, denn unser Motto, tanze bevor die Musik aus ist, lebe bevor dein Leben vorbei ist. Und sie tun das, ne? Sie tanzen durch die Nacht, sie schreiben jetzt, sie schicken Fotos und sie lassen mich teilhaben an ihren Gedanken und Lebensanschauungen, so auch der Axel. Und der hat eine herrliche Sache geschrieben, das muss ich Ihnen jetzt hier einfach mal so mit rüberhelfen. Das Leben ist so, du wirst hineingeworfen wie in ein kaltes Wasser, ungefragt, ob du willst oder nicht. Du kommst lebend nicht mehr raus. Und darüber kannst du unglücklich sein, untersaufen, B, dich lustlos und frierend so lange übers Wasser halten, bis es vorbei ist, C, einen Sinn suchen und einfordern und dich grämen, weil er sich nicht zeigt, oder du kannst D, dich darin voller Freude tummeln wie ein Fisch und sagen, ich wollte sowieso ins Wasser. Kaltes Wasser ist meine Leidenschaft und was ein verdammt schönes Vergnügen, Leute. Herrliches Zitat von Janosch, Autor von der Tigerente, aus seinem Wörterbuch der Lebenskunst. Und Axel, was soll ich Ihnen sagen? Das ist ein perfekter Auftakt in die neue Stunde. Dankeschön für diese Zuschrift und eine liebe gute Nacht. Und Grüße gehen raus. Genau. Und wir hören jetzt mal richtig coole Musik.

Hier ist die ARD-Hitnacht heute mit einem ganz speziellen Motto, passend zu unserer Musik. Tanze, bevor die Musik aus ist. Lebe, bevor dein Leben vorbei ist. Ja, die alten Weisheiten, ne, die man so mitgibt den Mitmenschen. Auf dem WhatsApp-Status oder so, bei Facebook oder Instagram oder auch im persönlichen Gespräch mit den Kindern, wo man sich so denkt, ach, hoffentlich beherzigen sie das. Ja, so ist das halt. Und in der Radiofamilie heute Nacht, da teilen wir so ein bisschen unsere Gedanken dazu. Und das passt natürlich auch irgendwie immer so ein bisschen auch mit in die Musik rein. Und das freut mich sehr. Ich lese ganz aufmerksam Ihre ganzen Zuschriften unter ard-hitnacht@mdr.de, hier per E-Mail oder ja, manche schreiben auch über WhatsApp beziehungsweise über Instagram, Voice of Television. Und das lese ich natürlich auch alles. Und freue mich sehr über Ihre Zuschriften. Und das Kompliment für die Musik, das gebe ich sehr, sehr gern weiter an den Thomas Leonardi, unseren Musikredakteur, der übrigens heute Geburtstag feiert und ja gar nicht mehr so lange am Start sein wird, weil der verabschiedet sich sozusagen dann irgendwann mal auch in das Privatier-Sein. Und aber man muss wirklich sagen, macht eine sehr, sehr schöne Musik. Was da draußen klingelt, ist übrigens hier Feuerwehr oder was? Ich habe das Fenster auf. Frische Luft tut gut in der Nacht. Das ist einfach herrlich. In der Radiofamilie. So, schöne Musik. Schönes Thema, ja, und alles, was einen so berührt. Und apropos berührt, die Petra aus Höxter hat gerade geschrieben und was sehr, sehr schön ist. Hallo zusammen in die Nacht, in die Radiofamilie. Es ist mir heute ein Vergnügen, etwas mit euch zu teilen, was mein Vater mir sagte, was ich bis heute immer beherzige. Und zwar sagte er Folgendes: Wundere dich nicht über deine Mitmenschen. Der liebe Gott, der hat einen großen Tiergarten. Und sie muss wohl oft dran denken, bei der Arbeit, in der Familie und muss dabei immer still in sich reinlächeln. Schöner Spruch. Der liebe Gott hat einen großen Tiergarten.

0: Tommy Kitten mit Hole Again in der ARD-Hitnacht. Ja, viele, viele Zuschriften erreichen uns in ad-hitnacht.mdr.de. Da geht es um Lebensweisheiten. Und so manch einer erkennt manchmal, um es mal zu zitieren, bei den ganzen Zuschriften, die ich bekomme und grüße, für den einen oder anderen, das Leben wird vorwärts gelebt und rückwärts verstanden. Und manchmal, da bereut man Dinge, die dann so gekommen sind, wie sie gekommen sind, weil man einfach, man sagt sich, damals noch nicht reif war oder man einfach blind war für das, was man hatte und immer nach dem weiteren, größeren suchte. So ist es dann. Manche Chancen, die hat man nur einmal im Leben. So ist das. Man muss daraus lernen und das Beste daraus machen. Denn das Leben, das will gelebt werden in jeder Hinsicht. Das sind unsere Weisheiten, die wir so mitgeben können. Ne? In dieser Nacht, in der Radiofamilie. Also wie gesagt, Dankeschön für alle Mitteilungen, auf welchen Kanälen auch immer. Ich lese alles sehr aufmerksam, lasse auf mich wirken und jetzt machen wir es mal weiter hier mit unseren Sichtweisen auf die Straßen. Aber bevor wir auf die Straßen schauen, gibt es erstmal eine Gefahrenmitteilung für Niedersachsen in Bad Pyrmont. Da kommt es wegen eines Wohnhausbrandes zu Rauchentwicklungen und dem Austritt von Brandgasen. Anwohner werden gebeten, Fenster und Türen geschlossen zu halten und bitte Klimaanlagen und Lüftungen ausschalten. A1 Lübeck-Hamburg. Die Norderer Brücke ist in beiden Richtungen wegen eines Schwertransportes mehrfach kurzzeitig gesperrt. Das Ganze kann noch bis 5 Uhr andauern. A2 Dortmund Richtung Hannover zwischen Feldheim und Bad Eisen. Nach einem Unfall Fahrbahn gesperrt. A3 Arnheim Richtung Oberhausen zwischen Emmerich und Emmerich Ost. Nach einem Unfall bis ca. 2 Uhr die Fahrbahn gesperrt. A24 Hamburg Richtung Berlin zwischen Meilenburg und Pritzwalk. Nach einem Unfall aktuell die Fahrbahn gesperrt. A52 Essen Richtung Düsseldorf. Zwischen Essen-Berghausen und Essen-Süd. Nach einem Unfall die Fahrbahn gesperrt. A111 Dreieck-Oranienburg-Charlottenburg zwischen Schulzendorfer Straße und Saatwinkler Damm in beiden Richtungen wegen Wartungsarbeiten bis ca. 5 Uhr die Fahrbahn gesperrt. Hannover, der Südschnellweg stadteinwärts ist zwischen der A7 Hannover-Anderten und Seelhorster Kreuz wegen Bauarbeiten bis 5 Uhr gesperrt. Und noch eine Meldung aus Berlin, B96, der Tiergartentunnel zwischen Reichpietschufer und Heidestraße in beiden Richtungen bis ca. 5.45 Uhr gesperrt. Soweit unsere Verkehrsmeldungen. Wir wünschen eine gute Fahrt.
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0: Ja, wenn die Musik spielt, sollte man tanzen. Denn es kann schnell vorbei sein. Und man muss nicht immer schnell tanzen. Man kann auch so ein bisschen schwofen, sich aneinander reiben, in die Augen blicken und einfach dankbar für den Moment sein. Macht man, glaube ich, viel zu wenig, oder? Jetzt haben Sie Gelegenheit dazu bei Musik von Joshua Caddison. Tja, der liegt auf dem Plattenteller, ich sitze am Mikrofon. Mein Name ist Ronny Krabmann. Herzlich willkommen in der Show.

Unverkennbar, der Sound von Mr. Albert Hammond in der ARD-Hitnacht. Tja, freue mich, dass Sie im Radio sind. Egal, wo Sie uns gerade hören, ob im Auto oder auf der Couch im Wohnzimmer oder vielleicht zocken Sie gerade. Es gibt ja Leute, die nachts irgendwie am Rechner sitzen und zocken. Oder vielleicht denken Sie über das Leben nach, philosophieren so ein bisschen rum mit sich selber. Und ja, das ist manchmal ganz gut. Und nebenbei macht man das Radio an und dann sagt man sich, tanze, bevor die Musik aus ist und lebe, bevor du dein Leben vorbei ist. Das ist so eine alte Weisheit, die ist mir übrigens gestern eingefallen, weil für mich war gestern ein ganz besonderer Tag, ein Schnittpunkt in meinem Leben, wo ich so ein bisschen nach vorne, nach hinten geschaut habe, denn gestern hat ein ganz besonderer Mensch in meinem Leben Geburtstag gehabt und das hat mich sehr berührt und da ging mir dieser Satz durch den Kopf. Da habe ich gedacht, das ist ein gutes Thema für die ARD-Hitnacht, weil auch mein Vater oft diesen Satz zu mir sagte, das konnte ich früher nicht so ernst nehmen, jetzt im Alter umso mehr. Genau. Und ich habe Sie gefragt, ob Sie noch so Weisheiten haben, die Sie gern mit mir teilen möchten hier in der Radiofamilie. Und das hat auch der Thomas getan unter ard-hitnacht@mdr.de. Und jetzt so kurz nach halb zwei kann man das auch senden. Also nicht, weil das nicht jugendfrei ist, aber nein, das ist schon, also ich musste sehr schmunzeln, als ich das gelesen habe. Also, moin Hitnacht-Team, hier noch eine Lebensweisheit, hier in Anführungsstrichen, und euer Thema betreffend. Achtung, ich zitiere, wenn man im Pflegeheim mit der Schnabeltasse in der Hand sitzt, bereut man nicht die Dinge, die man gemacht hat, sondern die Dinge, die man ausgelassen hat. Der Gruß, der Thomas aus Wittstock. Und Thomas? Da haben Sie wirklich recht. Also, bevor ich die Schnabeltasse in die Hand nehme, dann muss es noch ein bisschen krachen lassen. Ne? Also, egal wie alt Sie sind, egal was alles noch so passiert, ne? Das Leben will gelebt werden, jeden Tag aufs Neue. Und egal wirklich wie alt Sie sind, wenn Sie morgen ein Tattoo machen wollen, machen Sie sich ein Tattoo. Warum nicht? Ne? Einfach ein schönes Tattoo auf dem Rücken, auf dem Arm oder sonst wohin. Es muss Ihnen gefallen. Das bleibt dann ein Leben lang. In Gedenken an vielleicht jemanden, den Sie ganz, ganz toll lieb gehabt haben. Und dann können Sie lächeln und sagen, ich hab's einfach gemacht. Tja.

Summer Sun von Texas in der ARD-Nacht. 1.53 Uhr inzwischen. Tanze, bevor die Musik aus ist. Lebe, bevor dein Leben vorbei ist. Weise Worte. Und das hat der Stefan zum Anlass genommen, sich bei uns zu melden unter ard-hitnacht@mdr.de und hat geschrieben, ja, das ist ein schöner Spruch und ich bin ein wandelnder Dichter und mir fällt gerade folgendes Gedicht dazu ein. Das Leben, das ist lebenswert und wer nicht lebt, der lebt verkehrt. Kann man auch so stehen lassen. Tja, wir machen noch ein bisschen Musik, Freunde, bis zu den Nachrichten, Wetter und Verkehr. Und da ist jetzt ein klasse Song aus den 80ern am Start. Hier sind Duran mit

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1: Um 2 Uhr mit Ronald Lessig. Die CDU in Sachsen-Anhalt will ihren Landesvorstand neu aufstellen. Der bisherige Vorsitzende, Ministerpräsident Schulze, sagte nach einer Sitzung, die Neuwahl solle Ende November oder Anfang Dezember stattfinden. Aus der Nachrichtenredaktion Johannes Zuber.
2: Schulze selbst will dann nicht mehr für den Landesparteivorsitz kandidieren. Damit zieht er Konsequenzen aus dem schlechten Abschneiden seiner Partei bei der Landtagswahl. Mit ihm als Spitzenkandidat hatte die CDU ihr Ergebnis im Vergleich zur Wahl vor 5 Jahren mehr als halbiert und stellt künftig nur noch 15 der 83 Abgeordneten im Magdeburger Landtag. Als Nachfolger für Schulze will sich der Bundestagsabgeordnete Sepp Müller bewerben. Das hat der 37-Jährige am Abend angekündigt.
1: Im Bundestag beginnt heute die erste Debattenrunde über den Haushalt für das kommende Jahr. Der Entwurf von Bundesfinanzminister Klingbeil sieht Ausgaben in Höhe von mehr als 555 Milliarden Euro vor und damit etwas mehr als in diesem Jahr. Bei den Beratungen bis Freitag dürfte auch der Wahlsieg der AfD in Sachsen-Anhalt eine Rolle spielen. In Teilen der Koalition in Berlin werden nun die erklärten Reformkurse in Frage gestellt. Nach einer Serie von versuchten Sabotageangriffen auf das Stromnetz sind weitere Abschussvorrichtungen entdeckt worden. Sowohl in Nordrhein-Westfalen als auch in Sachsen meldete die Polizei entsprechende neue Fälle. In der Nähe von Eschweiler bei Aachen wurde demnach auch eine verdächtige Person beobachtet. Die Sicherheitsbehörden fahnden bereits seit Tagen nach einem 48-Jährigen. Er soll in verschiedenen Bundesländern versucht haben, mit Raketen einen Kurzschluss an Hochspannungsleitungen zu verursachen. Mehrere italienische Gewerkschaften haben seit gestern Abend für 24 Stunden zu einem landesweiten Bahnstreik aufgerufen. Betroffen sind sowohl Regional- als auch Hochgeschwindigkeitszüge. Hintergrund sind Tarifverhandlungen. Die Gewerkschaften fordern höhere Löhne für das Zugpersonal. Anna Giordano aus Rom.
3: Laut Italiens staatlicher Bahngesellschaft FS muss den ganzen Tag über mit Ausfällen und Verspätungen gerechnet werden. Auch beim privaten Konkurrenten Italo. Das italienische Streikrecht schreibt allerdings sogenannte garantierte Zeitfenster vor. Regionalzüge müssen morgens zwischen 6